Nacht. 13. Kapitel. Als Jesus den Tempel verließ, sagte einer von seinen Jüngern zu ihm: Meister, sieh, was für Steine und was für Bauten. Jesus sagte zu ihm: Siehst du diese großen Bauten? Kein Stein wird hier auf dem anderen bleiben, der nicht niedergerissen wird. Und als er auf dem Ölberg saß, dem Tempel gegenüber, fragten ihn Petrus, Jakobus, Johannes und Andreas, die mit ihm allein waren: Sag uns, wann wird das geschehen und was ist das Zeichen, dass dies alles sich vollenden soll? Jesus sagte zu ihnen: Gebt Acht, dass euch niemand irreführt. Viele werden unter meinem Namen auftreten und sagen: Ich bin es. Und sie werden viele irreführen. Wenn ihr von Kriegen hört und von Kriegsgerüchten, lasst euch nicht erschrecken. Das muss geschehen. Es ist aber noch nicht das Ende. Denn Volk wird sich gegen Volk und Reich gegen Reich erheben. Und an vielen Orten wird es Erdbeben und Hungersnöte geben. Doch das ist erst der Anfang der Wehen. Ihr aber gebt Acht auf euch selbst. Man wird euch um meinetwillen an die Gerichte ausliefern, in den Synagogen misshandeln und vor Statthalter und Könige stellen, ihnen zum Zeugnis. Allen Völkern muss zuerst das Evangelium verkündet werden. Und wenn man euch abführt und ausliefert, macht euch nicht im Voraus Sorgen, was ihr reden sollt, sondern was euch in jener Stunde eingegeben wird, das sagt. Denn nicht ihr werdet dann reden, sondern der Heilige Geist. Brüder werden einander dem Tod ausliefern und Väter ihre Kinder, und die Kinder werden sich gegen ihre Eltern auflehnen und sie in den Tod schicken. Und ihr werdet um meines Namens willen von allen gehasst werden. Wer aber bis zum Ende standhaft bleibt, der wird gerettet werden. Wenn ihr aber den Gräuel der Verwüstung an dem Ort seht, wo er nicht stehen darf, der Leser begreife, dann sollen die Bewohner von Judäa in die Berge fliehen. Wer gerade auf dem Dach ist, soll nicht hinabsteigen und hineingehen, um etwas aus seinem Haus zu holen. Und wer auf dem Feld ist, soll nicht zurückkehren, um seinen Mantel zu holen. Weh aber den Frauen, die in jenen Tagen schwanger sind oder ein Kind stillen. Betet darum, dass es nicht im Winter geschieht, denn jene Tage werden eine Drangsal sein, wie es sie nie gegeben hat, von Anfang der Schöpfung, die Gott geschaffen hat, bis heute und wie es auch keine mehr geben wird. Und wenn der Herr die Tage nicht verkürzt hätte, dann würde kein Mensch gerettet. Aber um seiner Auserwählten willen hat er die Tage verkürzt. Wenn dann jemand zu euch sagt: Seht, hier ist der Christus, oder seht, dort ist er, so glaubt es nicht. Denn es wird mancher falsche Christus und mancher falsche Prophet auftreten, und sie werden Zeichen und Wunder wirken, um, wenn möglich, die Auserwählten irre zu führen. Ihr aber gebt Acht, ich habe euch alles vorausgesagt. Aber in jenen Tagen nach jener Drangsal wird die Sonne verfinstert werden und der Mond wird nicht mehr scheinen. Die Sterne werden vom Himmel fallen und die Kräfte des Himmels werden erschüttert werden. Dann wird man den Menschensohn in Wolken kommen sehen, mit großer Kraft und Herrlichkeit. Und er wird die Engel aussenden und die von ihm Auserwählten aus allen vier Windrichtungen zusammenführen, vom Ende der Erde bis zum Ende des Himmels. Lernt etwas aus dem Vergleich mit dem Feigenbaum. Sobald seine Zweige saftig werden und Blätter treiben, erkennt ihr, dass der Sommer nahe ist. So erkennt auch ihr, wenn ihr das Geschehen seht, dass er nahe vor der Tür ist. Amen, ich sage euch, diese Generation wird nicht vergehen, bis das alles geschieht. Himmel und Erde werden vergehen, aber meine Worte werden nicht vergehen. Doch jenen Tag und jene Stunde kennt niemand, auch nicht die Engel im Himmel, nicht einmal der Sohn, sondern nur der Vater. Gebt Acht und bleibt wach, denn ihr wisst nicht, wann die Zeit da ist. Es ist wie mit einem Mann, der sein Haus verließ, um auf Reisen zu gehen.
Er übertrug die Vollmacht seinen Knechten, jedem eine bestimmte Aufgabe. Dem Türhüter befahl er, wachsam zu sein. Seid also wachsam, denn ihr wisst nicht, wann der Hausherr kommt, ob am Abend oder um Mitternacht, ob beim Hahnenschrei oder erst am Morgen. Er soll euch, wenn er plötzlich kommt, nicht schlafend antreffen. Was ich aber euch sage, das sage ich allen. Seid wachsam.

14. Kapitel Passion und Erweckung Jesu. Es war 2 Tage vor dem Pascha und dem Fest der ungesäuerten Brote. Die Hohepriester und die Schriftgelehrten suchten nach einer Möglichkeit, Jesus mit List in ihre Gewalt zu bringen, um ihn zu töten. Sie sagten aber, ja, nicht am Fest, damit es im Volk keinen Aufruhr gibt. Als Jesus in Bethanien im Haus Simons, des Aussätzigen, zu Tisch war, kam eine Frau mit einem Alabastergefäß voll echtem, kostbarem Nardenöl, zerbrach es und goss das Öl über sein Haupt. Einige aber wurden unwillig und sagten zueinander, wozu diese Verschwendung? Man hätte das Öl um mehr als 300 Denare verkaufen und das Geld den Armen geben können. Und sie fuhren die Frau heftig an. Jesus aber sagte, hört auf, warum lasst ihr sie nicht in Ruhe? Sie hat ein gutes Werk an mir getan. Denn die Armen habt ihr immer bei euch und ihr könnt ihnen Gutes tun, so oft ihr wollt. Mich aber habt ihr nicht immer. Sie hat getan, was sie konnte. Sie hat im Voraus meinen Leib für das Begräbnis gesalbt. Amen, ich sage euch, auf der ganzen Welt, wo das Evangelium verkündet wird, wird man auch erzählen, was sie getan hat, zu ihrem Gedächtnis. Judas Iskariot, einer der 12, ging zu den Hohepriestern. Er wollte Jesus an sie ausliefern. Als sie das hörten, freuten sie sich und versprachen, ihm Geld dafür zu geben. Von da an suchte er nach einer günstigen Gelegenheit, ihn auszuliefern. Am 1. Tag des Festes der ungesäuerten Brote, an dem man das Paschalamm zu schlachten pflegte, sagten die Jünger zu Jesus, »Wo sollen wir das Paschamahl für dich vorbereiten?« Da schickte er 2 seiner Jünger voraus und sagte zu ihnen, »Geht in die Stadt, dort wird euch ein Mensch begegnen, der einen Wasserkrug trägt. Folgt ihm, bis er in ein Haus hineingeht. Dann sagt zu dem Herrn des Hauses, der Meister lässt dich fragen, wo ist der Raum, in dem ich mit meinen Jüngern das Paschalamm essen kann? Und der Hausherr wird euch einen großen Raum im Obergeschoss zeigen, der schon für das Festmahl hergerichtet und mit Polstern ausgestattet ist. Dort bereitet alles für uns vor.« Die Jünger machten sich auf den Weg und kamen in die Stadt. Sie fanden alles so, wie er es ihnen gesagt hatte, und bereiteten das Paschamahl vor. Als es Abend wurde, kam Jesus mit den 12. Während sie nun zu Tisch waren und aßen, sagte Jesus, »Amen, ich sage euch, einer von euch wird mich ausliefern, einer, der mit mir isst.« Da wurden sie traurig, und einer nach dem anderen fragte ihn, »Doch nicht etwa ich?« Er sagte zu ihnen, »Einer von euch 12, der mit mir in dieselbe Schüssel eintunkt. Der Menschensohn muss zwar seinen Weg gehen, wie die Schrift über ihn sagt, doch weh dem Menschen, durch den der Menschensohn ausgeliefert wird. Für ihn wäre es besser, wenn er nie geboren wäre.« Während des Mahles nahm er das Brot und sprach den Lobpreis. Dann brach er das Brot, reichte es ihnen und sagte, »Nehmt, das ist mein Leib.« Dann nahm er den Kelch, sprach das Dankgebet, gab ihn den Jüngern und sie tranken alle daraus. Und er sagte zu ihnen, »Das ist mein Blut des Bundes, das für viele vergossen wird.« Amen, ich sage euch, ich werde nicht mehr von der Frucht des Weinstocks trinken, bis zu dem Tag, an dem ich von Neuem davon trinke, im Reich Gottes. Nach dem Lobgesang gingen sie zum Ölberg hinaus. Da sagte Jesus zu ihnen, ihr werdet alle Anstoß nehmen, denn in der Schrift steht, ich werde den Hirten erschlagen, dann werden sich die Schafe zerstreuen. Aber nach meiner Auferstehung werde ich euch nach Galiläa vorausgehen. Da sagte Petrus zu ihm, auch wenn alle Anstoß nehmen, ich nicht. Jesus sagte zu ihm, Amen, ich sage dir, heute, in dieser Nacht, ehe der Hahn 2-mal kräht,
wirst du mich dreimal verleugnen. Petrus aber beteuerte: Und wenn ich mit dir sterben müsste, ich werde dich nie verleugnen. Das Gleiche sagten auch alle anderen. Sie kamen zu einem Grundstück, das Gethsemane heißt, und er sagte zu seinen Jüngern: Setzt euch hier, während ich bete. Und er nahm Petrus, Jakobus und Johannes mit sich. Da ergriff ihn Furcht und Angst, und er sagte zu ihnen: Meine Seele ist zu Tode betrübt, bleibt hier und wacht. Und er ging ein Stück weiter, warf sich auf die Erde nieder und betete, dass die Stunde, wenn möglich, an ihm vorübergehe. Er sprach: Aber, Vater, alles ist dir möglich. Nimm diesen Kelch von mir, aber nicht, was ich will, sondern was du willst. Und er ging zurück und fand sie schlafend. Da sagte er zu Petrus: Simon, du schläfst? Konntest du nicht einmal eine Stunde wach bleiben? Wacht und betet, damit ihr nicht in Versuchung geratet. Der Geist ist willig, aber das Fleisch ist schwach. Und er ging wieder weg und betete mit den gleichen Worten. Als er zurückkam, fand er sie wieder schlafend, denn die Augen waren ihnen zugefallen, und sie wussten nicht, was sie ihm antworten sollten. Und er kam zum dritten Mal und sagte zu ihnen: Schlaft ihr immer noch und ruht euch aus? Es ist genug. Die Stunde ist gekommen. Siehe, jetzt wird der Menschensohn in die Hände der Sünder ausgeliefert. Steht auf, wir wollen gehen. Siehe, der mich ausliefert, ist da. Noch während er redete, kam Judas, einer der Zwölf, mit einer Schar von Männern, die mit Schwertern und Knüppeln bewaffnet waren. Sie waren von den Hohepriestern, den Schriftgelehrten und den Ältesten geschickt worden. Der ihn auslieferte, hatte mit ihnen ein Zeichen verabredet und gesagt: Der, den ich küssen werde, der ist es. Nehmt ihn fest, führt ihn sicher ab. Und als er kam, ging er sogleich auf Jesus zu und sagte: Rabbi, und er küsste ihn. Da legten sie Hand an ihn und nahmen ihn fest. Einer von denen, die dabei standen, zog das Schwert, schlug auf den Diener des Hohepriesters ein und hieb ihm das Ohr ab. Da sagte Jesus zu ihnen: Wie gegen einen Räuber seid ihr mit Schwertern und Knüppeln ausgezogen, um mich festzunehmen? Tag für Tag war ich bei euch im Tempel und lehrte, und ihr habt mich nicht verhaftet. Aber so mussten die Schriften erfüllt werden. Da verließen ihn alle und flohen. Ein junger Mann aber, der nur mit einem leinenen Tuch bekleidet war, wollte ihm nachfolgen. Da packten sie ihn. Er aber ließ das Tuch fallen und lief nackt davon. Darauf führten sie Jesus zum Hohepriester, und es versammelten sich alle Hohepriester und Ältesten und Schriftgelehrten. Petrus aber war Jesus von Weitem bis in den Hof des Hohepriesters gefolgt. Nun saß er dort bei den Dienern und wärmte sich am Feuer. Die Hohepriester und der ganze Hohe Rat bemühten sich um Zeugenaussagen gegen Jesus, um ihn zum Tode verurteilen zu können. Sie fanden aber nichts. Viele machten zwar falsche Aussagen gegen ihn, aber die Aussagen stimmten nicht überein. Einige der falschen Zeugen, die gegen ihn auftraten, behaupteten: Wir haben ihn sagen hören, ich werde diesen von Menschenhand gemachten Tempel niederreißen und in 3 Tagen einen anderen aufbauen, der nicht von Menschenhand gemacht ist. Aber auch in diesem Fall stimmten die Aussagen nicht überein. Da stand der Hohepriester auf, trat in die Mitte und fragte Jesus: Willst du denn nichts sagen zu dem, was diese Leute gegen dich vorbringen? Er aber schwieg und gab keine Antwort. Da wandte sich der Hohepriester nochmals an ihn und fragte: Bist du der Christus, der Sohn des Hochgelobten? Jesus sagte: Ich bin es.
Und ihr werdet den Menschensohn zur Rechten der Macht sitzen und mit den Wolken des Himmels kommen sehen. Da zerriss der Hohepriester sein Gewand und rief: Wozu brauchen wir noch Zeugen? Ihr habt die Gotteslästerung gehört. Was ist eure Meinung? Und sie fällten einstimmig das Urteil: Er ist des Todes schuldig. Und einige spuckten ihn an, verhüllten sein Gesicht, schlugen ihn und riefen: Zeig, dass du ein Prophet bist. Auch die Diener schlugen ihn ins Gesicht. Als Petrus unten im Hof war, kam eine von den Mägden des Hohepriesters. Sie sah, wie Petrus sich wärmte, blickte ihn an und sagte: Auch du warst mit diesem Jesus aus Nazareth zusammen. Doch er leugnete und sagte: Ich weiß nicht und verstehe nicht, wovon du redest. Dann ging er in den Vorhof hinaus. Als die Magd ihn dort bemerkte, sagte sie zu denen, die dabei standen, noch einmal: Der gehört zu ihnen. Er aber leugnete wieder. Wenig später sagten die Leute, die dort standen, von neuem zu Petrus: Du gehörst wirklich zu ihnen, du bist doch auch ein Galiläer. Da fing er an zu fluchen und zu schwören: Ich kenne diesen Menschen nicht, von dem ihr redet. Gleich darauf krähte der Hahn zum zweiten Mal, und Petrus erinnerte sich an das Wort, das Jesus zu ihm gesagt hatte: Ehe der Hahn zweimal kräht, wirst du mich dreimal verleugnen. Und er begann zu weinen.

15. Kapitel. Gleich in der Frühe fassten die Hohepriester, die Ältesten und die Schriftgelehrten, also der ganze Hohe Rat, über Jesus einen Beschluss. Sie ließen ihn fesseln und abführen und lieferten ihn Pilatus aus. Pilatus fragte ihn: Bist du der König der Juden? Er antwortete ihm: Du sagst es. Die Hohepriester brachten viele Anklagen gegen ihn vor. Da wandte sich Pilatus wieder an ihn und fragte: Willst du denn nichts dazu sagen? Sieh doch, wie viele Anklagen sie gegen dich vorbringen. Jesus aber gab keine Antwort mehr, so dass Pilatus sich wunderte. Jeweils zum Fest ließ Pilatus einen Gefangenen frei, den sie sich ausbitten durften. Damals saß gerade ein Mann namens Barabbas im Gefängnis, zusammen mit anderen Aufrührern, die bei einem Aufstand einen Mord begangen hatten. Die Volksmenge zog zu Pilatus hinauf und verlangte, ihnen die gleiche Gunst zu gewähren wie sonst. Pilatus fragte sie: Wollt ihr, dass ich euch den König der Juden freilasse? Er merkte nämlich, dass die Hohepriester Jesus nur aus Neid an ihn ausgeliefert hatten. Die Hohepriester aber wiegelten die Menge auf, lieber die Freilassung des Barabbas zu fordern. Pilatus wandte sich von Neuem an sie und fragte: Was soll ich dann mit dem tun, den ihr den König der Juden nennt? Da schrien sie: Kreuzige ihn! Pilatus entgegnete: Was hat er denn für ein Verbrechen begangen? Sie aber schrien noch lauter: Kreuzige ihn! Darauf ließ Pilatus, um die Menge zufriedenzustellen, Barabbas frei. Jesus lieferte er, nachdem er ihn hatte geißeln lassen, zur Kreuzigung aus. Die Soldaten führten ihn ab in den Hof hinein, der Prätorium heißt, und riefen die ganze Kohorte zusammen. Dann legten sie ihm einen Purpurmantel um und flochten einen Dornenkranz. Den setzten sie ihm auf und grüßten ihn: Sei gegrüßt, König der Juden! Sie schlugen ihm mit einem Stock auf den Kopf und spuckten ihn an, beugten die Knie und huldigten ihm. Nachdem sie so ihren Spott mit ihm getrieben hatten, nahmen sie ihm den Purpurmantel ab und zogen ihm seine eigenen Kleider wieder an. Dann führten sie Jesus hinaus, um ihn zu kreuzigen. Einen Mann, der gerade vom Feld kam, Simon von Cyrene, den Vater des Alexander und des Rufus, zwangen sie, sein Kreuz zu tragen. Und sie brachten Jesus an einen Ort namens Golgotha, das heißt übersetzt Schädelhöhe. Dort reichten sie ihm Wein, der mit Myrrhe gewürzt war. Er aber nahm ihn nicht. Dann kreuzigten sie ihn. Sie verteilten seine Kleider, indem sie das Los über sie warfen, wer was bekommen sollte. Es war die dritte Stunde, als sie ihn kreuzigten. Und eine Aufschrift gab seine Schuld an: Der König der Juden. Zusammen mit ihm kreuzigten sie zwei Räuber, den einen rechts von ihm, den anderen links. Die Leute, die vorbeikamen, verhöhnten ihn, schüttelten den Kopf und riefen: Ach, du willst den Tempel niederreißen und in drei Tagen wieder aufbauen? Rette dich selbst und steig herab vom Kreuz! Ebenso verhöhnten ihn auch die Hohepriester und die Schriftgelehrten und sagten untereinander: Andere hat er gerettet, sich selbst kann er nicht retten. Der Christus, der König von Israel, er soll jetzt vom Kreuz herabsteigen, damit wir sehen und glauben. Auch die beiden Männer, die mit ihm zusammengekreuzigt wurden, beschimpften ihn. Als die sechste Stunde kam, brach eine Finsternis über das ganze Land herein, bis zur neunten Stunde. Und in der neunten Stunde schrie Jesus mit lauter Stimme: Eloi, Eloi, lema sabachthani. Das heißt übersetzt: mein Gott, warum hast du mich verlassen? Einige von denen, die dabei standen und es hörten, sagten: Hört, er ruft nach Elia. Einer lief hin, tauchte einen Schwamm in Essig, steckte ihn auf ein Rohr und gab Jesus zu trinken. Dabei sagte er: Lasst, wir wollen sehen, ob Elia kommt und

ihn herabnimmt. Jesus aber schrie mit lauter Stimme, dann hauchte er den Geist aus. Da riss der Vorhang im Tempel in zwei Teile, von oben bis unten. Als der Hauptmann, der Jesus gegenüberstand, ihn auf diese Weise sterben sah, sagte er, »Wahrhaftig, dieser Mensch war Gottes Sohn.« Auch einige Frauen sahen von Weitem zu, darunter Maria aus Magdala, Maria, die Mutter des Jakobus, dem Kleinen und Joses, sowie Salome. Sie waren Jesus schon in Galiläa nachgefolgt und hatten ihm gedient. Noch viele andere Frauen waren dabei, die mit ihm nach Jerusalem hinaufgezogen waren. Da es Rüsttag war, der Tag vor dem Sabbat, und es schon Abend wurde, ging Josef von Arimathäa, ein vornehmes Mitglied des Hohen Rats, der auch auf das Reich Gottes wartete, zu Pilatus und wagte es, um den Leichnam Jesu zu bitten. Pilatus war überrascht, als er hörte, dass Jesus schon tot sei. Er ließ den Hauptmann kommen und fragte ihn, ob Jesus bereits gestorben sei. Als er es vom Hauptmann erfahren hatte, überließ er Josef den Leichnam. Josef kaufte ein Leinentuch, nahm Jesus vom Kreuz, wickelte ihn in das Tuch und legte ihn in ein Grab, das in einen Felsen gehauen war. Dann wälzte er einen Stein vor dem Eingang des Grabes. Maria aus Magdala aber und Maria, die Mutter des Joses, beobachteten, wohin er gelegt wurde.

16. Kapitel. Als der Sabbat vorüber war, kauften Maria aus Magdala, Maria, die Mutter des Jakobus und Salome, wohlriechende Öle, um damit zum Grab zu gehen und Jesus zu salben. Am ersten Tag der Woche kamen sie in aller Frühe zum Grab, als eben die Sonne aufging. Sie sagten zueinander: Wer könnte uns den Stein vom Eingang des Grabes wegwälzen? Doch als sie hinblickten, sahen sie, dass der Stein schon weggewälzt war. Er war sehr groß. Sie gingen in das Grab hinein und sahen auf der rechten Seite einen jungen Mann sitzen, der mit einem weißen Gewand bekleidet war. Da erschraken sie sehr. Er aber sagte zu ihnen: Erschreckt nicht! Ihr sucht Jesus von Nazareth, den Gekreuzigten. Er ist auferstanden, er ist nicht hier. Seht, da ist die Stelle, wohin man ihn gelegt hat. Nun aber geht und sagt seinen Jüngern und dem Petrus: Er geht euch voraus nach Galiläa, dort werdet ihr ihn sehen, wie er es euch gesagt hat. Da verließen sie das Grab und flohen, denn Schrecken und Entsetzen hatte sie gepackt, und sie sagten niemandem etwas davon, denn sie fürchteten sich. Als Jesus am frühen Morgen des ersten Wochentages auferstanden war, erschien er zuerst Maria aus Magdala, aus der er 7 Dämonen ausgetrieben hatte. Sie ging und berichtete es denen, die mit ihm zusammen gewesen waren und die nun klagten und weinten. Als sie hörten, er lebe und sei von ihr gesehen worden, glaubten sie es nicht. Darauf erschien er in einer anderen Gestalt 2 von ihnen, als sie unterwegs waren und aufs Land gehen wollten. Auch sie gingen und berichteten es den anderen, und auch ihnen glaubte man nicht. Später erschien Jesus den 11 selbst, als sie bei Tisch waren. Er tadelte ihren Unglauben und ihre Verstocktheit, weil sie denen nicht glaubten, die ihn nach seiner Auferstehung gesehen hatten. Dann sagte er zu ihnen: Geht hinaus in die ganze Welt und verkündet das Evangelium der ganzen Schöpfung. Wer glaubt und sich taufen lässt, wird gerettet. Wer aber nicht glaubt, wird verurteilt werden. Und durch die zum Glauben gekommen sind, werden folgende Zeichen geschehen. In meinem Namen werden sie Dämonen austreiben. Sie werden in neuen Sprachen reden. Wenn sie Schlangen anfassen oder tödliches Gift trinken, wird es ihnen nicht schaden. Und die Kranken, denen sie die Hände auflegen, werden gesund werden. Nachdem Jesus, der Herr, dies zu ihnen gesagt hatte, wurde er in den Himmel aufgenommen und setzte sich zur Rechten Gottes. Sie aber zogen aus und verkündeten überall. Der Herr stand ihnen bei und bekräftigte das Wort durch die Zeichen, die es begleiteten.

Die Apostelgeschichte. Erstes Kapitel. Vorwort. Im ersten Buch, lieber Theophilus, habe ich über alles berichtet, was Jesus von Anfang an getan und gelehrt hat, bis zu dem Tag, an dem er in den Himmel aufgenommen wurde. Vorher hat er den Aposteln, die er sich durch den Heiligen Geist erwählt hatte, Weisung gegeben. Ihnen hat er nach seinem Leiden durch viele Beweise gezeigt, dass er lebt. 40 Tage hindurch ist er ihnen erschienen und hat vom Reich Gottes gesprochen. Die Kirche in Jerusalem. Beim gemeinsamen Mahl gebot er ihnen: Geht nicht weg von Jerusalem, sondern wartet auf die Verheißung des Vaters, die ihr von mir vernommen habt. Denn Johannes hat mit Wasser getauft, ihr aber werdet schon in wenigen Tagen mit dem Heiligen Geist getauft werden. Als sie nun beisammen waren, fragten sie ihn: Herr, stellst du in dieser Zeit das Reich für Israel wieder her? Er sagte zu ihnen: Euch steht es nicht zu, Zeiten und Fristen zu erfahren, die der Vater in seiner Macht festgesetzt hat. Aber ihr werdet Kraft empfangen, wenn der Heilige Geist auf euch herabkommen wird, und ihr werdet meine Zeugen sein in Jerusalem und in ganz Judäa und Samarien und bis an die Grenzen der Erde. Als er das gesagt hatte, wurde er vor ihren Augen emporgehoben, und eine Wolke nahm ihn auf und entzog ihn ihren Blicken. Während sie unverwandt ihm nach zum Himmel emporschauten, siehe, da standen zwei Männer in weißen Gewändern bei ihnen und sagten: Ihr Männer von Galiläa, was steht ihr da und schaut zum Himmel empor? Dieser Jesus, der von euch fort in den Himmel aufgenommen wurde, wird ebenso wiederkommen, wie ihr ihn habt zum Himmel hingehen sehen. Dann kehrten sie von dem Berg, der Ölberg genannt wird und nur einen Sabbatweg von Jerusalem entfernt ist, nach Jerusalem zurück. Als sie in die Stadt kamen, gingen sie in das Obergemach hinauf, wo sie nun ständig blieben: Petrus und Johannes, Jakobus und Andreas, Philippus und Thomas, Bartholomäus und Matthäus, Jakobus, der Sohn des Alphäus, und Simon, der Zelot, sowie Judas, der Sohn des Jakobus. Sie alle verharrten dort, einmütig im Gebet, zusammen mit den Frauen und Maria, der Mutter Jesu, und seinen Brüdern. In diesen Tagen erhob sich Petrus im Kreis der Brüder, etwa 120 waren zusammengekommen, und sagte: Brüder, es musste sich das Schriftwort erfüllen, das der Heilige Geist durch den Mund Davids im Voraus über Judas gesprochen hat. Judas wurde zum Anführer derer, die Jesus gefangen nahmen. Er wurde zu uns gezählt und hatte Anteil am gleichen Dienst. Mit dem Lohn für seine Untat kaufte er sich ein Grundstück. Dann aber stürzte er vornüber zu Boden, sein Leib barst auseinander und alle seine Eingeweide quollen hervor. Das wurde allen Einwohnern von Jerusalem bekannt. Deshalb nannten sie jenes Grundstück in ihrer Sprache Hakeldamach, das heißt Blutacker. Denn es steht im Buch der Psalmen: Sein Gehöft soll veröden, niemand soll darin wohnen, und sein Amt soll ein anderer erhalten. Es ist also nötig, dass einer von den Männern, die mit uns die ganze Zeit zusammen waren, als Jesus der Herr bei uns ein- und ausging, angefangen von der Taufe durch Johannes bis zu dem Tag, an dem er von uns ging und in den Himmel aufgenommen wurde, einer von diesen muss nun zusammen mit uns Zeuge seiner Auferstehung sein. Und sie stellten zwei Männer auf: Josef, genannt Barsabas, mit dem Beinamen Justus, und Matthias. Dann beteten sie: Du, Herr, kennst die Herzen aller. Zeige, wen von diesen beiden du erwählt hast, diesen Dienst und dieses Apostelamt zu übernehmen. Denn Judas hat es verlassen und ist an den Ort gegangen, der ihm bestimmt war. Sie warfen das Los über sie. Das Los fiel auf Matthias, und er wurde den 11 Aposteln zugezählt.

Zweites Kapitel. Als der Tag des Pfingstfestes gekommen war, waren alle zusammen am selben Ort. Da kam plötzlich vom Himmel her ein Brausen, wie wenn ein heftiger Sturm daherfährt, und erfüllte das ganze Haus, in dem sie saßen. Und es erschienen ihnen Zungen wie von Feuer, die sich verteilten. Auf jeden von ihnen ließ sich eine nieder. Und alle wurden vom Heiligen Geist erfüllt und begannen, in anderen Sprachen zu reden, wie es der Geist ihnen eingab. In Jerusalem aber wohnten Juden, fromme Männer aus allen Völkern unter dem Himmel. Als sich das Getöse erhob, strömte die Menge zusammen und war ganz bestürzt, denn jeder hörte sie in seiner Sprache reden. Sie waren fassungslos vor Staunen und sagten: Seht, sind das nicht alles Galiläer, die hier reden? Wieso kann sie jeder von uns in seiner Muttersprache hören? Parther, Meder und Elamiter, Bewohner von Mesopotamien, Judäa und Kappadokien, von Pontus und der Provinz Asien, von Phrygien und Pamphylien, von Ägypten und dem Gebiet Libyens nach Kyrene hin. Auch die Römer, die sich hier aufhalten, Juden und Proselyten, Kreter und Araber, wir hören sie in unseren Sprachen Gottes große Taten verkünden. Alle gerieten außer sich und waren ratlos. Die einen sagten zueinander: Was hat das zu bedeuten? Andere aber spotteten: Sie sind vom süßen Wein betrunken. Da trat Petrus auf, zusammen mit den Elf. Er erhob seine Stimme und begann zu reden: Ihr Juden und alle Bewohner von Jerusalem, dies sollt ihr wissen, achtet auf meine Worte. Diese Männer sind nicht betrunken, wie ihr meint. Es ist ja erst die dritte Stunde am Tag, sondern jetzt geschieht, was durch den Propheten Joel gesagt worden ist. In den letzten Tagen wird es geschehen, so spricht Gott. Ich werde von meinem Geist ausgießen über alles Fleisch. Eure Söhne und eure Töchter werden prophetisch reden. Eure jungen Männer werden Visionen haben und eure Alten werden Träume haben. Auch über meine Knechte und Mägde werde ich von meinem Geist ausgießen in jenen Tagen, und sie werden prophetisch reden. Ich werde Wunder erscheinen lassen, droben am Himmel und Zeichen unten auf der Erde. Blut und Feuer und qualmenden Rauch. Die Sonne wird sich in Finsternis verwandeln und der Mond in Blut, ehe der Tag des Herrn kommt, der große und herrliche Tag. Und es wird geschehen, jeder, der den Namen des Herrn anruft, wird gerettet werden. Israeliten, hört diese Worte. Jesus, den Nazoräer, einen Mann, den Gott vor euch beglaubigt hat durch Machttaten, Wunder und Zeichen, die er durch ihn in eurer Mitte getan hat. Wie ihr selbst wisst, ihn, der nach Gottes beschlossenem Willen und Vorauswissen hingegeben wurde, habt ihr durch die Hand von Gesetzlosen ans Kreuz geschlagen und umgebracht. Gott aber hat ihn von den Wehen des Todes befreit und auferweckt. Denn es war unmöglich, dass er vom Tod festgehalten wurde. David nämlich sagt über ihn: Ich hatte den Herrn beständig vor Augen, denn er steht mir zur Rechten, dass ich nicht wanke. Darum freute sich mein Herz und frohlockte meine Zunge, und auch mein Leib wird in Hoffnung wohnen. Denn du gibst meine Seele nicht der Unterwelt preis, noch lässt du deinen Frommen die Verwesung schauen. Du hast mir die Wege zum Leben gezeigt. Du wirst mich erfüllen mit Freude vor deinem Angesicht. Brüder, ich darf freimütig zu euch über den Patriarchen David reden. Er starb und wurde begraben, und sein Grabmal ist bei uns erhalten bis auf den heutigen Tag. Da er ein Prophet war und wusste, dass Gott ihm einen Eid geschworen hatte, einer von seinen Nachkommen werde auf seinem Thron sitzen, sagte er vorausschauend über die Auferstehung des Christus: Er gab ihn nicht der Unterwelt preis, und sein Leib schaute die Verwesung nicht. Diesen Jesus
hat Gott auferweckt. Dafür sind wir alle Zeugen. Zur Rechten Gottes erhöht, hat er vom Vater den verheißenen Heiligen Geist empfangen und ihn ausgegossen, wie ihr seht und hört. Denn nicht David ist zum Himmel aufgestiegen, vielmehr sagt er selbst: Es sprach der Herr zu meinem Herrn: Setze dich mir zur Rechten, und ich lege dir deine Feinde als Schemel unter die Füße. Mit Gewissheit erkenne also das ganze Haus Israel: Gott hat ihn zum Herrn und Christus gemacht, diesen Jesus, den ihr gekreuzigt habt. Als sie das hörten, traf es sie mitten ins Herz, und sie sagten zu Petrus und den übrigen Aposteln: Was sollen wir tun, Brüder? Petrus antwortete ihnen: Kehrt um, und jeder von euch lasse sich auf den Namen Jesu Christi taufen, zur Vergebung eurer Sünden. Dann werdet ihr die Gabe des Heiligen Geistes empfangen. Denn euch und euren Kindern gilt die Verheißung und all denen in der Ferne, die der Herr, unser Gott, herbeirufen wird. Mit noch vielen anderen Worten beschwor und ermahnte er sie: Lasst euch retten aus diesem verdorbenen Geschlecht. Die nun, die sein Wort annahmen, ließen sich taufen. An diesem Tag wurden ihrer Gemeinschaft etwa 3000 Menschen hinzugefügt. Sie hielten an der Lehre der Apostel fest und an der Gemeinschaft, am Brechen des Brotes und an den Gebeten. Alle wurden von Furcht ergriffen, und durch die Apostel geschahen viele Wunder und Zeichen. Und alle, die glaubten, waren an demselben Ort und hatten alles gemeinsam. Sie verkauften Hab und Gut und teilten davon allen zu, jedem so viel, wie er nötig hatte. Tag für Tag verharrten sie einmütig im Tempel, brachen in ihren Häusern das Brot und hielten miteinander Mahl in Freude und Lauterkeit des Herzens. Sie lobten Gott und fanden Gunst beim ganzen Volk. Und der Herr fügte täglich ihrer Gemeinschaft die hinzu, die gerettet werden sollten.

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1: Drittes Kapitel. Petrus und Johannes gingen zur Gebetszeit um die neunte Stunde in den Tempel hinauf. Da wurde ein Mann hereingetragen, der von Geburt an gelähmt war. Man setzte ihn täglich an das Tor des Tempels, das man die schöne Pforte nennt. Dort sollte er bei denen, die in den Tempel gingen, um Almosen betteln. Als er nun Petrus und Johannes in den Tempel gehen sah, bat er sie um ein Almosen. Petrus und Johannes blickten ihn an und Petrus sagte: »Sieh uns an!« Da wandte er sich ihnen zu und erwartete, etwas von ihnen zu bekommen. Petrus aber sagte: »Silber und Gold besitze ich nicht. Doch was ich habe, das gebe ich dir. Im Namen Jesu Christi des Nazoräers, steh auf und geh umher.« Und er fasste ihn an der rechten Hand und richtete ihn auf. Sogleich kam Kraft in seine Füße und Gelenke. Er sprang auf, konnte stehen und ging umher. Dann ging er mit ihnen in den Tempel, lief und sprang umher und lobte Gott. Alle Leute sahen ihn umhergehen und Gott loben. Sie erkannten ihn als den, der gewöhnlich an der schönen Pforte des Tempels saß und bettelte. Und sie waren voll Verwunderung und Staunen über das, was mit ihm geschehen war. Da er sich Petrus und Johannes anschloss, lief das ganze Volk bei ihnen in der sogenannten Halle Salomos zusammen, außer sich vor Staunen. Als Petrus das sah, wandte er sich an das Volk. »Israeliten, was wundert ihr euch darüber? Was starrt ihr uns an, als hätten wir aus eigener Kraft oder Frömmigkeit bewirkt, dass dieser gehen kann? Der Gott Abrahams, Isaaks und Jakobs, der Gott unserer Väter, hat seinen Knecht Jesus verherrlicht, den ihr ausgeliefert und vor Pilatus verleugnet habt, obwohl dieser entschieden hatte, ihn freizulassen. Ihr aber habt den Heiligen und Gerechten verleugnet und die Freilassung eines Mörders erbeten. Den Urheber des Lebens habt ihr getötet. Aber Gott hat ihn von den Toten auferweckt. Dafür sind wir Zeugen. Und aufgrund des Glaubens an seinen Namen hat dieser Name den Mann hier, den ihr seht und kennt, zu Kräften gebracht. Der Glaube, der durch ihn kommt, hat ihm vor euer aller Augen die volle Gesundheit geschenkt. Nun, Brüder, ich weiß, ihr habt aus Unwissenheit gehandelt, ebenso wie eure Anführer. Gott aber hat auf diese Weise erfüllt, was er durch den Mund aller Propheten im Voraus verkündet hat, dass sein Christus leiden werde. Also kehrt um und tut Buße, damit eure Sünden getilgt werden und der Herr Zeiten des Aufatmens kommen lässt und Jesus sendet als den für euch bestimmten Christus. Ihn muss freilich der Himmel aufnehmen bis zu den Zeiten der Wiederherstellung von allem, die Gott von jeher durch den Mund seiner heiligen Propheten verkündet hat. Mose hat gesagt: Einen Propheten wie mich wird euch der Herr, euer Gott, aus euren Brüdern erwecken. Auf ihn sollt ihr hören in allem, was er zu euch sagt. Jeder, der auf jenen Propheten nicht hört, wird aus dem Volk ausgemerzt werden. Und auch alle Propheten von Samuel an und alle, die später auftraten, haben diese Tage angekündigt. Ihr seid die Söhne der Propheten und des Bundes, den Gott mit euren Vätern geschlossen hat, als er zu Abraham sagte: Durch deine Nachkommenschaft sollen alle Geschlechter der Erde Segen erlangen. Für euch zuerst hat Gott seinen Knecht erweckt und gesandt, damit er euch segnet und jeden von seiner Bosheit abbringt.

Viertes Kapitel. Während sie zum Volk redeten, traten die Priester, der Tempelhauptmann und die Sadduzäer zu ihnen. Sie waren aufgebracht, weil die Apostel das Volk lehrten und in Jesus die Auferstehung von den Toten verkündeten. Und sie legten Hand an sie und hielten sie bis zum nächsten Morgen in Haft. Es war nämlich schon Abend. Viele aber von denen, die das Wort gehört hatten, wurden gläubig, und die Zahl der Männer stieg auf etwa 5000. Es geschah. Am anderen Morgen versammelten sich ihre Oberen sowie die Ältesten und die Schriftgelehrten in Jerusalem, dazu Hannas, der Hohepriester Kaiaphas, Johannes, Alexander und alle, die aus dem Geschlecht der Hohepriester stammten. Sie stellten die beiden in die Mitte und forschten sie aus. Mit welcher Kraft oder in wessen Namen habt ihr das getan? Da sagte Petrus, erfüllt vom Heiligen Geist, zu ihnen: Ihr Führer des Volkes und ihr Ältesten, wenn wir heute wegen einer guten Tat an einem kranken Menschen darüber vernommen werden, durch wen er geheilt worden ist, so sollt ihr alle und das ganze Volk Israel wissen: Im Namen Jesu Christi des Nazoräers, den ihr gekreuzigt habt und den Gott von den Toten auferweckt hat. Durch ihn steht dieser Mann gesund vor euch. Dieser Jesus ist der Stein, der von euch Bauleuten verworfen wurde, der aber zum Eckstein geworden ist, und in keinem anderen ist das Heil zu finden. Denn es ist uns Menschen kein anderer Name unter dem Himmel gegeben, durch den wir gerettet werden sollen. Als sie den Freimut des Petrus und des Johannes sahen und merkten, dass es ungebildete und einfache Leute waren, wunderten sie sich. Sie erkannten sie als Jünger Jesu, sahen aber auch, dass der Geheilte bei ihnen stand. So konnten sie nichts dagegen sagen. Sie befahlen ihnen, den Hohen Rat zu verlassen. Dann berieten sie miteinander und sagten: Was sollen wir mit diesen Leuten anfangen? Dass ein offenkundiges Zeichen durch sie geschehen ist, das ist allen Einwohnern von Jerusalem bekannt. Wir können es nicht abstreiten. Damit aber die Sache nicht weiter im Volk verbreitet wird, wollen wir ihnen unter Drohungen verbieten, je wieder in diesem Namen zu irgendeinem Menschen zu sprechen. Und sie riefen sie herein und verboten ihnen, jemals wieder im Namen Jesu zu verkünden und zu lehren. Doch Petrus und Johannes antworteten ihnen: Ob es vor Gott recht ist, mehr auf euch zu hören als auf Gott, das entscheidet selbst. Wir können unmöglich schweigen über das, was wir gesehen und gehört haben. Jene aber drohten ihnen noch mehr und ließen sie dann gehen. Denn sie sahen keine Möglichkeit, sie zu bestrafen mit Rücksicht auf das Volk, da alle Gott wegen des Geschehenen priesen. Denn der Mann, an dem das Zeichen der Heilung geschah, war über 40 Jahre alt. Nach ihrer Freilassung gingen sie zu den Iren und berichteten alles, was die Hohepriester und die Ältesten zu ihnen gesagt hatten. Als sie das hörten, erhoben sie einmütig ihre Stimme zu Gott und sprachen: Herr, du hast den Himmel, die Erde und das Meer geschaffen und alles, was sie erfüllt. Du hast durch den Mund unseres Vaters David, deines Knechtes, durch den Heiligen Geist gesagt: Warum tobten die Völker? Warum machten die Nationen nichtige Pläne? Die Könige der Erde standen auf und die Herrscher haben sich verbündet gegen den Herrn und seinen Christus. Wahrhaftig, verbündet haben sich in dieser Stadt gegen deinen heiligen Knecht Jesus, den du gesalbt hast, Herodes und Pontius Pilatus mit den Heiden und den Stämmen Israels, um alles auszuführen, was deine Hand und dein Wille im Voraus bestimmt haben, dass es geschehe. Doch jetzt, Herr, sieh auf ihre Drohungen und gib deinen Knechten mit allem Freimut, dein Wort zu verkünden. Streck deine Hand aus, damit Heilungen und Zeichen und Wunder geschehen durch den Namen deines heiligen Knechtes Jesus. Als sie gebetet hatten, bebte der Ort, an dem sie versammelt waren, und alle wurden mit dem Heiligen Geist erfüllt
und sie verkündeten freimütig das Wort Gottes. Die Menge derer, die gläubig geworden waren, war ein Herz und eine Seele. Keiner nannte etwas von dem, was er hatte, sein Eigentum, sondern sie hatten alles gemeinsam. Mit großer Kraft legten die Apostel Zeugnis ab von der Auferstehung Jesu des Herrn, und reiche Gnade ruhte auf ihnen allen. Es gab auch keinen unter ihnen, der Not litt, denn alle, die Grundstücke oder Häuser besaßen, verkauften ihren Besitz, brachten den Erlös und legten ihn den Aposteln zu Füßen. Jedem wurde davon so viel zugeteilt, wie er nötig hatte. Auch Josef, ein Levit, gebürtig aus Zypern, der von den Aposteln Barnabas, das heißt übersetzt Sohn des Trostes, genannt wurde, verkaufte einen Acker, der ihm gehörte, brachte das Geld und legte es den Aposteln zu Füßen.

Fünftes Kapitel. Ein Mann namens Hananias aber und seine Frau Saphira verkauften zusammen ein Grundstück und mit Einverständnis seiner Frau behielt er etwas von dem Erlös für sich. Er brachte nur einen Teil und legte ihn den Aposteln zu Füßen. Da sagte Petrus: Hananias, warum hat der Satan dein Herz erfüllt, dass du den Heiligen Geist belügst und von dem Erlös des Grundstücks etwas für dich behältst? Hätte es nicht dein Eigentum bleiben können und konntest du nicht auch nach dem Verkauf frei über den Erlös verfügen? Warum hast du in deinem Herzen beschlossen, so etwas zu tun? Du hast nicht Menschen belogen, sondern Gott. Als Hananias diese Worte hörte, stürzte er zu Boden und starb. Und über alle, die es hörten, kam große Furcht. Die jungen Männer standen auf, hüllten ihn ein, trugen ihn hinaus und begruben ihn. Nach etwa 3 Stunden kam seine Frau herein, ohne zu wissen, was geschehen war. Petrus fragte sie: Sag mir, habt ihr das Grundstück für so viel verkauft? Sie antwortete: Ja, für so viel. Da sagte Petrus zu ihr: Warum seid ihr übereingekommen, den Geist des Herrn auf die Probe zu stellen? Siehe, die Füße derer, die deinen Mann begraben haben, stehen vor der Tür. Auch dich wird man hinaustragen. Im selben Augenblick brach sie vor seinen Füßen zusammen und starb. Die jungen Männer kamen herein, fanden sie tot, trugen sie hinaus und begruben sie neben ihrem Mann. Da kam große Furcht über die ganze Gemeinde und über alle, die davon hörten. Durch die Hände der Apostel geschahen viele Zeichen und Wunder im Volk. Alle kamen einmütig in der Halle Salomos zusammen. Von den übrigen wagte niemand, sich ihnen anzuschließen, aber das Volk schätzte sie hoch. Immer mehr wurden im Glauben zum Herrn geführt. Scharen von Männern und Frauen. Selbst die Kranken trug man auf die Straßen hinaus und legte sie auf Betten und Liegen, damit, wenn Petrus vorüberkam, wenigstens sein Schatten auf einen von ihnen fiel. Auch aus den Städten rings um Jerusalem strömten die Leute zusammen und brachten Kranke und von unreinen Geistern Geplagte mit. Und alle wurden geheilt. Da erhoben sich voll Eifersucht der Hohepriester und alle, die auf seiner Seite standen, nämlich die Partei der Sadduzäer. Und sie legten Hand an die Apostel und nahmen sie in öffentlichen Gewahrsam. Ein Engel des Herrn aber öffnete nachts die Gefängnistore, führte sie hinaus und sagte: Geht, tretet im Tempel auf und verkündet dem Volk alle Worte dieses Lebens. Sie gehorchten und gingen bei Tagesanbruch in den Tempel und lehrten. Währenddessen kam der Hohepriester mit seinen Begleitern. Sie riefen den Hohen Rat und alle Ältesten der Söhne Israels zusammen. Man schickte Boten zum Gefängnis, um die Apostel vorführen zu lassen. Die Diener gingen, fanden sie aber nicht im Gefängnis. Sie kehrten zurück und meldeten: Wir fanden das Gefängnis sorgfältig verschlossen und die Wachen vor den Toren stehen. Als wir aber öffneten, fanden wir niemanden darin. Der Tempelhauptmann und die Hohepriester waren ratlos, als sie das hörten und wussten nicht, was nun werden sollte. Da kam jemand und meldete ihnen: Siehe, die Männer, die ihr ins Gefängnis geworfen habt, stehen im Tempel und lehren das Volk. Da ging der Tempelhauptmann mit seinen Leuten hin und holte sie. Allerdings nicht mit Gewalt, denn sie fürchteten, vom Volk gesteinigt zu werden. Man führte sie herbei und stellte sie vor den Hohen Rat. Der Hohepriester verhörte sie und sagte: Wir haben euch streng verboten, in diesem Namen zu lehren. Und siehe, ihr habt Jerusalem mit eurer Lehre erfüllt. Ihr wollt das Blut dieses Menschen über uns bringen. Petrus und die Apostel antworteten: Man muss Gott mehr gehorchen als den Menschen.
Der Gott unserer Väter hat Jesus auferweckt, den ihr ans Holz gehängt und ermordet habt. Ihn hat Gott als Anführer und Retter an seine rechte Seite erhoben, um Israel die Umkehr und Vergebung der Sünden zu schenken. Zeugen dieser Ereignisse sind wir und der Heilige Geist, den Gott allen verliehen hat, die ihm gehorchen. Als sie das hörten, gerieten sie in Zorn und beschlossen, sie zu töten. Da erhob sich beim Hohen Rat ein Pharisäer namens Gamaliel, ein beim ganzen Volk angesehener Gesetzeslehrer. Er befahl, die Apostel für kurze Zeit hinausführen. Dann sagte er: Israeliten, überlegt euch gut, was ihr mit diesen Leuten tun wollt. Vor einiger Zeit nämlich trat Theudas auf und behauptete, er sei etwas Besonderes. Ihm schlossen sich etwa 400 Männer an. Aber er wurde getötet und sein ganzer Anhang wurde zerstreut und aufgerieben. Nach ihm trat in den Tagen der Volkszählung Judas der Galiläer auf. Er brachte viel Volk hinter sich und verleitete es zum Aufruhr. Auch er kam um und alle seine Anhänger wurden zerstreut. Darum rate ich euch jetzt: Lasst von diesen Männern ab und gebt sie frei, denn wenn dieses Vorhaben oder dieses Werk von Menschen stammt, wird es zerstört werden. Stammt es aber von Gott, so könnt ihr sie nicht vernichten, sonst werdet ihr noch als Kämpfer gegen Gott dastehen. Sie stimmten ihm zu, riefen die Apostel herein und ließen sie auspeitschen. Dann verboten sie ihnen, im Namen Jesu zu predigen, und ließen sie frei. Sie aber gingen weg vom Hohen Rat und freuten sich, dass sie gewürdigt worden waren, für seinen Namen Schmach zu erleiden. Und sie ließen nicht ab, Tag für Tag im Tempel und in den Häusern zu lehren und verkündeten das Evangelium von Jesus, dem Christus.

Sechstes Kapitel. In diesen Tagen, als die Zahl der Jünger zunahm, begehrten die Hellenisten gegen die Hebräer auf, weil ihre Witwen bei der täglichen Versorgung übersehen wurden. Da riefen die Zwölf die ganze Schar der Jünger zusammen und erklärten: Es ist nicht recht, dass wir das Wort Gottes vernachlässigen und uns dem Dienst an den Tischen widmen. Brüder, wählt aus eurer Mitte 7 Männer von gutem Ruf und voll Geist und Weisheit. Ihnen werden wir diese Aufgabe übertragen. Wir aber wollen beim Gebet und beim Dienst am Wort bleiben. Der Vorschlag fand den Beifall der ganzen Gemeinde und sie wählten Stephanus, einen Mann erfüllt vom Glauben und vom Heiligen Geist, ferner Philippus und Prochorus, Nikanor und Timon, Parmenas und Nikolaus, einen Proselyten aus Antiochia. Sie ließen sie vor die Apostel hintreten und diese legten ihnen unter Gebet die Hände auf. Und das Wort Gottes breitete sich aus und die Zahl der Jünger in Jerusalem wurde immer größer. Auch eine große Anzahl von den Priestern nahm gehorsam den Glauben an. Stephanus aber, voll Gnade und Kraft, tat Wunder und große Zeichen unter dem Volk. Doch einige von der sogenannten Synagoge der Libertiner und Kyrenäer und Alexandriner und Leute aus Kilikien und der Provinz Asien erhoben sich, um mit Stephanus zu streiten. Aber sie konnten der Weisheit und dem Geist, mit dem er sprach, nicht widerstehen. Da stifteten sie Männer zu der Aussage an: Wir haben gehört, wie er gegen Mose und Gott lästerte. Sie hetzten das Volk, die Ältesten und die Schriftgelehrten auf, drangen auf ihn ein, packten ihn und schleppten ihn vor den Hohen Rat. Und sie brachten falsche Zeugen bei, die sagten: Dieser Mensch hört nicht auf, gegen diesen heiligen Ort und das Gesetz zu reden. Wir haben ihn nämlich sagen hören: Dieser Jesus, der Nazoräer, wird diesen Ort zerstören und die Bräuche ändern, die uns Mose überliefert hat. Und als alle, die im Hohen Rat saßen, gespannt auf ihn blickten, erschien ihnen sein Gesicht wie das Gesicht eines Engels.

Siebtes Kapitel. Der Hohepriester aber fragte: Ist das wahr? Stephanus antwortete: Brüder und Väter, hört mich an. Der Gott der Herrlichkeit erschien unserem Vater Abraham, als er in Mesopotamien lebte, ehe er sich in Haran niederließ, und sagte zu ihm: Zieh weg aus deinem Land und aus deiner Verwandtschaft und geh in das Land, das ich dir zeigen werde. Da zog er aus dem Land der Chaldäer fort und ließ sich in Haran nieder. Von dort ließ Gott ihn nach dem Tod seines Vaters in dieses Land übersiedeln, in dem ihr jetzt wohnt. Er hat ihm darin kein Erbteil gegeben, auch nicht einen Fuß breit. Doch hat er verheißen, das Land ihm und seinen Nachkommen zum Besitz zu geben, obwohl er kinderlos war. So sprach Gott: Seine Nachkommen werden als Fremde in einem Land wohnen, das ihnen nicht gehört, und man wird sie zu Sklaven machen und sie 400 Jahre lang hart behandeln. Aber auch über das Volk, dem sie als Sklaven dienen, werde ich Gericht halten, sprach Gott. Und danach werden sie ausziehen und mich an diesem Ort verehren. Und er gab ihm den Bund der Beschneidung. So zeugte Abraham den Isaak und beschnitt ihn am achten Tag, ebenso Isaak den Jakob und Jakob die 12 Patriarchen. Die Patriarchen aber waren eifersüchtig auf Josef und verkauften ihn nach Ägypten. Doch Gott war mit ihm. Er rettete ihn aus allen seinen Nöten, schenkte ihm Weisheit und die Gunst des Pharao, des Königs von Ägypten. Und er bestellte ihn zum Herrscher über Ägypten und über sein ganzes Haus. Es kam aber eine Hungersnot über ganz Ägypten und Kanaan, und das Elend war groß. Auch unsere Väter hatten keine Nahrung mehr. Als Jakob hörte, dass es in Ägypten Getreide gab, schickte er unsere Väter ein erstes Mal dorthin. Beim zweiten Mal gab Josef sich seinen Brüdern zu erkennen, und dem Pharao wurde Josefs Herkunft bekannt. Josef aber ließ seinen Vater Jakob und seine ganze Familie holen, 75 Menschen. So zog Jakob nach Ägypten hinab. Und er starb, und auch unsere Väter starben. Man brachte sie nach Sichem und bestattete sie in dem Grab, das Abraham von den Söhnen Hamors in Sichem für Silbergeld gekauft hatte. Als aber die Zeit der Verheißung herankam, die Gott dem Abraham zugesagt hatte, vermehrte sich das Volk und breitete sich in Ägypten aus, bis ein anderer über Ägypten König wurde, der von Josef nichts wusste. Er ging gegen unser Volk heimtückisch vor und zwang unsere Väter, ihre Kinder auszusetzen. Sie sollten nicht am Leben bleiben. In dieser Zeit wurde Mose geboren und Gott hatte Gefallen an ihm. 3 Monate lang wurde er im Haus seines Vaters aufgezogen. Als er aber ausgesetzt wurde, nahm ihn die Tochter des Pharao auf und erzog ihn als ihren Sohn. Und Mose wurde in aller Weisheit der Ägypter ausgebildet, und er war mächtig in Wort und Tat. Als er 40 Jahre alt war, reifte in ihm der Gedanke, nach seinen Brüdern, den Söhnen Israels, zu sehen. Und als er sah, wie einem von ihnen Unrecht geschah, kam er dem Unterdrückten zu Hilfe und rächte ihn, indem er den Ägypter erschlug. Er dachte, seine Brüder würden begreifen, dass Gott ihnen durch seine Hand Rettung bringen wolle. Doch sie begriffen es nicht. Am folgenden Tag kam er dazu, wie sie sich stritten. Er versuchte, sie auszusöhnen und Frieden zu stiften und sagte: Männer, ihr seid doch Brüder. Warum tut ihr einander Unrecht? Der Mann aber, der seinem Nächsten Unrecht getan hatte, stieß ihn weg und sagte: Wer hat dich zum Anführer und Schiedsrichter über uns bestellt? Willst du mich etwa umbringen, wie du gestern den Ägypter umgebracht hast? Daraufhin floh Mose und hielt sich als Fremder in Midian auf. Dort wurden ihm 2 Söhne geboren. Als 40 Jahre vergangen waren, erschien ihm in der Wüste beim Berg Sinai ein Engel
im Feuer eines brennenden Dornbusches. Als Mose die Erscheinung sah, wunderte er sich darüber. Er ging näher hin, um sie genauer zu betrachten. Da ertönte die Stimme des Herrn: Ich bin der Gott deiner Väter, der Gott Abrahams, Isaaks und Jakobs. Mose begann zu zittern und wagte nicht hinzusehen. Da sagte der Herr zu ihm: Zieh deine Schuhe aus, denn der Ort, wo du stehst, ist heiliger Boden. Ich habe das Elend meines Volkes in Ägypten gesehen und seine Klage gehört. Ich bin herabgestiegen, um sie zu retten. Und jetzt geh, ich sende dich nach Ägypten. Diesen Mose, den sie verleugnet hatten mit den Worten: Wer hat dich zum Anführer und Schiedsrichter bestellt? Ihn hat Gott als Anführer und Befreier gesandt durch die Hand des Engels, der ihm im Dornbusch erschien. Dieser Mose hat sie herausgeführt, indem er Zeichen und Wunder tat in Ägypten und im Roten Meer und in der Wüste. 40 Jahre lang. Dies ist der Mose, der zu den Söhnen Israels gesagt hat: Einen Propheten wie mich wird Gott euch aus euren Brüdern erwecken. Dieser stand bei der Versammlung des Volkes in der Wüste zwischen dem Engel, der mit ihm auf dem Berg Sinai redete, und unseren Vätern. Er hat Worte des Lebens empfangen, um sie uns zu geben. Aber unsere Väter wollten sich ihm nicht unterordnen. Sie wiesen ihn ab und wandten ihr Herz nach Ägypten zurück. Sie sagten zu Aaron: Mach uns Götter, die vor uns herziehen, denn dieser Mose, der uns aus Ägypten herausgeführt hat, wir wissen nicht, was mit ihm geschehen ist. Und sie fertigten in jenen Tagen das Standbild eines Kalbes an, brachten dem Götzen ein Opfer dar und freuten sich über das Werk ihrer Hände. Da wandte sich Gott ab und überließ sie dem Sternenkult, wie es im Buch der Propheten heißt: Habt ihr mir etwa Schlachttiere und Opfer dargebracht während der 40 Jahre in der Wüste, ihr vom Haus Israel? Das Zelt des Molochs und den Stern des Gottes Raifan habt ihr herumgetragen, die Bilder, die ihr gemacht habt, um sie anzubeten. Darum will ich euch in die Gebiete jenseits von Babylon verbannen. Unsere Väter hatten in der Wüste das Bundeszelt. So hat Gott es angeordnet. Er hat dem Mose befohlen, es nach dem Vorbild zu errichten, das er geschaut hatte. Und unsere Väter haben es übernommen und mitgebracht, als sie unter Josua das Land der Heidenvölker besetzten, die Gott vor den Augen unserer Väter vertrieb, bis zu den Tagen Davids. Dieser fand Gnade vor Gott und bat für das Haus Jakob um ein Zeltheiligtum. Salomo aber baute ihm ein Haus. Doch der Höchste wohnt nicht in dem, was von Menschenhand gemacht ist, wie der Prophet sagt: Der Himmel ist mein Thron und die Erde der Schemel für meine Füße. Was für ein Haus könnt ihr mir bauen, spricht der Herr, oder welcher Ort kann mir als Ruhestätte dienen? Hat nicht meine Hand dies alles gemacht? Ihr Halsstarrigen, unbeschnitten an Herzen und Ohren, immerzu widersetzt ihr euch dem Heiligen Geist, eure Väter schon und nun auch ihr. Welchen der Propheten haben eure Väter nicht verfolgt? Sie haben die getötet, die die Ankunft des Gerechten geweissagt haben, dessen Verräter und Mörder ihr jetzt geworden seid, ihr, die ihr durch die Anordnung von Engeln das Gesetz empfangen, es aber nicht gehalten habt. Als sie das hörten, waren sie in ihren Herzen aufs Äußerste über ihn empört und knirschten mit den Zähnen gegen ihn. Er aber, erfüllt vom Heiligen Geist, blickte zum Himmel empor, sah die Herrlichkeit Gottes und Jesus zur Rechten Gottes stehen und rief: Siehe, ich sehe den Himmel offen und den Menschensohn zur Rechten Gottes stehen.
Da erhoben sie ein lautes Geschrei, hielten sich die Ohren zu, stürmten einmütig auf ihn los, trieben ihn zur Stadt hinaus und steinigten ihn. Die Zeugen legten ihre Kleider zu Füßen eines jungen Mannes nieder, der Saulus hieß. So steinigten sie Stephanus. Er aber betete und rief: Herr Jesus, nimm meinen Geist auf. Dann sank er in die Knie und schrie laut: Herr, rechne ihnen diese Sünde nicht an. Nach diesen Worten starb er.

Achtes Kapitel. Saulus aber war mit seiner Ermordung einverstanden. An jenem Tag brach eine schwere Verfolgung über die Kirche in Jerusalem herein. Alle wurden in die Gegenden von Judäa und Samarien zerstreut, mit Ausnahme der Apostel. Fromme Männer bestatteten Stephanus und hielten eine große Totenklage für ihn. Saulus aber versuchte, die Kirche zu vernichten. Er drang in die Häuser ein, schleppte Männer und Frauen fort und lieferte sie ins Gefängnis ein. Die Gläubigen, die zerstreut worden waren, zogen umher und verkündeten das Wort. Die Kirche in Judäa und Samarien. Philippus aber kam in die Hauptstadt Samariens hinab und verkündete dort Christus. Und die Menge achtete einmütig auf die Worte des Philippus. Sie hörten zu und sahen die Zeichen, die er tat. Denn aus vielen Besessenen fuhren unter lautem Geschrei die unreinen Geister aus. Auch viele Lahme und Verkrüppelte wurden geheilt. So herrschte große Freude in jener Stadt. Ein Mann namens Simon hatte schon länger in der Stadt Zauberei getrieben und das Volk von Samarien in Staunen versetzt. Er gab sich als etwas Großes aus. Alle achteten auf ihn, klein und groß, und sie sagten: Dieser ist die Kraft Gottes, die man die Große nennt. Sie achteten aber deshalb auf ihn, weil er sie lange Zeit durch Zaubereien in Staunen versetzt hatte. Als sie jedoch dem Philippus Glauben schenkten, der das Evangelium vom Reich Gottes und vom Namen Jesu Christi verkündete, ließen sie sich taufen, Männer und Frauen. Auch Simon wurde gläubig, ließ sich taufen und schloss sich dem Philippus an. Und als er die großen Zeichen und Machttaten sah, geriet er außer sich vor Staunen. Als die Apostel in Jerusalem hörten, dass Samarien das Wort Gottes angenommen hatte, schickten sie Petrus und Johannes dorthin. Diese zogen hinab und beteten für sie, dass sie den Heiligen Geist empfingen. Denn er war noch auf keinen von ihnen herabgekommen. Sie waren nur getauft auf den Namen Jesu des Herrn. Dann legten sie ihnen die Hände auf und sie empfingen den Heiligen Geist. Als Simon sah, dass durch die Handauflegung der Apostel der Geist verliehen wird, brachte er ihnen Geld und sagte: Gebt auch mir diese Vollmacht, damit jeder, dem ich die Hände auflege, den Heiligen Geist empfängt. Petrus aber sagte zu ihm: Dein Silber fahre mit dir ins Verderben, wenn du meinst, die Gabe Gottes lasse sich für Geld kaufen. Du hast weder einen Anteil daran noch ein Recht darauf, denn dein Herz ist nicht aufrichtig vor Gott. Wende dich von deiner Bosheit ab und bitte den Herrn, dass dir das Ansinnen deines Herzens vergeben werde. Denn ich sehe dich voll bitterer Galle und in Unrecht verstrickt. Da antwortete Simon: Betet ihr für mich zum Herrn, damit mich nichts von dem trifft, was ihr gesagt habt. Nachdem sie so das Wort des Herrn bezeugt und verkündet hatten, machten sie sich auf den Weg zurück nach Jerusalem und verkündeten in vielen Dörfern der Samariter das Evangelium. Ein Engel des Herrn sagte zu Philippus: Steh auf und geh nach Süden auf der Straße, die von Jerusalem nach Gaza hinabführt. Sie führt durch eine einsame Gegend. Und er stand auf und ging. Und siehe, da war ein Äthiopier, ein Kämmerer, Hofbeamter der Kandake, der Königin der Äthiopier, der über ihrer ganzen Schatzkammer stand. Dieser war gekommen, um in Jerusalem anzubeten, und fuhr jetzt heimwärts. Er saß auf seinem Wagen und las den Propheten Jesaja. Und der Geist sagte zu Philippus: Geh und folge diesem Wagen. Philippus lief hin und hörte ihn den Propheten Jesaja lesen. Da sagte er: Verstehst du auch, was du liest? Jener antwortete: Wie könnte ich es, wenn mich niemand anleitet? Und er bat, den Philippus einzusteigen und neben ihm Platz zu nehmen.
Der Abschnitt der Schrift, den er las, lautete: Wie ein Schaf wurde er zum Schlachten geführt, und wie ein Lamm, das verstummt, wenn man es schert, so tat er seinen Mund nicht auf. In der Erniedrigung wurde seine Verurteilung aufgehoben. Seine Nachkommen, wer wird von ihnen berichten? Denn sein Leben wurde von der Erde fortgenommen. Der Kämmerer wandte sich an Philippus und sagte: Ich bitte dich, von wem sagt der Prophet das? Von sich selbst oder von einem anderen? Da tat Philippus seinen Mund auf, und ausgehend von diesem Schriftwort verkündete er ihm das Evangelium von Jesus. Als sie nun weiterzogen, kamen sie zu einer Wasserstelle. Da sagte der Kämmerer: Siehe, hier ist Wasser. Was steht meiner Taufe noch im Weg? Er ließ den Wagen halten, und beide, Philippus und der Kämmerer, stiegen in das Wasser hinab, und er taufte ihn. Als sie aber aus dem Wasser stiegen, entrückte der Geist des Herrn den Philippus. Der Kämmerer sah ihn nicht mehr, und er zog voll Freude auf seinem Weg weiter. Den Philippus aber sah man in Aschdod wieder. Und er wanderte durch alle Städte und verkündete das Evangelium, bis er nach Caesarea kam.

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1: Neuntes Kapitel. Saulus wütete noch immer mit Drohung und Mord gegen die Jünger des Herrn. Er ging zum Hohepriester und erbat sich von ihm Briefe an die Synagogen in Damaskus, um die Anhänger des Weges Jesu, Männer und Frauen, die er dort finde, zu fesseln und nach Jerusalem zu bringen. Unterwegs aber, als er sich bereits Damaskus näherte, geschah es, dass ihn plötzlich ein Licht vom Himmel umstrahlte. Er stürzte zu Boden und hörte, wie eine Stimme zu ihm sagte: »Saul, Saul, warum verfolgst du mich?« Er antwortete: »Wer bist du, Herr?« Dieser sagte: »Ich bin Jesus, den du verfolgst. Steh auf und geh in die Stadt. Dort wird dir gesagt werden, was du tun sollst.« Die Männer aber, die mit ihm unterwegs waren, standen sprachlos da. Sie hörten zwar die Stimme, sahen aber niemanden. Saulus erhob sich vom Boden. Obwohl seine Augen offen waren, sah er nichts. Sie nahmen ihn bei der Hand und führten ihn nach Damaskus hinein. Und er war 3 Tage blind, und er aß nicht und trank nicht. In Damaskus lebte ein Jünger namens Hananias. Zu ihm sagte der Herr in einer Vision: »Hananias.« Er antwortete: »Siehe, hier bin ich, Herr.« Der Herr sagte zu ihm: »Steh auf und geh zu der Straße, die man die Gerade nennt, und frag im Haus des Judas nach einem Mann namens Saulus aus Tarsus. Denn siehe, er betet und hat in einer Vision gesehen, wie ein Mann namens Hananias hereinkommt und ihm die Hände auflegt, damit er wieder sieht.« Hananias antwortete: »Herr, ich habe von vielen gehört, wie viel Böses dieser Mann deinen Heiligen in Jerusalem angetan hat. Auch hier hat er Vollmacht von den Hohepriestern, alle zu fesseln, die deinen Namen anrufen.« Der Herr aber sprach zu ihm: »Geh nur, denn dieser Mann ist mir ein auserwähltes Werkzeug. Er soll meinen Namen vor Völker und Könige und die Söhne Israels tragen, denn ich werde ihm zeigen, wie viel er für meinen Namen leiden muss.« Da ging Hananias hin und trat in das Haus ein. Er legte ihm die Hände auf und sagte: »Bruder Saul, der Herr hat mich gesandt, Jesus, der dir auf dem Weg, den du gekommen bist, erschienen ist. Du sollst wieder sehen und mit dem Heiligen Geist erfüllt werden.« Sofort fiel es wie Schuppen von seinen Augen, und er sah wieder. Er stand auf und ließ sich taufen. Und nachdem er etwas gegessen hatte, kam er wieder zu Kräften. Einige Tage blieb er bei den Jüngern in Damaskus, und zugleich verkündete er Jesus in den Synagogen: »Dieser ist der Sohn Gottes.« Alle, die es hörten, waren fassungslos und sagten: »Ist das nicht der Mann, der in Jerusalem alle vernichten wollte, die diesen Namen anrufen? Und ist er nicht auch hierher gekommen, um sie gefesselt vor die Hohepriester zu führen?« Saulus aber trat umso kraftvoller auf und brachte die Juden in Damaskus in Verwirrung, weil er ihnen darlegte, dass Jesus der Christus ist. So verging einige Zeit. Da beschlossen die Juden, ihn zu töten. Doch ihr Plan wurde dem Saulus bekannt. Sie bewachten sogar Tag und Nacht die Stadttore, um ihn zu beseitigen. Aber seine Jünger nahmen ihn und ließen ihn bei Nacht in einem Korb die Stadtmauer hinab. Als er nach Jerusalem kam, versuchte er, sich den Jüngern anzuschließen. Aber alle fürchteten sich vor ihm, weil sie nicht glaubten, dass er ein Jünger war. Barnabas jedoch nahm sich seiner an und brachte ihn zu den Aposteln. Er berichtete ihnen, wie Saulus auf dem Weg den Herrn gesehen habe und dass dieser zu ihm gesprochen habe und wie er in Damaskus freimütig im Namen Jesu aufgetreten sei. So ging er bei ihnen in Jerusalem ein und aus, trat freimütig im Namen des Herrn auf und führte auch Streitgespräche mit den Hellenisten. Diese aber planten, ihn zu töten. Als die Brüder das erkannten, brachten sie ihn nach Caesarea hinab und schickten ihn von dort nach Tarsus. Die Kirche in ganz Judäa, Galiläa und Samarien hatte nun Frieden. Sie wurde gefestigt und lebte in der Furcht des Herrn. Und sie wuchs durch die Hilfe des Heiligen Geistes. Es geschah. Auf einer Reise zu den einzelnen Gemeinden kam Petrus auch zu den Heiligen in Lydda. Dort fand er einen Mann namens Aeneas, der seit 8 Jahren lahm und bettlägerig war. Petrus sagte zu ihm: Aeneas, Jesus Christus heilt dich. Steh auf und richte dir dein Bett. Sogleich stand er auf. Und alle Bewohner von Lydda und der Charon-Ebene sahen ihn und bekehrten sich zum Herrn. In Joppe lebte eine Jüngerin namens Tabitha, das heißt übersetzt Dorkas Gazelle. Sie tat viele gute Taten und gab reichlich Almosen. Es geschah aber, in jenen Tagen wurde sie krank und starb. Man wusch sie und barte sie im Obergemach auf. Weil aber Lydda nahe bei Joppe liegt und die Jünger hörten, dass Petrus dort war, schickten sie 2 Männer zu ihm und ließen ihn bitten: Komm zu uns, zögere nicht. Da stand Petrus auf und ging mit ihnen. Als er ankam, führten sie ihn in das Obergemach hinauf. Alle Witwen traten zu ihm, sie weinten und zeigten ihm die Röcke und Mäntel, die Dorkas gemacht hatte, als sie noch bei ihnen war. Petrus aber schickte alle hinaus, kniete nieder und betete. Dann wandte er sich zu dem Leichnam und sagte: Tabitha, steh auf. Da öffnete sie ihre Augen, sah Petrus an und setzte sich auf. Er gab ihr die Hand und ließ sie aufstehen. Dann rief er die Heiligen und die Witwen und zeigte ihnen, dass sie wieder lebte. Das wurde in ganz Joppe bekannt und viele kamen zum Glauben an den Herrn. Es geschah aber, dass Petrus längere Zeit in Joppe bei einem gewissen Simon, einem Gerber, blieb.

Zehntes Kapitel. In Caesarea lebte ein Mann namens Cornelius, Hauptmann in der sogenannten italischen Kohorte. Er lebte mit seinem ganzen Haus fromm und gottesfürchtig, gab dem Volk reichlich Almosen und betete beständig zu Gott. Er sah um die neunte Tagesstunde in einer Vision deutlich, wie ein Engel Gottes bei ihm eintrat und zu ihm sagte: »Cornelius?« Cornelius blickte ihn an und fragte erschrocken: »Was ist, Herr?« Er sagte zu ihm: »Deine Gebete und Almosen sind zu Gott gelangt, und er hat ihrer gedacht. Schick jetzt einige Männer nach Joppe und lass einen gewissen Simon herbeiholen, der den Beinamen Petrus hat. Er ist zu Gast bei einem Gerber namens Simon, der ein Haus am Meer hat.« Als der Engel, der mit ihm sprach, weggegangen war, rief Cornelius zwei seiner Haussklaven und einen frommen Soldaten von denen, die ihm treu ergeben waren. Er erzählte ihnen alles und schickte sie nach Joppe. Am folgenden Tag, als jene unterwegs waren und sich der Stadt näherten, stieg Petrus auf das Dach, um zu beten. Es war um die sechste Stunde. Da wurde er hungrig und wollte essen. Während man etwas zubereitete, kam eine Verzückung über ihn. Er sah den Himmel offen und eine Art Gefäß herabkommen, das aussah wie ein großes Leinentuch, das an den vier Ecken gehalten, auf die Erde heruntergelassen wurde. Darin waren alle möglichen Vierfüßler, Kriechtiere der Erde und Vögel des Himmels. Und eine Stimme rief ihm zu: »Steh auf, Petrus, schlachte und iss.« Petrus aber antwortete: »Niemals, Herr, noch nie habe ich etwas Unheiliges und Unreines gegessen.« Da erging die Stimme ein zweites Mal an ihn: »Was Gott für rein erklärt hat, nenne du nicht unrein.« Das geschah dreimal und sogleich wurde das Gefäß in den Himmel hinaufgenommen. Petrus war noch ratlos und überlegte, was die Vision, die er gehabt hatte, wohl bedeutete. Siehe, da standen die von Cornelius gesandten Männer, die sich zum Haus des Simon durchgefragt hatten, am Tor. Sie riefen und fragten, ob Simon mit dem Beinamen Petrus hier zu Gast sei. Während Petrus noch über die Vision nachdachte, sagte der Geist zu ihm: »Siehe, da sind drei Männer und suchen dich. Steh auf, geh hinunter und zieh ohne Bedenken mit ihnen, denn ich habe sie geschickt.« Petrus stieg zu den Männern hinab und sagte: »Siehe, ich bin der, den ihr sucht. Aus welchem Grund seid ihr hier?« Sie antworteten: »Der Hauptmann Cornelius, ein gerechter und gottesfürchtiger Mann, der beim ganzen Volk der Juden in gutem Ruf steht, hat von einem heiligen Engel die Weisung erhalten, dich in sein Haus holen zu lassen und zu hören, was du ihm zu sagen hast.« Da ließ er sie eintreten und nahm sie gastlich auf. Tags darauf machte er sich mit ihnen auf den Weg und einige Brüder aus Joppe begleiteten ihn. Am folgenden Tag kamen sie nach Caesarea. Cornelius erwartete sie schon und hatte seine Verwandten und seine nächsten Freunde zusammengerufen. Als nun Petrus ankam, ging ihm Cornelius entgegen und warf sich ihm ehrfürchtig zu Füßen. Petrus aber richtete ihn auf und sagte: »Steh auf, auch ich bin nur ein Mensch.« Während er sich mit ihm unterhielt, ging er hinein und fand dort viele Menschen versammelt. Da sagte er zu ihnen: »Ihr wisst, dass es einem Juden nicht erlaubt ist, mit einem Nichtjuden zu verkehren oder sein Haus zu betreten. Mir aber hat Gott gezeigt, dass man keinen Menschen unheilig oder unrein nennen darf. Darum bin ich auch ohne Widerspruch gekommen, als nach mir geschickt wurde. Nun frage ich: Warum habt ihr mich holen lassen?« Da sagte Cornelius: »Vor 4 Tagen, um diese Zeit, war ich zum Gebet der 9. Stunde in meinem Haus. Siehe, da stand ein Mann in einem leuchtenden Gewand vor mir und sagte: Cornelius, dein Gebet wurde erhört und deiner Almosen wurde vor Gott gedacht. Schick jemanden nach Joppe und lass Simon, der den Beinamen Petrus hat, holen. Er ist Gast im Haus des Gerbers Simon am Meer.
Sofort habe ich nach dir geschickt und es ist gut, dass du gekommen bist. Jetzt sind wir alle hier vor Gott zugegen, um all das anzuhören, was dir vom Herrn aufgetragen worden ist.« Da begann Petrus zu reden und sagte: »Wahrhaftig, jetzt begreife ich, dass Gott nicht auf die Person sieht, sondern dass ihm in jedem Volk willkommen ist, wer ihn fürchtet und tut, was recht ist. Er hat das Wort den Israeliten gesandt, indem er den Frieden verkündete, durch Jesus Christus. Dieser ist der Herr aller. Ihr wisst, was im ganzen Land der Juden geschehen ist. Angefangen in Galiläa nach der Taufe, die Johannes verkündet hat, wie Gott Jesus von Nazareth gesalbt hat mit dem Heiligen Geist und mit Kraft, wie dieser umherzog, Gutes tat und alle heilte, die in der Gewalt des Teufels waren. Denn Gott war mit ihm. Und wir sind Zeugen für alles, was er im Land der Juden und in Jerusalem getan hat. Ihn haben sie an den Pfahl gehängt und getötet. Gott aber hat ihn am dritten Tag auferweckt und hat ihn erscheinen lassen. Zwar nicht dem ganzen Volk, wohl aber den von Gott vorherbestimmten Zeugen, uns, die wir mit ihm nach seiner Auferstehung von den Toten gegessen und getrunken haben. Und er hat uns geboten, dem Volk zu verkünden und zu bezeugen: Dieser ist der von Gott eingesetzte Richter der Lebenden und der Toten. Von ihm bezeugen alle Propheten, dass jeder, der an ihn glaubt, durch seinen Namen die Vergebung der Sünden empfängt. Noch während Petrus dies sagte, kam der Heilige Geist auf alle herab, die das Wort hörten. Die gläubig gewordenen Juden, die mit Petrus gekommen waren, konnten es nicht fassen, dass auch auf die Heiden die Gabe des Heiligen Geistes ausgegossen wurde. Denn sie hörten sie in Zungen reden und Gott preisen. Petrus aber sagte: Kann jemand denen das Wasser zur Taufe verweigern, die ebenso wie wir den Heiligen Geist empfangen haben? Und er ordnete an, sie im Namen Jesu Christi zu taufen. Danach baten sie ihn, einige Tage zu bleiben.

Elftes Kapitel. Die Apostel und die Brüder in Judäa hörten, dass auch die Heiden das Wort Gottes angenommen hatten. Als nun Petrus nach Jerusalem hinaufkam, hielten ihm die gläubig gewordenen Juden vor: »Du bist bei Ungeschnittenen eingekehrt und hast mit ihnen gegessen.« Da begann Petrus, ihnen der Reihe nach zu berichten. »Ich war in der Stadt Joppe und betete. Da hatte ich in einer Verzückung eine Vision, eine Art Gefäß, das aussah wie ein großes Leinentuch, das an den vier Ecken gehalten auf die Erde heruntergelassen wurde, senkte sich aus dem Himmel und es kam bis zu mir herab. Als ich genauer hinschaute, sah und betrachtete ich darin die Vierfüßler der Erde, die wilden Tiere, die Kriechtiere und die Vögel des Himmels. Ich hörte auch eine Stimme, die zu mir sagte: »Steh auf, Petrus, schlachte und iss.« Ich antwortete: »Niemals, Herr, noch nie ist etwas Unheiliges oder Unreines in meinen Mund gekommen.« Doch zum zweiten Mal kam eine Stimme vom Himmel. Sie sagte: »Was Gott für rein erklärt hat, nenne du nicht unrein.« Das geschah dreimal. Dann wurde alles wieder in den Himmel hinaufgezogen. Und siehe, gleich darauf standen drei Männer vor dem Haus, in dem wir wohnten. Sie waren aus Caesarea zu mir geschickt worden. Der Geist aber sagte mir, ich solle ohne Bedenken mit ihnen gehen. Auch diese sechs Brüder zogen mit mir, und wir kamen in das Haus jenes Mannes. Er erzählte uns, wie er in seinem Haus den Engel stehen sah, der zu ihm sagte: »Schick jemanden nach Joppe und lass Simon, der Petrus genannt wird, holen. Er wird dir Worte sagen, durch die du mit deinem ganzen Haus gerettet wirst.« Als ich zu reden begann, kam der Heilige Geist auf sie herab, wie am Anfang auf uns. Da erinnerte ich mich an das Wort des Herrn: »Johannes hat mit Wasser getauft, ihr aber werdet mit dem Heiligen Geist getauft werden.« Wenn nun Gott ihnen die gleiche Gabe verliehen hat wie uns, als wir zum Glauben an Jesus Christus, den Herrn, gekommen sind, wer bin ich, dass ich Gott hindern könnte? Als sie das hörten, beruhigten sie sich, priesen Gott und sagten: Gott hat also auch den Heiden die Umkehr zum Leben geschenkt. Bei der Verfolgung, die wegen Stephanus entstanden war, kamen die Versprengten bis nach Phönizien, Zypern und Antiochia. Doch verkündeten sie das Wort nur den Juden. Einige aber von ihnen, die aus Zypern und Kyrene stammten, verkündeten, als sie nach Antiochia kamen, auch den Griechen das Evangelium von Jesus, dem Herrn. Die Hand des Herrn war mit ihnen, und viele wurden gläubig und bekehrten sich zum Herrn. Die Nachricht davon kam der Gemeinde von Jerusalem.

Nanda ein volles Jahr in der Gemeinde und lehrten eine große Zahl von Menschen. In Antiochia nannte man die Jünger zum ersten Mal Christen. In jenen Tagen kamen von Jerusalem Propheten nach Antiochia hinab. Einer von ihnen namens Agabus trat auf und weissagte durch den Geist, eine große Hungersnot werde über die ganze Erde kommen. Sie brach dann unter Claudius aus. Sie beschlossen, jeder von den Jüngern solle nach seinem Vermögen den Brüdern, die in Judäa wohnen, etwas zur Unterstützung senden. Das taten sie auch und schickten ihre Gaben durch Barnabas und Saulus an die Ältesten.

Zwölftes Kapitel. Um jene Zeit ließ der König Herodes einige aus der Gemeinde verhaften und misshandeln. Jakobus, den Bruder des Johannes, ließ er mit dem Schwert hinrichten. Als er sah, dass es den Juden gefiel, ließ er auch Petrus festnehmen. Das geschah in den Tagen der ungesäuerten Brote. Er nahm ihn also fest und warf ihn ins Gefängnis. Die Bewachung übertrug er vier Abteilungen von je vier Soldaten. Er beabsichtigte, ihn nach dem Pascha-Fest dem Volk vorführen zu lassen. Petrus wurde also im Gefängnis bewacht. Die Gemeinde aber betete inständig für ihn zu Gott. In der Nacht, ehe Herodes ihn vorführen lassen wollte,

schlief Petrus mit zwei Ketten gefesselt zwischen zwei Soldaten. Vor der Tür aber bewachten Posten den Kerker. Und siehe, ein Engel des Herrn trat hinzu und ein Licht strahlte in den Raum. Er stieß Petrus in die Seite, weckte ihn und sagte: Schnell, steh auf! Da fielen die Ketten von seinen Händen. Der Engel aber sagte zu ihm: Gürte dich und zieh deine Sandalen an. Er tat es. Und der Engel sagte zu ihm: Wirf deinen Mantel um und folge mir. Und Petrus ging hinaus und folgte ihm, ohne zu wissen, dass es Wirklichkeit war, was durch den Engel geschah. Es kam ihm vor, als habe er eine Vision. Sie gingen an der ersten und an der zweiten Wache vorbei und kamen an das eiserne Tor, das in die Stadt führt. Es öffnete sich ihnen von selbst. Sie traten hinaus und gingen eine Gasse weit, und sogleich verließ ihn der Engel. Da kam Petrus zu sich und sagte: Nun weiß ich wahrhaftig, dass der Herr seinen Engel gesandt und mich der Hand des Herodes entrissen hat und all dem, was das Volk der Juden erwartet hat. Als er sich darüber klar geworden war, ging er zum Haus der Maria, der Mutter des Johannes, mit dem Beinamen Markus, wo nicht wenige versammelt waren und beteten. Als er am Außentor klopfte, kam eine Magd namens Rode, um zu hören, wer es sei. Sie erkannte die Stimme des Petrus, doch vor Freude machte sie das Tor nicht auf, sondern lief hinein und berichtete: Petrus steht vor dem Tor. Da sagten sie zu ihr: Du bist nicht bei Sinnen. Doch sie bestand darauf, es sei so. Da sagten sie: Es ist sein Engel. Petrus aber klopfte noch immer. Als sie öffneten und ihn sahen, waren sie fassungslos. Er gab ihnen mit der Hand ein Zeichen zu schweigen und erzählte ihnen, wie der Herr ihn aus dem Gefängnis herausgeführt hatte. Er sagte: Berichtet das dem Jakobus und den Brüdern. Dann verließ er sie und ging an einen anderen Ort. Als es Tag wurde, herrschte bei den Soldaten keine geringe Aufregung darüber, was wohl mit Petrus geschehen sei. Herodes aber ließ ihn suchen, und da man ihn nicht fand, verhörte er die Wachen und befahl, sie abzuführen. Dann zog Herodes von Judäa nach Caesarea hinab und blieb dort. Er war über die Bewohner von Tyrus und Sidon sehr aufgebracht. Sie kamen gemeinsam zu ihm, gewannen Blastus, den Kämmerer des Königs, für sich und baten um Frieden, weil sie ihre Nahrung aus dem Land des Königs bezogen. Am festgesetzten Tag nahm Herodes im Königsgewand auf der Tribüne Platz und hielt vor ihnen eine feierliche Ansprache. Das Volk aber schrie: Die Stimme eines Gottes, nicht eines Menschen! Im selben Augenblick schlug ihn ein Engel des Herrn, weil er nicht Gott die Ehre gegeben hatte. Und von Würmern zerfressen starb er. Das Wort Gottes aber wuchs und breitete sich aus. Nachdem Barnabas und Saulus in Jerusalem den Dienst erfüllt hatten, kehrten sie zurück. Johannes mit dem Beinamen Markus nahmen sie mit.

13. Kapitel. Die Kirche unter den Völkern. In der Gemeinde von Antiochia gab es Propheten und Lehrer, Barnabas und Simeon, genannt Niger, Lucius von Kyrene, Manaen, ein Jugendgefährte des Tetrarchen Herodes, und Saulus. Als sie zu Ehren des Herrn Gottesdienst feierten und fasteten, sprach der Heilige Geist: Wählt mir Barnabas und Saulus zu dem Werk aus, zu dem ich sie berufen habe. Da fasteten und beteten sie, legten ihnen die Hände auf und ließen sie ziehen. Vom Heiligen Geist ausgesandt, zogen sie nach Seleukia hinab und segelten von da nach Zypern. Als sie in Salamis angekommen waren, verkündeten sie das Wort Gottes in den Synagogen der Juden. Johannes hatte sie als Helfer bei sich. Sie durchzogen die ganze Insel bis Paphos. Dort trafen sie einen Mann namens Barjesus, einen Zauberer und falschen Propheten, der Jude war und zum Gefolge des Prokonsuls Sergius Paulus, eines verständigen Mannes, gehörte. Dieser ließ Barnabas und Saulus rufen und wünschte von ihnen, das Wort Gottes zu hören. Aber Elimas, der Zauberer, so wird nämlich sein Name übersetzt, trat gegen sie auf und suchte den Prokonsul vom Glauben abzuhalten. Aber Saulus, der auch Paulus heißt, blickte ihn vom Heiligen Geist erfüllt an und sagte: Du elender und gerissener Betrüger, du Sohn des Teufels, du Feind aller Gerechtigkeit, willst du nicht endlich aufhören, die geraden Wege des Herrn zu verdrehen? Und siehe, jetzt kommt die Hand des Herrn über dich. Du wirst blind sein und eine Zeit lang die Sonne nicht mehr sehen. Im selben Augenblick fiel Finsternis und Dunkel auf ihn. Er tappte umher und suchte jemanden, der ihn an der Hand führte. Als der Prokonsul sah, was geschehen war, wurde er gläubig, denn er war voll Staunen über die Lehre des Herrn. Von Paphos fuhr Paulus mit seinen Begleitern ab und kam nach Perge in Pamphylien. Johannes aber trennte sich von ihnen und kehrte nach Jerusalem zurück. Sie selbst wanderten von Perge weiter und kamen nach Antiochia in Pisidien. Dort gingen sie am Sabbat in die Synagoge und setzten sich. Nach der Lesung aus dem Gesetz und den Propheten schickten die Synagogenvorsteher zu ihnen und ließen ihnen sagen: Brüder, wenn ihr ein Wort des Zuspruchs für das Volk habt, so redet. Da stand Paulus auf, gab mit der Hand ein Zeichen und sagte: Ihr Israeliten und ihr Gottesfürchtigen, hört! Der Gott dieses Volkes Israel hat unsere Väter erwählt und das Volk in der Fremde erhöht, im Land Ägypten. Er hat sie mit hoch erhobenem Arm von dort herausgeführt und etwa 40 Jahre durch die Wüste getragen. 7 Völker hat er im Land Kanaan vernichtet und ihr Land ihnen zum Besitz gegeben für etwa 450 Jahre. Danach hat er ihnen Richter gegeben bis zum Propheten Samuel. Dann verlangten sie einen König und Gott gab ihnen Saul, den Sohn des Kisch, einen Mann aus dem Stamm Benjamin, für 40 Jahre. Nachdem er ihn verworfen hatte, erhob er David zu ihrem König, von dem er bezeugte: Ich habe David, den Sohn des Isai, als einen Mann nach meinem Herzen gefunden, der alles, was ich will, vollbringen wird. Aus seinem Geschlecht hat Gott dem Volk Israel der Verheißung gemäß Jesus als Retter geschickt. Vor dessen Auftreten hat Johannes dem ganzen Volk Israel eine Taufe der Umkehr verkündet. Als Johannes aber seinen Lauf vollendet hatte, sagte er: Ich bin nicht der, für den ihr mich haltet, aber siehe, nach mir kommt einer, dem die Sandalen von den Füßen zu lösen ich nicht wert bin. Brüder, ihr Söhne aus Abrahams Geschlecht und ihr Gottesfürchtigen, uns wurde das Wort dieses Heils gesandt, denn die Einwohner von Jerusalem und ihre Führer haben Jesus nicht erkannt, aber sie haben die Worte der Propheten, die an jedem Sabbat vorgelesen werden, erfüllt und haben ihn verurteilt. Obwohl sie nichts fanden, wofür er den Tod verdient hätte, forderten sie von Pilatus seine Hinrichtung. Als sie alles vollbracht hatten, was in der Schrift über ihn gesagt ist, nahmen sie ihn vom Kreuzesholz und legten ihn ins Grab.
Gott aber hat ihn von den Toten auferweckt, und er ist viele Tage hindurch denen erschienen, die mit ihm zusammen von Galiläa nach Jerusalem hinaufgezogen waren und die jetzt vor dem Volk seine Zeugen sind. So verkünden wir euch das Evangelium. Gott hat die Verheißung, die an die Väter ergangen ist, an uns, ihren Kindern, erfüllt, indem er Jesus auferweckt hat, wie es im 2. Psalm heißt: Mein Sohn bist du, heute habe ich dich gezeugt. Dass er ihn aber von den Toten auferweckt hat, um ihn nicht mehr zur Verwesung zurückkehren zu lassen, hat er so ausgedrückt: Ich will euch die Heilsgaben gewähren, die ich David fest zugesagt habe. Darum sagt er auch an einer anderen Stelle: Du lässt deinen Heiligen nicht die Verwesung schauen. David aber ist, nachdem er seinen Zeitgenossen gedient hatte, nach Gottes Willen entschlafen und mit seinen Vätern vereint worden. Er hat die Verwesung gesehen. Der aber den Gott auferweckte, hat die Verwesung nicht gesehen. Ihr sollt also wissen, meine Brüder, durch diesen wird euch die Vergebung der Sünden verkündet. Und in allem, worin euch das Gesetz des Mose nicht gerecht machen konnte, wird jeder, der glaubt, durch ihn gerecht gemacht. Gebt also Acht, dass nicht eintrifft, was bei den Propheten gesagt ist: Schaut hin, ihr Verächter, staunt und vergeht, denn ich vollbringe in euren Tagen eine Tat. Würde man euch von dieser Tat erzählen, ihr glaubtet es nicht. Als sie hinausgingen, bat man sie am nächsten Sabbat, über diese Worte zu ihnen zu sprechen. Und als die Versammlung sich aufgelöst hatte, schlossen sich viele Juden und fromme Proselyten Paulus und Barnabas an. Diese redeten ihnen zu und ermahnten sie, der Gnade Gottes treu zu bleiben. Am folgenden Sabbat versammelte sich fast die ganze Stadt, um das Wort des Herrn zu hören. Als die Juden die Scharen sahen, wurden sie eifersüchtig, widersprachen den Worten des Paulus und stießen Lästerungen aus. Paulus und Barnabas aber erklärten freimütig: Euch musste das Wort Gottes zuerst verkündet werden. Da ihr es aber zurückstoßt und euch selbst des ewigen Lebens für unwürdig erachtet, siehe, so wenden wir uns jetzt an die Heiden. Denn so hat uns der Herr aufgetragen: Ich habe dich zum Licht für die Völker gemacht. Bis an das Ende der Erde sollst du das Heil sein. Als die Heiden das hörten, freuten sie sich und priesen das Wort des Herrn. Und alle wurden gläubig, die für das ewige Leben bestimmt waren. Das Wort des Herrn aber verbreitete sich in der ganzen Gegend. Die Juden jedoch hetzten die vornehmen gottesfürchtigen Frauen und die Ersten der Stadt auf, veranlassten eine Verfolgung gegen Paulus und Barnabas und vertrieben sie aus ihrem Gebiet. Diese aber schüttelten gegen sie den Staub von ihren Füßen und zogen nach Ikonion. Und die Jünger wurden mit Freude und Heiligem Geist erfüllt.

14. Kapitel. Es geschah. In Ikonion gingen sie ebenfalls in die Synagoge der Juden und redeten in dieser Weise, und eine große Zahl von Juden und Griechen wurde gläubig. Die Juden aber, die sich widersetzten, erregten und erbitterten die Gemüter der Heiden gegen die Brüder. Längere Zeit nun blieben sie dort und predigten freimütig im Vertrauen auf den Herrn. Er legte Zeugnis ab für das Wort seiner Gnade, indem er durch die Hände der Apostel Zeichen und Wunder geschehen ließ. Doch das Volk in der Stadt spaltete sich. Die einen hielten zu den Juden, die anderen zu den Aposteln. Als die Apostel merkten, dass die Heiden und die Juden zusammen mit ihren Führern entschlossen waren, sie zu misshandeln und zu steinigen, flohen sie in die Städte von Lykaonien, Lystra und Derbe und in deren Umgebung. Auch dort verkündeten sie das Evangelium. In Lystra saß ein Mann, der keine Kraft in den Füßen hatte, von Geburt an lahm, der noch nie hatte gehen können. Er hörte, wie Paulus redete. Dieser blickte ihm fest ins Auge. Und da er sah, dass der Mann den Glauben hatte, geheilt zu werden, sprach er mit lauter Stimme: »Steh auf, stell dich aufrecht auf deine Füße.« Da sprang der Mann auf und ging umher. Als die Menge sah, was Paulus getan hatte, fing sie an zu schreien und rief auf Lykaonisch: »Die Götter sind in Menschengestalt zu uns herabgestiegen.« Und sie nannten den Barnabas Zeus, den Paulus aber Hermes, weil er der Wortführer war. Der Priester des vor der Stadt gelegenen Tempels des Zeus brachte Stiere und Kränze an die Tore und wollte zusammen mit der Volksmenge ein Opfer darbringen. Als die Apostel Barnabas und Paulus dies hörten, zerrissen sie ihre Kleider, eilten hinaus unter das Volk und riefen: »Männer, was tut ihr? Auch wir sind nur schwache Menschen wie ihr. Wir bringen euch das Evangelium, damit ihr euch von diesen Nichtsen zu dem lebendigen Gott bekehrt, der den Himmel, die Erde und das Meer geschaffen hat und alles, was dazugehört. Er ließ in den vergangenen Zeiten alle Heidenvölker ihre Wege gehen. Und doch hat er sich nicht unbezeugt gelassen. Er tat Gutes, gab euch vom Himmel her Regen und fruchtbare Zeiten, mit Nahrung und mit Freude erfüllte er euer Herz.« Mit diesen Worten konnten sie die Volksmenge mit Mühe davon abbringen, ihnen zu opfern. Von Antiochia und Ikonion aber kamen Juden und überredeten die Volksmenge. Und sie steinigten den Paulus und schleiften ihn zur Stadt hinaus, in der Meinung, er sei tot. Als aber die Jünger ihn umringten, stand er auf und ging in die Stadt. Am anderen Tag zog er mit Barnabas nach Derbe weiter. Als sie dieser Stadt das Evangelium verkündet und viele Jünger gewonnen hatten, kehrten sie nach Lystra, Ikonion und Antiochia zurück. Sie stärkten die Seelen der Jünger und ermahnten sie, treu am Glauben festzuhalten. Sie sagten: »Durch viele Drangsale müssen wir in das Reich Gottes gelangen.« Sie setzten für sie in jeder Gemeinde Älteste ein und empfahlen sie unter Gebet und Fasten dem Herrn, an den sie nun glaubten. Nachdem sie durch Pisidien gezogen waren, kamen sie nach Pamphylien, verkündeten in Perge das Wort und gingen dann nach Attalia hinab. Von dort segelten sie nach Antiochia, wo man sie für das Werk, das sie nun vollbracht hatten, der Gnade Gottes übereignet hatte. Als sie dort angekommen waren, riefen sie die Gemeinde zusammen und berichteten alles, was Gott mit ihnen zusammen getan und dass er den Heiden die Tür zum Glauben geöffnet hatte. Und sie blieben noch längere Zeit bei den Jüngern.

0: Hallo und guten Morgen. Das war in der Nacht unser Blick ins Neue Testament. Danke, dass ihr mit uns gestartet seid. Einen angenehmen Tag wünschen wir euch.
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2: Ich bin Ursula Winkler. Die Polizei hat in Nordrhein-Westfalen das Fahrzeug eines Mannes gestürmt, der nach mehreren Sabotageaktionen gegen die Stromversorgung verdächtigt wird. Der 48-Jährige war nicht im Wagen und ist weiter auf der Flucht. In seiner Wohnung in Gevesberg fanden Ermittler Sprengstoff. Zwei Bekennerschreiben gelten nach Angaben von NRW-Innenminister Reul als authentisch. Innenminister Dobrindt sprach von Klimaterrorismus.
3: Wir gehen bisher nach dem allem, was wir wissen, von einem Einzeltäter aus. Das sagt nichts darüber aus, was im Laufe der Ermittlungen noch kommen kann. Es kann durchaus auch Vernetzungen geben zwischen den Elementen des Extremismus und auch des Staatsterrorismus.
2: Bundesinnenminister Dobrindt. Am Wahlwochenende werden in der Landeshauptstadt von Sachsen-Anhalt mehrere tausend Menschen zu Demonstrationen und Kundgebungen erwartet. Bisher seien 12 Veranstaltungen in Magdeburg angemeldet, das teilte die Polizei mit. Die größte findet heute auf dem Domplatz statt. Hier erwartet ein Bündnis aus Gewerkschaften und Zivilgesellschaft rund 8000 Teilnehmer. Daneben begeht die AfD ihren offiziellen Wahlkampfabschluss. Morgen ist dann die Landtagswahl. Verkehrssünder müssen jetzt deutlich länger vor einem Bußgeldbescheid zittern als bisher. Darauf weist der Automobilclub Deutschland hin. Bislang waren solche Ordnungswidrigkeiten oft nach 3 Monaten schon verjährt. Seit dem Sommer kann der Bescheid deutlich später im Briefkasten landen.
4: Über Rot oder zu schnell gefahren, falsch geparkt oder mit dem Handy am Steuer erwischt worden. Das alles kann jetzt deutlich länger geahndet werden, nämlich 6 Monate statt 3. Und die Behörden können durch bestimmte Maßnahmen die Frist von vorne beginnen lassen. Bei technischen Verstößen gilt eine Frist von 2 Jahren. Der Automobilclub kritisiert das. Manche könnten sich nach so langer Zeit gar nicht mehr erinnern, wer das Auto gefahren ist. Man sollte jeden Bußgeldbescheid penibel prüfen, bevor man zahlt. Thomas Bremser, Nachrichtenredaktion.
2: Zum Fußball. Der VfB Stuttgart hat das erste Heimspiel der neuen Bundesliga-Saison souverän für sich entschieden. Die Stuttgarter besiegten den 1. FC Köln mit 4:1. In der 2. Bundesliga trennten sich Arminia Bielefeld und der FC St. Pauli mit 2:2 unentschieden. Auch das Spiel Hannover 96 gegen den Karlsruher SC endete mit 2:2.
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2: Zum Wetter, die aktuelle Vorhersage des Deutschen Wetterdienstes. Es ist verbreitet regnerisch, vor allem von der Mitte bis zur Donauregion. Die Temperaturen sinken auf 17 bis 11 Grad. Tagsüber kann es dann im Süden noch regnen. Im Norden und Nordosten gibt es einen Sonne-Wolken-Mix mit nur wenigen Schauern. Die Werte erreichen im Norden und in der Mitte 18 bis 23 Grad, im Süden 23 bis 28 Grad. Am Sonntag wird es dann verbreitet freundlich und nur ganz selten nass bei Höchsttemperaturen zwischen 19 Grad an den Küsten und bis zu 30 Grad am Oberrhein.
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1: Hallo, ich bin's, Tim. Und ich glaube, jeder von uns hat schon mal eine Frage gestellt bekommen, wo man dann zuerst sagt, das ist eine richtig gute Frage. Und so heißt auch ein Text von Lena Raubaum, Gute Frage. Und obwohl dieser Text nur 4 Zeilen lang ist, hat er mich total zum Nachdenken angeregt. Leben, du, ich frage dich, was hast du vorgesehen für mich? Da höre ich das Leben sagen, das wollte ich dich auch schon fragen.

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1: Ich bin Diana Kramer. Die Polizei fahndet mit Hochdruck nach einem Mann, der Sabotageaktionen gegen das deutsche Stromnetz verübt haben soll. Nachdem Beamte in der Wohnung des 48-Jährigen in Grevelsberg in NRW Sprengstoff gefunden hatten, stürmte ein Spezialeinsatzkommando im rund 100 Kilometer entfernten Niederzier in einem Wald einen Lastwagen.
2: Der Mann war nicht in dem gestürmten Lastwagen, den der 48-Jährige anscheinend zu einem Wohnmobil umgebaut hatte. Möglicherweise ist er jetzt zu Fuß unterwegs, so NRW-Innenminister Reul. Er und Bundesinnenminister Dobrindt sprachen zunächst von einem Einzeltäter und von Klimaextremismus. Es sei aber nicht auszuschließen, dass der Mann doch noch Helfer hatte oder Verbindungen ins Ausland. Auch angesichts der vielen verschiedenen Angriffsorte auf Stromeinrichtungen. Und unklar ist auch, warum der Mann in Bekennerschreiben seinen Namen und seine Wohnadresse angab. Ronny Tochau, Redaktion.
1: Sachsen-Anhalt wählt morgen einen neuen Landtag. In letzten Umfragen lag die AfD weiter deutlich vor der CDU. Aktuell regiert in dem Land eine Koalition aus CDU, SPD und FDP. Das Bündnis wird aber allen Befragungen zufolge seine Mehrheit verlieren.
3: Bekommt Deutschland die erste AfD-geführte Landesregierung oder läuft es auf eine Minderheitsregierung unter Führung der CDU hinaus? Die AfD setzt auf eine absolute Mehrheit. Laut letzter Umfragen wird es dazu aber nicht reichen. Sie wird wohl einen Partner benötigen. Alle anderen Parteien haben eine Zusammenarbeit mit ihr aber ausgeschlossen. Bei einer Minderheitsregierung wäre die CDU unter Umständen für Mehrheiten im künftigen Landtag auch auf die Stimmen der Linken angewiesen. Die Christdemokraten schließen Koalitionen oder ähnliche Formen der Zusammenarbeit aber nicht nur mit der AfD aus, sondern auch mit den Linken. Die Suche nach einer neuen Landesregierung wird wohl sehr schwierig werden. David Riemer, Berlin.
1: Der ukrainische Präsident Zelensky hat einen Besuch von US-Vermittlern in Kiew angekündigt. Demnach werden Steve Witkoff und Jared Kushner erst in Moskau besuchen und morgen dann nach Kiew reisen, sagte Zelensky in einer Videobotschaft. US-Präsident Trump bestätigte im Weißen Haus, dass er seine beiden Unterhändler entsandt habe. Sie würden einen Vorschlag mitbringen, um den Ukraine-Krieg zu beenden, sagte er, ohne Details zu nennen. Damit zum Fußball. Der VfB Stuttgart hat das erste Heimspiel der neuen Bundesliga-Saison souverän für sich entschieden. Die Stuttgarter besiegten den ersten FC Köln mit 4:1.
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1: Zum Wetter, die Vorhersage des Deutschen Wetterdienstes. Im Süden kann es heute immer wieder regnen, im Norden und Nordosten gibt es einen Sonne-Wolken-Mix mit nur wenigen Schauern. Die Höchstwerte im Norden und in der Mitte 18 bis 23 Grad, im Süden bis 28 Grad. Morgen am Sonntag wird es verbreitet freundlich bei Temperaturen bis 19 Grad an den Küsten und bis 30 Grad am Oberrhein.
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1: Im Sommer laufe ich gerne barfuß. Ich mag das Gefühl von warmem Asphalt oder frisch gemähtem Gras unter den Füßen. Im Urlaub passiert mir das ständig. Schuhe aus, einfach loslaufen. Irgendwie fühlt sich das ein bisschen nach Freiheit an. Jetzt sind die Ferien hier vorbei. Für viele hat das neue Schuljahr begonnen. Für manche ist es einfach die nächste Klasse. Für andere beginnt etwas ganz Neues. Eine neue Schule, neue Mitschüler, neue Lehrer. Und überhaupt das erste Mal Schule. Und ehrlich gesagt weiß ich auch nicht, was dieses Schuljahr für mich bereithält. Wem ich begegnen werde, welche Gespräche mich erwarten, was gelingt und woran ich wachsen muss. Vielleicht fühlt sich jeder Neubeginn ein bisschen an wie Barfußlaufen. Barfuß spürt man jeden Stein. Man merkt sofort, wenn der Weg uneben wird. Das macht verletzlich. Gleichzeitig nimmt man den Boden viel bewusster wahr. Man läuft anders, aufmerksamer. Natürlich könnte ich auch dicke Sicherheitsschuhe anziehen, die schützen, aber sie machen die Schritte schwer. Und manchmal habe ich den Eindruck, wir ziehen uns im übertragenen Sinne genau solche Schuhe an. Wir wollen nichts falsch machen, niemandem wehtun, bloß nicht stolpern, bloß nicht auffallen. Ich merke das bei mir selbst. Dabei beginnt ein neuer Weg selten damit, dass ich schon alles weiß. Er beginnt mit einem ersten Schritt. Und dann muss ich morgens tatsächlich auch überlegen und entscheiden, welche Schuhe ich eigentlich anziehe. Bequeme Sneaker, etwas Festliches oder Wanderschuhe, je nachdem, was der Tag von mir verlangt. Vielleicht ist das gar kein schlechtes Bild für den Glauben. Gott nimmt mir den Weg nicht ab, aber er lädt mich ein, ihn zu gehen. Mal mutig, mal vorsichtig, mal leichtfüßig und manchmal eben auch barfuß. Ich wünsche mir, dass ich etwas von dieser Leichtigkeit des Sommers mit in den Alltag nehme. Nicht, weil das Leben immer leicht wäre, sondern weil ich darauf vertraue, dass Gott jeden meiner Schritte kennt. Auch die vorsichtigen. Auch barfuß.

Guter Gott, wenn wir andere sehen, die scheinbar auf der Strecke bleiben, dann lass uns auf unserem Weg innehalten. Einfach nachfragen, wo der Schuh drückt, was der andere braucht, oder lass uns einfach am Wegrand ein bisschen zusammensitzen und Pause machen. Amen. Segne uns für diesen Tag, der dreieine Gott, der Vater, der Sohn und der Heilige Geist. Amen. Einen schönen, leichtfüßigen Tag wünsche ich dir. Deine Vanessa Grimawatz.

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1: Hier kommt jetzt mal was für uns Frauen, und zwar ein Zitat von Marie Curie. Die war ja Polin, Physikerin und Chemikerin, hat um 1900 in Frankreich gelebt und gewirkt. Und diese geniale Frau

hat die von Henri Becquerel beobachtete Strahlung von Uranverbindungen untersucht. Die nannte sie dann radioaktiv. Genau, prägender Begriff. Und von Marie Curie, von der auch dieser Satz stammt: Man braucht nichts im Leben zu fürchten. Man muss nur alles verstehen.

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1: Ich bin Diana Kramer. Die Polizei fahndet weiter mit Hochdruck nach einem Mann, der Sabotageaktionen gegen das deutsche Stromnetz verübt haben soll. Die Vorfälle konzentrieren sich auf Nordrhein-Westfalen, Brandenburg und Sachsen. In allen drei Bundesländern wird noch Braunkohle abgebaut und verstromt.
2: Den Strom aus fossilen Brennstoffen wie Kohle zu erzeugen, sei ein Verbrechen, das unsägliches Leid nach sich ziehe. So heißt es in einem Bekennerschreiben, das die Beamten für echt halten. Die Polizei hat in der Wohnung des Verdächtigen im Ruhrgebiet Sprengstoff gefunden. Von dem 48-Jährigen fehlt aber bislang jede Spur. Der Mann hatte mit selbstgebastelten Raketen Umspannwerke beschossen, um den Strom zu kappen, ohne Erfolg. Innenminister Dobrindt spricht von Klimaterrorismus eines Einzeltäters. Thomas Bremser, Redaktion.
1: Am Wahlwochenende werden in der Landeshauptstadt von Sachsen-Anhalt mehrere tausend Menschen zu Demonstrationen und Kundgebungen erwartet. Bisher seien 12 Veranstaltungen in Magdeburg angemeldet, teilte die Polizei mit. Die größte findet heute auf dem Domplatz statt. Hier erwartet ein Bündnis aus Gewerkschaften und Zivilgesellschaft rund 8000 Teilnehmer. Daneben begeht die AfD ihren offiziellen Wahlkampfabschluss. Morgen wird in Sachsen-Anhalt ein neuer Landtag gewählt. Das Wasserdefizit in Deutschland und Europa hat sich in den vergangenen Monaten weiter verschlimmert. Das geht aus Untersuchungen des Potsdamer Helmholtz-Zentrums für Geoforschung mit der NASA und dem Deutschen Zentrum für Luft- und Raumfahrt hervor. Man befürchte, dass sich der Wasserspeicher bis Ende des Jahres nicht mehr erholen wird, selbst wenn im Herbst mehr Regen als üblich fallen sollte, so die Forscher. Seit 2015 sehe man zunehmend trockenere Bedingungen als in den 15 Jahren davor. Vor allem die Hitze reduziert die Wasserspeicherung. Zum Fußball. Der VfB Stuttgart hat in seinem ersten Heimspiel der neuen Bundesliga-Saison den ersten FC Köln klar dominiert. Die Stuttgarter gewannen mit 4:1. VfB-Neuzugang Grischa Prömel nach dem Spiel bei Sky.
3: Ist wirklich ein Traum. Heute hat alles gepasst. Wir wollten unbedingt auch eine Reaktion zeigen nach dem Bayern-Spiel und es ist uns heute gelungen.
1: Die Bundesliga-Auftaktpartie gegen Bayern München hatte Stuttgart vor einer Woche 1:5 verloren.
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1: Zum Wetter, die Vorhersage des Deutschen Wetterdienstes. Von der Donau bis zu den Alpen kann es heute immer wieder regnen, teils auch länger anhaltend. Im Norden und Nordosten wechseln sich Sonne und Wolken ab, hier nur vereinzelt Schauer. Die Höchstwerte im Norden und in der Mitte 18 bis 23 Grad, im Süden bis 28 Grad. Morgen wird es verbreitet freundlich bei Temperaturen bis 19 Grad an den Küsten und nochmal bis 30 Grad am Oberrhein.
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1: Ich bin Heike Sikuni aus dem Domradio-Team. Unter anderem bin ich Moderatorin und wir spielen im Domradio natürlich immer wieder Songs von der Popqueen unserer Zeit, von Taylor Swift, die vielleicht auch so viel Erfolg hat, weil man immer den Eindruck hat, sie lässt ihre Fans teilhaben an ihrem Leben. Und da ist natürlich die Suche nach der Liebe mit allen Höhen und Tiefen immer wieder Thema. Sie selber hat darüber gesagt, ich schreibe viele Lieder über die Liebe. Und ich glaube, das liegt daran, dass mir die Liebe wie eine riesige, komplizierte Sache vorkommt. Aber hin und wieder scheint es, als ob zwei Menschen es schaffen, es richtig zu machen. Und ich glaube, wir alle träumen davon, wie das sein könnte.

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1: Ich bin Diana Kramer. Nach mehreren Sabotageaktionen gegen die deutsche Stromversorgung läuft die Fahndung nach einem Verdächtigen. Der Mann aus dem Ruhrgebiet hatte sich in Bekennerschreiben zu den Attacken bekannt. Bundesinnenminister Alexander Dobrindt geht davon aus, dass diese Schreiben echt sind.
2: Das Wissen, was offenbart wird in diesen Schreiben, das ist eindeutiges Täterwissen. Und von daher kann man davon ausgehen, dass erstmal die Indizien dafür sprechen, dass wir es hier mit dem Täter zu tun haben. Nach aktuellem Stand muss man hier von Klimaextremismus ausgehen.
1: Auffällig sei laut Innenminister Dobrindt, dass sich alle Anschlagsorte in der Nähe von Gebieten befinden, in denen noch Braunkohle abgebaut wird. Morgen wählt Sachsen-Anhalt einen neuen Landtag. In letzten Umfragen lag die AfD weiter deutlich vor der CDU. Aktuell regiert in dem Land eine Koalition aus CDU, SPD und FDP. Dieses Bündnis wird aber allen Befragungen zufolge seine Mehrheit verlieren.
3: Bekommt Deutschland die erste AfD-geführte Landesregierung oder läuft es auf eine Minderheitsregierung unter Führung der CDU hinaus? Die AfD setzt auf eine absolute Mehrheit. Laut letzter Umfragen wird es dazu aber nicht reichen. Sie wird wohl einen Partner benötigen. Alle anderen Parteien haben eine Zusammenarbeit mit ihr aber ausgeschlossen. Bei einer Minderheitsregierung wäre die CDU unter Umständen für Mehrheiten im künftigen Landtag auch auf die Stimmen der Linken angewiesen. Die Christdemokraten schließen Koalition oder ähnliche Formen der Zusammenarbeit aber nicht nur mit der AfD aus, sondern auch mit den Linken. Die Suche nach einer neuen Landesregierung wird wohl sehr schwierig werden. David Riemer, Berlin.
1: Der ukrainische Präsident Zelensky hat einen Besuch von US-Vermittlern in Kiew angekündigt. Demnach werden Steve Witkoff und Jared Kushner erst Moskau besuchen und morgen dann nach Kiew reisen, sagte Zelensky in einer Videobotschaft. US-Präsident Trump bestätigte die Entsendung seiner beiden Unterhändler. Sie würden einen Vorschlag mitbringen, um den Ukraine-Krieg zu beenden, sagte Trump, ohne Details zu nennen. Und zum Fußball. Der VfB Stuttgart hat das erste Heimspiel der neuen Bundesliga-Saison souverän für sich entschieden. Die Stuttgarter besiegten im Freitagsspiel den 1. FC Köln mit 4:1.
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1: Zum Wetter, die Vorhersage des Deutschen Wetterdienstes. Von der Donau bis zu den Alpen kann es heute immer wieder regnen, teils auch länger anhaltend. Im Norden und Nordosten wechseln sich dagegen Sonne und Wolken ab und hier nur vereinzelt Schauer. Die Höchstwerte im Norden und in der Mitte 18 bis 23 Grad, im Süden bis 28 Grad. Morgen am Sonntag wird es verbreitet freundlich bei Temperaturen bis 19 Grad an den Küsten und nochmal bis 30 Grad am Oberrhein.
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4: Hallo am Samstag und diesen Samstag starten wir gleich direkt mal mit einer Legende. Freddie Mercury wäre heute 80 Jahre alt geworden. Der legendäre und charismatische Frontmann von Queen hatte früher ein paar Jahre in München verbracht, dort gelebt und ich glaube auch ganz gut gefeiert. Und über diese Zeit werden wir reden in knapp 8 Minuten nach 3 Songs. Guten Morgen. I'm sorry.

0: Guten Morgen, euer Domradio hier am Samstag, 13 Minuten nach 8. Mächtige Stimme, theatralische Posen, eine Riesenbühnenpräsenz. Queen-Frontmann Freddie Mercury ist eine Legende. 35 Jahre ist er jetzt schon tot. Heute wäre der Brite 80 Jahre alt geworden. Er hat von 1979 bis 1985 eine Zeit und viel Zeit in München verbracht, vor allem im Glockenbachviertel, da wo jetzt Pfarrer Rainer Maria Schießler zu Hause ist. Schönen guten Morgen.
1: Guten Morgen, seit 32 Jahren ist er zu Hause.
0: Ja, das stimmt. Wer das Glockenbachviertel nicht kennt, was zeichnet es aus? Warum zog es Freddie Mercury dahin mit Mitte, Ende 30?
1: Naja, das war damals natürlich die Szene. Also das Glockenbachviertel selber ist sehr einfach gewesen. Da haben die Arbeiter gewohnt, die sozusagen nicht den Zugang zum Inner Circle, zur Innenstadt hatten. Das waren viele Gewerbebetriebe, heute haben wir keinen einzigen mehr. Und dort hat sich die schwule Szene, schwul-lesbische Szene zusammengefunden, weil man muss ja immer noch wissen, es war ja der homosexuelle Beziehungen immer noch unter Strafe gestanden, bis in die 90er Jahre. Und es war eine Art Ghettosierung. Mhm. War, muss man sagen, heute haben wir sie nicht mehr. Es ist Gott sei Dank so, ist zwar immer noch nicht voll anerkannt, dass man homosexuell ist, man wird immer auch noch belästigt auf der Straße, aber es hat sich ja aufgelöst, du musst nicht mehr in so einem engen Raum zusammenleben. Aber warum er überhaupt nach München kam, da gibt es verschiedene Theorien. Die einen meinen wegen dem Essen, das stimmt nicht ganz, weil er war eher ein Freund der leichten Küche, heißt es wegen der Arbeit. Er wollte im Keller sozusagen vom Arabella-Hochhaus wollte er Aufnahme machen. Ich denke, andere sagen wegen den besseren steuerlichen Bedingungen. Mhm. Ich denke, was am meisten zutrifft, er war hier frei. Er wurde nicht so schnell erkannt wie zum Beispiel in London, wo er zu Hause war. Mhm. Und diese Freiheit, die hat er hier sehr genossen.
0: Sie sind seit 1993 Pfarrer in St. Maximilian im Glockenbachviertel. Da war Freddie eben schon weg. Was ist von ihm noch übrig jetzt?
1: Ja, das klingt jetzt ein bisschen blöd. Ein ehemaliges Pissoir mit seinem Konterfei.
0: Ah, ja.
1: Also das ist wirklich aus Metall, so eine Pissoir-Bude. Da mir erinnert schon fast an Jugendstil. War früher am Stachus, am Karlsplatz. Und die ist versetzt worden. Und die ist jetzt bei uns im Glockenbach an einem kleinen Platz mit seinem Bild drauf. Und es ist ein Café jetzt heute. Also das ist das Einzige, was optisch daran erinnert. Und ansonsten halt die verbliebenen Lokale, die wir noch haben. Es gibt die Deutsche Eiche. Der Wirt ist der bekannte Dietmar, ist wurscht, ist egal, der Dietmar, ich sage nur Dietmar, weil er mein Freund ist. Es Pimpernel gibt es noch, hieß damals Pimperschnell. Ich muss nur dazu sagen, meine Beziehung zu Mercury und zum Glockenbachviertel ist wirklich in der Studentenzeit entstanden, weil ich war Taxifahrer. Mhm. Und ich kannte dieses Viertel nur von diesen ganzen Lokalen, wo man die Leute abgeholt hat, wie es Frisco und als Bau gibt es heute noch, war damals das erste Lokal mit dem Darkroom, die Violine gab es, als Peppermint, als Old Mrs. Henderson, das ist alles weg. Also es hat sich sehr verdünnt bei uns, das ganze Viertel ist einer richtigen Gentrifizierung zum Opfer gefallen, muss man schon sagen.
0: Klasse, was für Geschichten. Sie haben vor 6 Jahren die Trauerfeier für den plötzlich ganz jung verstorbenen Schauspieler Ferdinand Schmidt-Modrow gehalten. Und auch da spielte ein Song von Freddie Mercury eine besondere Rolle. Warum passte der so gut?
1: Bohemian Rhapsody. Es war der ausdrückliche Wunsch der Familie und die haben damit wirklich den Ferdinand interpretiert. Es war diese Verbindung von, ich möchte mal so sagen, von einer gewissen Morbidität, vor gewissen Traurigkeit und darum gefällt mir dieses Lied so gut und trotzdem diese Offenheit nach dem Leben, dieses Ausprobieren wollen, dieses das Leben als ein riesiges Fest zu verstehen und das war eigentlich ein Vermächtnis, das wir da in dieser Trauerfeier mit setzen durften. Ja.
0: Der legendäre Queen-Frontmann Freddie Mercury wäre heute 80 Jahre alt geworden. Er hatte eine relativ lange Zeit in München verbracht, im Glockenbachviertel. Und über diese Zeit und die Verbindung haben wir gesprochen mit dem Münchner Pfarrer Rainer Maria Schießler. Besten Dank.
1: Es gibt vielleicht nur einen kurzen Gedanken, der sehr wichtig ist. Es heißt in den Nachrufen, Er hat ja dann ganz plötzlich München verlassen, ohne großes Aufsehen. Und da hat jemand über ihn gesagt, München war für ihn ein Paradies, aber eben kein Paradies auf Erden. Mhm. Also wenn das nicht katholisch ist, was dann?
0: Gutes Schlusswort. Dann hören wir den Song jetzt tatsächlich von Queen, von Freddie Mercury. Bohemian Rhapsody. Schönes Wochenende.
1: Danke, Kalkfuss.

Mittlerweile spät in Cubus und Drive an diesem Samstag, 8.27 Uhr. Jetzt neue Musik für euch von Loy und David Puentes. Meine Töchter würden sagen,

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1: Die kommt heute natürlich von Freddie Mercury, der Sänger und Songwriter von Queen, wäre heute 80 Jahre alt geworden. Er hat mal gesagt, mit Geld kann man sein Glück nicht kaufen, aber man kann anderen Glück schenken. Guten Morgen, euer Domradio hier am Samstag mit Carsten Döpp. Übrigens, so habe ich mich heute Morgen um 5 angehört. Oh.

Guten Morgen, Domradio hier am Samstag, 8.38 Uhr, Landtagswahl in Sachsen-Anhalt. Ganz Deutschland schaut gespannt, ja, was da morgen passiert in dem kleinen Bundesland. Kann die als gesichert rechtsextrem eingestufte AfD alleine regieren? Ich spreche gleich mit einem Mann, der sagte klipp und klar, wählt nicht die AfD. Warum der ehemalige Leiter der Versöhnungskirche in der KZ-Gedenkstätte Dachau das sagt, das bespreche ich gleich mit Pfarrer Björn Mensing in etwa 6 Minuten.

0: Radio hier am Samstag, ganz genau 8:45. Deutschland schaut gespannt nach Sachsen-Anhalt. Morgen wird in dem kleinen Bundesland ein neuer Landtag gewählt. Und auch nach den letzten Umfragen liegt die AfD deutlich vor der CDU, eine absolute Mehrheit nicht ausgeschlossen. Der kürzlich nach 21 Jahren in den Ruhestand gewechselte ehemalige Leiter der Versöhnungskirche in der KZ-Gedenkstätte Dachau, Pfarrer Björn Mensing, sagt, wählt nicht die AfD. Guten Morgen, Herr Mensing.
1: Guten Morgen.
0: Dieser Appell ist wenige Tage alt. Er ist klar und deutlich und er kam kurz vor Ihrem Ruhestand. Warum war Ihnen das wichtig, in dieser Form so noch loszuwerden?
1: Also den Anstoß dazu gab ein Interview mit Dr. Kai Langer in der Frankfurter Rundschau Mitte August. Der Direktor der Stiftung Gedenkstätten Sachsen-Anhalt macht darin deutlich, wie massiv die demokratische Erinnerungskultur von einer AfD-Landesregierung beschädigt werden könnte. Ich habe dann überlegt, was ich zum Schutz dieser aus meinen Augen so wichtigen solidarischen Erinnerungsarbeit beitragen kann, da eben in der Tat die AfD in Sachsen-Anhalt nach den Umfragen eine reale Aussicht auf eine Regierungsbeteiligung hat. Die Erinnerung an einen KZ-Dachau-Überlebenden aus Sachsen-Anhalt lag für mich, der ich eben 21 Jahre lang hauptberuflich in der KZ-Gedenkstätte Dachau gearbeitet habe, nahe. Und da fiel mein Blick auf den Pfarrer der Bekennenden Kirche aus dem kirchlichen Widerstand gegen das NS-Regime, Walter Gabriel, der eben am 27. August seinen Todestag hat. So habe ich also dann seine Enkeltochter Katrin Eigenfeld auf Rügen gefunden und sie um Mitwirkung gebeten, zumal Katrin Eigenfeld selbst als DDR-Bürgerrechtlerin wenige Tage nach dem Tod ihres Opas 1983 in Halle, also in Sachsen-Anhalt, in Stasi-Haft genommen worden war. Ich habe dann auch noch Daphna Gerstner angefragt, ob sie das mit unterstützt, die am 7. Oktober 2023 ganz knapp das Hamas-Massaker in Israel überlebt hatte. Ich wusste von ihr, wie besorgt sie ist über die Holocaust-Relativierung von AfD-Politikern. Und so habe ich eben auch sie gewinnen können, sich an unserem Aufruf zu beteiligen.
0: Und Sie befürchten ganz konkret die Förderung für Gedenkstättenfahrten von Schulklassen. Die könnte dann gestrichen werden, dann zum Beispiel eben in Sachsen-Anhalt. Was würde denn ein Wegbrechen der Erinnerungskultur in Deutschland bedeuten?
1: Also ich selbst hatte in meiner Zeit ja auch, wo ich mehr als 1000 Schulklassen bei intensiven Rundgängen durch die KZ-Gedenkstätte Dachau begleitet habe, auch solche aus Sachsen-Anhalt, denen eben diese Anreise dort nach München, nach Dachau auch eben möglich wurde durch die Förderung durch die Landeszentrale für politische Bildung in Sachsen-Anhalt. Und das ist ganz klar, das hatte letztes Jahr schon die AfD versucht mit einem Antrag im Landtag durchzubringen, dass diese Förderung von Gedenkstättenfahrten, die AfD spricht sogar davon, abschätzig von sogenannten Gedenkstättenfahrten gestrichen wird und dass stattdessen Orte der deutschen Geschichte, die stolz machen sollen, aufgesucht werden. Und ich habe eben jetzt in 21 Jahren erlebt, welche besondere Lernchance ein Besuch am authentischen Ort einer Gedenkstätte den Schülerinnen und Schülern eröffnet. Und das würde dann zunächst jetzt dann in Sachsen-Anhalt wegbrechen. Was ich erlebt habe, auch Schülerinnen und Schüler, die vielleicht von sich aus noch nicht so an dem Thema interessiert waren, wenn sie aber dann mit ihrer ganzen Schulklasse im Rahmen des Geschichtsunterrichts ja zumeist in die Gedenkstätte gekommen sind, konnten sie doch sensibilisiert werden, konnten Empathie entwickeln für die Opfer des Nationalsozialismus. Und ich denke, dass das ein ganzes Stück weit sie sensibilisiert, sodass sie nicht anfällig werden für antidemokratische Bestrebungen, für rassistische und nationalistische Ideologien heute. Und diese wichtige Funktion von einer solidarischen Erinnerungsarbeit, einer demokratischen Erinnerungskultur, die gilt es eben zu bewahren, zu erhalten und die ist real bedroht bei einer AfD-Landesregierung, weil die eben gerade in Kulturfragen, in Schulfragen, das ist in Deutschland Ländersache, da könnten sie alle Bestimmungen ändern. Sie haben angekündigt, dass sie die gesamte Landeszentrale für politische Bildung abschaffen werden. Also da ist wirklich das Schlimmste zu befürchten.
0: Herr Mensing, vielleicht zum Abschluss noch ganz kurz. Die Diskussion, die Kritik ist ja nicht neu. Da heißt es dann, Kirche sollte politisch neutral bleiben. Was entgegnen Sie diesem Vorwurf, wenn Sie sich jetzt so äußern?
1: Also politische Neutralität gibt es weder in der jüdischen noch in der christlichen Tradition. Stattdessen haben sich die Propheten immer wieder mit massiver Kritik an Unrecht auf Seiten der Mächtigen gewandt. Denken Sie nur an Amos oder auch an Johannes den Täufer. Wenn, dann kann es um parteipolitische Neutralität geben. Die halte ich grundsätzlich für wichtig, weil es darum geht, dass wir eben als Kirche für alle Menschen ansprechbar bleiben möchten, auch unabhängig von parteipolitischen Präferenzen. Aber wenn es Parteien gibt, die so eklatant gegen christliche ethische Prinzipien verstoßen wie die AfD, dann sind wir aufgerufen, da das prophetische Amt gewissermaßen auch zur Geltung zu bringen und unsere Stimme zu erheben.
0: Pfarrer Björn Mensing sorgt sich um die Zukunft der Erinnerungsarbeit. Der ehemalige Leiter der Versöhnungskirche in der KZ-Gedenkstätte Dachau sagt, gerichtet an die Wahlberechtigten in Sachsen-Anhalt, wählt nicht die AfD, und zwar morgen bei der Landtagswahl. Herr Mensing, ich danke Ihnen fürs Gespräch. Schönes Wochenende.
1: Ja, gerne. Danke für Ihr Interesse.
0: Tschüss.
1: Tschüss.

0: ich mit dem Katsching Mika Grace Kelly. An diesem Samstag um 9 gleich nach 9 aufstehen mit Allo Black und Wake Me Up.
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2: Ich bin Diana Kramer. Die Polizei fahndet weiter mit Hochdruck nach einem Mann, der Sabotageaktionen gegen das deutsche Stromnetz verübt haben soll. Die Vorfälle konzentrieren sich auf Nordrhein-Westfalen, Brandenburg und Sachsen. In allen drei Bundesländern wird noch Braunkohle abgebaut und verstromt.
3: Den Strom aus fossilen Brennstoffen wie Kohle zu erzeugen, sei ein Verbrechen, das unsägliches Leid nach sich ziehe. So heißt es in einem Bekennerschreiben, das die Beamten für echt halten. Die Polizei hat in der Wohnung des Verdächtigen im Ruhrgebiet Sprengstoff gefunden. Von dem 48-Jährigen fehlt aber bislang jede Spur. Der Mann hatte mit selbstgebastelten Raketen Umspannwerke beschossen, um den Strom zu kappen, ohne Erfolg. Innenminister Dobrindt spricht von Klimaterrorismus eines Einzeltäters. Thomas Bremser, Redaktion.
2: In Sachsen-Anhalt werden am Wahlwochenende mehrere tausend Menschen zu Demonstrationen und Kundgebungen erwartet. Bisher seien 12 Veranstaltungen in der Landeshauptstadt Magdeburg angemeldet, teilte die Polizei mit. Die größte findet heute auf dem Domplatz statt. Hier erwartet ein Bündnis aus Gewerkschaften und Zivilgesellschaft rund 8000 Teilnehmer. Dort findet auch der offizielle Wahlkampfabschluss der AfD statt, die in Umfragen deutlich führt. Morgen wird dann in Sachsen-Anhalt ein neuer Landtag gewählt. Jedes fünfte Unternehmen in Deutschland spürt nach eigenen Angaben Auswirkungen hybrider Bedrohungen aus dem Ausland. Darunter fallen Cyberangriffe, Desinformation, Spionage und Sabotage, teilte das Institut der deutschen Wirtschaft mit. Die Unternehmen müssten etwa den Werkschutz verbessern oder sind durch Vorfälle eingeschränkt im operativen Geschäft. Besonders größere Unternehmen würden die hybride Bedrohung spüren. Nach Branchen betrachtet nehmen Information und Kommunikation die größten Risiken wahr, gefolgt von Energie und Wasserversorgung. Zum Fußball. Der VfB Stuttgart hat in seinem ersten Heimspiel der neuen Bundesliga-Saison den ersten FC Köln klar dominiert. Die Stuttgarter gewannen mit 4:1. VfB-Neuzugang Krischa Prömel nach dem Spiel bei Sky.
4: Ist wirklich ein Traum. Heute hat alles gepasst. Wir wollten unbedingt auch eine Reaktion zeigen nach dem Bayern-Spiel und es ist uns heute gelungen.
2: Das Bundesliga-Auftaktspiel gegen Bayern München hatte Stuttgart letzte Woche 1:5 verloren.
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2: Zum Wetter, die Vorhersage des Deutschen Wetterdienstes. Von der Donau bis zu den Alpen kann es heute immer wieder regnen, teils auch länger anhaltend. Im Norden und Nordosten wechseln sich dagegen Sonne und Wolken ab und hier nur vereinzelt Schauer. Die Höchstwerte im Norden und in der Mitte 18 bis 23 Grad, im Süden bis 28 Grad. Morgen am Sonntag wird es verbreitet freundlich bei Temperaturen bis 19 Grad an den Küsten und nochmal bis 30 Grad am Oberrhein.
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0: Ja, so ist es doch. Hallo Wochenende, guten Morgen.

Domradio hier mit einer kleinen Musiksensation. Jetzt am Samstag um 11 nach 9. Der Song von Hier an Blind, der Band Wir sind Helden. Der erlebt nämlich dank Social Media Clips ein wirklich traumhaftes und kaum zu glaubendes Revival. Und das nach satten 21 Jahren. Seit einigen Wochen tauchen auf TikTok und Co. immer mehr Coverversionen, Tanzclips mit genau diesem Lied auf. Warum, weiß niemand so genau. Die Folge, der Song ist inzwischen in den Top 10 der deutschen Charts angekommen und das nach 21 Jahren. Sensationell. Wir sind Helden von Hier an Blind, jetzt im Domradio mit Sängerin Judith Holofernes.

0: Domradio Samstagmorgen, 17 Minuten nach 9. 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
1: 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Also seien wir mal ehrlich, jeder von uns hat doch mal vielleicht nicht so den Draht mit manchen Leuten und denkt sich, ach Mensch, der bringt mich auf die Palme und das kriege ich nicht. Und dann hat mir mal jemand geraten, bevor du in so ein Gespräch mit jemandem gehst, überleg dir drei Sachen, die du an dem richtig gut findest. 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
1: An dem Tag muss man nicht funktionieren. An dem Tag muss man keine Leistung bringen, sondern an dem Tag kann man sich wirklich, kann man auf seine Bedürfnisse hören und kann reinhorchen, was brauche ich heute? Was brauche ich, damit dieser Tag für mich gut wird?
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0: 1 vor halb 10.
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0: Von Freddie Mercury, der Sänger und Songwriter von Queen, der wäre heute 80 Jahre alt geworden. Am wichtigsten ist es, dass man ein fantastisches Leben lebt. Solange es fantastisch ist, ist es mir egal, wie lang es ist. Mit Domradio durch dieses Wochenende. Bruno Mars und Carsten Döpp wünschen ein schönes. Hallo.

0: The Verve. 20 vor 10, Domradio am Wochenende, immer mit diesem wunderbaren Blick hier aus dem Sendestudio-Fenster direkt auf den Kölner Dom. Und in diesem Dom, da sieht man ganz, ganz viele Wappen an den Wänden, in den Fenstern und auch am Bischofsstuhl von Kardinal Rainer Maria Wölki. Mein Kollege Roland Müller, der ist ein großer Fan von Wappen, ein sogenannter Heraldiker. Roland, erklär uns doch bitte mal, warum es im Dom so viele Wappen gibt.
1: In der katholischen Kirche haben Bischöfe Wappen. Das kommt ja eigentlich aus dem Mittelalter, so aus dem Höfischen von den Rittern. Aber in der Kirche hat sich das gehalten. Und diese Wappen sind die Symbole der Bischöfe. Und die sollen etwas aussagen über sie. Meistens sind es deswegen auch sprechende Wappen. Das heißt, sie beinhalten Zeichen, die zum Beispiel etwas über den Namen aussagen, über die Spiritualität, über die Herkunft oder über das neue Bistum eines Bischofs und wollen damit etwas erzählen, etwas weitergeben. Also sind sozusagen eine Art Sprache. Die Heraldik ist so etwas wie eine Sprache und man muss dann natürlich auch lernen, sie zu sprechen und zu verstehen.
0: Und immer wenn es dann einen neuen Bischof in der Kirche gibt, dann wählt er ein neues Wappen für sich aus. So war das jetzt auch im Bistum Eichstätt in Bayern. Da gab es mit Christian Würz einen neuen Bischof und sein Wappen hat für Schlagzeilen gesorgt. Warum?
1: Das Besondere an dem Wappen des neuen Eichstätter Bischofs ist, dass ein junger Mann das entworfen hat. Das ist eigentlich ziemlich unüblich, denn Heraldik ist ja eine Sprache und muss sich da also ein bisschen auskennen, ist so eine Art Wissenschaft. Und meistens sind es irgendwie Historiker oder auch Illustratoren, die sich damit auskennen und dann Wappen entwerfen, zum Beispiel eben für Bischöfe. Und dieser junge Mann hat das jetzt eben für Bischof Würz gemacht. Und vorher eben auch im Bistum Münster für den neuen Bischof, für Bischof Wilmer. Denn der ist einfach ein Heraldik-Fan, was ich sehr gut nachvollziehen kann. Ich bin das auch. Der hat dann gesagt, ich entwerfe ein neues Wappen für den Bischof von Eichstätt jetzt in diesem Fall zum Beispiel. Ja, und das hat dann Wellen geschlagen, weil es eben so ein junger Mann war, der das gemacht hat. Und das eben schon zum wiederholten Mal.
0: Okay, und dieser junge Mann heißt übrigens Lukas Böck. Er kommt aus Trier und ist, wie mein Kollege Roland Müller, ein echter Heraldik-Nerd. Und vielleicht seid ihr jetzt ja auch neugierig auf Wappen geworden. Geht ganz einfach mal wieder in unseren schönen Dom. Könnt ihr ganz, ganz viele Wappen entdecken. Viel Spaß dabei.

0: One Republic. Need Your Love im Domradio am Samstag 11 vor 10 bis 12 Uhr bin ich noch da für euch. Und dann geht's weiter mit Bernd Knopp.
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0: Domradio am Samstag, euch einen schönen Vormittag, jetzt um 10 Uhr und gleich nach 10. Da werden wir wieder göttlich genießen. Und zwar werden wir einen saftigen Mandarinenkuchen backen. Ich bin sehr gespannt, es hört sich schon mal gut an. Gleich zwischen 10 und halb 11.
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2: Ich bin Diana Kramer. In Sachsen-Anhalt liegt die AfD vor der Landtagswahl morgen in Umfragen weiter klar vorn. Sie will unter anderem auch die allgemeine Schulpflicht abschaffen. Bundesbildungsministerin Karin Prien ist strikt dagegen. Das wäre gesellschaftspolitisch eine Katastrophe, sagte die CDU-Politikerin der dpa.
3: Eltern sollten nach dem Willen der AfD das Recht haben, Kinder zu Hause zu unterrichten. Die müssten dann zweimal im Jahr eine zentrale Prüfung ablegen. Die Bundesbildungsministerin hält das für falsch. Kinder bräuchten Kontakte zu anderen Kindern, auch aus anderen Milieus. Die Menschen bewegten sich ohnehin schon viel zu viel nur in ihren Blasen. Prien kann sich stattdessen ein verpflichtendes Kita-Jahr vor der Schule vorstellen, vor allem für Kinder mit besonderem Förderbedarf. Thomas Bremser, Nachrichtenredaktion.
2: Nach mehreren Sabotageaktionen gegen die deutsche Stromversorgung läuft die Fahndung nach einem Verdächtigen. Der Mann aus dem Ruhrgebiet hatte sich in Bekennerschreiben zu den Attacken bekannt. Bundesinnenminister Alexander Dobrindt geht davon aus, dass diese Schreiben auch echt sind.
4: Das Wissen, was offenbart wird in diesen Schreiben, das ist eindeutiges Täterwissen. Und von daher kann man davon ausgehen, dass erstmal die Indizien dafür sprechen, dass wir es hier mit dem Täter zu tun haben. Nach aktuellem Stand muss man hier von Klimaextremismus ausgehen.
2: Auffällig sei laut Innenminister Dobrindt, dass sich alle Anschlagsorte in der Nähe von Gebieten befinden, in denen noch Braunkohle abgebaut wird. In die Verhandlungen über ein Ende des Ukraine-Kriegs könnte unter Vermittlung der USA wieder Bewegung kommen. Der ukrainische Präsident Zelensky kündigte einen Besuch des US-Sondergesandten Steve Witkoff und des Schwiegersohns von Präsident Donald Trump, Jared Kushner, an diesem Wochenende an. Beide würden zunächst nach Moskau und morgen dann erstmals überhaupt nach Kiew reisen, sagte Zelensky. Laut Trump hätten seine Unterhändler einen Vorschlag dabei, um den Ukraine-Krieg zu beenden. Details nannte er nicht. Zum Fußball. Der VfB Stuttgart hat das erste Heimspiel der neuen Bundesliga-Saison souverän für sich entschieden. Die Stuttgarter besiegten Köln mit 4:1.
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2: Zum Wetter, die Vorhersage des Deutschen Wetterdienstes. Von der Donau bis zu den Alpen kann es heute immer wieder regnen, teils auch länger anhaltend. Im Norden und Nordosten wechseln sich dagegen Sonne und Wolken ab und hier nur vereinzelt Schauer. Die Höchstwerte im Norden und in der Mitte 18 bis 23 Grad, im Süden bis 28 Grad. Morgen am Sonntag wird es verbreitet freundlich bei Temperaturen bis 19 Grad an den Küsten und nochmal bis 30 Grad am Oberrhein.
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0: Hallo, euch einen schönen Samstag weiterhin mit uns.

0: Repeated, schöner Song von Ed Sheeran und Martin Garrix im Domradio am Samstag. 10 nach 10, göttlich genießen, wie immer am Samstagvormittag. Und das wird eine süße Sache heute mit Stefan Wallmeier, dem Seniorchef der Zentralküche in der Benediktinerabtei Kloster Gerlewe. Stefan, hallo, grüß dich.
1: Hallo Carsten, schönen guten Morgen, liebe Zuhörer.
0: Wir backen einen saftigen Mandarinenkuchen. Hört sich schon mal gut an. Für den Teig brauchen wir 6 Eier, Zucker, Päckchen Vanillezucker, Mehl, Backpulver, Mandarinen und ausgelassene Butter. Und dann, das ist schon mal ganz wichtig, 10 Minuten mit dem Mixer rühren. Ja, warum so lang?
1: Das ist halt das Besondere an diesem Rezept, weshalb ich das auch gewählt habe für heute. Das ist nämlich ein Herstellungsverfahren, wie beim Biskuit, aber eine Rezeptur wie beim Rührteig. Und dadurch wird der Teig besonders luftig und saftig und daher diese 10 Minuten schlagen. Mhm. Wir schlagen nämlich die Volleier mit dem Zucker auf, dass das Eiweiß richtig schaumig wird, das kennt man ja, aber das Eigelb sorgt dann für eine Emulsion, dass sich Wasser und Fettanteile verbinden. Und durch das lange Rühren löst sich der Zucker auf, die Zuckerkristalle, die werden immer feiner und flüssiger und wird dann so sirupartig. Und das schließt sich dann um die Luftbläschen und diese Masse wird stabile.
0: Mhm. So, und dann ausgelassene Butter. Worin besteht der Unterschied, ob ich jetzt, ich sag mal, kalte Butterflöckchen verrühre oder eben die ausgelassene Butter? Schmeckt man das dann nachher?
1: Nein, das hat eigentlich einen praktischen Hintergrund. Wenn ich die flüssige Butter unter diese Schaumasse rühre, habe ich das recht schnell verrührt. Wenn ich jetzt feste Butter nehmen würde, müsste ich sehr lange rühren wieder. Okay. Und die ganze Schaumasse würde in sich zusammenfallen.
0: Mhm. Was machen wir dann jetzt mit dem Teig?
1: Ja, wenn wir die Butter untergerührt haben, dann wird das Mehl gesiebt mit dem Backpulver zusammen unter diese Masse, wird drunter gehoben oder ich nehme auch immer meinen Handmixer auf kleinste Stufe und versuche diese beiden Komponenten so schnell wie möglich zu verbinden, das Mehl, dass ich nicht zu viel Luft da rausrühre aus der Masse. Und dann gieße ich das Ganze auf ein Backblech, das ich vorher mit Backpapier belegt habe. Und die abgetropften Mandarinen, die lege ich schön oben drauf, die verteile ich später, wenn man das backt, dann sinken die so ein bisschen in den Teig rein, die Mandarinchen, dass man die so immer schön in der Mitte hat, so ein paar gucken auch noch heraus. Und dann backe ich das für 25 bis 30 Minuten im Backofen bei 180 Grad. Mhm. Und wenn ich den rausnehme, das ist nämlich das nächste Besondere, dann beträufle ich den mit Orangensaft. Dadurch bekommt er diese Saftigkeit. Aber man braucht keine Angst zu haben, dass der Kuchen so matschig wird oder so, sondern der nimmt wirklich diese Flüssigkeit komplett auf. Ich achte darauf, dass ich keinen Orangensaft nehme mit Fruchtfleisch, sonst liegt das Fruchtfleisch hinterher so an der Oberfläche, sondern ein gesiebter. Und zum Schluss bestreue ich das Ganze mit Puderzucker oder man kann auch Kokosflocken nehmen.
0: Okay, dann haben wir den Mandarinenkuchen. Wer jetzt Mandarinen vielleicht nicht so gerne mag, kann ja passieren. Anderes Obst
1: ja,
0: geht auch, ne?
1: Man kann das Ganze als Grundrezept sehen für verschiedene Früchtekuchen. Das geht mit Äpfeln jetzt zur Zeit oder Pflaumen. Man kann aber auch Kirschen nehmen. Man kann das Ganze auch hinterher mit einem Schokoladenguss abpinseln. Das ist jedem selbst überlassen, da kann man der Fantasie freien Lauf lassen.
0: Und lecker ist es in jedem Fall.
1: Auf jeden Fall.
0: Danke dir, Stefan Wallmeier, Seniorchef der Zentralküche in der Benediktinerabtei Kloster Gerlewe, hat mit uns einen saftigen Mandarinenkuchen fabriziert. Das komplette Rezept auf Domradio Insta, auf Facebook und in der Domradio App. Stefan, schönes Wochenende.
1: Ja,
0: bis bald.
1: Ich euch auch.
0: Tschüss.
1: Tschüss, bis bald. Viel Spaß beim Nachkochen.

0: Radio, Samstag um 11:05. Der FC hat den zweiten Bundesliga-Spieltag eröffnet, gestern Abend mit dem Spiel in Stuttgart. Beim VfB gab es dann am Ende doch eine deutliche 1:4 Niederlage, die Trainer René Wagner so einordnete.
1: Wir haben versucht, Fußball zu spielen und Chancen zu erspielen. Die haben nicht aufgehört, die sind mutig geblieben, die waren dabei. Und am Ende ist es für uns ein Lernprozess. Wir sind zu einer Mannschaft gefahren. Die spielen um die Champions League, die spielen auch in der Champions League dieses Jahr und wir haben es in Phasen auf jeden Fall geschafft mitzuhalten. Und dann gab es halt viele kleine Details, wo wir dann einfach besser werden müssen.
0: Ja, im besten Fall dann schon am nächsten Wochenende, Samstagabend, Heimspiel gegen Werder Bremen um 18:30 Uhr.

halb elf. 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Die kommt heute von Freddie Mercury, der Frontmann von Queen, wäre heute an diesem Samstag 80 Jahre alt geworden. Er hat unter anderem mal gesagt, Exzess ist Teil meiner Natur, Langeweile ist eine Krankheit. Wir werden Freddie Mercury noch ganz ausführlich würdigen, und zwar in dieser halben Stunde hier im Domradio am Samstag. Jetzt mit George Ezra.

0: 20 vor 11, euer Domradio hier am Samstag mit einer wahrlich passenden Musikgeschichte. Denn heute wäre Freddie Mercury 80 Jahre alt geworden. Er wurde am 5. September 1946 als Farouk Bulsara auf Sansibar geboren. Der Frontmann von Queen schrieb Welthits wie Bohemian Rhapsody, We Are the Champions, Don't Stop Me Now und Living on My Own. So viele große Momente in der Musikgeschichte. Der Sänger der Scorpions, Klaus Meine, der hat vor allem diesen Moment immer wieder vor Augen.
1: Da hat man sich natürlich erinnert an Live Aid 1985, was ja auch ein herausragender Moment war, wo Freddie ja die Massen im Wembley Stadion sozusagen on his fingertips, ja, er hat die Audience so bearbeitet und rübergezogen mit seiner Eyo, Eyo, Eyo, Eyo. Und die Fans haben mitgesungen. Und es war glaube ich, auch in der Queen-Geschichte, war es eben auch ein ganz herausragender Moment.
0: Ja, könnt ihr euch noch erinnern, dieses Eyo, das war wirklich legendär. Das hören wir uns auch mal an. Freddie Mercury in Hochform beim Live-Aid-Konzert 1985.

Ach, sensationell. Freddie Mercury von 1979 bis 85, da hat er in München gelebt, im Glockenbachviertel, fühlte sich da richtig wohl in der schwulen Szene und er hat in seiner Münchner Zeit auch einige Songs geschrieben. 1985, also ganz am Ende seiner Zeit in München, diesen hier zum Beispiel, Radio Gaga, Freddie Mercury und Queen.

0: Domradio macht glücklich mit den Kings of Leon, Waste a Moment. Einen schönen Samstag, 6 vor 11.
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0: passt gut, ne? Bei Michael Schulte und aus This Half of My Heart um 11 und gleich nach 11 Robbie Williams, Old Before I Die.
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2: Ich bin Diana Kramer. Die Polizei verhandelt weiter mit Hochdruck nach einem Mann, der Sabotageaktionen gegen das Stromnetz verübt haben soll. Die Vorfälle konzentrieren sich auf Orte in NRW, Brandenburg und Sachsen, wo Braunkohle noch abgebaut und verstromt wird.
3: Den Strom aus fossilen Brennstoffen wie Kohle zu erzeugen, sei ein Verbrechen, das unsägliches Leid nach sich ziehe. So heißt es in einem Bekennerschreiben, das die Beamten für echt halten. Die Polizei hat in der Wohnung des Verdächtigen im Ruhrgebiet Sprengstoff gefunden. Von dem 48-Jährigen fehlt aber bislang jede Spur. Der Mann hatte mit selbstgebastelten Raketen Umspannwerke beschossen, um den Strom zu kappen. Innenminister Dobrindt spricht von Klimaterrorismus eines Einzeltäters. Thomas Bremser, Redaktion.
2: In Sachsen-Anhalt werden am Tag vor der Landtagswahl heute mehrere tausend Menschen zu Demonstrationen und Kundgebungen erwartet. Laut Polizei sind Veranstaltungen in der Landeshauptstadt Magdeburg und in Halle angemeldet. Die größte findet auf dem Domplatz in Magdeburg statt. Dort findet auch der offizielle Wahlkampfabschluss der AfD statt, die in Umfragen deutlich vor der CDU führt. Die USA wollen einen neuen Versuch starten, im Ukraine-Krieg zu vermitteln. US-Präsident Donald Trump hat den US-Sondergesandten Steve Witkoff und seinen Schwiegersohn Jared Kushner nach Russland geschickt. Dort wollen sie heute Gespräche führen, morgen dann in Kiew.
4: In Moskau waren die Unterhändler schon 9-mal, nach Kiew kommen sie zum 1. Mal. Das zeigt die Prioritäten der Amerikaner. Die Reise hat bestimmt auch mit den Wahlen in den USA im November zu tun. Dabei steht Trump unter Druck. In Moskau und Kiew sind die Erwartungen gering. Die Zeichen stehen eher auf Fortsetzung der Kämpfe auch im Winter. Russland versucht, die Ukraine durch Bomben auf die Infrastruktur gefügig zu machen. Die Ukraine will mit Angriffen auf Russland die Kriegsmüdigkeit der Bevölkerung verstärken. Friedemann Kohler, Redaktion.
2: Zum Fußball. Zum 1. Mal nach 3 Jahren ist der FC Bayern heute wieder in einem Bundesligaspiel zu Gast auf Schalke. Nach Medienberichten wieder mit Jamal Musiala im Kader. Zuvor spielt Borussia Dortmund auswärts gegen Hoffenheim und RB Leipzig in Bremen. Ebenfalls am Nachmittag will Leverkusen gegen Union Berlin den ersten Saisonsieg feiern, nachdem der Auftakt bei Neuling Elversberg missglückte. Die Saarländer bestreiten ihr erstes Erstliga-Auswärtsspiel gegen Gladbach. Und Mitaufsteiger Paderborn empfängt Freiburg.
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2: Zum Wetter, die Vorhersage des Deutschen Wetterdienstes. An den Küsten, im Bergland und im Nordosten auch heute teils stürmischer Wind. Im Laufe des Tages dort auch einzelne Gewitter. Ansonsten bewölkt, aber meist heiter und trocken. Die Höchstwerte im Norden und in der Mitte 18 bis 23, im Süden bis 28 Grad. Morgen überwiegend sonnig und trocken, erst am Abend im westlichen Bergland vereinzelt Schauer, dazu 19 Grad an den Küsten und bis 29 Grad am Oberrhein.
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0: Und gleich der Blick zurück im Domradio-Wochenrückblick in knapp 10 Minuten. Euch einen schönen Samstag. Hallo.

0: Viertel nach elf, Domradio am Wochenende. Es ist Samstag, für mich war es nach dem Urlaub noch eine kurze Arbeitswoche. Ich habe ehrlich gesagt gar nicht alles mitgekriegt, was so los war. Umso besser, dass Kollege Jan-Henrik Stehns jetzt für uns alle auf die letzten Tage zurückschaut.
1: Bereits am Sonntag wurde in Köln Pfarrer Franz Meurer verabschiedet. Der langjährige Sozialpfarrer aus Höhenberg und Pfingst ist weit über seine Gemeinden hinaus bekannt. Domradio.de hat auf sein Wirken und seinen Abschied geschaut und auf einen Priester, für den die Kirche vor allem bei den Menschen sein soll. Auch in Köln hat diese Woche das Shalom-Festival begonnen. 10 Tage lang gibt es an verschiedenen Orten in der Stadt jüdische Musik, viele Veranstaltungen sogar bei freiem Eintritt. Die 4. Ausgabe des Festivals will dabei ausdrücklich ein Zeichen gegen Antisemitismus setzen. Domradio.de hat zum Auftakt mit den Veranstaltern gesprochen und auf das vielfältige Programm geschaut. Ebenfalls aus Köln kam eine gute Nachricht für den kirchlichen Nachwuchs. Das Generalvikariat des Erzbistums Köln gehört laut einem aktuellen Ranking zu den besten Ausbildungsbetrieben Deutschlands. Domradio.de hat nachgefragt, was eine gute Ausbildung in der Kirche ausmacht und wie sich die Nachwuchsarbeit in den vergangenen Jahren verändert hat. Ein wichtiger Schwerpunkt war außerdem die politische Situation in Sachsen-Anhalt. Kurz vor der Landtagswahl an diesem Sonntag haben wir auf die Rolle der Kirchen geschaut. Das Bistum Magdeburg und weitere katholische Organisationen werben unter dem Motto Bewusst wählen für einen verantwortungsvollen Umgang mit der Wahl. Domradio.de hat außerdem Menschen vor Ort begleitet und gefragt, wie Kirche mit AfD-Wählern im Gespräch bleiben kann. Auch die Weltkirche hat uns beschäftigt. In Italien sorgte ein ungewöhnlicher Gottesdienst für Schlagzeilen. Ein sizilianischer Erzbischof unterbrach den Bürgermeister während der Feier. Domradio.de hat über den ungewöhnlichen Vorfall berichtet und die Hintergründe eingeordnet. Und auch in Rom gab es eine wichtige Personalentscheidung. Papst Leo XIV. Hat das Rücktrittsgesuch des Dresdner Bischofs Heinrich Timmer-Evers angenommen. Damit beginnt im Bistum Dresden-Meißen die Suche nach einem neuen Bischof. Schließlich ein Blick zurück. Am Freitag jährte sich zum 10. Mal die Heiligsprechung von Mutter Teresa. Am 4. September 2016 wurde die Ordensfrau auf dem Petersplatz in Rom von Papst Franziskus heilig gesprochen. Domradio.de hat anlässlich des Jubiläums auf Mutter Teresas Leben und ihr Erbe zurückgeblickt. Wenn ihr etwas verpasst habt, findet ihr alle Beiträge, Interviews, Podcasts und Hintergründe wie immer auf domradio.de. Ich wünsche euch ein gesegnetes Wochenende. 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
0: Jetzt noch einmal von Freddie Mercury, der heute 80 Jahre alt geworden wäre, hat mal gesagt, glücklich sein ist für mich am wichtigsten. Wenn ich glücklich bin, zeigt sich das in meiner Arbeit. Euer Domradio hier am Samstag, knappe halbe Stunde noch mit Carsten Döpp und gleich noch mit dem Blick nach Magdeburg zum Demokratiefest, einen Tag vor der Landtagswahl in Sachsen-Anhalt. Euch einen schönen Samstag, hallo.

0: 11.38 Uhr, das ist euer Domradio am Samstag. Ja, morgen wird's ernst bei der Landtagswahl in Sachsen-Anhalt. Da könnte mit der AfD zum ersten Mal in der Geschichte der Bundesrepublik eine gesichert rechtsextreme Partei die Regierung übernehmen. Vorher aber, nämlich heute, steigt in Magdeburg das Demokratiefestival. Mit dabei ist auch Diakon Christoph Tekart, den ich jetzt in Magdeburg begrüße. Schönen guten Tag.
1: Ja, guten Tag. Schöne Grüße aus Magdeburg.
0: Sie koordinieren die katholische Kampagne Bewusst wählen, die eben auch mitmacht bei diesem Demokratiefestival. Wie genau machen Sie mit?
1: Wir sind mit einem Stand oder mit mehreren Ständen als katholische Kirche dabei. Das heißt, von Bistum sind wir mit der Initiative Bewusst wählen dabei. Das Kinder- und Jugendzentrum Don Bosco ist dabei. Die Pfadfinder machen mit. Wir sind bei Redebeiträgen mit dabei. Wir organisieren ein Infozentrum für Presseangelegenheiten. Also wir sind Teil der Zivilgesellschaft von Sachsen-Anhalt weltoffen.
0: Ist das heute sowas wie der Versuch, quasi in letzter Minute das Ruder noch rumzureißen? Die letzten Umfragen sagen ja was anderes, ne?
1: Ja, vielleicht das auch, aber auch in erster Linie auch ein Abschluss der vielen Initiativen, die es in Sachsen-Anhalt jetzt im Vorfeld der Landtagswahl gegeben hat. Also mit unserer Initiative wo es bewusst wählen gibt, aber auch Sachsen-Anhalt weltoffen, ist das so auch so ein Abschlussfest, wo wir die Demokratie feiern.
0: Was wollen Sie noch mal ganz konkret zusammen mit den anderen Initiativen, mit den Vereinen, mit den Verbänden und eben auch Einzelpersonen heute zeigen?
1: Wir zeigen, dass wir mehr und vielfältig sind, dass wir als Bundesland eben auch tatsächlich einladend sind. Und deswegen, das sieht man an der bunten Schar, an Menschen, die mitwirken, an denjenigen, die sprechen werden. Vom Bistum Magdeburg haben wir eingeladen Henriette Kretz, eine Holocaust-Überlebende, die bewusst dafür wirbt, dass Menschenwürde eben nicht vergessen wird, auch in unserer Zeit.
0: Wie nehmen Sie persönlich die Stimmung wahr in Magdeburg jetzt eben am Tag vor dieser richtungsweisenden Wahl? Die Veranstaltung beginnt in knapp 2 Stunden. Ist schon viel los?
1: Ja, wir sind schon dabei jetzt mit dem Aufbau der Stände. Es läuft auch schon Musik auf dem Domplatz. Deswegen habe ich mich jetzt etwas entfernt, wo man nicht ganz so viel hört, weil es einfach darum geht, ja, unterwegs zu sein. Und die Stimmung, wenn Sie danach fragen, ja, kann ich sagen, derer, die beteiligt sind, ist zumindest gut, weil wir auch das Gefühl haben, wir sind so vielfältig und so viele. Und dann auch die Sorge, was mag dann morgen dann wirklich herauskommen? Oder ist es uns gelungen, den einen oder die andere zu überzeugen, um mal hinzugucken, eben bewusst zu wählen auf das, was eben auch auf welche Gefahr da einfach besteht.
0: Ja, gut so, dass Sie so viele sind, auch gerade heute in Magdeburg. Christoph Tekart von der katholischen Kampagne Bewusst wählen im Domradio, die heute mitmacht beim Demokratiefestival in Magdeburg, der Hauptstadt von Sachsen-Anhalt. Morgen wird dort ja ein neuer Landtag gewählt. Ich danke Ihnen fürs Gespräch. Alles Gute, viel Erfolg.
1: Dankeschön.
0: Tschüss.
1: Tschüss.

0: Der Samstag im Domradio, gleich ist es 12 und das heißt, meine Schicht ist vorbei und Bernd Knopp übernimmt mal wieder meine Playlist.
1: Ja, zurück, ich freue mich wahnsinnig, bin auch so ein bisschen aufgeregt, ja, muss ich sagen, weil wenn man so, ich hoffe es, ich habe ja auch einen großen Gast, nämlich den aus Funk und Fernsehen, wie man so schön sagen würde in der Zeitung, aus Funk und Fernsehen bekannte Jenke von Wilmsdorf, seines Zeichens nach Moderator und Journalist, der mit seinen Experimenten bekannt wurde. Jenke, das Experiment, und da gibt es ja unglaublich viele Formate, die er gemacht hat, auf RTL, auf Sat.1, Pro7, überall, D-Max, ich weiß gar nicht, wo er überall war. Und ja, man kennt ihn aus diesen Experimenten, Schönheitsoperationen am eigenen Gesicht, sich 40.000 Mal die Lippen aufspritzen lassen, um dann den Mädchen zu sagen, Leute, macht es nicht. Besser nicht. Genau. Also ein großer Mann und ein unglaublich dufter Typ.
0: Okay, werden wir mehr erfahren und wir werden seine Musik auch kennenlernen, ja. Nämlich seine Playlist.
1: Richtig.
0: In meine Playlist mit dir, Bernd, gleich nach 12.
1: Genau.
0: Viel Spaß.
1: Danke, Carsten.

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1: Ich bin Diana Kramer. Morgen wird in Sachsen-Anhalt ein neuer Landtag gewählt. In letzten Umfragen liegt die AfD weiter deutlich vor der CDU.
2: Bekommt Deutschland die erste AfD-geführte Landesregierung oder läuft es auf eine Minderheitsregierung unter Führung der CDU hinaus? Die AfD setzt auf eine absolute Mehrheit. Laut letzter Umfragen wird es dazu aber nicht reichen. Sie wird wohl einen Partner benötigen. Alle anderen Parteien haben eine Zusammenarbeit mit ihr aber ausgeschlossen. Bei einer Minderheitsregierung wäre die CDU unter Umständen für Mehrheiten im künftigen Landtag auch auf die Stimmen der Linken angewiesen. Die Christdemokraten schließen Koalition oder ähnliche Formen der Zusammenarbeit aber nicht nur mit der AfD aus, sondern auch mit den Linken. Die Suche nach einer neuen Landesregierung wird wohl sehr schwierig werden. David Riemer, Berlin.
1: Die Polizei fahndet weiter mit Hochdruck nach einem Mann, der mehrere Sabotageaktionen gegen das deutsche Stromnetz verübt haben soll. In 2 Bekennerschreiben soll er Stromerzeugung aus fossilen Brennstoffen als Verbrechen bezeichnet haben. NRW-Innenminister Herbert Reul.
3: Nicht die Stromerzeugung aus fossilen Brennstoffen ist ein Verbrechen, sondern kritische Infrastruktur angreifen ist ein Verbrechen. Wer solche Taten plant, ärgert nicht die da oben, sondern die kleinen Leute. Das liegt in den Wohnzimmern, die Lungenmaschinen auf der Intensivstation, die Ampel an der Kreuzung. Wer im Namen des Klimas Krankenhäuser vom Netz nimmt, rettet nichts. Ihr gefährdet Leben.
1: Laut NRW-Innenminister Reul war in der Wohnung des 48-jährigen Tatverdächtigen im Ruhrgebiet Sprengstoff gefunden worden. Von ihm selbst fehlt weiter jede Spur. Das Wasserdefizit in Deutschland und Europa hat sich in den vergangenen Monaten weiter verschlimmert. Das geht aus Untersuchungen des Potsdamer Helmholtz-Zentrums für Geoforschung mit der NASA und dem Deutschen Zentrum für Luft- und Raumfahrt hervor. Man befürchte, dass sich der Wasserspeicher bis Ende des Jahres nicht mehr erholen werde, selbst wenn im Herbst mehr Regen als üblich fallen sollte, so die Forscher. Der Schauspieler Michael Mendl ist tot. Er starb im Alter von 82 Jahren, bestätigte seine Agentin der dpa. Mendl spielte in Kinofilmen wie Der Untergang und Barfuß. Er war in unzähligen TV-Filmen und in der Netflix-Serie Dark zu sehen. Die Darstellung von Altkanzler Willy Brandt im Zweiteiler Im Schatten der Macht bezeichnete Mendl selbst als Rolle seines Lebens. Er hinterlässt seine Lebenspartnerin und 3 erwachsene Kinder.
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1: Zum Wetter, die Vorhersage des Deutschen Wetterdienstes. An den Küsten im Bergland und im Nordosten auch heute teils stürmischer Wind, im Laufe des Tages dort auch einzelne Gewitter. Ansonsten bewölkt, aber meist heiter und trocken. Die Höchstwerte im Norden und in der Mitte 18 bis 23, im Süden bis 28 Grad. Morgen überwiegend sonnig und trocken, erst am Abend im westlichen Bergland vereinzelt Schauer, dazu 19 Grad an den Küsten und bis 29 Grad am Oberrhein.
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5: Ja, herzlich willkommen zu 2 Stunden Domradio, meine Playlist. Die Sendung, in der wir immer wieder Musikwünsche prominenter Gäste erfüllen. Heute mit einem Mann, da freue ich mich ganz besonders drauf, der als Journalist und als Autor, ja, soll ich sagen, waghalsige Experimente versucht, Selbstversuche, und damit bringt er die Nation wirklich zum Staunen. Und ich bin so froh, dass er gesund und munter mir heute aus Mallorca zugeschaltet ist. Mein ehemaliger Radiokollege, da sprechen wir auch noch drüber, Jenke von Wilmsdorf. Hallo Jenke.
6: Hallo Bernd, ich freue mich sehr.
5: Ich freue mich auch.
6: Ich freue mich sehr, dich wiederzuhören nach 25 Jahren.
5: Nach 25 Jahren, und man muss wirklich sagen, ja, wir sind auch ohne Schönheitsoperationen nicht alt geworden. Und,
6: Ich hatte die im Rahmen eines Experimentes, 61 Eingriffe. Ich habe ein bisschen getrickst. Du bist natürlich schön geblieben, Bernd, aber ich habe getrickst.
5: Du weißt, innerlicher Charakter macht auch schön. Und wie du getrickst hast, darüber sprechen wir noch. Ja. Ich bin Bernd Knopp und los geht's.

0: Er ist 3 Tage jünger als ich, geboren am 16.10.65, ich am 13.10.65 und er ist Autor, er ist Journalist, Schauspieler und vor allen Dingen, er riskiert verdammt viel und seine Selbstversuche und Experimente vor allem haben ihn richtig berühmt gemacht. Jenke von Wilmsdorf ist heute bei mir zu Gast. Jenke, geht es dir gut?
1: Mir, die Frage höre ich öfter, ja.
0: Das glaube ich.
1: Vielen lieben Dank, es geht mir wieder gut. Das Jahr lief nicht wirklich gut an für mich. Ich hatte Anfang Januar eine Wirbelsäulenoperation nach einem Bandscheibenvorfall. Mhm. Und ich hatte jetzt eine Kieferoperation, oh, wo mir dann aus der Hüfte Knochen in den Kiefer transplantiert werden musste, weil ich da so ein großes Loch hatte und einen Weisheitszahn, der seit 25 Jahren blöd rum lag. Aber jetzt geht es mir wieder gut.
0: Ich wollte gerade sagen, das war aber kein Selbstversuch, ja? Also
1: nee, würde ich überraschen, definitiv nicht, aber war kein Selbstversuch.
0: Ja. Nee. Wir haben eben etwas gehört, nämlich Musik, die du dir gewünscht hattest, Imaski Giannanannini und zuvor, jetzt kommt Sugar Baby Love von den Rubettes, wir sind ja gleich alt, wir haben es eben gesagt, mhm, und das ist so ein Song, dann erinnere ich mich immer so an Kirmes und Autoscooter, ist das bei dir so, mhm, ähnlich?
1: Nee, bei mir ist das Kinderzimmer. Das war meine erste LP, aber eigentlich auch meine erste Single, meine erste Lieblingsband, mein erstes Poster. Wir sind ja immer noch auf Tour, weißt du das? Dass
0: tatsächlich.
1: Es immer noch gibt.
0: Oh. Jenke, du hast ja für einige Radiostationen gearbeitet. Wir waren mal Kollegen vor langer, langer Zeit. Wir haben es eben gesagt. Aber vor allem bist du durch deine Experimente und Versuche bekannt geworden, ob bei RTL früher im Magazin Extra, ob mit deinen Sendungen, das Jenke-Experiment, ob es deine Sendung auf Pro7 ist. Du warst ja bei mehreren Stationen, ob es deine Bücher sind. Was bitteschön treibt dich an?
1: Eine nicht enden wollende Neugier. Ich bin, auch wenn ich jetzt 60 Jahre alt bin, immer noch der kleine Junge geblieben, was so das Entdecken angeht und Grenzen überwinden und sich von Ängsten nicht gefangen nehmen lassen. Das hat sich kaum verändert. Und das ist das, was mich nach wie vor antreibt und mich auch neugierig sein lässt auf alle möglichen Themen, mit denen ich mich auseinandersetzen kann.
0: Zähl doch mal bitte so ein Very Best Of auf. Also ich weiß, du hast dich operieren lassen, Schönheitsoperationen, du sagst wirklich Punkt, Punkt, Punkt aus. Ich habe das gesehen und verfolgt im Fernsehen und dachte, was macht der da?
1: Wenn ich so die Highlights aufzählen müsste, ich habe jetzt 31 Experimente gemacht. Das mit der Schönheits-OP hat sehr viel Aufmerksamkeit generiert, klar, weil ich ja nur eine Gesichtshälfte habe operieren lassen. Weißt du, ich habe ja dann erst 4 Wochen später die zweite Gesichtshälfte operieren lassen. Ich habe ja angefangen nur mit einer, die ich in den Vergleich gesetzt habe zu ganz normalen kosmetischen Behandlungen dann halt auf der anderen Seite. Also ich suche mir die nie aus und denke, ach, jetzt nimmst du mal Drogen, jetzt gehst du mal zum Schönheitschirurgen, jetzt fängst du mal an, Alkohol zu konsumieren in einem unvernünftigen Maß, sondern das sind zum jeweiligen Zeitpunkt immer gesellschaftlich relevante Themen gewesen. Und deswegen habe ich das Experiment gemacht. Nur, ich habe die Kontrolle verloren währenddessen und deswegen wurden es 61 Eingriffe. Geplant war das nicht in diesem Ausmaß.
0: Kennst du Angst?
1: Ich habe Angst, aber ich nehme mir die Angst vor und sage, okay, was will mir die Angst jetzt sagen? Hindert die mich an der Weiterentwicklung? Hindert die mich daran, dass ich mich mit neuen Sachen auseinandersetze? Ist das überhaupt eine konkrete Angst oder ist es nur eine Projektion aus der Vergangenheit? Weißt du? Und so setze ich mich mit der auseinander. Und wenn die Angst dann übrig bleibt als mahnende Stimme, die mir sagt, lass das jetzt lieber, dann lasse ich das auch. Aber meist löst sich die Angst dann auf und ich setze mich mit dem jeweiligen Thema auseinander.
0: Okay, jetzt erstmal Musik von dir, nicht von dir, sondern was du dir gewünscht hast. Wir hören Peter Gabriel mit Salisbury Hill, die Live-Version und anschließend Bruce Springsteen, Dancing in the Dark. Und dann reden wir weiter, wir beide.

0: Domradio, meine Playlist. Zu Gast der berühmte Fernsehjournalist Jenke von Wilmsdorf, der sich operieren ließ, der in Armut lebte, der Zucker konsumierte, der wochenlang stark rauchte, der das Leben im Alter im Selbstversuch simulierte. Ja, was er nicht alles getan hat. Ein Wahnsinn, ein unglaublicher Typ, der Jenke. Würdest du auch sagen, oder, Jenke?
1: Ja, aber das war ich schon immer. Ich war schon als Kind ein unglaublicher Typ. Daran hat sich nichts verändert. Ich glaube, dass ich auch als Senior ein unglaublicher Senior sein werde.
0: Wir haben eben darüber philosophiert, warum hast du das alles gemacht? Fragen sich Menschen, ist das jetzt journalistisches Interesse, Neugier, du hast es eben gesagt, oder ist es auch eine Marktlücke, die du entdeckt hast? Klar, ist es auch, oder?
1: Ich würde sagen, ich habe eine Nische besetzt, die niemand besetzen wollte. Also als ich angefangen habe, jetzt weit vor den Experimenten, die gingen ja erst 2012 los, meine ersten Experimente. Aber angefangen habe ich ja mit den Extremreportagen 2001. All das, was ich gemacht habe, journalistisch im Fernsehen, war immer extrem. Ob ich in der gefährlichsten Stadt der Welt gelebt habe, in Mexiko, wo die Kartelle um die Macht kämpfen und sich gegenseitig ermorden. Ob ich in Fukushima war, ein Jahr nach der Reaktorkatastrophe, als alles noch verstrahlt war und ich im Sperrgebiet eine Reportage gedreht habe. Also ich habe mir immer die extremsten Geschichten ausgesucht. Und in der Konferenz damals, die du ja vor jeder Sendung hast, wenn die Themen besprochen und vergeben werden, hat nie jemand hier gerufen, wenn es darum ging, jetzt ins verstrahlte Fukushima zu fahren, außer Jenke. Ich wollte die Geschichte erzählen. Mich hat das interessiert. Und so ist das im Laufe der Jahre geblieben oder noch extremer geworden. Und da bin ich dann halt der Extremreporter geworden. Aber darauf hatte ich es eigentlich nie abgesehen.
0: Welches Experiment hast du im Nachhinein richtig bereut?
1: Von den Experimenten habe ich keines bereut. Aber es gab welche, deren Wirkungen ich definitiv unterschätzt habe. Das war das Alkoholexperiment, das habe ich 2012 gemacht. Das war eigentlich das erste offizielle Experiment unter dem Formattitel Das Jenke-Experiment. Mhm. Da habe ich 4 Wochen lang täglich den Pegel von 1 Promille Alkohol gehalten. Und das über 4 Wochen. Den Pegel von 1 Promille halten und idealerweise so, dass die Kollegen das nicht mitbekommen, weil das war Teil der Geschichte. Wie verbergen denn Menschen, die diese Alkoholkrankheit haben, im Arbeitsplatz das Alkoholproblem? Und das habe ich gedacht, das war auf 4 Wochen angesetzt, endet dann nach 4 Wochen und ist gut. Das war aber nicht so. Ich habe da eine Gewöhnung, das ist eine Vorstufe von einer Alkoholabhängigkeit entwickelt und musste dann wirklich 3,5 Monate einen Entzug machen. Also 3,5 Monate runterfahren. Das war, obwohl ich mich ja bei jedem Experiment vorher von Medizinern beraten lasse, in dieser Ausprägung so nicht vorhersehbar. Und schon mal gar nicht diese 3-monatige Entziehungskur, die ich da quasi machen musste. Das würde ich, um auf die Frage zurückzukommen, welches der Experimente hast du bereut, das würde ich heute so nicht mehr machen. Aber ich habe es trotzdem nicht bereut.
0: Was würdest du wiederholen?
1: Keines, weil es geht ja immer um das Thema, das in der jeweiligen Zeit seine Relevanz hat in der Gesellschaft. Aber um jetzt ein klein bisschen vorwegzugreifen, und weil wir uns schon so lange kennen, mein lieber Bernd, momentan ist die Droge Ketamin ein riesiges Thema. Das ist ein Narkotikum, also ein Narkosemittel eigentlich, was Menschen aber nehmen so als Psychopharmakon, also um quasi aus depressiven Phasen rauszukommen, um Ängste loszuwerden. Und es werden immer mehr, auch bei uns, die Ketamin regelmäßig nehmen. Und da sind wir gerade in der Vorbereitung für ein Experiment.
0: Uiuiui, dann warten wir ab, was kommt. Und wir wiederholen uns jetzt zumindest musikalisch mit einem Titel, den du dir auch gewünscht hast, nämlich Toto mit dem Klassiker, da waren wir beide 16, mein Lieber, oder 17, Rosanna. Ja. Das kommt jetzt in voller Länge hier in der Playlist mit Jenke von Wilmsdorf.

0: Er ist ein toller Typ und einer, der zu Risiken und Nebenwirkungen nicht seinen Arzt oder Apotheker befragt, aber sein Publikum immer wieder fasziniert. Jenke von Wilmsdorf ist bei mir zu Gast in Domradio, meine Playlist. Lieber Jenke, herzlich willkommen weiterhin.
1: Ist das nicht schön, dass ich bei dir sein darf nach 25 Jahren, Bernd?
0: Es ist ein Selbstversuch von uns beiden und ich bin Bernd Knopf und los geht's.
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0: I've been thinking about you von London Beat und Limit von Deichkind, gewünscht von meinem Gast Jenke von Wilmsdorf in Domradio, meine Playlist. Würdest du dich als Kind der 80er bezeichnen, Jenke?
1: Absolut. Darf ich kurz zwei Sachen zu diesen Songs sagen?
0: Bitte.
1: I've been thinking about you von London Beat, das war zu unserer gemeinsamen Radiozeit, lieber Bernd, immer meine Ausstiegsmusik, weil es gibt so eine schöne Ramp. Ich versuche jetzt mal hier ein paar Fachtermini unterzubringen. Ramp ist quasi, wenn der Titel beginnt, die Phase vom musikalischen Beginn bis zum Einsatz des Sängers oder der Sängerin.
0: Das richtig.
1: Ist ein Ramp. Und die wahre Kunst war damals, diese Ramp mit einer Moderation so zu nutzen, dass wenn man ausgeatmet hat, der Sänger zum Gesang einsetzt oder die Sängerin. Das war die wahre Kunst. Und I've Been Thinking About You von London Beat war immer mein Ausstieg nach einer fünfstündigen Nachtsendung. Da konnte ich nämlich dann 20 oder 25 Sekunden mich nochmal bedanken und für nächste Woche und all sowas. Und deswegen habe ich diesen Titel immer zum Schluss gespielt.
0: Ja, und
1: das dazu. Und Deichkind ist das erste Lieblingslied von meinem Sohn.
0: Ja, ich habe auch eine Tochter, die ist 12. Die kennt diese beiden Titel nicht mehr. Dafür kennt die die Sachen, die jetzt im Radio laufen. Aber sie kennt die Beatles immerhin. Das muss man ihr schon lassen. Ne? Jenke, wo ist deine rote Grenze in puncto Versuchen?
1: Da, wo es andere Menschen verletzt, wo ich ethisch und moralisch Grenzen überschreite, die ich mir gesetzt habe als unüberschreitbar. Ich mache nichts, was andere Menschen bloßstellt. Nichts, was andere Menschen verletzt, ob das jetzt wirklich physisch oder psychisch ist, das sind meine absoluten Grenzen und ich mache nichts, was keinen Sinn macht.
0: Gibt es da eine, eigentlich hast du es schon genannt, so eine moralische Komponente, die dich bestimmte Dinge nicht tun lässt, beispielsweise der Glaube?
1: Also das ist eher so die moralische Vorstellung, dass also das, was ich nicht möchte, was man mir zumutet und antut, das tue ich anderen auch nicht an. Das ist ja schon fast biblisch.
0: Ja, ich wollte sagen.
1: Also das ist definitiv eine Überzeugung, an die ich mich eisern halte.
0: Du warst ja, wie du schon gesagt hast, oft in solchen extremen Situationen. Gab es denn da Momente, in denen du auch mal ganz ehrlich gebetet hast?
1: Ich bin 2012 auf ein Flüchtlingsboot gestiegen, als erster Journalist überhaupt und habe die Reise von der tunesischen Grenze nach Lampedusa, Sizilien, begleitet mit 330 Flüchtlingen auf dem Schiff über 48 Stunden und bei Unwetter 7 Meter hohen Wellen. Da gab es Momente, wo mein Kameramann und ich wirklich dachten, das überleben wir nicht. Da habe ich schon das ein oder andere Stoßgebet gen Himmel geschickt.
0: Ja, was hat der Himmel gesagt?
1: Alles wird gut, Jenke. Es wird gut, aber in Zukunft überlegst du dir dann dreimal, ob du sowas nochmal wieder machst.
0: Wenn ihr ab und zu mal hört, dass hier ein bisschen die Leitung abbricht, Jenke ist aus Mallorca zugeschaltet, also der sitzt nicht neben mir, kann ab und zu mal so ein bisschen metallisch klingen, wie man so schön sagt, aber Jenke ist trotzdem dabei. Eine Frage noch, mein Lieber, und zwar könnte die Kirche bei der Aufdeckung dessen, was du durch deine Versuche entdeckt hast, könnte die da irgendwie behilflich sein, um so eine Art Bewusstsein oder Awareness zu schaffen?
1: Ich glaube, so die Appelle, die von Teilen der katholischen Kirche, wenn wir über die jetzt reden, ausgehen, wie der aktuelle Papst, der sich in Friedenssachen da aktuell ganz stark macht und die Stimme gegen Donald Trump erhebt, dann finde ich das sehr groß, dann finde ich das ein Zeichen und ich finde das extrem wichtig und ich glaube, dass das ist das, was die Kirche unterstützend machen kann.
0: Was aber jetzt passiert ist, dass wir eine alte Nummer von Yellow hören, The Rhythm Divine, gesungen von Shirley Bassey und wir hören anschließend etwas von Paul Young. Da war ich auch noch jung, du auch. Wherever I lay my head. Eine tolle Zeit. Wir schwelgen in Erinnerungen. Jetzt.

0: Paul Young, gewünscht von Jenke von Wilmsdorf, zu Gast hier bei Domradio. Meine Playlist. Ja, mein lieber Jenke, welche Rolle spielen denn so die Werte, die christlichen Werte in deinem Leben?
1: Es geht einfach darum, dass man, wie man miteinander umgeht, dass da Frieden und Liebe Schlüsselwörter sind im Umgang von uns Menschen untereinander. Und ich glaube, das ist ganz losgelöst von christlichen Werten etwas, was sich jeder vornehmen sollte, das immer wieder zu berücksichtigen. Also behandle deine Mitmenschen mit Respekt, mit Liebe, friedlich ihnen gegenüber. Versuch zu helfen, da wo du helfen kannst, weil das ist nicht nur etwas, was dem anderen Menschen, der jetzt gerade mal in einer Situation ist, in der er Hilfe gebrauchen kann, gut tut, sondern das tut auch dir, dem Gebenden, gut. Weißt du, das sind so Werte, die für mich ganz wichtig sind und die ich praktiziere.
0: Unterstützen die dich innerlich bei dem, was du tust?
1: Ja, ich glaube so an Karma auch, weißt du. Ich hab sehr viel in Asien gedreht und in verschiedenen asiatischen Ländern mich sehr auch mit dem Buddhismus immer wieder auseinandergesetzt. Ich glaube, dass wenn du Gutes gibst, Gutes zurückkommt. Also ich glaube an die Kraft von positiver Energie, die nicht verloren geht und die man zurückbekommt. Und im Gegenteil, wenn du Negatives ausstrahlst, sendest, tust, dann wirst du auch Negatives empfangen. Also davon bin ich überzeugt.
0: Du hältst ja Menschen mit dem, was du tust, oft den Spiegel vor Augen, sodass sie sich vielleicht fragen können, beispielsweise die ganzen jungen Damen, die sich fragen, warum habe ich da jetzt die Lippen aufspritzen lassen, obwohl das vielleicht gar nicht nötig war. Zeigst du denn auch in diesem Falle Verantwortung für deine Fans und insbesondere auch für die jüngeren Zuschauenden?
1: Ich hoffe, weil ich bin ja nur eine Brücke in meinen Reportagen zu einem Thema, was natürlich im Vordergrund steht. Unser Ansinnen ist immer das, die Leute bestmöglich aufzuklären, sodass dann im Idealfall vielleicht das junge Mädchen nach der Sendung sagt, nee, ich mach das doch nicht. Ich lasse meine Lippen doch nicht aufspritzen. Ich finde das schön, so wie es ist. Ich möchte, dass die Menschen sich erstmal verstanden fühlen von mir und meiner Herangehensweise. Ich möchte mit jedem Menschen auf Augenhöhe sprechen und niemanden bewerten. Das ist nicht meine Aufgabe als Journalist, sondern ich möchte informieren und möglichst dazu beitragen, dass die Menschen sehr viel informierter sind, nachdem sie die Sendung gesehen haben, als sie es vor der Sendung.
0: Wenn du dann zurückkehrst von solchen Versuchen, Experimenten, Drehs, suchst du dann vielleicht auch mal Ruhe und ziehst dich, kann ich mir gut vorstellen, zurück, gehst du vielleicht auch mal in eine Kirche, setzt dich einfach rein und sagst, boah, jetzt entspann ich mal.
1: Ich muss ehrlich sagen, ich gehe in Kirchen dann, wenn ich jetzt eine Städtereise mache zum Beispiel, mir dann eine schöne Kirche vor Ort anschaue, das tue ich. Dann setze ich mich auch wirklich hin und lasse ich mich von dieser Mystik dieses Ortes dann doch auch immer wieder packen und sitze dann einfach da und schalte ab oder komme auf ganz andere Gedanken, was so Spiritualität angeht oder das Leben an sich angeht und Vergänglichkeit angeht.
0: Wann warst du das letzte Mal im Kölner Dom?
1: Ich wusste, dass du die Frage stellst, weil die meisten Leute, die aus Köln...
0: Wir sind das Domradio, mein Lieber.
1: Ja. Ich war das letzte Mal im Kölner Dom geschätzt vor 3 oder 4 Jahren, weil ich vor dem Kölner Dom gedreht habe. Und dann bin ich natürlich auch mal in den Kölner Dom wieder rein, weil ich mir gedacht hatte, ich war schon so lange nicht mehr in diesem wunderschönen Kölner Dom. Das macht schon was mit mir.
0: Ja, ein anderes Bauwerk ist das Album Synchronicity von The Police. Daraus hören wir Wrapped Around Your Finger, weil du natürlich auch die Leute mit deiner Sendung um den Finger wickelst. Warum? Weil sie einfach spannend ist. Jenke von Wilmsdorf bei mir zu Gast in Domradio, meine Playlist.

0: Nachrichten um 13 Uhr.
1: Ich bin Diana Kramer. In Sachsen-Anhalt liegt die AfD vor der Landtagswahl morgen in Umfragen weiter klar vorn. Sie will unter anderem auch die allgemeine Schulpflicht abschaffen. Für Bundesbildungsministerin Karin Prien wäre das gesellschaftspolitisch eine Katastrophe, das sagte sie der dpa.
2: Eltern sollten nach dem Willen der AfD das Recht haben, Kinder zu Hause zu unterrichten. Die müssten dann zweimal im Jahr eine zentrale Prüfung ablegen. Die Bundesbildungsministerin hält das für falsch. Kinder bräuchten Kontakte zu anderen Kindern, auch aus anderen Milieus. Die Menschen bewegten sich ohnehin schon viel zu viel nur in ihren Blasen. Prien kann sich stattdessen ein verpflichtendes Kita-Jahr vor der Schule vorstellen, vor allem für Kinder mit besonderem Förderbedarf. Thomas Bremser, Redaktion.
1: Nach versuchten Angriffen auf Stromnetze läuft ein weiterer Einsatz aktuell in Ostsachsen. Auch in diesem Fall sollen Sprengvorrichtungen entdeckt worden sein. In den vergangenen Tagen hatte es mehrere versuchte Sabotagen gegen Stromnetze in Brandenburg und NRW gegeben. Ein mutmaßlich tatverdächtiger 48-Jähriger aus dem Ruhrgebiet ist noch nicht gefasst. Die USA wollen einen weiteren Versuch starten, im Ukraine-Krieg zu vermitteln. US-Präsident Donald Trump hat den US-Sondergesandten Steve Witkoff und seinen Schwiegersohn Jared Kushner nach Russland geschickt. Dort wollen sie heute Gespräche führen, morgen dann in Kiew.
3: In Moskau waren die Unterhändler schon 9-mal, nach Kiew kommen sie zum 1. Mal. Das zeigt die Prioritäten der Amerikaner. In Moskau und Kiew sind die Erwartungen gering. Die Zeichen stehen eher auf Fortsetzung der Kämpfe auch im Winter. Russland versucht, die Ukraine durch Bomben auf die Infrastruktur gefügig zu machen. Die Ukraine will mit Angriffen auf Russland die Kriegsmüdigkeit der Bevölkerung verstärken. Friedemann Kohler, Redaktion.
1: Zum Fußball. Zum ersten Mal nach 3 Jahren ist der FC Bayern heute wieder in einem Bundesligaspiel zu Gast auf Schalke. Nach Medienberichten wieder mit Jamal Musiala im Kader. Anstoß ist um 18.30 Uhr. Am Nachmittag spielt Borussia Dortmund auswärts gegen Hoffenheim und RB Leipzig in Bremen. Leverkusen will gegen Union Berlin den ersten Saisonsieg feiern, nachdem der Auftakt bei Neuling Elversberg daneben ging. Die Saarländer bestreiten ihr erstes Erstliga-Auswärtsspiel gegen Gladbach. Und Mitaufsteiger Paderborn empfängt Freiburg.
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1: Zum Wetter, die Vorhersage des Deutschen Wetterdienstes. An den Küsten im Bergland und im Nordosten auch heute teils stürmischer Wind, im Laufe des Tages dort auch einzelne Gewitter. Ansonsten bewölkt, aber meist heiter und trocken. Die Höchstwerte im Norden und in der Mitte 18 bis 23, im Süden bis 28 Grad. Morgen überwiegend sonnig und trocken, erst am Abend im westlichen Bergland vereinzelt Schauer, dazu 19 Grad an den Küsten und bis 29 Grad am Oberrhein.
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5: Domradio, meine Playlist, die zweite Stunde, zweite Runde mit dem großen Fernsehjournalisten, Autoren, Schauspieler Jenke von Wilmsdorf. Hallo Jenke, schön, dass du da bist.
6: Hallo Bernd, wie schön, dass ich da sein darf.
5: Du darfst es, du bist mein Gast. Ich bin Bernd.

0: The Next Episode haben wir gehört, Dr. Dre, Snoopy Dogg und vorher Voices in My Head. Das haben wir eben gehört, Wünsche von Jenke von Wilmsdorf, übrigens eben noch der Titel von The Police. Wir haben nicht nur fast identisch Geburtstag, sondern wir waren auch beim gleichen Police-Konzert 1984 in der damaligen Kölner Sporthalle. Jenke,
1: damals ja, kannten wir uns und das war das letzte. Nicht. Wir kannten uns noch nicht und das war das letzte Konzert von The Police und dann haben sie sich getrennt, auch wenn sie nie gesagt haben, dass sie sich getrennt haben, erst viele Jahre später.
0: Stimmt.
1: War das eines der letzten Konzerte auf dieser Tour? Ich glaube, das final letzte Konzert war dann in Melbourne, aber das war die letzte.
0: Das stimmt.
1: Also und ich habe mir die Haare ganz blond gefärbt, weil ich aussehen wollte wie Sting. Und Sting, der Sänger, hatte damals ganz hellblonde Haare.
0: Das stimmt.
1: Und da habe ich mir die Haare auch gefärbt.
0: Ich hatte sie damals noch rötlich, heute sind sie grau. Und 2008 habe ich eine Reunion-Tour gesehen in Düsseldorf. Es ist eine tolle Band.
1: Absolut.
0: Ja, Jenke, du hast...
1: Und die beiden Angen-Songs, entschuldige bitte, wollte ich jetzt, habe ich auf die Playlist mal gesetzt, damit da auch mal ein bisschen was Modernes kommt. Weißt du, ja. Ja, dass die Leute nicht sagen, das sind ja nur alle olle Kamellen, die der hier sich wünscht.
0: Das sind
1: deswegen hier Dr. Dre und Snoop Dogg zum Beispiel. Also ich höre querbeet wirklich musikalisch alles.
0: Und querbeet gibt es auch einige Organe in deinem Körper, die dir das vielleicht nicht danken, was du ihnen angetan hast. Denn wenn dein Körper sprechen könnte, lieber Jenke, würde er dir danken oder kündigen?
1: Er würde sagen, du forderst mich ganz schön heraus, mein Freund, aber irgendwie gefällt mir das.
0: Jetzt habe ich noch eine spirituelle Frage. Die ist provokant. Ich gebe zu, spielst du manchmal auch ein bisschen Gott, wenn du über deinen Körper bestimmst?
1: Nee, gar nicht, weil ich weiß, dass ich da gar nichts zu melden habe letzten Endes. Also die paar kleinen Schräubchen, die ich drehen kann, die versuche ich zu drehen. Wie gesagt, ich gehe ja auch immer bestmöglich vorbereitet in ein Experiment. Ich treffe mich mit Psychologen, Psychologinnen vorher und Medizinern, gehe das alles durch und wenn es sich abzeichnet, dass es lebensgefährlich oder bedrohlich wird, dann würde ich aussteigen. Das ist bis jetzt noch nicht der Fall gewesen, aber dass ich jetzt das Gefühl habe, mich über alles hinwegzusetzen, so gottgleich, um Gottes Willen, so vermessen, würde ich niemals sein.
0: Das hast du schön gesagt, um Gottes Willen. Deswegen die Frage, was würde Gott dazu sagen, zu deinen Experimenten, wenn er zu dir redet?
1: Ich glaube, da ich Gutes im Sinne führe bei meinen Experimenten und die Menschen ja aufklären will und ihnen Gutes möchte, ich glaube, dass er mir nicht böse wäre.
0: Macht dich das eigentlich demütiger oder mutiger?
1: Ich bin beides. Ich bin sehr mutig, obwohl ich das ängstliche Kind auf diesem Planeten war. Ne? Das ist ja immer der größtmögliche Kontrast jetzt in meinem Leben. Ich, als Kind hatte ich so eine Angst, dass meine Mutter mich aus dem Kindergarten wieder rausgenommen hat und ein Jahr später erst wieder versucht hat, mich in den Kindergarten unterzubringen. Ich hatte Angst vor Essen, vor anderen Kindern. Ich habe mich zurückgezogen. Ich hatte eine Essstörung entwickelt. Und also ich hatte wirklich die allergrößten Ängste. Und dann so in der Pubertät hat sich das gewandelt und ich habe so instinktiv eine Konfrontationstherapie gemacht und mich mit meinen Ängsten wirklich peu à peu, Stück für Stück in kleinen Schritten auseinandergesetzt und bin die meisten dann losgeworden. Also ich habe diesen Mut entwickelt, weil ich, also Mut ist ein Muskel, weißt du, das ist nicht so, entweder hast du Mut oder du hast nicht, so ist es nicht, sondern den kannst du trainieren, den Muskel Mut. Aber demütig bin ich trotz alledem immer. Setz dich mal in die Natur. Alles ist doch ein einziges Wunder, dass wir hier auf diesem Planeten in zwischen Milliarden von Galaxien in der Milchstraße leben dürfen. Und das ist doch ein Wunder. Wenn der nicht demütig ist, der hat es nicht verstanden.
0: Ganz wichtig, dass wir das bewahren, genauso wie das musikalische Erbe von David Bowie. Den hören wir jetzt mit Ashes to Ashes und anschließend kommt Kate Bush. Du hast dir beide Interpreten gewünscht. Und sie kommen. 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

0: Jenke von Wilmsdorf in der Playlist beim Domradio. Du bist in Bonn aufgewachsen, wie ich gehört habe, in der ehemaligen Bundeshauptstadt, heute Bundesstadt, und du entstammst einem Adelsgeschlecht. Stimmt das?
1: Alles richtig. Ja, ja. Ich bin in Bonn geboren und habe bis zum 18., 19. Lebensjahr in Bonn gelebt, bin dann auf die Schauspielschule nach Düsseldorf gegangen und danach dann in die Provinz und habe dann 15 Jahre lang Theater überall gespielt, bevor ich dann zum Radio und Fernsehen kam. Das alte, uralte Adelsgeschlecht ist wirklich ein polnischer Uradel. Die hießen mal von Prebendowski. Und dann hat sich so ein verrückter Vogel, der nannte sich Jenke, 500 Jahre vor meiner Geburt im damaligen Ostpreußen, oder ja, doch, Ostpreußen damals schon, niedergelassen und hat sich nach dem Ort benannt, in dem er sich niedergelassen hat. Und der hieß Wilmsdorf. Und von dem Moment an hieß der nicht mehr Jenke von Prebendowski, sondern er hieß Jenke von Wilmsdorf. Mhm. So entstand die Geschichte. Und deswegen haben meine Eltern 500 Jahre später gesagt, komm, es wird mal wieder Zeit. Wir nennen den, unseren geliebten Sohn nennen wir Jenke.
0: Du bist Jenke der Zweite sozusagen.
1: Ich bin Jenke der Zweite. Der Erste ist von 1467.
0: Ja, dein Vater war bei der Bundeswehr. Hattest du irgendwie eine militärisch geordnete Kindheit?
1: Mein Vater hat die Familie relativ früh verlassen. Ich war 3 Jahre alt. Von daher habe ich da nicht viel mitbekommen. Ich hatte mich für Zivildienst entschieden, habe dann aber letzten Endes von einer Gesetzesänderung profitiert. 1985 war das, glaube ich, dass man mit Vollendung des 25. Lebensjahres nicht mehr wehrpflichtig war und auch nicht mehr zivildienstpflichtig war. Das heißt, ich habe beides nicht gemacht. Ja, ja, und dann bin ich dann auf die Schauspielschule gegangen, also noch Künstler, fahrendes Volk, lasst ihn ziehen und so. Ich bin da so ein bisschen aus der Reihe gesprungen.
0: Wie kam denn dann dieser Change, sag ich mal, vom Schauspiel zum Journalisten?
1: Ich habe 15 Jahre lang Theater gespielt und die meisten Fernsehserien der damaligen Zeit. Ich habe 3-mal Tatort gemacht und Lindenstraße war ich oft und wirklich viele schöne Sachen gemacht. Aber irgendwann nach diesen 15 Jahren habe ich so gedacht, ich brauche jetzt mal eine Pause. Und dann habe ich das Angebot bekommen von einem Kumpel, der bei RTL war als Redakteur, für versteckte Kamera als Schauspieler, als Lockvogel zu arbeiten. Und das habe ich dann gemacht für RTL 2 Jahre lang. Und dann kam Frank Elstner und hat mich gefragt, ob ich das für die ARD und Verstehen Sie Spaß auch machen würde. Dann habe ich da auch nochmal gemacht. Und dann hat mir RTL das Angebot gemacht, als Reporter vor der Kamera, so als Quereinsteiger, journalistisch zu arbeiten. Aber so bin ich dann beim Fernsehen
0: gegangen. Mädchen für alles bei den Medien. Kannst du mit diesem Background auch so ein bisschen, ich denke, du wirst es bejahen, diese Gefahren des Überkonsums für junge Leute verstehen?
1: Also ich glaube, die Gefahr bestand immer, dass wenn man Medien zu viel konsumiert, dass das nicht gut ist. Was jetzt bei Social Media, dem Internet dazugekommen ist, ist natürlich diese Flut ungeprüfter Inhalte. Und die ist ja wirklich teilweise unmöglich machen zwischen News, also Nachrichten und Fake News, also manipulierten Nachrichten, gelogenen Nachrichten und so zu unterscheiden. Das ist eine große Gefahr. Und dann dieser ständige Vergleich, sich mit allen Menschen vergleichen zu müssen, weil alle sind ja schöner und klüger und jünger und stärker und erfolgreicher als ich. Das kann nicht gesund sein. Also von daher hat das schon nochmal eine andere Größenordnung erreicht jetzt, diese Medienpower. Und es ist ganz, ganz wichtig, dass wir jungen Menschen da begleiten und nicht alleine vor ihren Handys, iPads und Fernseher und Computern sitzen lassen.
0: Genau, deswegen sollten junge Leute nicht so stark erstmal auf der Medienbühne tanzen. Wir machen jetzt einen Song, der heißt Wie man tanzt. Dann kommen die Rolling Stones. Die kennt man auch

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1: Hier ist Tim für euch mit einem ganz berühmten Satz der heiligen Hildegard von Bingen. Sie lebte im 12. Jahrhundert und war eine Benediktinerin, Ärztin und Dichterin. Die Augen sind die Fenster der Seele.
2: Eine halbe Stunde mit dem Starjournalisten Jenke von Wilmsdorf, der heute meine Playlist hier im Domradio musikalisch bestückt. Ich bin Bernd Knopp.

0: What a Fool Believes. Die Doobie Brothers. Immer wieder gerne gehört. Und dann die Bee Gees, als sie noch nicht Night Fever sangen, nämlich mit Spicks und Specks. Das ist ja so ein richtiger Klassiker. Zwei große Namen in der Musikauswahl von Jenke von Wilmsdorf. Lieber Jenke, du gehst bald mit deinem Sohn auf Tour. Bald heißt 2027. Ist das korrekt?
1: Das ist korrekt. Und schöner hätte man eine Brücke zu einem neuen Thema gar nicht wählen können, mein hochverehrter Bernd. Weil, lustigerweise, Bee Gees hier, ne? Spicks and Specks. Also A, weißt du, aus welchem Jahr der Song ist?
0: 68? 67?
1: Ja, gut, sehr gut. 66. Da waren wir beide ein Jahr alt.
0: Ja,
1: so, demzufolge sind die Bee Gees auch schon ziemlich alt, großartige Band, immer eine Lieblingsband von mir gewesen.
0: Absolut, absolut.
1: Aber pass auf, jetzt schlägt die Aktualität zu. Ich war in Bonn in der Beethovenhalle, die jetzt nach vielen, vielen, vielen Jahren der Renovierung, sie war geschlossen, wieder eröffnet wurde zu einem Bee Gees-Abend. Und mein Sohn hat seiner Mama und mir zu Weihnachten diese Karten geschenkt. Und da stand halt nur drauf, Bee Gees, Massachusetts. So hieß mal ein Song der Bee Gees.
0: Genau.
1: Ich glaube sogar ein Album. Genau. Und mein Sohn dachte jetzt, die leben alle noch und die kommen jetzt nach Bonn in die Beethovenhalle und jetzt kauft er teure Karten für uns, für die Bee Gees. Und dann treffen uns vor

0: Beethovenhalle, wir drei, und gehen dann rein. Und dann sagt er, bleibt so vor dem Plakat stehen und sagt da, warum steht denn da The Italian Bee Gees? Ich dachte, weil es die Bee Gees nicht mehr gibt, weil die sind tot. Es gibt nur noch den Barry Gibb, der geht nicht mehr auf Tour. Jetzt dachte mein süßer Sohn wirklich, er macht uns eine ganz besondere Freude, indem er uns die Bee Gees noch mal
1: Ist
0: zeigt,
1: das süß?
0: bevor die sterben.
1: Ja, aber
0: Genau, dabei waren das die italienischen Bee
1: es
0: Gees, die
1: gibt
0: auch schon seit 25 Jahren auf Tour sind.
1: es gibt
0: Ja.
1: noch was viel Besseres. Ich stand mal mit meiner Tochter im Karnevalsumzug von Linz am Rhein und da kam eine Blaskapelle vorbei und da fragte meine Tochter, da war sie noch viel jünger, Papa, sind das die Beatles? Und
0: Oh Gott,
1: ich
0: ich
1: musste
0: liebe
1: sie enttäuschen.
0: Kindermund.
1: Ich musste sie
0: Ich
1: enttäuschen.
0: liebe
1: Ja,
0: Kindermund.
1: es ist so
0: Das
1: süß.
0: ist süß.
1: Jenke, Frage an dich. Was macht ihr bei dieser Tour, du und dein Sohn?
0: Wir reden über 25 Jahre extremen Journalismus, den ich jetzt hinter mir habe. Wir reden über das Verhältnis Vater und Sohn. Was hat er mitbekommen? Was interessiert ihn? Wir reden über unseren Podcast, den wir jetzt seit ziemlich genau einem Jahr machen. Der läuft jede Woche Sonntag, gibt es eine neue Folge von Jenke Extreme Momente, so heißt der Podcast. Und so heißt auch die Tour. Das heißt, das ist ein ganz bunter Abend. Ich zeige Ausschnitte aus alten Reportagen, extremen Reportagen, sehr, sehr humorvolle, aber auch sehr, sehr emotionale Ausschnitte. Und wir reden darüber, wie entsteht denn so ein Experiment und was findet alles hinter der Kamera statt, was es in den Filmen nicht geschafft hat oder so humorvolle Missgeschicke.
1: Experiment Backstage.
0: Experiment Backstage, Verhältnis Vater und Sohn, zwei Generationen, wie betrachten die Welt, aktuelle Themen, aber auch Experimente, die ich gemacht habe und so ein bisschen Biopic über meine vergangenen 25 Jahre.
1: Schön. Nächstes Jahr geht das erst los. Seid ihr schon in irgendwelchen Vorbereitungen diesbezüglich?
0: Die Tour steht, oder eigentlich hätte sie in diesem Jahr im Mai schon starten sollen. Wir hatten die Hallen schon, wir hatten schon Tickets verkauft, die Orte stehen fest und wir freuen uns sehr, dass das jetzt, wenn auch verspätet,
1: Ich
0: dann
1: finde es
0: ins
1: super.
0: nächste Jahr
1: Extreme
0: startet.
1: Momente
0: Ja.
1: mit Jenke von Wilmsdorf und seinem Sohn. Was sagt denn diese Show über eure Beziehung aus, also Vater-Sohn?
0: Dass es eine ganz besondere Beziehung ist und immer war.
1: Das will ich mir auf jeden Fall anschauen. Und vorher hören wir jetzt ein bisschen Musik. Faithless und Yazoo, die beiden Künstler kommen jetzt in der Playlist.
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0: Das waren 2 Stunden meine Playlist mit meinem Stargast Jenke von Wilmsdorf. Die Show beginnt 2027 mit ihm und seinem Sohn. Sie heißt Extreme Momente. Wo kann man dich denn, lieber Jenke, in diesem Jahr überall im Fernsehen erleben?
1: Also, holen Sie bitte einen Block und einen
0: Stift. Ja, bitteschön.
1: Nee, das ist schon alles sehr konzentriert auf den Herbst. Oktober, November werde ich 8 Wochen in Folge, das ist die aktuelle Stadt jetzt, 8 Wochen in Folge zu sehen sein, immer abwechselnd mit einem Experiment, mit einem Report, eine Zeitreise. Ich reise zurück in die 90er Jahre. Was haben die 90er Jahre mit dem Heute zu tun? Sehr, sehr viel. Wir werden Crime machen, ich werde ein neues Format noch pilotieren in dieser Zeit. Also das ist quasi gestaffelt, hochkonzentriert, Jenke, ob man jetzt will oder nicht, über eine Zeitraum von 8 Wochen im Herbst.
0: Bei Super. ProSieben. Du hast auch viele Auszeichnungen erhalten oder bist oft nominiert worden. Was bedeuten Auszeichnungen für dich?
1: Es ging quasi bei mir mit einem Missverständnis los. Ich habe das Experiment gemacht, Jenke als alleinerziehende Mutter. Das war quasi noch in der Sendung von Birgit Schrowange, also in Extra, dem Reportagemagazin, habe ich so eine kleine Rubrik gehabt. Das dauerte immer so 12, 14 Minuten, so ein Film. Jenke als alleinerziehende Mutter, wo ich eine Mutter von 3 Kindern, einem Hund und einer Katze, 2 oder 3 Wochen lang vertreten habe. Wir haben die Mutter in ein Hotel geschickt, in ein Beauty-Spa-Hotel, und ich habe quasi die Familie geschmissen. Mit Essen kochen, Kinder zur Schule bringen, zum Sport bringen, sich um die Tiere kümmern und sowas. Und dafür bin ich nominiert worden für den Juliane Bartels Medienpreis des Landes Niedersachsen. Den kriegen aber eigentlich nur Frauen. Da gibt es, glaube ich, keine männlichen Gewinner. Und ich war einer der Ersten, die diesen Frauenmedienpreis bekommen haben, als alleinerziehende Mutter. Und dann habe ich, und das ist ja quasi so der Oscar der Journalisten, der Emmy in Amerika, bin ich ja nominiert worden für diese Überfahrt auf dem Flüchtlingsboot übrigens.
0: Ja.
1: Da hatte ich da mittlerweile so eine Riege an Preisen und Auszeichnungen, wo ich gesagt habe, okay, alles andere, was jetzt on top kommt, ist wunderschön, aber ich muss mir jetzt nichts mehr beweisen. Offensichtlich habe ich es als Journalist geschafft, preisträchtige Reportagen zu produzieren. Ich finde solche Preise, die jetzt wirklich eine Ernsthaftigkeit haben, diese Journalistenpreise, die unterstützen schon die Arbeit, die man macht, weil man auch eine ganz andere Wahrnehmung hat innerhalb der Branche. Logischerweise ganz anders ernst genommen wird, wenn du Fernsehpreisträger bist oder Emmy-Nominierter bist, dann hast du eine ganz andere Wahrnehmung.
0: Also das mit dem Mutterpreis muss ich mir merken. Für mich bist du, Inge Meisel wird es Gott sei Dank im Himmel auch lobend erwähnen, für mich bist du die wahre Mutter der Nation.
1: Oi.
0: Ja,
1: also, ich danke dir recht herzlich.
0: Eine Frage noch, in allem, was du da machst, was haben dir diese vielen Menschen, die du immer wieder vielleicht gespiegelt hast oder die du begleitet hast, was haben die dir gegeben?
1: Möchte mich jetzt nur auf das Positive konzentrieren, dann haben sie mir Hoffnung gegeben, dass so vieles möglich ist, dass wir sehr viel gemeinsam bewegen können und dass dieses Gemeinsam halt sehr, sehr wichtig ist. Und dass gerade in Zeiten wie diesen, da müssen wir uns zusammentun als Gemeinschaft, als Weltengemeinschaft und uns für Recht und für Frieden und für Liebe einsetzen. Und das kann der Mensch.
0: Ich darf mich ganz herzlich bedanken, dass du bei mir in Domradio meine Playlist warst. Und ich hoffe, dass wir uns jetzt öfters mal sehen und nicht nur in den nächsten 25 Jahren, wenn wir wirklich ganz alt sind und die 500. Schönheitsoperation benötigen. Deswegen spielen wir jetzt zum Schluss Queen, Don't Stop Me Now, und anschließend noch den Downtown Train von Rod Stewart, den hast du dir auch gewünscht. Ich bedanke mich, Jenke. Vielen Dank.
1: Ich bedanke mich. Das war eine ganz große Freude. Mein lieber Bernd, ich werde mich melden, wenn ich in Köln bin. Und
0: ich
1: danke für die Einladung zu dieser wirklich wundervollen Sendung. Und mach weiter so. Dankeschön.
0: Und du bitte auch. Alles Gute, lieber Jenke, beziehungsweise euch wünsche ich noch einen schönen Tag. Ich bin Bernd Knopf.

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1: Ich bin Thomas Bleskin. Einen Tag vor der Landtagswahl in Sachsen-Anhalt werden tausende Menschen zu Demos in Magdeburg erwartet. Bislang seien 12 Veranstaltungen angemeldet, teilte die Polizei mit. Die größte findet heute auf dem Domplatz statt.
2: Zu der Kundgebung, zu der ein Bündnis aus Gewerkschaften und Zivilgesellschaft aufgerufen hat, werden rund 8000 Menschen im Herzen Magdeburgs erwartet. Direkt daneben findet die offizielle Wahlkampfabschlussveranstaltung der AfD statt, die in allen Umfragen deutlich vor der CDU führt. Beide Lager wollen heute vor allem noch unentschlossene Wähler erreichen. AfD-Spitzenkandidat Ulrich Siegmund hat das Ziel ausgegeben, allein regieren zu können, auch wenn das Wahlexperten für unwahrscheinlich halten. In jedem Fall dürfte eine Regierungsbildung in Sachsen-Anhalt äußerst schwierig werden. Diana Kramer, Nachrichtenredaktion.
1: Nach der Veröffentlichung eines riesigen Datenpakets in Berlin sind die Folgen bisher nicht absehbar. Cyberkriminelle hatten über 1 Million Daten der Verwaltung geklaut und vom Senat rund 2 Millionen Euro gefordert. Der lehnte ab, deshalb stellten die Erpresser die Daten nun ins Darknet.
3: Die Beschäftigten in der Berliner Verwaltung, aber auch die Bevölkerung sind ratlos. Notfallpläne, Personalakten und Anträge sind im sogenannten Darknet einsehbar. Wie sensibel diese Daten sind, ist noch unklar. Sicherheitsexperten warnen aber bereits, Kriminelle könnten sich Daten zentraler Einrichtungen verschaffen, etwa um Sabotageakte oder Anschläge zu verüben. Dabei geht es um Infos zur Trinkwasserversorgung, Baupläne oder Notfallleitlinien. Auch persönliche Daten sind zu finden, damit könnten Kriminelle ebenfalls Straftaten begehen. Thomas Bremser, Nachrichtenredaktion.
1: Die Ukraine-Unterhändler von US-Präsident Trump sind zu Gesprächen mit Russlands Präsident Putin in Moskau eingetroffen. Der Sondergesandte Witkow und Trumps Schwiegersohn Kushner sollen dort mit dem Kreml-Chef sprechen. Mit dem Besuch nehmen die USA ihre Vermittlungsversuche im Ukraine-Krieg wieder auf. Morgen wollen Witkow und Kushner erstmals auch nach Kiew reisen. 10 Tage nach der verheerenden Sturzflut aus den Gletschergebieten des Himalaya haben Rettungskräfte in Nepal erneut 2 Überlebende geborgen. In der an Tibet grenzenden Provinz Bagmati sei eine ältere Frau lebend aus einem verschütteten Haus gerettet worden, sagte ein Polizeisprecher. Das nepalesische Militär bestätigte außerdem die Bergung eines chinesischen Staatsbürgers aus einem Tunnel.
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1: Zum Wetter, die aktuelle Vorhersage des Deutschen Wetterdienstes. Heute vor allem an den Küsten, im Bergland und im Nordosten ziemlich stürmisch. Am Abend sind auch einzelne Gewitter möglich. Sonst ist es bewölkt, aber meist trocken. Die Temperaturen liegen zwischen 18 und 23 Grad, im Süden bei bis zu 28 Grad. Morgen bleibt es überwiegend sonnig und trocken, nur im Westen vereinzelt Regen bei 19 Grad im Norden und bis zu 29 Grad am Oberrhein.
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1: Hallo, ich bin Heike aus dem Domradio-Team und ich habe jetzt mal ein Beispiel dafür, wie man auch in einem kurzen Satz einen gewaltigen Gedanken unterbringen kann. Gesagt hat den Satz Malala Yousafzai, die jüngste Friedensnobelpreisträgerin aller Zeiten, Jahrgang 1997. Wegen ihres Engagements für Mädchen und Frauen in Pakistan wurde sie 2012 von Taliban niedergeschossen. Sie hat sich wieder zurück ins Leben gekämpft und gilt seitdem weltweit als Symbolfigur für Freiheit und Bildung für Mädchen und Frauen. So, und hier kommt ihr Satz. Wenn die ganze Welt schweigt, kann auch eine Stimme mächtig sein.

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1: Ich bin Thomas Bleskin. Morgen wird in Sachsen-Anhalt ein neuer Landtag gewählt. Das ganze Wahlwochenende über werden in der Landeshauptstadt Magdeburg mehrere tausend Menschen zu Demonstrationen und Kundgebungen erwartet. Die größte findet heute auf dem Domplatz statt. Außerdem begeht die in Umfragen führende AfD ihren offiziellen Wahlkampfabschluss.
2: In letzten Umfragen lag die AfD in Sachsen-Anhalt weiter rund 20% vor der CDU, auch wenn es den Umfragen zufolge im Moment eher nicht für eine Alleinregierung zu reichen scheint. Wahlforscher rechnen nicht mit einer großen Überraschung wie 2021, als die AfD am Ende schwächer und die CDU in Sachsen-Anhalt deutlich stärker abschnitt. Denn dieses Mal fehlt der Kopf-an-Kopf-Effekt. Umso mehr kommt es für die Mehrheiten am Ende wohl auf das Ergebnis der kleineren Parteien an. Onni Thorau, Nachrichtenredaktion.
1: Russlands Präsident Wladimir Putin hat wegen des Besuchs von US-Unterhändlern einen dreitägigen Stopp der Luftangriffe auf Kiew angeordnet. Die Pause soll nach Kreml-Angaben morgen beginnen. Heute will Putin den US-Sondergesandten Steve Witkoff und Trumps Schwiegersohn Jared Kushner empfangen. Die Ukraine hatte zuvor zugesagt, den russischen Luftraum während des Besuchs nicht zu gefährden. Nach der Veröffentlichung eines riesigen Datenpakets in Berlin sind die Folgen bisher nicht absehbar. Cyberkriminelle hatten über 1 Million Daten der Verwaltung geklaut und vom Senat rund 2 Millionen Euro gefordert. Der lehnte ab, deshalb stellten die Erpresser die Daten nun ins Darknet.
3: Die Beschäftigten in der Berliner Verwaltung, aber auch die Bevölkerung sind ratlos. Notfallpläne, Personalakten und Anträge sind im sogenannten Darknet einsehbar. Wie sensibel diese Daten sind, ist noch unklar. Sicherheitsexperten warnen aber bereits, Kriminelle könnten sich Daten zentraler Einrichtungen verschaffen, etwa um Sabotageakte oder Anschläge zu verüben. Dabei geht es um Infos zur Trinkwasserversorgung, Baupläne oder Notfallleitlinien. Auch persönliche Daten sind zu finden, damit könnten Kriminelle ebenfalls Straftaten begehen. Thomas Bremser, Nachrichtenredaktion.
1: Das bayerische Raumfahrtunternehmen ISA Aerospace unternimmt einen neuen Startversuch mit seiner Spektrum-Rakete. Sie soll am Abend vom norwegischen Weltraumbahnhof Andøya abheben. Beim ersten Testflug im vergangenen Jahr war die Rakete nach 30 Sekunden ins Meer gestürzt. Künftig soll die Spektrum zivile und militärische Satelliten in erdnahe Umlaufbahnen bringen.
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1: Zum Wetter, die aktuelle Vorhersage des Deutschen Wetterdienstes. Heute vor allem an den Küsten, im Bergland und im Nordosten ziemlich stürmisch. Am Abend sind auch einzelne Gewitter möglich. Sonst ist es bewölkt, aber meist trocken. Die Temperaturen liegen zwischen 18 und 23 Grad, im Süden bei bis zu 28 Grad. Morgen bleibt es überwiegend sonnig und trocken, nur im Westen vereinzelt Regen bei 19 Grad im Norden und bis zu 29 Grad am Oberrhein.
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1: Hier ist Tim aus der Redaktion und das ist ein wirklich sehr weiser Text von Jan Frerichs, den ich bei euch mitgebracht habe, der mich auch selber sehr inspiriert hat. In seinem Buch Seelenfutter, da schreibt er: Höre auf den Wind, er erzählt. Höre auf die Stimme, sie spricht. Höre auf dein Herz, es weiß.

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1: Ich bin Thomas Bleskin. Einen Tag vor der Landtagswahl in Sachsen-Anhalt werden tausende Menschen zu Demos in Magdeburg erwartet. Bislang seien 12 Veranstaltungen angemeldet, teilte die Polizei mit. Die größte findet heute auf dem Domplatz statt.
2: Zu der Kundgebung, zu der ein Bündnis aus Gewerkschaften und Zivilgesellschaft aufgerufen hat, werden rund 8000 Menschen im Herzen Magdeburgs erwartet. Direkt daneben findet die offizielle Wahlkampfabschlussveranstaltung der AfD statt, die in allen Umfragen deutlich vor der CDU führt. Beide Lager wollen heute vor allem noch unentschlossene Wähler erreichen. AfD-Spitzenkandidat Ulrich Siegmund hat das Ziel ausgegeben, allein regieren zu können, auch wenn das Wahlexperten für unwahrscheinlich halten. In jedem Fall dürfte eine Regierungsbildung in Sachsen-Anhalt äußerst schwierig werden. Diana Kramer, Nachrichtenredaktion.
1: Nach der Veröffentlichung eines riesigen Datenpakets in Berlin sind die Folgen bisher nicht absehbar. Cyberkriminelle hatten über 1 Million Daten der Verwaltung geklaut und vom Senat rund 2 Millionen Euro gefordert. Der lehnte ab, deshalb stellten die Erpresser die Daten nun ins Darknet.
3: Die Beschäftigten in der Berliner Verwaltung, aber auch die Bevölkerung sind ratlos. Notfallpläne, Personalakten und Anträge sind im sogenannten Darknet einsehbar. Wie sensibel diese Daten sind, ist noch unklar. Sicherheitsexperten warnen aber bereits, Kriminelle könnten sich Daten zentraler Einrichtungen verschaffen, etwa um Sabotageakte oder Anschläge zu verüben. Dabei geht es um Infos zur Trinkwasserversorgung, Baupläne oder Notfallleitlinien. Auch persönliche Daten sind zu finden, damit könnten Kriminelle ebenfalls Straftaten begehen. Thomas Bremser, Nachrichtenredaktion.
1: Die Ukraine-Unterhändler von US-Präsident Trump sind zu Gesprächen mit Russlands Präsident Putin in Moskau eingetroffen. Der Sondergesandte Witkow und Trumps Schwiegersohn Kushner sollen dort mit dem Kreml-Chef sprechen. Mit dem Besuch nehmen die USA ihre Vermittlungsversuche im Ukraine-Krieg wieder auf. Morgen wollen Witkow und Kushner erstmals auch nach Kiew reisen. 10 Tage nach der verheerenden Sturzflut aus den Gletschergebieten des Himalaya haben Rettungskräfte in Nepal erneut 2 Überlebende geborgen. In der an Tibet grenzenden Provinz Bagmati sei eine ältere Frau lebend aus einem verschütteten Haus gerettet worden, sagte ein Polizeisprecher. Das nepalesische Militär bestätigte außerdem die Bergung eines chinesischen Staatsbürgers aus einem Tunnel.
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1: Zum Wetter die aktuelle Vorhersage des Deutschen Wetterdienstes. Heute vor allem an den Küsten, im Bergland und im Nordosten ziemlich stürmisch. Am Abend sind auch einzelne Gewitter möglich. Sonst ist es bewölkt, aber meist trocken. Die Temperaturen liegen zwischen 18 und 23 Grad, im Süden bei bis zu 28 Grad. Morgen bleibt es überwiegend sonnig und trocken, nur im Westen vereinzelt Regen bei 19 Grad im Norden und bis zu 29 Grad am Oberrhein.
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1: Und die Inspiration kommt jetzt von mir. Ich bin Heike aus der Domradio-Redaktion und ich habe einen Satz mitgebracht, der mir immer wieder in den Sinn kommt, wenn ich mich nicht traue, dieses oder jenes zu tun oder zu sagen. Der Satz stammt von William Shakespeare und hat mir schon sehr oft über so manche Klippe geholfen. Und so lautet er: Der Ängstliche stirbt 1000 Tode, der Mutige nur einen.

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1: Ich bin Thomas Bleskin. Morgen wird in Sachsen-Anhalt ein neuer Landtag gewählt. Das ganze Wahlwochenende über werden in der Landeshauptstadt Magdeburg mehrere tausend Menschen zu Demonstrationen und Kundgebungen erwartet. Die größte findet heute auf dem Domplatz statt. Außerdem begeht die in Umfragen führende AfD ihren offiziellen Wahlkampfabschluss.
2: In letzten Umfragen lag die AfD in Sachsen-Anhalt weiter rund 20% vor der CDU, auch wenn es den Umfragen zufolge im Moment eher nicht für eine Alleinregierung zu reichen scheint. Wahlforscher rechnen nicht mit einer großen Überraschung wie 2021, als die AfD am Ende schwächer und die CDU in Sachsen-Anhalt deutlich stärker abschnitt. Denn dieses Mal fehlt der Kopf-an-Kopf-Effekt. Umso mehr kommt es für die Mehrheiten am Ende wohl auf das Ergebnis der kleineren Parteien an. Onni Thorau, Nachrichtenredaktion.
1: Russlands Präsident Wladimir Putin hat wegen des Besuchs von US-Unterhändlern einen dreitägigen Stopp der Luftangriffe auf Kiew angeordnet. Die Pause soll nach Kreml-Angaben morgen beginnen. Heute will Putin den US-Sondergesandten Steve Witkoff und Trumps Schwiegersohn Jared Kushner empfangen. Die Ukraine hatte zuvor zugesagt, den russischen Luftraum während des Besuchs nicht zu gefährden. Nach der Veröffentlichung eines riesigen Datenpakets in Berlin sind die Folgen bisher nicht absehbar. Cyberkriminelle hatten über 1 Million Daten der Verwaltung geklaut und vom Senat rund 2 Millionen Euro gefordert. Der lehnte ab, deshalb stellten die Erpresser die Daten nun ins Darknet.
3: Die Beschäftigten in der Berliner Verwaltung, aber auch die Bevölkerung sind ratlos. Notfallpläne, Personalakten und Anträge sind im sogenannten Darknet einsehbar. Wie sensibel diese Daten sind, ist noch unklar. Sicherheitsexperten warnen aber bereits, Kriminelle könnten sich Daten zentraler Einrichtungen verschaffen, etwa um Sabotageakte oder Anschläge zu verüben. Dabei geht es um Infos zur Trinkwasserversorgung, Baupläne oder Notfallleitlinien. Auch persönliche Daten sind zu finden, damit könnten Kriminelle ebenfalls Straftaten begehen. Thomas Bremser, Nachrichtenredaktion.
1: Das bayerische Raumfahrtunternehmen ISA Aerospace unternimmt einen neuen Startversuch mit seiner Spektrum-Rakete. Sie soll am Abend vom norwegischen Weltraumbahnhof Andøya abheben. Beim ersten Testflug im vergangenen Jahr war die Rakete nach 30 Sekunden ins Meer gestürzt. Künftig soll die Spektrum zivile und militärische Satelliten in erdnahe Umlaufbahnen bringen.
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1: Zum Wetter die aktuelle Vorhersage des Deutschen Wetterdienstes. Heute vor allem an den Küsten, im Bergland und im Nordosten ziemlich stürmisch. Am Abend sind auch einzelne Gewitter möglich. Sonst ist es bewölkt, aber meist trocken. Die Temperaturen liegen zwischen 18 und 23 Grad, im Süden bei bis zu 28 Grad. Morgen bleibt es überwiegend sonnig und trocken, nur im Westen vereinzelt Regen bei 19 Grad im Norden und bis zu 29 Grad am Oberrhein.
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1: Hi, ich bin Hilda aus der Domradio-Redaktion und ich wünsche mir, dass wir alle mehr wagen. Nicht immer nur reden, sondern einfach mal machen. Auch ohne Versicherung und doppelten Boden. Und deshalb habe ich ein Zitat von Hilde Domin mitgebracht. Sie ist eine meiner Lieblingsdichterinnen und hat mal geschrieben: Ich setzte den Fuß in die Luft und sie trug.

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1: Ich bin Thomas Bleskin. Bundeskanzler Friedrich Merz hat eine stärkere inhaltliche Auseinandersetzung mit der AfD gefordert. Man müsse sich sowohl mit den Positionen als auch mit der Wortwahl der Partei befassen, sagte der CDU-Vorsitzende bei einer Wahlkampfveranstaltung in Niedersachsen.
2: Wenn da der Landesvorsitzende der AfD in Sachsen-Anhalt in diesen Tagen unter dem johlenden Beifall des Publikums den Satz sagt, dieser Staat ist wörtlich ein nach Dope stinkender, fauler Assi. Ende des Zitats. Dann weiß man, was diese Leute von unserem Land halten.
1: Bundeskanzler Merz. Der CDU-Chef betonte zugleich, Deutschland sei weiterhin ein wohlhabendes, sicheres und demokratisch gefestigtes Land. Kreml-Chef Putin hat wegen des Besuchs von US-Unterhändlern einen dreitägigen Stopp der Luftangriffe auf Kiew angeordnet. Die Pause soll morgen beginnen. Heute will Putin den US-Sondergesandten Witkoff und Trumps Schwiegersohn Kushner empfangen.
3: Der Kreml hier in Moskau hat die plötzlichen neuen Gespräche über ein mögliches Kriegsende erst nach Ankunft der US-Unterhändler bestätigt. Witkoff und Trumps Schwiegersohn Kushner wollen mit Putin über neue Vorschläge für Friedensverhandlungen im Ukraine-Krieg sprechen. Inhalte sind bisher nicht bekannt, aber der Kreml will nach den Unterredungen die Öffentlichkeit informieren. Damit Witkoff und Kushner dann mit dem Flugzeug überhaupt erstmals in die Ukraine reisen können, hat Putin eine dreitägige Waffenruhe angeordnet, allerdings nur für die Hauptstadt Kiew. Ulf Mauder, Moskau.
1: Das US-Militär hat nach eigenen Angaben 3 iranische Öltanker im Persischen Golf und im Golf von Oman außer Gefecht gesetzt. Zuvor hätten die iranischen Revolutionsgarden 2 US-Kriegsschiffe mit ballistischen Raketen angegriffen. Verletzte gab es demnach nicht. Die Tanker gehören laut US-Militär zu einem Netzwerk, das die Revolutionsgarden finanziert. Washington kündigte weitere Vergeltungen für Angriffe an. Liam und Noel Gallagher haben bei den Filmfestspielen in Venedig die Pressekonferenz zu ihrer neuen Oasis-Dokumentation geschwänzt. Zum Fototermin erschienen die Brüder noch gemeinsam. Der Film begleitet ihre Comeback-Tour und zeigt nach mehr als 20 Jahren erstmals wieder ein gemeinsames Interview der beiden. In Deutschland kommt die Dokumentation am 9. September ins Kino.
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1: Zum Wetter die aktuelle Vorhersage des Deutschen Wetterdienstes. Heute vor allem an den Küsten, im Bergland und im Nordosten ziemlich stürmisch. Am Abend sind auch einzelne Gewitter möglich. Sonst ist es bewölkt, aber meist trocken. Die Temperaturen liegen zwischen 18 und 23 Grad, im Süden bei bis zu 28 Grad. Morgen bleibt es überwiegend sonnig und trocken, nur im Westen vereinzelt Regen bei 19 Grad im Norden und bis zu 29 Grad am Oberrhein.
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1: Hier ist Tim für euch mit einem Zitat von Martin Luther King, dem Baptistenpastor und Bürgerrechtler aus den USA. Wir müssen lernen, entweder als Brüder miteinander zu leben oder als Narren unterzugehen.

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1: Ich bin Thomas Bleskin. Bundeskanzler Friedrich Merz hat die CDU zu einer stärkeren inhaltlichen Auseinandersetzung mit der AfD aufgerufen, auch was die Wortwahl der Partei angeht. Anlass war eine Äußerung des AfD-Landeschefs in Sachsen-Anhalt, der den Staat als, Zitat, nach dope stinkenden faulen Assi bezeichnet hatte. Merz sagte, Deutschland dürfe sich von solchen Aussagen nicht schlechtreden lassen. Einen Tag vor der Landtagswahl liegt die AfD in Sachsen-Anhalt in Umfragen deutlich vor der CDU. Russland will seine Luftangriffe auf die ukrainische Hauptstadt Kiew für 3 Tage aussetzen. Kreml-Sprecher Peskow begründete die Pause mit dem Besuch von US-Unterhändlern. Die Feuerpause soll morgen beginnen. Präsident Putin will heute den US-Sondergesandten Witkow und Trumps Schwiegersohn Kushner empfangen.
2: In Moskau waren die Unterhändler schon 9-mal. Nach Kiew kommen sie zum 1. Mal. Das zeigt die Prioritäten der Amerikaner. Die Reise hat bestimmt auch mit den Wahlen in den USA im November zu tun. Dabei steht Trump unter Druck. In Moskau und Kiew sind die Erwartungen gering. Die Zeichen stehen eher auf Fortsetzung der Kämpfe auch im Winter. Russland versucht, die Ukraine durch Bomben auf die Infrastruktur gefügig zu machen. Die Ukraine will mit Angriffen auf Russland die Kriegsmüdigkeit der Bevölkerung verstärken. Friedemann Kohler, Nachrichtenredaktion.
1: Nach der Veröffentlichung eines riesigen Datenpakets in Berlin sind die Folgen bisher nicht absehbar. Cyberkriminelle hatten über 1 Million Daten der Verwaltung geklaut und sie ins Darknet gestellt.
3: IT-Experten sprechen teilweise von grober Fahrlässigkeit in der Berliner Verwaltung. Sicherheitsvorgaben für sensible Daten seien nicht eingehalten worden. Die von Hackern im Darknet geleakten Dateien sollen personenbezogene Daten enthalten, die Kriminelle etwa für Identitätsdiebstahl benutzen könnten. Außerdem geht es nach Medienberichten um sicherheitsrelevante Daten, etwa über Heizkraftwerke, Tanklager, Stromanlagen, die Wasserversorgung und Rüstungsunternehmen. Die Opposition hier in Berlin spricht von krassem Regierungsversagen und skandalöser Planung. Uni Torau, Berlin.
1: Und zum Sport: Fußball. In der Bundesliga hat Borussia Dortmund mit 3:2 bei der TSG Hoffenheim gewonnen. Bayer Leverkusen besiegte Union Berlin deutlich mit 4:0. Für eine Überraschung sorgte Aufsteiger Elversberg mit einem 4:3 in Mönchengladbach. Werder Bremen schlug RB Leipzig 3:1. Der SC Freiburg gewann in Paderborn mit 1:0.
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1: Zum Wetter: die aktuelle Vorhersage des Deutschen Wetterdienstes. Heute vor allem an den Küsten, im Bergland und im Nordosten ziemlich stürmisch. Am Abend sind auch einzelne Gewitter möglich. Sonst ist es bewölkt, aber meist trocken. Die Temperaturen liegen zwischen 18 und 23 Grad, im Süden bei bis zu 28 Grad. Morgen bleibt es überwiegend sonnig und trocken, nur im Westen vereinzelt Regen bei 19 Grad im Norden und bis zu 29 Grad am Oberrhein.
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5: Es ist der erste Samstag im September 2026. Willkommen zu unseren 2 Zuhörstunden hier im Domradio, in denen wir verschiedene Podcasts aus verschiedenen Quellen für euch zusammenstellen. Natürlich haben wir die Macher gefragt. Wir dürfen das. Ich bin Uta und darf euch ein bisschen begleiten bis 21 Uhr. Ja, was erwartet euch da? Ist es Sünde, Alkohol zu trinken? Sehr spannende Betrachtungen über diese mega gesellschaftsfähige Droge und auch mit im Programm dann die Frage, wie denn das mit dem Alkohol in der Bibel eigentlich so ist. Dann haben wir noch die Frage, wie ein Moslem dazu kommt, eine Liebeserklärung an die Schönheit des Christentums zu schreiben. Das klären wir. Und dann geht es um die Frage, was die Kirchen eigentlich gegen das Erstarken der rechten Parteien tun. Es gibt den täglichen Blick in die Bibel, in dem immer ein Mensch mit uns in die Bibel guckt und seine Gedanken zum aktuellen Tagesevangelium mit uns teilt. Und na klar, fehlt auch heute nicht Kelch und Amen mit Olli, der von einer Präventionsschulung erzählt. Ich wünsche euch einen schönen guten Abend. 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

0: Boah, was haben wir gesoffen? Ich habe überhaupt keine Ahnung mehr, wie ich nach Hause kam. Und war das lustig, Mann, wie du da abgetanzt hast. So könnte ein Dialog von drei befreundeten Menschen klingen, die einen sehr feuchtfröhlichen Abend miteinander verlebt haben. Hat ja tatsächlich manchmal auch so ein bisschen was von angeben, ne, was man alles verträgt. Boah, der hat 7 Schnäpse weggehauen und halb besoffen ist ja schließlich auch rausgeschmissenes Geld, ne? Ja, und klar gibt es auch die Kehrseite. Filmriss. Ach du Schande, wie bin ich eigentlich nach Hause gekommen? Und was hab ich da wohl alles gemacht gestern Abend, als ich sternhagelvoll gewesen bin? Ja, und dann ist da ja auch noch die Frage, mit der sich der folgende Podcast beschäftigt. Ist es eigentlich Sünde, Alkohol zu trinken? 2 Diakone und ein Moderator philosophieren darüber und haben auch harte Fakten zusammengetragen, wie und ob Alkohol schädlich ist und wie man mit dem Konsum desselben denn so umgeht. Und die Frage, was macht der Islam mit Alkohol? Total spannende Gedanken auch zu der Frage, wie ist das kontrollierbar und wie merkt man den Punkt, wo es echt schlauer wäre, jetzt einfach aufzuhören mit dem Trinken. Alles jetzt bei Ist es Sünde?
1: Ist es Sünde?
2: Ja, also...
3: Der Podcast mit Urs.
4: Hallo.
3: Und Alex.
4: Hallo.
3: Und Christoph. Und der Frage, ist es schlimm, sich ab und zu mal einen in die Sakristei zu orgeln? Sich so mal einen ordentlich hinter die Stola zu kippen? 10 Ave Sangria zu beten? Sich mal so richtig voll zu luttern? Sich die Kerzen aus dem Ständer zu schießen? Sich ordentlich den Opferstock zuzunageln? Und den Dosenkranz zu beten? Oder anders gefragt...
5: Ist es Sünde, Alkohol zu trinken?
3: Alex,
4: ja.
3: Kommen wir zum Bekenntnis. Wann hast du dir zuletzt so richtig einen in die Sakristei georgelt?
4: Boah, so richtig, richtig?
6: Ja. Unter den Dosenkranz gebetet.
4: Das ist mein Favorit.
3: Und was ist es denn bei dir? Du trinkst Wein und Schnäpse. Oder?
6: Auch Bier auch, oder?
3: Trinkst du auch Bier?
4: Ich würde das, also ich würde das jetzt gar nicht so ein. Ich trinke gern mal einen, ja?
3: Ja.
4: Ach so.
3: Und kennst dich relativ gut in den Selbstgebrannten dieser Republik aus, ne?
6: Da sind wir des Münsterlandes vor allem, nicht?
3: Da sind wir immer sehr beeindruckt. Du sagst,
6: ja, das nervt wahnsinnig, wenn
3: nein,
6: er dann da in Öl...
4: Wieso, ihr wollt das doch wissen?
3: Nein. Man wirft Alex einfach so einen Ort hin und dann sagt er sofort, oh ja, da wird ein sehr, sehr guter Wacholderschnaps gebrannt. Das ist wirklich beeindruckend.
4: Ich kann es dir nicht sagen.
3: Mhm.
4: Also... Ich entnehme deiner Frage, du fragst jetzt so nach einem richtig furchtbaren Vollrausch oder so. Darum geht es ja, finde ich, überhaupt gar nicht. Beim Alkoholgenuss. Es soll ja ein Genuss sein.
3: Genau, aber ich habe gerade nach dem sich vollrömern gefragt.
6: Aber warst du denn mal bombenvoll?
4: Ja, na klar, sicher, das hat's auch gegeben.
3: Aber
4: bin ich stolz drauf, ist auch doof und so weiter. Aber das waren eher so
3: Jugend. Hast du gerade gesagt, bin ich auch stolz drauf?
4: Bin ich nicht stolz drauf.
3: Ja, das fehlte, ist egal.
6: Mehrere Jahrzehnte her, also, willst du damit sagen?
4: Ja, würde ich schon sagen.
3: Ja.
6: Ja.
3: Und jetzt trinkst du aus Genuss?
4: Ja. Ja, obwohl wir sind ja ehrlich, ich kenne natürlich auch, es gibt ja auch diese Zeiten oder Phasen oder Tage, da möchte man sich die Welt mal schön trinken.
3: Mhm.
4: Gott sei Dank waren das nicht viele Phasen, aber ich kenne solche Tage, wo man dachte, ach komm, jetzt ist mir auch mal alles egal.
3: Urs?
6: Noch nie.
3: Das einzige alkoholische Getränk, das du zu dir nimmst, ist gewandelter Messwein.
6: Richtig. Das ist die absolut einzige Ausnahme und das kommt auch selten vor. Sag ich immer, das zählt nicht, das ist ja das Blut Christi.
4: Wie ist es eigentlich bei dir, Christoph? Also ich weiß ja, dass du generell sehr wenig Alkohol trinkst. Wir kennen uns ja auch schon eine Weile.
3: Mhm.
4: Aber du trinkst Alkohol.
3: Also erstmal bin ich ganz, ganz spät zum Alkoholtrinken gekommen. Mhm. Also finde ich verhältnismäßig spät. Ich erzähle immer aus... lauter Verweigerung des Gruppendrucks in der Jugend habe ich in diesen Zeiten, wo man so anfängt mit dem Alkoholtrinken, gar nichts getrunken.
4: Ja.
3: Und eigentlich finde ich das ganz cool. Irgendwann, ich war glaube ich so Mitte 20, auf irgendeinem Geburtstag, so also in der Phase, wo das dann aufhörte mit Gruppendruck. Und da habe ich, ach, jetzt probiere ich mal. Und dann habe ich, und seitdem, ja.
4: Und kannst du dich denn an so einen richtigen Vollrausch erinnern? Also, dass du mal gesagt hast, so, jetzt ist mir alles also egal.
3: Ich habe mir in meinen 20ern auch mal einmal so einen Filmriss getrunken. Okay. Und dann ist das viel weniger. Ich weiß noch, dass ich, das ist ja schon ein bisschen her, als Joe Biden gewonnen hat gegen Donald Trump, da saß ich besoffen in der Badewanne.
6: Ich kann mich,
3: ich habe
6: Bilder im Kopf. Ich kann mich noch erinnern, wie in der alten WG, hier mit dem Linken, von der FDP, wo Christoph Thiemann aus dem Stand auf seinen Schreibtisch gesprungen ist, um da dann Kasatschok zu tanzen. Und das war,
3: da kann ich aber noch nicht
6: hochgeistigen Genüssen, also ich weiß nicht, aber ja.
3: Wenn ich es noch geschafft habe, auf den Schreibtisch gefahrlos, also unfallfrei zu springen.
6: Gefahrlos definitiv nicht.
4: Auch nicht unfallfrei, Fotos.
6: Nein, unfallfrei war es.
3: Dann war ich ja noch nicht so betrunken.
6: Nee, ich glaube ja auch in solchen Situationen, mir wird ja, ich habe eine einzige Sache mit Farin Urlaub gemeinsam, dem Sänger von den Ärzten, dass man, wenn man keinen Alkohol trinkt, dem das nicht ganz oft früher nicht geglaubt wurde und mir auch nicht.
3: Weil man sich so von der Stimmung so anstecken lässt.
6: Genau,
3: weil man
6: sich von der Stimmung anstecken und die Leute immer dachten, hier, der ist besoffen, der, guck mal, wie voll der ist. Und das war auch eine Motivation für mich, weil ich dachte, hey, so zu benehmen, wie ich mich hier benehme, dazu braucht ihr Alkohol. Also auch arrogant, aber dachte, da kann ich noch 20 Schuppen drauflegen und da schäme ich mich noch keine Minute für. Und ich weiß es hinterher vor allem alles noch.
3: Wo wir gerade so locker ins Plaudern abgleiten, ich stell mal unsere rituelle Eieruhr, damit wir uns nicht so verplaudern und auch nach der halben Stunde Schluss machen. Und natürlich auch, wenn wir jetzt nett miteinander ins Gespräch kommen, gilt auch hier, wer pastoral daher quatscht, den trifft der Zorn der pastoralen Hupe. Ich halte das natürlich ganz genau nach und stelle leider auch fest, dass ich beim letzten Mal leider mir eine pastorale Hupe eingefangen habe, weil ich einfach schon viel zu oft mit euch rumhänge. Deshalb, welches Wort muss ich jetzt gleich einbauen?
4: Drahtseilakt.
3: Danke. Drahtseilakt. Und dann machen wir einfach ganz entspannt weiter. Also ich trinke oder habe so auf Partys getrunken und habe mich dabei, ohne es zu wissen, an einem Spruch meines Großvaters orientiert, den ich nie kennengelernt habe. Halb besoffen ist rausgeschmissenes Geld. Deshalb trinke ich auch kaum Bier oder Wein, mal so zum Genuss, sondern wenn Alkohol...
4: Gerne einen Schnaps, ne?
3: Dann auch, ja, auf Wirkung, damit es lustig ist. Ja. Aber jetzt ganz, ganz lange nicht mehr. Wollt ihr wissen, woher das Wort Alkohol kommt?
4: Ja.
3: Damit unbedingt. Ich auch mit irgendwas glänzen kann, aber weißt du es?
4: Habe ich mich noch nie gefragt, oh
3: also,
4: Gott.
3: Das Schöne ist, dass Al vorne ist einfach nur der mitgeschleppte Artikel aus dem Arabischen. Wie bei Algebra und Algorithmus und so weiter. Also suchen wir eigentlich Kohol. Genau. Und Kohol ist das, was wir heute noch als Schminke kennen. Der Kajalstift zum Beispiel. Also das ist das indische Wort für dieses Schminkpulver, was es auch in unterschiedlichen Farben natürlich gibt. Ne? Also ist das Schminkpulver.
4: Das ist ja der Wahnsinn.
3: Das ist das Schminkpulver. Also Kohol, dann kommt es nach Arabien, da kommt der Artikel dran. Alkohol und damit ist zunächst erstmal nur dieses Schminkepulver gemeint. Dann im Laufe der Jahrhunderte kommt so eine Bedeutung, dass alles, was so pudrig ist, nennt man Alkohol. Und dann im übertragenen Sinne alle Stoffe, die irgendwie fein sind. Und das ist, glaube ich, wie heißt der Schweizer Arzt? Ist das Paracelsus? Paracelsus nennt irgendwann das, was im Wein das Besondere ist, dieses Feine. Das ist der Alkohol Vini. Also eigentlich so eine feine Substanz, die den Wein eben so besonders macht.
4: Okay, das ist auch interessant. Ich habe das noch nie gehört, finde ich wahnsinnig spannend. Ich habe gedacht, also der Alkohol führt dazu, mein wahres Selbst zu überschminken.
3: Ah.
4: Also etwas von mir zu verbergen. Ja.
3: Es ist das feine, besondere im Wein. Das ist eigentlich der Alkohol. Eins von so ein paar Wörtern, wo wir nicht merken, da haben wir einfach diesen arabischen Artikel vorne mit durchgeschleppt. Ja, ich finde das ja immer ganz, ganz interessant, aber nachzugucken, wo das herkommt. Wieso fragen wir das eigentlich, wenn doch in der katholischen Messe gewandelter Wein gereicht wird? Es gibt ja aber auch Christen, bei denen ist Alkohol recht verpönt. Gerade, ich weiß, ich gucke da immer hin, aber gerade wenn ich jetzt auf die Evangelikalen in der amerikanischen Kirche gucke, da wird ja vom Teufel Alkohol gesprochen. Wie passt das zusammen? In der Bibel kommt der Alkohol ja eigentlich, oder der Wein ist immer sehr positiv konnotiert.
6: Also in der Bibel ist es sehr uneindeutig. Es gibt da sehr unterschiedliche Stellen. Die einen Stellen sind sehr gegen den Alkohol eingestellt und mahnen und warnen. Und die anderen sehen das eigentlich ganz positiv. Also nur zum Beispiel gibt es hier im Buch der Sprichwörter "Gesell dich nicht zu den Weinsäufern", wird da gesagt. Oder einige Stellen mahnen sogar davor, vor Alkoholismus. Jesaja sagt, werdet nicht zu einem von den Leuten, die morgens mit dem Trinken anfangen und abends erst wieder mit aufhören und solche Sachen. Aber dann gibt es in den Psalmen eine Stelle, wo es heißt, Gott lässt den Wein wachsen, um die Menschen zu erfreuen.
4: Aber würdest du wirklich sagen, die Bibel ist so uneindeutig? Also ja. Ich hatte eher bei der Recherche das Gefühl, okay, es ist relativ klar, dass es um ein Maßhalten geht. Also man ist dem Alkohol, den Freuden des Weines nicht abgeneigt. Ne? Also Sünde beginnt nicht beim ersten Glas, sondern beim zu viel.
6: Ja, das kann man vielleicht sagen, aber es gibt schon ein paar Stellen, die sehr klar sagen, also wacht auf, ihr Betrunkenen.
4: Ja, die Betrunkenen, die sind.
6: Ja, ja, okay. Ne? Mhm. Aber insofern, ich finde, also zu sagen, es erfreut die Menschen, darum geht es ja wahrscheinlich nicht nur um Geschmack, weil es lecker ist, sondern es geht auch darum,
4: einen leichten Schwips zu haben. Okay, ja, ja, klar. Genau.
3: Dann würde ich mal fragen, gibt es Stellen, wo die Trunkenheit auch positiv gesehen wird? Das wäre dann ja interessant.
4: Nee, hab ich nicht gefunden. Die, also du, wie du eben sagtest, wenn du richtig einen im Kahn hast. Mhm. Nee.
6: Ja, oder also im Timotheusbrief steht auch sowas, dass es sogar gesund sei, ne, medizinischer Nutzen. Mhm. Das steht da drin.
4: Bestimmt ja auch.
6: Genau. Ja, das würde die neue Wissenschaft sagen.
3: Das ist sehr schön. Ich habe mal eine großartige Kollegin beim WDR gehört. Schöne Grüße an Ruth Schulz. Die war mal im Gespräch. Ich glaube, es war die Wissenschaftssendung Quarks damals und der Moderator fragte sie als Expertin, die sich schlau gemacht hatte, was ist denn jetzt, es gibt doch auch viele, viele positive, medizinisch positive Wirkungen von Alkohol, die hat die alle binnen weniger Minuten entzaubert und das war großartig. Der Moderator sagte, ja, aber der Verdauungsschnaps, der Verteiler, nein, ist alles Quatsch.
6: Ja, genau.
3: Die negativen Folgen nicht auf. Ja, aber das Gläschen Rotwein gegen Herzinfarkt, nein, alles Käse.
6: Es gibt keinen unproblematischen Konsum.
4: Es ist
6: gibt
4: Gift. Es nicht. Es ist ein Zellgift.
6: Dass Christen mit Alkohol ein Problem haben, so wie du sagst, ne, das ist ja tatsächlich total schwierig, weil zumindest wenn es ums Wein geht, weil Jesus hat ja ständig diese Gleichnisse gemacht, ich bin der Weinstock, ihr seid die Reben, ne, und ihr wachst an mir und bringt reiche Frucht, ne, also das Ganze, ne, das ist ja immer, der sagt, ich, Jesus, ne, bin der Weinstock, deswegen Nicht nur deswegen, ist viel komplizierter, aber ist ja dann auch im Gottesdienst Wein so wichtig. Mhm. Und wenn das so eine zentrale Position hat, wird es schwierig, so eine total alkoholablehnende Position einzunehmen, die das zu 100% macht. Hier sind wir mal wirklich ausnahmsweise, wie Alex es sagt, auf das rechte Maß kommt es an. Mhm. Ne? Und normalerweise, gerade im Katholizismus, behilft man sich ja eher lieber mit rigiden Regeln, aber nicht, wenn es ums Saufen geht. Mhm.
3: Gucken wir mal in eine Religion, die, wie ich finde, mit uns eng verbunden ist, auch wenn das zu sagen für einige Leute ein Drahtseilakt ist. Aber der Islam kommt natürlich aus der gleichen Quelle. Ja, ist eine monotheistische Religion, bezieht sich auch auf den Stammvater Abraham und so weiter und so weiter. Da ist, und er ist auch in einer ähnlichen Region entstanden, das ist ja auch immer nochmal ganz wichtig. Also auch eine Wüstenreligion. Hier gibt es ja eine ganz klare Meinung zum Alkohol.
4: Ja, verboten, Sünde.
3: Haram,
4: ja. Ganz klar.
3: Und interessanterweise gibt es aber auch im Islam da, obwohl das ja da sehr deutlich verboten wird, doch sehr unterschiedliche Interpretationen, jeweils was den Ort betrifft und die Zeit. Also es gab ja Zeiten im Islam, da ist selbstverständlich sehr, sehr viel Alkohol konsumiert worden.
6: Weiß ich nicht, tatsächlich?
3: Ja, wenn man sich zum Beispiel die Texte vom Hafiz, heißt der, das ist der den Divan geschrieben hat, also Sammlung von Gedichten, auf die bezieht sich Goethe mit seinem westöstlichen Divan. Und der hat das so genannt, diese Gedichte, weil der sich von einem, ich glaube, 13. Jahrhundert ist das.
1: Der westöstliche Divan ist eine Sammlung von Gedichten, die Marianne von Willemer gemeinsam mit Johann Wolfgang von Goethe verfasst hat. Die Texte sind inspiriert vom persischen Dichter Hafiz, der im 14. Jahrhundert lebte. An einigen Stellen äußerte Goethe seine Überzeugung, dass der Koran göttlichen Ursprungs ist.
3: da war der Islam ja, also aus meiner Laiensicht, eine ganz progressive Bewegung, blühte auf als Kultur und da gehörte das Feiern und der Wein auch dazu.
4: Ja.
3: Warum ist der Islam so gegen den Alkohol?
6: Es steht einfach klipp und klar im Koran.
4: Ja.
6: Ne? Das ist ja, also das ist da eindeutig, ne? Das ist Haram, das ist absolut verboten. Und das heißt ja auch, wenn du das machst, dann direkt Hölle. Man kann ja auch da sich von Sünden befreien. Aber wenn du das dauerhaft so machst, dann sieht es schon in der Endabrechnung schlecht für dich aus.
3: Dann ist der Islam dem Christentum aber auch darin sehr verwandt, doch stärker mit dem Zeitgeist zu gehen, als das im Moment der Betrachtung immer den Anschein macht. Also wir denken ja, oder die Kirche macht ja auch immer den Anschein, wir entscheiden in dieser Frage jetzt so und das war auch immer so. Und das ist ja doch nicht so. Die ist doch immer stärker vom Zeitgeist abhängig, als sie das selbst zugeht. Will.
6: Ja, also als diese WM in Katar war, ne, da haben ja alle Angst gehabt, sie trinken beim Fußball, ist ja auch Religion, ne? Mhm. Beim Fußball gehört ja Bier trinken dazu, ne, unbedingt. Und du kannst dann kein Bier trinken, weil in Katar natürlich absolut verboten, ne, also auf der Straße Bier trinken kannst du nicht eigentlich.
4: Das haben die gelockert, oder?
1: Jein, Kollegen. Eigentlich sollte es an den Stadien 3 Stunden vor und 1 Stunde nach Abpfiff die Möglichkeit geben, Bier zu trinken. Diese Regelung wurde von Katar 2 Tage vor Beginn der WM 2022 gekippt. Alkohol gab es dann nur noch auf dem Fanfest, ausgewählten Hotels sowie im VIP-Bereich der Stadien.
6: Kiffen ist ja erlaubt. Du kannst ja dich in Katar auf die Stufe vom, also da war es bei uns ja nicht erlaubt, ne? Kannst dich ja auf die Stufe vom Polizeipräsidium sitzen und dir einen durchziehen, ne? Und dann sagt der Polizist, der rauskommt, höchstens noch, was ist denn das? Welche Sorte ist es denn? Ne? Also,
3: schwarzer Afghane oder?
6: Also das heißt, es geht hier wieder um sehr was Buchstäbliches. Da steht Alkohol, da steht nicht Kiffen. Also es geht ja nicht darum zu sagen, das Berauschtsein ist das Problem, sondern wovon berauscht ist ein Problem. Ne? Und
4: ja.
6: Da sind wir wieder bei einem, ja sehr, das haben wir natürlich auch in Teilen, vielleicht nicht mehr so, oder in Teilen vom Christentum wird das ja auch so gesehen, was steht da genau? Und genau darum geht's. Ne? Mhm. Und das ist halt, wie gesagt, im Christentum ganz schwer zu machen, weil Jesus ständig Wein getrunken hat und Jesus galt ja in der Bibel, da hat man ihn ja auch kritisiert, als Fresser und Säufer.
4: Ja.
6: Als Fresser und Säufer.
3: Also der konnte schon Party machen.
6: Ja, das wurde ihm zumindest dann auch vorgehalten. Ob der wirklich so eskaliert ist, ist ja eine andere Frage. Das war ja auch so ein bisschen Propaganda mit ihm. Und das berühmteste Gleichnis, was glaube ich immer noch ganz viele kennen, ist ja das mit dem Hochzeit zu Kanaan, wo er dann ja aus Wein ganz viel, aus Wasser ganz viel Wein gemacht hat.
3: So. Aber gerade dieses Beispiel mit dem Alkohol ist verboten, Kiffen ist okay oder umgekehrt. Ja? Die eine Droge ist erlaubt, die andere nicht. Wenn man damit Jesus konfrontieren würde, so interpretiere ich das, was ihr immer sagt, hätte der gesagt, Leute, das ist Selbstbeschiss.
4: Ja, natürlich ist das Selbstbeschiss. Ja. Denn ich meine, das eigentliche Thema ist ja die Freiheit. Also die Freiheit im Umgang mit Rauschmitteln oder mit Genussmitteln. Und ich finde, die Intention ist ja ganz entscheidend. Warum greife ich jetzt zu einem Glas oder warum greife ich jetzt zum Joint? Ja? Weil ich unzufrieden mit mir bin, weil ich die Wirklichkeit vergessen will, weil ich einfach mir selbst nicht genüge und jetzt auf dieses Rauschmittel, auf diese Droge setze, um mir temporär einzureden, ist doch alles doll, ja. Dann wird es problematisch. Aber wenn ich muss tatsächlich daran denken, an deine, Christoph, an eure wunderbare Hochzeit, ja, die mir in bester Erinnerung geblieben ist. Und ich habe so unfassbar viel getanzt auf dieser Hochzeit. Du auch, Urs. Wir haben am anderen Tag telefoniert. Dir taten die Knie immer noch weh, Tage später. Und ich weiß, ich wollte diesen Zustand überhaupt gar nicht verlassen. Und wenn man dann natürlich nachts um 1:30 sagt, ach, ich trinke jetzt noch mal einen leckeren Gin Tonic und so weiter, um diese schöne Feier hier weiterhin aufrecht zu erhalten, dann finde ich, ist das eine ganz andere Intention. Wisst ihr, was ich meine?
3: Ja.
4: Wird natürlich auch immer als Ausrede genommen, ist schon klar.
3: Ich finde, es ist ein super Beispiel, weil hättest du zu viel getrunken, hättest du ja eventuell die Hochzeit vergessen.
4: Ja, genau.
3: Weil du es gesagt hast, weil du gerade sagtest, es ist mir so gut in Erinnerung geblieben.
4: Ja, stimmt, ja. Ja.
6: Oder,
4: ja,
6: massiv, genau, genau. Oder massiv gestört.
4: Ja, andere gestört, ja. Oder massiv gestört. So. Ja.
6: Genau, aber und das ist doch, das ist ja das Ding. Ich kann das ja gar nicht beurteilen, weil ich noch nie Alkohol getrunken habe. Das müssen vielleicht andere beurteilen. Inwiefern ist dieser Punkt, wo man merkt, jetzt reicht's, wirklich kontrollierbar?
4: Ja.
6: Inwiefern ist das wirklich kontrollierbar? Wenn der wirklich so kontrollierbar ist, dann müsste ich mit einigen Leuten noch mal ein paar Gespräche führen, wo wir sagen, dann habt ihr diese Eskalationen, die ich da mit euch erlebt habe und da mit euch erlebt habe, dann habt ihr ja bewusst alle Warnzeichen ignoriert.
4: Genau.
6: Und durchgezogen. Die würden sagen, ja, ich bin da so reingerutscht. Ne? Und wahrscheinlich ist es wie immer bei von Mensch zu Mensch unterschiedlich. Der eine merkt, wann es und weiß, wann er den Schlusspunkt setzen muss, der andere nicht. Wahrscheinlich wird das so wieder sein, wie immer. Aber ich kann es nicht beurteilen, ich weiß es nicht.
3: Als ich vorhin von Selbstbetrug geredet habe, sind wir ein bisschen leider davon abgekommen. Ja. Ich habe ein bisschen was anderes gemeint. Ich glaube, Jesus würde sagen, die eine Droge ist erlaubt und die andere nicht. Das ist Selbstbetrug, weil es geht natürlich nicht darum, welche Droge und dass das für alle zu generalisieren ist, sondern es geht darum, wie du mit Rausch welcher Art auch immer umgehst. Also das, ne, das eine zu verbieten und das andere zu erlauben, ist ja so, wie wenn ich sage, oh, ich verzichte jetzt zur Fastenzeit auf Zitronenlimonade und ich trinke gar keine Zitronenlimonade.
6: Ja.
3: So, oder wenn du sagen würdest, du verzichtest jetzt mal auf Alkohol.
6: Ja, oder ich verzichte in der Fastenzeit auf Arbeiten gehen.
3: Ja, ja, ganz genau. Kennt ihr dieses schöne Gedankenexperiment, was wäre, wenn Alkohol jetzt auf den Markt käme?
6: Ja. Wollte ich schon die ganze Zeit sagen.
3: Ja?
4: Nee, kenne ich nicht.
6: Kein Mensch auf der Welt würde das heute genehmigen. Es gibt keinen Alkohol.
4: Ach so,
6: stell dir vor, es gibt keinen Alkohol. Und jetzt kommt einer und sagt, hier, ich habe was gefunden, das kann man trinken. Und so viel Prozent, die werden davon abhängig. Pass auf, die werden werden davon abhängig. Und ein paar drehen dann durch, die fahren dann mit dem Auto gegen einen Baum, die anderen fangen Schlägereien an und so weiter. Ein paar sind ganz lustig drauf, denen geht es dann besser. Aber hier, da, das und das und das hat das alles für Folgen. Da möchte man sehen, wie das genehmigt wird.
3: Bei uns
6: nämlich gar nicht.
3: Bei uns in Münster am Bahnhof gab es lange Zeit eine Kneipe, die warb damit, bis 16 Uhr ein Bier, ein Korn für 2 Euro oder so. Ja. Und Urs hat immer gesagt, aha, aber den Dealern 200 Meter weiter den Prozess machen, das hast du gesagt, das öffnet ja nur dem Alkoholismus Tür und Tor.
6: Ja, ich weiß. Ich habe es hier schon so oft erzählt. Meine Mutter war ja Alkoholikerin.
3: Was? Das hast du noch nie erzählt hier im Podcast.
4: Macht mich jetzt betroffen.
6: Ja, gleich wenn es klatscht, aber kein Beifall. So, auf jeden Fall. Es gibt auch zum Beispiel in Osnabrück, gab es Gerdas Frühgaststätte.
4: Ja, ja.
6: Und dann gab es da schon, da könnte man auch wieder Wortspielpolizei. Es ist 6 Uhr morgens und du willst noch nicht ins Bette, dann komm doch in die Frühgaststätte, stand da vorne dran.
3: Oh. Ja, ist ja also ist jetzt nicht für dich oder es ist einfach für
6: Gerda.
3: Das ist ja für Gerda.
6: Genau, Gerda hat gewonnen. Auf jeden Fall, natürlich, es gibt Kneipen und da ging meine Mutter auch viel hin. Da sitzen 6 Typen an der Bar. Und immer dieselben 6 Typen, das variiert, da kommt vielleicht mal einer rein oder nicht. Und da lebt der Wirt davon, dass da 6 Leute einen kritischen Konsum mit Alkohol haben, wenn man es freundlich sagen will.
3: Mhm.
6: Der lebt davon, dass die ein Problem mit Alkohol haben. Und das ist völlig legal, völlig normal, eine ehrenhafte Art und Weise, sein Geld zu verdienen. Ich sehe den Dealer-Unterschied nicht, wenn der die ganze Zeit Bier und Korn und hinterher die ich meine Mutter auch, die trinken ja gar kein Bier mehr, weil was soll das denen? Das hat für die keinerlei Effekt mehr, dann geht es dann um Korn. Und man kann ja noch froh sein um diese Situation, da sind wenigstens noch andere Menschen, obwohl nirgends ist es stiller als in so einer Kneipe, weil die gucken ja alle nur in ihr Glas und reden, und ich habe das viel beobachtet, reden ja kaum noch miteinander, ab einem gewissen Zeitpunkt.
3: Du wirst ja interessanterweise, Urs, nie pastoral, wenn es um Alkohol geht. Du hast mir ja noch nie eine Standpauke gehalten, weil ich irgendwie betrunken war oder so. Alex, glaube ich, auch nicht, oder? Bist du schon mal böse von Urs angeranzt worden? Nein.
4: Hast du auch, glaube ich, noch nie erlebt, oder?
6: Nö, dich nicht. Nein.
4: Naja, ja.
6: Nein. Auch auf der besagten Hochzeit, da hätte ich jetzt nicht sagen können, ob du viel oder wenig getrunken hättest.
3: Ich habe neulich mit einem deiner Kinder, ich sage nicht mit welchem, über Alkohol gesprochen. Glaubst du kannst es genauso locker machen, falls deine Kinder Alkohol trinken?
6: Ich hoffe das sehr. Ich hoffe das sehr, dass ich das kann, weil ich nicht die schlechte Erfahrung, die ich gemacht habe, irgendwie in die eine oder andere Weise auf die übertragen will. Das wird mir sowieso nicht ganz gelingen, das nicht zu tun. Aber ich finde auch interessant, dass die wenig mit mir darüber reden. Die fragen mich ganz wenig dazu, weil die kennen ja meine Eltern gar nicht. Mhm. Die sind ja schon beide lange tot. Die stellen da wirklich wenig Fragen drüber. Die kleinste noch am ehesten. Ja, keine Ahnung, woran das liegt. Aber mir ist wichtig, mein Trauma, was ich da habe, nicht jetzt auf alle noch weiter zu verbreiten und aus jedem, der Alkohol trinkt, Alkoholiker zu machen. Das ist mir auch ganz wichtig, da alle Leute irgendwie gefangen zu nehmen und dann denen da irgendwas zu erzählen. Vor allem, weil es nichts bringt. Weil auch, wenn jemand wirklich Alkoholiker wäre und ich würde dem eine große Moralgeschichte erzählen und meine traurige Geschichte meines Lebens, bla, und was das alles anrichtet, hat bei dem gar keinen Effekt. Gar keinen Effekt, weil das ist ein naives Verständnis von Sucht. Ein völlig naives Verständnis von Sucht, dass man sowas mit einer ordentlichen Standpauke mal irgendwie aus der Welt schaffen könnte. Das ist dann, wenn der Mensch wirklich süchtig sein sollte, ein lebenslanger Kampf, den der dann führen muss, um diese Sucht irgendwie zu kontrollieren, weil er sie nicht loswerden kann.
4: Also du bist da wirklich, das muss ich auch mal, wir reden jetzt gerade auch immer mal wieder scherzhaft darüber, du bist da wirklich nicht apodiktisch unterwegs und verbietest es Menschen oder trittst da moralinsauer auf, das machst du nicht. Und dabei bist du ja durchaus, ne, hier Stichwort Fußball oder Feiern, das magst du ja auch sehr, sehr gerne.
6: Ja.
4: Und das sind ja häufig Settings, wo Alkohol wie selbstverständlich auch in hohen Mengen mit dazugehört, da trittst du ja nicht grießcremisch auf.
6: Es gibt Situationen, die nerven mich, das muss ich zugeben, muss ich jetzt vorsichtig sein, bin schon mal sehr für kritisiert worden. Also ich habe ja früher in einer Jugendbildungsstätte gearbeitet und da waren viele ehrenamtliche Mitarbeiter, die kamen aus einer gewissen Region Deutschlands, die ich nicht nennen will, weil ich, wie gesagt, dafür kritisiert worden würde, ich würde diese Leute stigmatisieren. Die haben dann ein Spiel gespielt, das heißt Flunkyball.
4: Ja.
6: Also man wirft irgendwie einen Ball und dann trifft man irgendeinen Vorwand zum Saufen. Ne? Mhm. Irgendeinen Vorwand zum Saufen.
4: Ja.
6: Und da habe ich gesagt, müsste das jetzt hier wirklich machen, weil ich da auch irgendwie die Leitung hatte und morgen wieder gearbeitet und so. Und da kam man mir um die Ecke mit kulturellem Unterschied. Als würden sie von einem anderen Planet kommen und sagen, bei uns ist das so, das kannst du nicht verstehen, das gehört zu unserer Kultur. Und da möchte ich sagen, nee Leute, seid mal ehrlich zu euch. Erzählt mir jetzt hier nichts

0: schießen weg und dann könnt ihr noch viel effektvoller euch ein in die Sakristei ballern. Ja,
1: stimmt.
0: Ne? Und diese Vorwände, das ist was mich aufregt, weil das nämlich eine Kultur erzeugt, in der Alkoholismus wächst und gedeihen kann. Ne? In einer Region, wo meine Mutter herkam, wie Sauerland, wo Alkohol einen so hohen Stellenwert hat, man ist so wahnsinnig stolz auf seine Brauereien. Ne? Man ist so wahnsinnig stolz auf seine Brauereien. Man ist so wahnsinnig stolz auf sein Schützenfest und so weiter. Wenn du da über Alkohol sprichst und schwierig und du siehst jemanden, der vielleicht alkoholkrank ist, guckst du weg, musst du weggucken, weil sonst musst du automatisch über deinen eigenen Konsum nachdenken. Mhm. Du musst automatisch über deinen eigenen Konsum nachdenken und du guckst so lange weg, bis der richtig problematisch wird wie meine Mutter, also sich zupisst und auf der Straße liegt.
2: Ich trinke ja kein Bier und deshalb kann ich auch diesen lokalpatriotischen Stolz nicht nachvollziehen, der besagt, dass Warsteiner super gut ist, Veltins aber schmeckt wie Elefantenpisse angeblich, wenn man aus der Region Warstein kommt. Wie sind da tatsächlich die geschmacklichen Unterschiede bei Bier?
1: Ja, die gibt es, aber also einen Schritt zurück, dieses, was du gerade angesprochen hast, Urs, dieses Identitätsstiftende, ja, einer Region und wir, ich komme ja auch aus so einer Region, aus dem Oldenburger Münsterland, wo ja auch gesoffen wird bis heute, ja, wie blöd. Und ehrlich gesagt, es ist einfach mitunter ekelerregend, wenn man auch sieht, wie Menschen sich immer noch damit so gleich machen. Ne?
2: Du willst sagen, wenn das dein kultureller Identifikationspunkt ist, dann ist aber flach.
1: Ja, ganz ehrlich, ja. Und ich trinke gerne Bier. Ich trinke auch gerne Wein und ich trinke auch diese Sorte lieber als die andere. Aber mich dahin zu stellen und zu sagen, ja,
0: aber ein Promille ist der Geschmackstest doch wahrscheinlich nicht mehr so richtig wahrnehmbar.
1: Quatsch, überhaupt nicht. Null.
0: Und wie gesagt, da kann ich mich eben dann schon aufregen, aber da geht es mehr um so eine. Dann, das diskutiere ich dann auch mehr mit Leuten, wenn die nicht gerade irgendwas trinken, sondern wenn die mir da irgendwie was verkaufen wollen, wie wichtig das sei für die kulturelle Entwicklung ihrer Region und wie sinnstiftend das weiter ist und so. Dann, da werde ich dann schon bissig.
1: Ich fand das freundlichste, was man sagt. Unser alter Bischof, Bischof Felix.
3: Rolfes ist Diakon im Bistum Münster und spricht hier von Bischof Felix Genn, der mittlerweile im Ruhestand ist.
1: Bekennender Weinliebhaber, ne? Einfach gerne auch.
2: Ja, was hat er so über Wein gesagt?
1: Der hat.
2: Und scheue dich nicht, in seine Diktion zu verfallen?
1: Nein, nein, nein, nein, nein, nein. Also der hat sich.
0: Alex gibt.
2: Was ist denn
0: einen,
2: Alex?
0: Alex gibt einen denkwürdigen Bischof Felix.
1: Bischof Felix, lasse ich nichts drauf kommen. Wunderbarer Mann.
2: Ja, ich auch nicht.
1: Ganz, ganz, ganz toller Mann. Er hat sich sehr regelmäßig mit Jugendlichen, die etwas über. Also mit Jugendlichen, die aus so typischen Biertrinkerregionen kamen, hat er sich mit ihnen getroffen, weil sie ihn gefragt haben, Mensch, könnten wir nicht mal was erfahren, so über richtige Weinverkostung. Ne? Und dann hat er das gemacht. Dann hat er so ausgewählte Tropfen seiner Lieblingsweine mitgebracht und hat dann auf sehr hohem Niveau erklären können, worauf es ankommt und worauf sie einfach mal achten sollen und so weiter. Und dann hat er, ich gebe jetzt nicht den Bischof Felix, meine ich. Das wiederum, jetzt kann man sagen, ja Mensch, hättest du dich nicht einfach so mit denen treffen können und muss es dann da Alkohol geben? Nein, muss es natürlich nicht. Aber auf diese Art und Weise zu sagen, Mensch, da kommt es auch auf handwerkliches Können an und achtet doch mal darauf und was fällt euch auf und so weiter, finde ich es völlig in Ordnung.
2: Die Zeit ist um, meine Herren, das klang zwar schon fast wie das Schlussstatement, aber der Form halber wird jetzt nochmal abgestimmt. Ich frage, ist es Sünde, Alkohol zu trinken, Urs?
0: Nein.
2: Alex?
1: Nein. Was sagst du?
2: Ja, natürlich nicht. Das Maß macht das Gift, ne, mein lieber Alex?
1: Oh mein Gott. Da muss ich drücken? Schrecklich.
2: In was ihr mich hier auch immer reindrängt, das ist ja furchtbar.
0: Ich hab keiner irgendwo hingedrängt.
2: Ja. Zum Schluss erzählen wir noch die pastoralen Hupen. Ich habe gerade eine von euch bekommen. Ist zwar unfair, aber egal. Und Alex hat auch eine, das heißt beim nächsten Mal muss Urs wieder was sagen.
0: Das ist unfassbar.
2: Ja. Bis dahin, alles Gute. Tschüss.
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0: Das Domradio hier am Samstagabend. Morgen ist Landtagswahl in Sachsen-Anhalt und mit Politik haben auch die Kirchen was zu tun. Schnittstellen zwischen Kirche und Politik sind die sogenannten katholischen Büros. Und schon Ende Juli haben wir hier im Domradio mit Birgit Stollhof gesprochen. Das ist die Leiterin des katholischen Büros in Schwerin.
1: Was tun gegen das Erstarken der extremen Parteien, gegen die Zunahme von Polarisierung und dem Vorspiegeln, es gäbe für die Probleme in Deutschland einfache Lösungen? In einigen Bundesländern sind in wenigen Wochen Landtagswahlen und dort zeigen Umfragen, dass Parteien mit extremen Positionen sehr hohe Zustimmungswerte haben. Die Erzbistümer Hamburg und Berlin wollen in Mecklenburg-Vorpommern mit einer Kampagne den Dialog und die Demokratie stärken. Birgit Stollhof ist die Leiterin des katholischen Büros in Schwerin. Schönen guten Tag.
2: Guten Tag.
1: Unter dem Motto mit Herz und Haltung für Demokratie und Nächstenliebe soll die Kampagne jetzt starten. Das klingt gut, aber wie soll denn das konkret vor Ort aussehen?
2: Na, unsere Idee ist, dass wir sagen, die Einrichtungen und die Pfarreien sowohl in Mecklenburg wie auch in Vorpommern legen damit erstmal ein Bekenntnis ab und wir ermutigen die Mitarbeiter und diejenigen, die in den Einrichtungen sind, die Eltern in Kindertagesstätten, die Lehrer in Schulen, die SchülerInnen selber, da bewusst wählen zu gehen und bewusst prodemokratisch und für Menschenwürde wählen zu gehen. Dann gibt es natürlich verschiedene Einrichtungen, die eigene Aktionen machen. Also zum Beispiel die Schulen, gerade auch in der Bernow-Stiftung, in der Schulstiftung, die machen ganz viel. Die KJM hat eine Kampagne gemacht, Nie wieder ist jetzt. Da gibt es unterschiedliche Möglichkeiten, da ermutigen wir. Da wird aufgeklärt, da zeigen wir Hilfestellungen auf. Was kann man machen, was kann man auch in der Gemeinde machen. Und unser Ziel ist es einfach, möglichst die Menschen, die wir als katholische Kirche in Mecklenburg und Vorpommern erreichen können, zu mobilisieren, selber bewusst zu wählen, aber auch wirklich Werbung zu machen für eine Wahl demokratischer Parteien.
1: Sie haben es schon angesprochen, die katholische Kirche in Mecklenburg-Vorpommern ist ja in einer starken Minderheitenposition. Glauben Sie denn, dass Ihre Kampagne tatsächlich die Menschen erreicht, die im Moment darüber nachdenken, eine extremistische Partei zu wählen?
2: Ich glaube schon. Also ich denke, wir sind zwar klein, aber wir erreichen mit unseren Einrichtungen viele. Ich denke auch tatsächlich in den eigenen Reihen gibt es ja durchaus Mitglieder, die sich das überlegen. Aber gerade mit unseren Einrichtungen, denke ich, erreichen wir viele. Und ich glaube auch als diejenigen, die Zeugnis geben. Und ich habe nochmal wirklich sehr gelernt, als eine, die aus dem Westen kommt, die katholische Kirche und die evangelische Kirche, die haben im Osten schon nochmal ein besonderes Standing, weil die schon mal gezeigt haben, dass sie sich gegen Diktaturen und undemokratische Regierungen wehren. Und ich finde, das dürfen wir nicht vergessen. Also da haben wir durchaus noch eine Glaubwürdigkeit als Kirche. Deswegen, ich glaube, gerade Demokratie ist der Ort, wo jede einzelne Stimme zählt. Also gerade in der Demokratie zählt wirklich jede einzelne Stimme, jedes einzelne Bekenntnis, jede einzelne Person. Und da finde ich es wichtig, dass wir uns beteiligen.
1: Man könnte jetzt ja nun auch sagen, naja, die Kirchen, die sollen mal schön den Glauben verkünden und Zeugnis geben, aber sie sollen sich doch bitte aus der Politik raushalten. Was sagen Sie denn solchen Stimmen?
2: Da würde man uns gerne verkleinern. Ich finde, Kirchen waren immer schon Anwalt von vulnerablen Gruppen. Also ich finde, das Schlimmste ist ja nicht irgendwie was rechtsnationalistische Parteien mit der Kirche machen wollen, sondern das Schlimmste ist ja, was sie mit noch vulnerableren Gruppen machen wollen, also wo sie Leistungen kürzen wollen, wie sie mit Flüchtlingen umgehen wollen. Da wird es ja schlimm und ich finde, da haben wir einen ganz, ganz starken Auftrag, für die Menschen einzustehen. Und gerade diese rechtsnationalistischen Parteien, ich finde, die haben ein sehr dualistisches Menschenbild. Also da gibt es die guten Deutschen und die schlechten Ausländer und die Flüchtlinge und dann noch die Flüchtlinge, die vielleicht noch nicht mehr arbeiten können, sondern wirklich völlige Not haben. Und für die sind wir zuständig. Also da müssen wir sagen, für uns gibt es nicht irgendwie die guten und die schlechten Deutschen, sondern für uns gibt es die Mitschwester, den Mitbruder. Wir können als Kirche nicht unpolitisch sein, wenn wir nicht irgendwie für unsere Werte eintreten wollen. Also in dem Moment, wo wir unpolitisch würden gegen Rassismus und gegen die Unterdrückung von marginalisierten Gruppen, würden wir unsere eigenen christlichen Werte verraten.
1: Tatsächlich ist es ja auch so, dass sich die christlichen Kirchen schon lange für Demokratie einsetzen und eben gegen extremistische Parteien Kampagnen machen. Trotz allem, wenn man ehrlich ist, die Umfragen für solche Parteien, die steigen ja eher. Ist das jetzt für Sie ein frustrierender Punkt oder sagen Sie nein, trotzdem, trotz dieser anscheinenden Erfolglosigkeit, so drücke ich das mal zugespitzt aus, wollen wir trotzdem weiter kämpfen?
2: Na, ich finde, das macht uns genauso ohnmächtig wie alle anderen auch, also auch in der Politik. Dass man sich fragt, was ist los, wo haben wir die Menschen verloren? Also da würde ich auch immer sagen, die Partei verurteilen, aber nicht den Wähler, den Wählerin. Also die Frage ist schon, wo haben wir Menschen so sehr allein gelassen, dass sie jetzt sagen, Parteien mit solchen Inhalten sind die Antwort. Also ich höre von ganz vielen, man weiß ja nicht mehr, wen man wählen kann. Also wo man merkt, da ist ein Vertrauen in der Demokratie und in der Gesellschaft offensichtlich sehr enttäuscht. Und das macht mich betroffen. Das macht auch eine Hilflosigkeit. Klar, wir merken auch als Kirche, wir können nicht mehr im Dorf präsent sein. Im Dorf macht irgendwie die AfD jetzt irgendwelche Dorffeste, richtet Dorffeste aus. Also das macht sie auch mit einem guten Kalkül. Und da ist schon die Frage, wo sind wir, wo können wir noch wirken? Wie können wir die Menschen auch ernst nehmen? Und ich finde, umso wichtiger ist es eigentlich, einen Wahlkampf zu machen, der halt nicht irgendwie mit dem Finger zeigt auf, sondern der positiv ist. Also die Kampagne ist für Demokratie und Menschenrechte. Ich finde, wir haben von der Caritas diesen ganz tollen Frustomaten, der auch wirklich nochmal versucht, das Befinden der Menschen abzufragen. Also zu fragen, wie geht's dir, was macht dir Sorgen, wie fühlst du dich gerade, was sind für dich wichtige Themen, was sind für dich Ängste? Da, finde ich, müssen wir ganz viel nachholen als Kirche.
1: Die Umfragen zeigen ja, wie gesagt, in vielen Bundesländern hohe Zustimmungswerte für Parteien, weit jenseits der Mitte. Was macht Ihnen denn Hoffnung, dass nach den anstehenden Landtagswahlen sich doch die demokratischen Kräfte durchsetzen werden?
2: Na, ich glaube zum einen, die Mehrheit ist nach wie vor demokratisch. Wenn eine AfD bei den Wählenden 40% hat, dann heißt das, 60% der Wählenden wählen demokratisch. Und über die Nichtwählenden wissen wir noch nichts oder da wissen wir vielleicht zu wenig. Mir macht Hoffnung jetzt auch, seit ich in diese Aufgabe eingestiegen bin, dass ich meine Meinung von Politikern, also die war nicht schlecht, aber sie hat sich nochmal deutlich verbessert. Ich erlebe, dass alle Politikerinnen und Politiker sich ihrer Verantwortung bewusst sind. Ich erlebe da ein großes Bemühen um die Demokratie, ein großes Ringen, eine große Frage auch. Und ich glaube, das ist der größte Spagat. Wie können wir als demokratische Parteien unsere eigene Meinung noch überzeugend und strittig vertreten und gleichzeitig mit den anderen Parteien zusammen für den Erhalt der Demokratie sorgen? Das macht mir Hoffnung. Ich erlebe ganz viele Menschen, auch junge, auch ältere, quer durch die Religionen, die sich inzwischen bewusst irgendwie einsetzen für Demokratie. Also ganz viele Menschen merken hier, unsere Demokratie ist gefährdet. Das ist wirklich so 5 vor 12. Das macht mir Hoffnung. Und mir macht echt Hoffnung, dass ich die Kirche so konsequent erlebe. Also ich finde, Kirche zeigt da gerade nochmal wirklich eine große Stärke, und zwar beide Kirchen und bei mir beide Bistümer.
1: Mit Herz und Haltung für Demokratie und Nächstenliebe, das ist das Motto der Kampagne der Erzbistümer Hamburg und Berlin zusammen mit der Caritas für die Stärkung der Demokratie in Mecklenburg-Vorpommern. Darüber gesprochen habe ich mit Birgit Stollhoff. Sie ist die Leiterin des katholischen Büros in Schwerin. Vielen Dank.
0: Matthias Peter war das Domradio-Kollege und dieses Interview ist aus Ende Juli. Findet ihr auch bei uns im Netz zum Nachlesen, domradio.de. Hier bei uns in den beiden Zuhörstunden am Samstagabend lassen wir uns gleich von einem islamischen Autor erklären, wieso er ein Buch schreibt, das eine Liebeserklärung an die Schönheit des Christentums ist.

0: Weil es in den Abendstunden bei uns im Domradio um viel Wort geht und ums Zuhören, habe ich jetzt für euch ein Interview rausgefischt, was der Kollege Johannes Schröer geführt hat mit einem muslimischen Autor.
1: Wir müssen uns nicht angleichen, um voneinander verwandelt zu werden. Das schreibt der Muslim Ahmed Milad Karimi in seinem Buch »Die Schönheit des Christentums – eine muslimische Liebeserklärung«. Karimi ist Professor für islamische Philosophie und Mystik an der Islamisch-Theologischen Fakultät der Universität Münster und er ist zugleich Schriftsteller und Publizist. Guten Tag, Professor Karimi.
2: Guten Tag.
1: Wie kommt denn ein, ich sag mal, praktizierender Muslim dazu, eine Liebeserklärung an die Schönheit des Christentums zu schreiben?
2: Ja, ich wollte kein Buch über das Christentum schreiben, in dem ein Muslim erklärt, was Christen glauben. Mich interessiert etwas Persönliches. Was geschieht mit meinem eigenen Glauben, wenn ich mich einem anderen Glauben wirklich aussetze? Das Christentum ist mir zugleich nah und fremd. Jesus und Maria gehören auch zu meiner religiösen Welt, aber sagen wir Menschwerdung Gottes, Kreuz und Trinität kann ich als Muslim nicht einfach bekennen. Und genau diese Spannung interessiert mich. Ich wollte nicht fragen, wo stimmen wir überein, sondern kann ich etwas lieben, gerade weil es anders ist als ich?
1: Ich frage mal ganz praktisch, Sie behandeln das ja auch in Ihrem Buch. Wie geht es Ihnen denn, wenn Sie als Muslim eine christliche Kirche betreten?
2: Das ist eine ganz besondere spirituelle Erfahrung. Ich lebe ja in Münster und da haben wir sehr schöne große Kirchen. Und wenn ich da mich hineinbegebe, dann ist das insofern überwältigend, weil es unterschiedliche Erfahrungen gleichzeitig sich einstellen. Die Tiefe dieses Raumes, die Größe dieses Raumes und zugleich das Kreuz, dass mein Blick fängt und mich in gewisser Weise als Muslim anzieht, mich befragt. Ich will nicht dahin schauen, in gewisser Weise. Ich weiß nicht, ob ich Blasphemie empfinden soll oder nicht daran glauben soll oder davon mich abwenden soll. Vieles geht in mir los an Fragen und an Zweifeln. Und zugleich merke ich, dass ich immer näher an das Kreuz hineinkomme. Und dieses Geschehen ist ganz besonders, ja.
1: Sie schreiben das ja auch in Ihrem Buch. Ich kann nicht glauben, dass Gott gekreuzigt wurde. Das ist ja eigentlich eine Blasphemie, überhaupt daran zu glauben, dass Gott in Jesus Mensch geworden ist. Wie gehen Sie mit diesen Differenzen denn um? Denn das können Sie ja nicht glauben.
2: Ja, wenn Sie so wollen, vielleicht ist das auch gar nicht die richtige Frage immer gewesen, wenn es auch um den interreligiösen Dialog geht, dass wir uns dort unterscheiden und immer die roten Linien ziehen. Das ist mir einfach nicht genug, sondern wenn ich vor einem Kreuz stehe, sehe ich irgendwann nicht mehr zuerst einen theologischen Lehrsatz. Ich sehe einen verwundeten Menschen. Das Kreuz beschleunigt das Leiden nicht. Es sagt dem Leidenden nicht, es wird schon alles gut. Er sagt zuerst, sieh hin. Hier ist Schmerz, hier ist Ohnmacht, hier ist ein Mensch, dem seine Würde auch in seiner Entstellung nicht genommen werden darf. Insofern, ich glaube, es ist unendlich wichtig, dass wir gerade, die wir uns zu welchem Glauben auch hingezogen fühlen, als Gläubige begreifen, dass wir verstehen, dass Glaube uns öffnet für Erfahrungen, für Schönheiten, für Wahrheiten, worüber wir nicht verfügen. Ein Muslim zu sein bedeutet für mich nicht, in meinem geschlossenen Raum zu sitzen und repetitiv meinen Glauben zu wiederholen, sondern Muslim zu sein heißt, mich öffnen auch in Würdigung für den Glauben der anderen.
1: Sie greifen da ja ziemlich hoch ins Regal, indem Sie von einer Liebeserklärung sprechen, also eine Liebeserklärung an die Schönheit des Christentums. So eine Liebeserklärung, da denkt man natürlich daran, dass Sie natürlich vielleicht auch fremdgehen, aber Sie betrügen mit Ihrer Liebeserklärung nicht den muslimischen Glauben, oder?
2: Ja, im Grunde genommen, ich halte wenig von einem Dialog, bei dem wir nur Gemeinsamkeiten sammeln. Wissen Sie, letztlich, wenn es darum geht, dass wir jetzt einen Dialog führen und sagen, Sie sind Christ, ich bin Muslim, dann schauen wir mal, was wir gemeinsam haben. Und das, was wir beide teilen, das schätzen wir beide auch. Letztlich schätzen wir nur das eigene. Wissen Sie, wenn Sie sagen, ja, Sie glauben an den einen Gott, ja, ich auch, das ist ja wunderbar. dann haben wir im Grunde genommen nichts voneinander, sondern wir respektieren und tolerieren den anderen dort, wo wir uns wieder selbst entdecken. Für mich gehört der interreligiöse Dialog woanders hin. Es geht um Begegnung. Und Begegnung muss nicht damit enden, dass wir uns einigen. Das Kreuz bleibt zwischen uns vielleicht. Die Menschwerdung bleibt zwischen uns. Die Trinität bleibt zwischen uns. Aber dieses Zwischen muss keine Mauer sein. Bei mir entsteht Liebe in der Tat dort, wo ich mich nicht von diesen Etiketten verführen lasse, sondern mich auf das einlasse, was mich befragt. Es geht nicht darum, dass ich an das Kreuz nicht glaube, sondern es geht darum, dass dieses Kreuz dennoch zu mir gehört. Mir als Muslim. Ich möchte nicht, dass in einer Welt leben, in der das Kreuz das Problem der Christinnen und Christen ist, sondern das Kreuz ist auch ein Problem und eine Herausforderung auch für mich als Muslim.
1: Und jetzt Ihr Buch, eine muslimische Liebeserklärung an die Schönheit des Christentums. Was meinen Sie denn eigentlich mit Schönheit?
2: Das ist im Christentum unendlich auffindbar. Es gibt so viel Schönes. Nicht nur sozusagen architektonisch zu sagen, die Kirchen sind schön, sondern die Pilgerwege sind schön. Die Art der Liebe, dieser Glaube an tiefe Nähe Gottes, dass Gott mir näher ist als nahe, dass er das Kleid der Endlichkeit anzieht und den Schmerz der Menschen von innen her erfährt. Das ist der größte Gedanke, den ich denken kann. Diese Nähe befragt mich als Muslim, wie ich die Nähe Gottes denke. Und ich finde allein schon Maria als diese unendlich widerständige, starke Frau, die nicht überlaut ist, aber unglaublich präsent ist. Sie ist nicht bloß die Mutter von Jesu. Sie ist eine Figur, eine Frau voller Demut, aber auch voller Widerstand. Sie widersteht. Sie steht da. Sie stellt sich auch ihrer Sippe wieder, obwohl ihr im Schlimmes auch androht, weil sie eben ein Kind bekommen hat, weil sie nicht hätte bekommen können. Das ist groß. Ich finde auch die Art, wie auch die Evangelien aufgebaut sind. Dieser Mensch, dieser Meister des Neuen Testaments, Jesus von Nazareth, sein Leben und wie er mit dem umgeht, was ihm widerfährt. Das ist groß.
1: Also man könnte Ihnen noch lange zuhören. Sie schwärmen ja geradezu vom Christentum. Fehlt uns Christen da manchmal dieses von unserem Glauben leidenschaftlich begeistert zu sein und uns in die Schönheit unseres Glaubens auch zu verlieben?
2: Also mir fehlt das nicht zu, diese Kritik zu formulieren. Aber was mir dennoch auffällt, ist die andere Seite. Nämlich mir sind vielleicht die Christen nicht erschüttert genug. Zum Beispiel, wenn es um das Kreuz geht. Sie tragen vielleicht ein Kreuz um den Hals, ihre Bildschirmschoner hat bestimmt ein Kreuz oder was auch immer. Also wir leben damit, wir gehen auch in eine Kirche und da ist auch ein Kreuz, ein Kruzifix. Wenn ich als Muslim das anschaue, bin ich erschüttert. Ich denke, das ist nichts, was selbstverständlich und gewöhnlich ist. Hier geht es um ein so außerordentliches Phänomen, das mich zutiefst berührt. Ich kann es deshalb auch kaum glauben, dass es so etwas überhaupt jemals geschehen ist. Insofern ist, glaube ich, wir sollten, ob Christen oder Muslime, wir müssen aus unserer gewöhnlichen Haltung zu unserem Glauben vielleicht ein Stück heraus und neu entdecken, wie schön, aber auch wie erschütternd im Grunde genommen und wie ernst unser Glaube ist in einer zutiefst verletzten Welt, in der wir heute gerade leben.
1: Ihr Buch, Die Schönheit des Christentums, ist ja auch sowas wie eine Werbung für das Christentum. Wie ist denn die Reaktion? Gibt es auch jemand, der sagt, wie kann denn ein Muslim und ein Professor, wie kann der denn Werbung fürs Christentum machen?
2: Ja, die Frage ist, ist es Werbung für wen? Wissen Sie, es könnte auch eine Werbung für Muslim sein, dass man als Muslim auch in der Lage ist, eben die Schönheit des anderen so sehen zu können. Aber mir geht es nicht um Werbung. Noch habe ich keine negative Rückmeldungen bekommen und ich erwarte sie auch im Grunde genommen nicht. Und wenn sie, dann sind sie willkommen, weil dann kann ich auch darauf antworten, weil es mir nicht darum geht, Werbung für meinen eigenen Glauben zu machen. Das wäre mir natürlich zutiefst fremd, sondern es geht darum, dass ich eines Tages vor meinem Schöpfer stehen werde, vielleicht, Und wenn er mich fragen würde, was hast du in meiner Schöpfung gesehen? Und ich möchte ihm sagen können, Schönheit. Und ich habe sie besungen.
1: Herr Karimi, welchen Beitrag kann denn dieses Buch, kann Ihr Buch auch zum interreligiösen Dialog beitragen?
2: Also meine Hoffnung ist, dass wir langsam lernen, auch den Unterschied am anderen zu würdigen. Dass wir uns nicht auf das Bequeme nur einlassen, sondern auf das, was wie ein Stachel ist. Und dort eben Schönheit entdecken. Wissen Sie, wie unendlich schwierig ist, das zu würdigen, woran ich nicht glaube? Es wäre so leicht zu sagen, das Kreuz geht ja gar nicht. Aber es ist unendlich schwierig, vor dem Kreuz zu stehen und irgendwann gerührt aus einer Kirche wieder zurückzukommen. Das ist Verwandlung des Menschen. Und wenn das ein Glaube mit mir tun kann, dann feiere ich natürlich diesen Glauben.
1: Ich zitiere aus dem Buch von Milad Karimi, Die Schönheit des Christentums, eine muslimische Liebeserklärung, Zitat: Meine Liebeserklärung beginnt mit einer Haltung, mit dem Versuch, vor dem Fremden zu bleiben, in einer Aufmerksamkeit, die sich anrühren lässt, und in einer Offenheit, die das eigene nicht preisgibt. Zitat Ende. Professor Karimi hat ein ungewöhnliches und äußerst lesenswertes Buch geschrieben, Die Schönheit des Christentums, eine muslimische Liebeserklärung, so heißt das Buch. Es ist im Patmos Verlag erschienen. Das Buch hat 110 Seiten und es kostet 12 Euro. Unbedingte Leseempfehlung. Vielen Dank.
2: Danke.

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0: Letzter Tag, das ist ja ein Titel von Herbert Grönemeyer. Aber letzter Tag ist heute auch für den Blick in die Bibel mit Katharina Sichler vom St. Michaelsbund in München. Die hat in dieser Woche jeden Tag mit uns im Domradio die jeweils aktuelle Stelle aus dem Evangelium besprochen und ausgelegt. Diese Rubrik und den Podcast haben wir ja täglich, immer montags bis samstags. Und übrigens, wenn ihr da mal eine Idee habt, jemanden, der dafür gut geeignet wäre, oder wenn ihr selber denkt, Mensch, das würde ich gern mal machen, dann meldet euch gerne. Schreibt einfach eine E-Mail an studio@domradio.de und dann wird sich der zuständige Kollege bei euch melden. Wie, was, wann genau, das kann man ja dann noch in Ruhe besprechen. Also, Blick in die Bibel, Auslegung des Tagesevangeliums im Domradio und wie das so klingt und klingen kann, hört ihr jetzt.
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2: Ganz herzlich willkommen am Samstag bei unserem Podcast Blick in die Bibel mit Katharina Sichler in dieser Woche. Katharina kommt aus München, lebt in München, arbeitet in München als leitende Redakteurin beim Michaelsbund, dem katholischen Medienhaus im Erzbistum München-Freising. Das war eine tolle Woche bisher, Katharina.
3: Jetzt ist hat mir Spaß gemacht.
2: Jetzt ist Wochenende. Und ich frage dich mal, du bist so eine aktive junge Frau. Das haben wir ja gemerkt in dieser Woche, was du alles machst. Ja, der Hammer. Und was wirst du denn am Samstag so machen? Hast du so ein Wochenendprogramm, vielleicht eins, was Hörerinnen und Hörer vielleicht sich denken, ach, können die auch mal wieder machen? Gibt's da was?
3: Ja, also ich würde, glaube ich, auf jeden Fall raus. Also ich überlege tatsächlich, wenn das Wetter passt, nochmal mit meinem Gravelbike zu schnappen und nochmal eine Tour zu fahren. Es hat natürlich jetzt nicht jeder ein Gravelbike, aber ich bin auf jeden Fall dafür, rauszugehen. Und sei es auch einfach nur, sich hinzusetzen, einen Kuchen zu essen, einen Kaffee zu trinken, mal rauszugucken, sich gut gehen zu lassen. Ich glaube, dafür ist das Wochenende da.
2: Ich wollte nochmal, weil wir die haben die ganze Woche über die Bibeltexte gesprochen. Und du hast im Vorgespräch gesagt, du hast einen Lieblingsbibelvers, der heißt, alles, was ihr tut, das geschehe in Liebe. Das ist ja ein toller Satz. Was bedeutet er für dich so im Alltag?
3: Ich mag den Satz so gern, weil ich irgendwie denke, das macht so viel leichter, wenn man es mit Liebe angeht. Ja, also Arbeit wird viel leichter, wenn ich es irgendwie, wenn ich es mit einer positiven Energie quasi starte. Mhm. Ja, also, weil wenn ich morgens aufstehe und schon sage, oh, ich bin so müde, ich habe nicht gut geschlafen, dann geht der Tag auch nicht gut. Wenn ich aber sage, hey, ich habe einen guten Tag vor mir, ich mag vielleicht nicht gut geschlafen haben, aber es passiert bestimmt was Tolles, dann gehe ich ganz anders ran und mir passieren auch ganz andere Sachen. Und gleichzeitig denke ich, wenn ich halt, ich versuche halt irgendwie wohlwollend auf Menschen zuzugehen und zu schauen und hoffe, dass sie mir das auch gegenüber machen. Also ich denke mir, jeder Mensch hat was Liebevolles an sich. Und ich glaube, wenn ich das halt sehe, dann hat man auch ganz andere Gespräche. Ich habe zum Beispiel, mir hat mal jemand gesagt, und das funktioniert wirklich erstaunlich gut. Also seien wir mal ehrlich, jeder von uns hat doch mal vielleicht nicht so den Draht mit manchen Leuten und denkt sich, ach Mensch, der bringt mich auf die Palme und das kriege ich nicht. Und dann hat mir mal jemand geraten, bevor du in so ein Gespräch mit jemandem gehst, überleg dir drei Sachen, die du an dem richtig gut findest. Und die Gespräche laufen anders. Und jetzt bin ich ein bisschen abgeschwiffen.
2: Aber es ist ja, es passt schon. Es passt ja schon. Dann kann man nur hoffen, dass man drei Dinge auch findet an dem Menschen. Aber wenn es dann nur
3: eins. Es gelingt immer, vertrau mir.
2: Ja. Also, und wenn es nur eins wäre, wäre es ja auch schon leichter. Und das wäre wieder besser, das mit dem Wohlwollen auch. Was du gesagt hast, ist ja ein schönes Wort eigentlich auch. Wohlwollen. Also man kann nicht jeden lieben, das ist auch schwer. Es ist ja auch eine schwere Herausforderung. Aber mit Wohlwollen Menschen zu begegnen, das ist tatsächlich ein auch machbares Ziel vielleicht. Ne? Und dann hilft manchmal so eine praktische Übung vielleicht.
3: Ja, also mir hilft's.
2: Ja, das glaube ich. Also das finde ich gut. Apropos Bibel, weil jetzt dein Lieblingsbibelspruch war ja der Ursprung. Du hast uns auch gesagt, wie du mit Bibeltexten umgehst. Da fand ich ganz spannend, da waren so zwei Methoden bei. Ich habe das mir mal angeguckt. Also es gibt so eine Methode, wo man Wörter wegstreicht, damit eigentlich das Wesentliche am Text noch übrig bleibt.
3: Ja.
2: Das funktioniert auch. Das ist, hast du das schon öfter gemacht?
3: Ja, das nennt sich ja Blackout Poetry. Und da brauchst du halt einen schwarzen Edding für. Und ja, wie du beschreibst, also man streicht alles weg, bis halt nur noch ein Satz, ein Wort, irgendwas übrig bleibt und man über das dann sinnieren kann. Und ich finde, es sieht auch einfach total heftig aus, wenn du zum Beispiel so eine Bibelstelle hast und erstmal alles schwarz markerst. Ja, das ist halt auch irgendwie, also man will es vielleicht auch nicht in seiner eigenen Bibel direkt machen, weil dann kann man ja nichts lesen, also am besten ausdrucken oder so. Aber ich habe das jetzt auch in der Woche bei manchen Stellen gemacht. Also ich weiß jetzt gerade nicht mehr, bei welchem Text das in der Woche war, aber wo es um Vollmacht ging, da ist das Wort stehen geblieben, dieser Begriff Vollmacht. Und ich glaube, den hätte ich vielleicht sonst eher überlesen. Ja. Also finde ich ganz spannend.
2: Ja, finde ich auch. Das ist auch nochmal für die Hörerinnen und Hörer vielleicht spannend, wenn sie nochmal über einen Text auch sinnieren wollen und den auf sich wirken lassen wollen, das als Methode mal mitzunehmen. Und dann das andere, was du schon mal gemacht hast, sind so, wie sagt man, so kreative Gestaltung. Also, dass man so einen Text als Anlass nimmt, kreativ zu arbeiten.
3: Genau, also da bin ich irgendwie vor ein paar Jahren drauf gestoßen. Das fand ich irgendwie total interessant. Und zwar, dass man wirklich so eine Seite in der Bibel ja gestaltet, also bemalt, beklebt, wie auch immer man es machen will. Ja. Da gibt es auch extra Bibeln zu, also die haben ein bisschen dickeres Papier, damit der Stift nicht durchscheint. Die haben auch einen Rand, wo man noch mehr reinschreiben kann. Und das finde ich auch, das ist nochmal so eine ganz andere Arbeit, weil man ja, weil es auch so ein kreativer Prozess ist, weil man auch da überlegt, okay, was nehme ich denn jetzt mit und wie will ich das machen? Ist das jetzt vielleicht ein Text, der mich eher positiv anspricht, dann nutze ich natürlich andere Farben, als wenn ich irgendwie mit dem Text nicht zu Rande komme. Und manchmal löst es, glaube ich, auch wenn man keinen Zugang zu einem Text hat, einfach loszumalen. Also und einfach mal Farben zu nehmen, um einfach mal Kopf frei zu kriegen.
2: Ja, schön. Ja, sind da vielleicht ganz praktische Hinweise, auch für unsere Hörerinnen und Hörer. Alles, was ihr tut, geschehe in Liebe. Das ist der Lieblingsbibelspruch von Katharina Sichler. In dieser Woche war sie unsere Gesprächspartnerin, aber wir sind noch nicht ganz durch. Das Evangelium kommt noch und da reden wir auch noch drüber. Und vielleicht macht der eine oder andere es eben mit dem Blackout Poetry oder so. Mal schauen. Wir hören jetzt rein in den Text von heute, Katharina.
4: Aus dem Lukas-Evangelium. Als Jesus an einem Sabbat durch die Kornfelder ging, rissen seine Jünger Ähren ab, zerrieben sie mit den Händen und aßen sie. Da sagten einige Pharisäer: Warum tut ihr, was am Sabbat nicht erlaubt ist? Jesus erwiderte ihnen: Habt ihr nicht gelesen, was David getan hat, als er und seine Begleiter hungrig waren, wie er in das Haus Gottes ging und die Schaubrote nahm, die allein die Priester essen dürfen, und sie aß und auch seinen Begleitern davon gab? Und Jesus sagte ihnen: Herr über den Sabbat ist der Menschensohn.

0: Ja, Katharina, eben der Text, ziemlich bekannte Text, glaube ich, ne, wo die Jünger Korn essen wollen, habe ich eben auch gedacht, weil du sagtest, alles, was ihr tut, geschehe in Liebe. Irgendwie ist das auch hier wieder der Ansatz von Jesus. Das ist ja eh sein Ansatz, kann man nicht anders sagen.
1: Ja, ja.
0: Die Hungernden einfach zu sehen, und das ist entscheidend. Also, dass nicht Regeln oder sowas im Vordergrund stehen, sondern ja, eine Kirche und ein Glaube, der ja einfach Menschen sieht, ne? Und ihnen wohlwollend, wie hast du das eben so schön gesagt, begegnet. Ja. Hast du das in dem Text für dich auch entdeckt?
1: Absolut. Also hier steht, finde ich, für mich der Mensch absolut im Mittelpunkt, und die Regeln und Traditionen, die mögen da ja einen Sinn haben, aber wichtiger ist, was für den Menschen gut ist in dem Moment. Ja. Mir ist auch dabei so gekommen, natürlich sind Regeln auch in der Gemeinschaft wichtig oder auch um Orientierung zu geben. Aber ich glaube, man darf niemals den Menschen aus dem Blick und seine Bedürfnisse verlieren. Auch im Job zum Beispiel, finde ich. Also klar gibt es auch im Job Regeln, wie man im Team arbeitet, wie man das macht. Aber ich finde, man darf halt nie den Einzelnen aus dem Blick verlieren.
0: Hast du da ein konkretes Beispiel aus dem beruflichen Umfeld? Fällt dir da was ein?
1: Jetzt konkret nicht, aber ich könnte mir jetzt vorstellen, wenn man zum Beispiel weiß, dass jemand im Team jetzt vielleicht gerade eine schwierige private Phase hat oder so, dann pocht man vielleicht nicht auf Regeln, wie man zu arbeiten hat, was gemacht werden muss oder so, sondern sucht halt vielleicht wirklich andere Lösungen, damit derjenige diese Phase gut überstehen kann. Sowas könnte ich mir vorstellen.
0: Jetzt geht es auch da um den Sabbat, bei uns würde man sagen den Sonntag, also es geht um Freiräume, die sind ja auch wichtig. Wir haben noch im Laufe der Woche auch schon mal über diese Rückzugsorte gesprochen, die du auch ja, von denen du erzählt hast, dass sie für dich auch super wichtig sind, um alleine um den beruflichen Alltag auch gut stemmen zu können. Wie gehst du selber damit um mit dem Sonntag, abgesehen davon, dass du raus willst an die Luft?
1: Ja, ich glaub, der Sonntag, das ist ja eine Unterbrechung, ist ja ein Tag, nicht wie alle anderen Tage. Also und als einen solchen sehe ich ihn auch. Er ist halt in diesen 7 Tagen wirklich einer, der hervorsticht. Ich versuche den immer so ein bisschen als Reset zu nutzen, ein bisschen zu gucken, wie kann ich gut in die neue Woche starten, was brauche ich. Also wirklich, an dem Tag muss man nicht funktionieren, an dem Tag muss man keine Leistung bringen, sondern an dem Tag kann man sich wirklich, finde ich, auf seine Bedürfnisse, kann man auf seine Bedürfnisse hören und kann reinhorchen, was brauche ich heute, was brauche ich, damit dieser Tag für mich gut wird. Und ist ja auch ein bisschen in dem Evangelium. Also die Jünger haben das Bedürfnis, etwas zu essen. Dann sollen sie diesem Bedürfnis auch nachgehen dürfen, auch wenn es eine andere Regel gibt. Und ich finde, darauf zu hören, dieses auf sein eigenes, was einem wichtig ist, kann einen nur bestärken.
0: Das ist auch so eine Kraftquelle eigentlich dann, ne? So, wenn man dann so ein Reset-Knopf ist ja auch so was wie Kraftquelle, hoffentlich.
1: Ja, das kann ja auch alles Mögliche sein. Das kann ja sein, manche machen Sport, die einen finden das vielleicht mit Familie und Freunden was zu unternehmen, etc. Also jeder so, wie er, wo er seine Kraft draus zieht.
0: In dem Moment. Wir haben jedenfalls viel Kraft gezogen.

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0: Hier kommt jetzt Kelch und Amen, der Kollege Oliver Kelch mit seinen täglichen guten Gedanken in seinem Podcast. Heute sind das Gedanken zur Prävention.
1: Kelch und Amen. Es ist Samstag und ihr seid bei Kelch und Amen. Schön, dass ihr wieder eingeschaltet habt. An diesem Wochenende nehme ich an einer Präventionsschulung teil. 3 Tage lang geht es um ein Thema, das nicht leicht ist. Es geht um Missbrauch in der Kirche. Es geht dann auch um die Verletzungen, um Machtmissbrauch, um Leid. Und es geht darum, was wir tun können, damit Menschen geschützt werden. Vielleicht fragen sich jetzt so manche, warum beschäftigt sich ein angehender Diakon oder ein kirchlicher Mitarbeiter so intensiv mit diesem Thema? Und die Antwort ist ja eigentlich ganz klar, weil jeder Mensch eine unverlierbare Würde besitzt. Und weil die Kirche in den vergangenen Jahren schmerzhaft lernen musste, dass gutes Wollen allein nicht ausreicht. Im 1. Kapitel der Bibel lesen wir, dass der Mensch als Ebenbild Gottes geschaffen wurde. Das bedeutet, jeder Mensch trägt etwas von Gott in sich. Kinder, Jugendliche, Erwachsene, Ältere, Menschen mit Behinderungen, Menschen in schwierigen Lebenssituationen, jeder einzelne Mensch. Und wo diese Würde verletzt wird, wird nicht nur ein Mensch verletzt. Dort wird auch etwas von Gottes Liebe verdunkelt. Ich habe es gerade schon gesagt, die Kirche hat in den letzten Jahren leidvolle Erfahrungen damit machen müssen. Und es braucht eben diese Aufmerksamkeit, es braucht klare Regeln und es braucht auch den Mut hinzuschauen. Es braucht Menschen, die Verantwortung übernehmen. Und genau deswegen gibt es jetzt diese Präventionsschulungen. Prävention beginnt nicht erst dort, wo ein Verdacht entsteht. Prävention beginnt bereits auch viel früher. Sie beginnt mit Respekt. Sie beginnt damit, Grenzen wahrzunehmen, zuhören zu können und eine Kultur des Hinschauens zu schaffen. Jesus hat immer wieder den Blick auf jene gelenkt, die übersehen wurden. Er hat Menschen nicht benutzt, sondern aufgerichtet. Er hat niemanden klein gemacht, sondern Menschen ihre Würde zurückgegeben. Und gerade deshalb ist Prävention kein Randthema mehr der Kirche. Sie gehört in die Mitte unseres Glaubens. Wenn wir sagen, dass Gott jeden Mensch liebt, dann müssen wir auch alles dafür tun, dass Menschen geschützt werden. Und diese Schulung jetzt, die ich habe, die wird sicher viele Informationen vermitteln. Manches wird mich nachdenklich machen, manches wird sicherlich auch erschüttern, aber ich bin überzeugt, es lohnt sich. Denn jede Maßnahme, jede Aufmerksamkeit, jede Sensibilität kann dazu beitragen, dass Menschen sicher leben und glauben können. Das ist vielleicht eine Einladung nicht nur an alle kirchlichen Mitarbeiter, sondern auch alle anderen. In den Schulen, in den Kindergärten, in den Sportvereinen. Wo schaue ich hin? Wo höre ich zu? Wo übernehme ich Verantwortung? Und wie kann ich dazu beitragen, dass Menschen sich angenommen, respektiert und geschützt fühlen? Und so bitten wir nun Gott in den Fürbitten um offene Augen, ein waches Herz und den Mut, niemals wegzusehen.
2: Die Fürbitten.
1: Guter Gott, wir beten für alle Menschen, die Missbrauch und Gewalt erfahren haben. Schenke ihnen Heilung, Gerechtigkeit und Menschen, die sie auf ihrem Weg begleiten. Für die Kirche weltweit, stärke alle Verantwortlichen in ihrem Einsatz für Transparenz, Verantwortung und den Schutz von Kindern, Jugendlichen und Schutzbedürftigen. Für alle Teilnehmenden von Schulungen, öffne die Herzen und den Verstand, damit man aufmerksam lernen und verantwortungsvoll handeln wird. Für die Eltern, Familien, Erzieherinnen und Erzieher, Seelsorgerinnen und Seelsorger, gib allen Wachsamkeit, Mut und die richtigen Worte, wenn Schutz und Hilfe gebraucht werden. Für die Gemeinden, Vereine, Einrichtungen, lass sie Orte des Vertrauens, der Wertschätzung und der Sicherheit sein. Und für uns selbst, bewahre uns vor Gleichgültigkeit und schenke uns die Kraft, Verantwortung zu übernehmen und Grenzen zu achten. Guter Gott, du hast jeden Menschen nach deinem Bild geschaffen und ihm Würde und Wert verliehen. Wir danken dir für diese Tage des Lernens und der Begegnung. Öffne unsere Augen für die Bedürfnisse und Verletzungen anderer Menschen. Schenke uns Mut, hinzusehen, wo Unrecht geschieht, und die Kraft, Verantwortung zu übernehmen. Lass uns aufmerksam sein für Grenzen und achtsam im Umgang miteinander. Stärke uns in unserem Dienst, damit wir Schutzräume schaffen und Orte des Vertrauens fördern. Und segne alle, die Leid erfahren haben, begleite sie mit deinen heilenden Händen. Darum bitten wir durch Christus, unseren Herrn. Amen. Und legen all das, was jetzt nicht ausgesprochen wurde, und unser Gebet in das Gebet des Herrn. Vater unser im Himmel, geheiligt werde dein Name, dein Reich komme, dein Wille geschehe, wie im Himmel, so auf Erden. Unser tägliches Brot gib uns heute und vergib uns unsere Schuld, wie auch wir vergeben unserem Schuldigern. Und führe uns nicht in Versuchung, sondern erlöse uns von dem Bösen. Denn dein ist das Reich und die Kraft und die Herrlichkeit in Ewigkeit. Amen. Und so segne und behüte uns alle der Herr auf unseren Wegen. Eröffne unsere Augen für die Würde jedes Menschen. Er schenke uns den Mut, Verantwortung zu übernehmen, die Weisheit, richtig zu handeln und die Kraft, für Schutz und Gerechtigkeit einzustehen. Es segne uns alle der dreieinige Gott, der Vater, der Sohn und der Heilige Geist. Amen.
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Eure Uta.

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1: Ich bin Thomas Bleskin. Bundeskanzler Friedrich Merz hat die CDU zu einer stärkeren inhaltlichen Auseinandersetzung mit der AfD aufgerufen, auch was die Wortwahl der Partei angeht. Anlass war eine Äußerung des AfD-Landeschefs in Sachsen-Anhalt, der den Staat als, Zitat, nach dope stinkenden faulen Assi bezeichnet hatte. Merz sagte, Deutschland dürfe sich von solchen Aussagen nicht schlecht reden lassen. Einen Tag vor der Landtagswahl liegt die AfD in Sachsen-Anhalt in Umfragen deutlich vor der CDU. Russland will seine Luftangriffe auf die ukrainische Hauptstadt Kiew für 3 Tage aussetzen. Kreml-Sprecher Peskow begründete die Pause mit dem Besuch von US-Unterhändlern. Die Feuerpause soll morgen beginnen. Präsident Putin will heute den US-Sondergesandten Witkow und Trumps Schwiegersohn Kushner empfangen.
2: In Moskau waren die Unterhändler schon 9-mal, nach Kiew kommen sie zum 1. Mal. Das zeigt die Prioritäten der Amerikaner. Die Reise hat bestimmt auch mit den Wahlen in den USA im November zu tun. Dabei steht Trump unter Druck. In Moskau und Kiew sind die Erwartungen gering. Die Zeichen stehen eher auf Fortsetzung der Kämpfe auch im Winter. Russland versucht, die Ukraine durch Bomben auf die Infrastruktur gefügig zu machen. Die Ukraine will mit Angriffen auf Russland die Kriegsmüdigkeit der Bevölkerung verstärken. Friedemann Kohler, Nachrichtenredaktion.
1: Nach der Veröffentlichung eines riesigen Datenpakets in Berlin sind die Folgen bisher nicht absehbar. Cyberkriminelle hatten über 1 Million Daten der Verwaltung geklaut und sie ins Darknet gestellt.
3: IT-Experten sprechen teilweise von grober Fahrlässigkeit in der Berliner Verwaltung. Sicherheitsvorgaben für sensible Daten seien nicht eingehalten worden. Die von Hackern im Darknet geleakten Dateien sollen personenbezogene Daten enthalten, die Kriminelle etwa für Identitätsdiebstahl benutzen könnten. Außerdem geht es nach Medienberichten um sicherheitsrelevante Daten, etwa über Heizkraftwerke, Tanklager, Stromanlagen, die Wasserversorgung und Rüstungsunternehmen. Die Opposition hier in Berlin spricht von krassem Regierungsversagen und skandalöser Planlosigkeit. Ronny Thorau, Berlin.
1: Und zum Sportfußball. Der FC Bayern München ist in der Bundesliga auf Schalke nicht über ein 0:0 hinausgekommen. Borussia Dortmund gewann zuvor 3:2 in Hoffenheim. Bayer Leverkusen schlug Union Berlin 4:0. Aufsteiger Elversberg siegte überraschend mit 4:3 in Mönchengladbach. Werder Bremen bezwang Leipzig 3:1. Freiburg gewann in Paderborn mit 1:0.
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1: Zum Wetter, die aktuelle Vorhersage des Deutschen Wetterdienstes. Heute vor allem an den Küsten, im Bergland und im Nordosten ziemlich stürmisch. Am Abend sind auch einzelne Gewitter möglich. Sonst ist es bewölkt, aber meist trocken. Die Temperaturen liegen zwischen 18 und 23 Grad, im Süden bei bis zu 28 Grad. Morgen bleibt es überwiegend sonnig und trocken, nur im Westen vereinzelt Regen bei 19 Grad im Norden und bis zu 29 Grad am Oberrhein.
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1: Willkommen zur Bibelnacht im Domradio. Schön, dass ihr dabei seid. Von 22 Uhr bis 5 Uhr begleiten wir euch mit dem Neuen Testament, den Geschichten aus der Zeit Jesu und der ersten Gemeinden.

15. Kapitel. Es kamen einige Leute von Judäa herab und lehrten die Brüder: Wenn ihr euch nicht nach dem Brauch des Mose beschneiden lasst, könnt ihr nicht gerettet werden. Da nun nicht geringer Zwist und Streit zwischen ihnen und Paulus und Barnabas entstand, beschloss man, Paulus und Barnabas und einige andere von ihnen sollten wegen dieser Streitfrage zu den Aposteln und den Ältesten nach Jerusalem hinaufgehen. Die Gemeinde gab ihnen das Weggeleit. Dann zogen sie durch Phönizien und Samarien. Dabei berichteten sie den Brüdern von der Bekehrung der Heiden und bereiteten damit allen Brüdern große Freude. Bei ihrer Ankunft in Jerusalem wurden sie von der Gemeinde und von den Aposteln und den Ältesten empfangen. Sie erzählten alles, was Gott mit ihnen zusammen getan hatte. Da erhoben sich einige aus der Partei der Pharisäer, die gläubig geworden waren, und sagten: Man muss sie beschneiden und von ihnen fordern, am Gesetz des Mose festzuhalten. Die Apostel und die Ältesten traten zusammen, um die Frage zu prüfen. Als ein heftiger Streit entstand, erhob sich Petrus und sagte zu ihnen: Brüder, wie ihr wisst, hat Gott schon längst hier bei euch die Entscheidung getroffen, dass die Heiden durch meinen Mund das Wort des Evangeliums hören und zum Glauben gelangen sollen. Und Gott, der die Herzen kennt, hat dies bestätigt, indem er ihnen ebenso wie uns den Heiligen Geist gab. Er machte keinerlei Unterschied zwischen uns und ihnen, denn er hat ihre Herzen durch den Glauben gereinigt. Warum stellt ihr also jetzt Gott auf die Probe und legt den Jüngern ein Joch auf den Nacken, das weder unsere Väter noch wir tragen konnten? Wir glauben im Gegenteil, durch die Gnade Jesu des Herrn gerettet zu werden, auf die gleiche Weise wie jene. Da schwieg die ganze Versammlung. Und sie hörten Barnabas und Paulus zu, wie sie erzählten, welch große Zeichen und Wunder Gott durch sie unter den Heiden getan hatte. Als sie geendet hatten, nahm Jakobus das Wort und sagte: Brüder, hört mich an. Simon hat berichtet, dass Gott selbst zuerst darauf geschaut hat, aus den Heiden ein Volk für seinen Namen zu gewinnen. Damit stimmen die Worte der Propheten überein, die geschrieben haben: Danach werde ich mich umwenden und die zerfallene Hütte Davids wieder aufrichten. Ich werde sie aus ihren Trümmern wieder aufrichten und werde sie wiederherstellen. Damit die übrigen Menschen den Herrn suchen, auch alle Völker, über denen mein Name ausgerufen ist, spricht der Herr, der das ausführt, was ihm seit Ewigkeit bekannt ist. Darum halte ich es für richtig, den Heiden, die sich zu Gott bekehren, keine Lasten aufzubürden. Man weise sie nur an, Verunreinigung durch Götzenopferfleisch und Unzucht zu meiden und weder Ersticktes noch Blut zu essen. Denn Mose hat seit alten Zeiten in jeder Stadt seine Verkünder, da er in den Synagogen an jedem Sabbat verlesen wird. Da beschlossen die Apostel und die Ältesten zusammen mit der ganzen Gemeinde, Männer aus ihrer Mitte auszuwählen und sie zusammen mit Paulus und Barnabas nach Antiochia zu senden, nämlich Judas, genannt Barsabas, und Silas, führende Männer unter den Brüdern. Sie gaben ihnen folgendes Schreiben mit: Die Apostel und die Ältesten, eure Brüder, grüßen die Brüder aus dem Heidentum in Antiochia, in Syrien und Kilikien. Wir haben gehört, dass einige von uns, denen wir keinen Auftrag erteilt haben, euch mit ihren Reden beunruhigt und eure Gemüter erregt haben. Deshalb haben wir einmütig beschlossen, Männer auszuwählen und zusammen mit unseren geliebten Brüdern Barnabas und Paulus zu euch zu schicken, die beide für den Namen Jesu Christi, unseres Herrn, ihr Leben eingesetzt haben. Wir haben Judas und Silas abgesandt, die euch das Gleiche auch mündlich mitteilen sollen. Denn der Heilige Geist und wir haben beschlossen, euch keine weitere Last aufzuerlegen als diese notwendigen Dinge: Götzenopfer, Fleisch, Blut, Ersticktes und Unzucht zu meiden. Wenn ihr euch davor hütet, handelt ihr richtig. Lebt wohl. Man verabschiedete die Abgesandten und sie zogen hinab nach Antiochia, riefen die Gemeinde zusammen und übergaben ihr den Brief.
Sie lasen ihn und freuten sich über den Zuspruch. Judas und Silas, selbst Propheten, sprachen den Brüdern mit vielen Worten Mut zu und stärkten sie. Nach einiger Zeit wurden sie von den Brüdern in Frieden wieder zu denen entlassen, die sie abgesandt hatten. Paulus aber und Barnabas blieben in Antiochia und lehrten und verkündeten mit vielen anderen das Wort des Herrn. Nach einiger Zeit sagte Paulus zu Barnabas: Wir wollen wieder aufbrechen und sehen, wie es den Brüdern in all den Städten geht, in denen wir das Wort des Herrn verkündet haben. Barnabas wollte auch den Johannes, genannt Markus, mitnehmen, doch Paulus bestand darauf, ihn nicht mitzunehmen, weil er sie in Pamphylien im Stich gelassen hatte, nicht mit ihnen gezogen war und an ihrer Arbeit nicht mehr teilgenommen hatte. Es kam zu einer heftigen Auseinandersetzung, sodass sie sich voneinander trennten. Barnabas nahm Markus mit und segelte nach Zypern. Paulus aber wählte Silas und reiste ab, nachdem die Brüder ihn der Gnade des Herrn empfohlen hatten. Er zog durch Syrien und Kilikien und stärkte die Gemeinden.

16. Kapitel. Er kam auch nach Derbe und nach Lystra. Und siehe, dort lebte ein Jünger namens Timotheus, der Sohn einer gläubig gewordenen Jüdin und eines Griechen. Er war Paulus von den Brüdern in Lystra und Ikonion empfohlen worden. Paulus wollte ihn als Begleiter mitnehmen und ließ ihn mit Rücksicht auf die Juden, die in jenen Gegenden wohnten, beschneiden, denn alle wussten, dass sein Vater ein Grieche war. Als sie nun durch die Städte zogen, überbrachten sie ihnen die von den Aposteln und den Ältesten in Jerusalem gefassten Beschlüsse und trugen ihnen auf, sich daran zu halten. So wurden die Gemeinden im Glauben gestärkt und wuchsen von Tag zu Tag. Weil ihnen aber vom Heiligen Geist verwehrt wurde, das Wort in der Provinz Asien zu verkünden, reisten sie durch Phrygien und das galatische Land. Sie zogen an Mysien entlang und versuchten, Bithynien zu erreichen. Doch auch das erlaubte ihnen der Geist Jesu nicht. So durchwanderten sie Mysien und kamen nach Troas hinab. Dort hatte Paulus in der Nacht eine Vision. Ein Mazedonier stand da und bat ihn: Komm herüber nach Mazedonien und hilf uns. Auf diese Vision hin wollten wir sofort nach Mazedonien abfahren, denn wir kamen zu dem Schluss, dass uns Gott dazu berufen hatte, dort das Evangelium zu verkünden. So brachen wir von Troas auf und fuhren auf dem kürzesten Weg nach Samothrake und am folgenden Tag nach Neapolis. Von dort gingen wir nach Philippi, eine führende Stadt des Bezirks von Mazedonien, eine Kolonie. In dieser Stadt hielten wir uns einige Tage auf. Am Sabbat gingen wir durch das Stadttor hinaus an den Fluss, wo wir eine Gebetsstätte vermuteten. Wir setzten uns und sprachen zu den Frauen, die sich eingefunden hatten. Eine Frau namens Lydia, eine Purpurhändlerin aus der Stadt Thyatira, hörte zu. Sie war eine Gottesfürchtige, und der Herr öffnete ihr das Herz, sodass sie den Worten des Paulus aufmerksam lauschte. Als sie und alle, die zu ihrem Haus gehörten, getauft waren, bat sie: Wenn ihr wirklich meint, dass ich zum Glauben an den Herrn gefunden habe, kommt in mein Haus und bleibt da. Und sie drängte uns. Als wir einmal auf dem Weg zur Gebetsstätte waren, begegnete uns eine Magd, die einen Wahrsagegeist hatte und mit der Wahrsagerei ihren Herrn großen Gewinn einbrachte. Sie lief Paulus und uns nach und schrie: Diese Menschen sind Knechte des höchsten Gottes. Sie verkünden euch den Weg des Heils. Das tat sie viele Tage lang. Da wurde Paulus ärgerlich, wandte sich um und sagte zu dem Geist: Ich befehle dir im Namen Jesu Christi, fahre aus dieser Frau aus. Und im gleichen Augenblick fuhr er aus. Als aber ihre Herren sahen, dass sie keinen Gewinn mehr erhoffen konnten, ergriffen sie Paulus und Silas, schleppten sie auf den Markt vor die Stadtbehörden, führten sie den obersten Beamten vor und sagten: Diese Männer bringen Unruhe in unsere Stadt, es sind Juden. Sie verkünden Sitten und Bräuche, die wir als Römer weder annehmen können noch ausüben dürfen. Da erhob sich das Volk gegen sie und die obersten Beamten ließen ihnen die Kleider vom Leib reißen und befahlen sie, mit Ruten zu schlagen. Sie ließen ihnen viele Schläge geben und sie ins Gefängnis werfen. Dem Gefängniswärter gaben sie Befehl, sie in sicherem Gewahrsam zu halten. Auf diesen Befehl hin warf er sie in das innere Gefängnis und schloss ihre Füße in den Block. Um Mitternacht beteten Paulus und Silas und sangen Loblieder. Und die Gefangenen hörten ihnen zu. Plötzlich begann ein gewaltiges Erdbeben, sodass die Grundmauern des Gefängnisses wankten. Mit einem Schlag sprangen die Türen auf und allen fielen die Fesseln ab. Als der Gefängniswärter aufwachte und die Türen des Gefängnisses offen sah, zog er sein Schwert, um sich zu töten, denn er meinte, die Gefangenen seien entflohen. Da rief Paulus laut: Tu dir nichts an, wir sind alle noch da. Jener rief nach Licht, stürzte hinein und fiel Paulus und Silas zitternd zu Füßen. Er führte sie hinaus und sagte:
Ihr Herren, was muss ich tun, um gerettet zu werden? Sie antworteten: Glaube an Jesus, den Herrn, und du wirst gerettet werden, du und dein Haus. Und sie verkündeten ihm und allen in seinem Haus das Wort des Herrn. Er nahm sie in jener Nachtstunde bei sich auf, wusch ihre Striemen und ließ sich sogleich mit allen seinen Angehörigen taufen. Dann führte er sie in sein Haus hinauf, ließ ihnen den Tisch decken und war mit seinem ganzen Haus voll Freude, weil er zum Glauben an Gott gekommen war. Als es Tag wurde, schickten die obersten Beamten die Amtsdiener und ließen sagen: Lass jene Männer frei. Der Gefängniswärter überbrachte Paulus die Nachricht: Die obersten Beamten haben hergeschickt und befohlen, euch freizulassen. Geht also, zieht in Frieden. Paulus aber sagte zu ihnen: Sie haben uns ohne Urteil öffentlich auspeitschen lassen, obgleich wir römische Bürger sind, und haben uns ins Gefängnis geworfen. Und jetzt möchten Sie uns heimlich fortschicken? Nein, Sie sollen selbst kommen und uns hinausführen. Die Amtsdiener meldeten es den obersten Beamten. Diese erschraken, als sie hörten, es seien römische Bürger. Und sie kamen, um sie zu beschwichtigen, führten sie hinaus und baten sie, die Stadt zu verlassen. Vom Gefängnis aus gingen sie zu Lydia. Dort sahen sie die Brüder, sprachen ihnen Mut zu und zogen dann weiter.

17. Kapitel. Auf dem Weg über Amphipolis und Apollonia kamen sie nach Thessalonik. Dort hatten die Juden eine Synagoge. Nach seiner Gewohnheit ging Paulus zu ihnen und redete an drei Sabbaten zu ihnen, wobei er von den Schriften ausging. Er legte sie ihnen aus und erklärte, dass der Christus leiden und von den Toten auferstehen musste. Und er sagte: Jesus, den ich euch verkünde, ist dieser Christus. Einige von ihnen ließen sich überzeugen und schlossen sich Paulus und Silas an, außerdem eine große Schar gottesfürchtiger Griechen, darunter nicht wenige Frauen aus vornehmen Kreisen. Die Juden wurden eifersüchtig, holten sich einige nichtsnutzige Männer, die sich auf dem Markt herumtrieben, wiegelten mit ihrer Hilfe das Volk auf und brachten die Stadt in Aufruhr. Sie zogen zum Haus des Jason und wollten die beiden vor das Volk führen. Sie fanden sie aber nicht. Daher schleppten sie den Jason und einige Brüder vor die Stadtpräfekten und schrien: Diese Leute, die schon die ganze Welt in Aufruhr gebracht haben, sind jetzt auch hier, und Jason hat sie aufgenommen. Sie alle verstoßen gegen die Gesetze des Kaisers, denn sie behaupten, ein anderer sei König, nämlich Jesus. So brachten sie die Menge und die Stadtpräfekten, die das hörten, in Erregung. Diese nahmen von Jason und den anderen eine Bürgschaft und ließen sie frei. Die Brüder schickten noch in der Nacht Paulus und Silas weiter nach Beröa. Nach ihrer Ankunft gingen sie in die Synagoge der Juden. Diese waren vornehmer gesinnt als die in Thessalonik. Mit großer Bereitschaft nahmen sie das Wort auf und forschten Tag für Tag in den Schriften nach, ob sich dies wirklich so verhielte. Viele von ihnen wurden gläubig und ebenso nicht wenige der vornehmen griechischen Frauen und Männer. Als aber die Juden von Thessalonik erfuhren, dass Paulus auch in Beröa das Wort Gottes verkündete, kamen sie dorthin, um das Volk aufzuwiegeln und aufzuhetzen. Da schickten die Brüder Paulus sogleich weg zum Meer hinunter. Silas und Timotheus aber blieben zurück. Die Begleiter des Paulus brachten ihn nach Athen, mit dem Auftrag an Silas und Timotheus, Paulus möglichst rasch nachzukommen, kehrten sie zurück. Während Paulus in Athen auf sie wartete, wurde sein Geist von heftigem Zorn erfasst, denn er sah die Stadt voll von Götzenbildern. Er redete in der Synagoge mit den Juden und Gottesfürchtigen, und auf dem Markt sprach er täglich mit denen, die er gerade antraf. Einige von den epikureischen und stoischen Philosophen diskutierten mit ihm, und manche sagten: Was will denn dieser Schwätzer? Andere aber: Er scheint ein Verkünder fremder Gottheiten zu sein. Denn er verkündete das Evangelium von Jesus und von der Auferstehung. Sie nahmen ihn mit, führten ihn zum Areopag und fragten: Können wir erfahren, was das für eine neue Lehre ist, die du vorträgst? Du bringst uns recht befremdliche Dinge zu Gehör. Wir wüssten gern, worum es sich handelt. Alle Athener und die Fremden dort taten nichts lieber, als die letzten Neuigkeiten zu erzählen oder zu hören. Da stellte sich Paulus in die Mitte des Areopags und sagte: Männer von Athen, nach allem, was ich sehe, seid ihr sehr fromm. Denn als ich umherging und mir eure Heiligtümer ansah, fand ich auch einen Altar mit der Aufschrift »Einem unbekannten Gott«. Was ihr verehrt, ohne es zu kennen, das verkünde ich euch. Der Gott, der die Welt erschaffen hat und alles in ihr ehr, der Herr über Himmel und Erde, wohnt nicht in Tempeln, die von Menschenhand gemacht sind. Er lässt sich auch nicht von Menschenhänden dienen, als ob er etwas brauche. Er, der allen das Leben, den Atem und alles gibt. Er hat aus einem einzigen Menschen das ganze Menschengeschlecht erschaffen, damit es die ganze Erde bewohne. Er hat für sie bestimmte Zeiten und die Grenzen ihrer Wohnsitze festgesetzt. Sie sollten Gott suchen, ob sie ihn ertasten und finden könnten. Denn keinem von uns ist er fern. Denn in ihm leben wir, bewegen wir uns und sind wir. Wie auch einige von euren Dichtern gesagt haben:
Wir sind von seinem Geschlecht. Da wir also von Gottes Geschlecht sind, dürfen wir nicht meinen, das Göttliche sei wie ein goldenes oder silbernes oder steinernes Gebilde menschlicher Kunst und Erfindung. Gott, der über die Zeiten der Unwissenheit hinweggesehen hat, gebietet jetzt den Menschen, dass überall alle umkehren sollen. Denn er hat einen Tag festgesetzt, an dem er den Erdkreis in Gerechtigkeit richten wird, durch einen Mann, den er dazu bestimmt und vor allen Menschen dadurch ausgewiesen hat, dass er ihn von den Toten auferweckte. Als sie von der Auferstehung der Toten hörten, spotteten die einen, andere aber sagten: Darüber wollen wir dich ein andermal hören. So ging Paulus aus ihrer Mitte weg. Einige Männer aber schlossen sich ihm an und wurden gläubig, unter ihnen auch Dionysius, der Areopagit, außerdem eine Frau namens Damaris und noch andere mit ihnen.

18. Kapitel. Hierauf verließ Paulus Athen und ging nach Korinth. Dort traf er einen aus Pontus stammenden Juden namens Aquila, der vor kurzem aus Italien gekommen war, und dessen Frau Priscilla. Claudius hatte nämlich angeordnet, dass alle Juden Rom verlassen müssten. Diesen beiden schloss er sich an, und da sie das gleiche Handwerk betrieben, blieb er bei ihnen und arbeitete dort. Sie waren Zeltmacher von Beruf. An jedem Sabbat redete er in der Synagoge und suchte Juden und Griechen zu überzeugen. Als aber Silas und Timotheus aus Mazedonien eingetroffen waren, widmete sich Paulus ganz dem Wort und bezeugte den Juden, dass Jesus der Christus sei. Als sie sich dagegen auflehnten und Lästerungen ausstießen, schüttelte er seine Kleider aus und sagte zu ihnen: »Euer Blut komme über euer Haupt. Ich bin daran unschuldig. Von jetzt an werde ich zu den Heiden gehen.« Und er ging von da in das Haus eines gewissen Titius Justus hinüber, eines Gottesfürchtigen, dessen Haus an die Synagoge grenzte. Crispus aber, der Synagogenvorsteher, kam mit seinem ganzen Haus zum Glauben an den Herrn. Und viele Korinther, die davon hörten, wurden gläubig und ließen sich taufen. Der Herr aber sagte nachts in einer Vision zu Paulus: »Fürchte dich nicht, rede nur, schweige nicht, denn ich bin mit dir. Niemand wird dir etwas antun. Viel Volk nämlich gehört mir in dieser Stadt.« So blieb Paulus 1 Jahr und 6 Monate und lehrte bei ihnen das Wort Gottes. Als aber Gallio Prokonsul von Achaia war, traten die Juden einmütig gegen Paulus auf, brachten ihn vor den Richterstuhl und sagten: »Dieser verführt die Menschen zu einer Gottesverehrung, die gegen das Gesetz verstößt.« Als Paulus etwas erwidern wollte, sagte Gallio zu den Juden: »Läge hier ein Vergehen oder Verbrechen vor, ihr Juden, so würde ich eure Klage ordnungsgemäß behandeln. Streitet ihr jedoch über Lehre und Namen und euer Gesetz, dann seht selber zu, darüber will ich nicht Richter sein.« Und er wies sie vom Richterstuhl weg. Da ergriffen alle den Synagogenvorsteher Sosthenes und verprügelten ihn vor dem Richterstuhl. Gallio aber kümmerte sich nicht darum. Paulus blieb noch längere Zeit. Dann verabschiedete er sich von den Brüdern und segelte zusammen mit Priscilla und Aquila nach Syrien ab. In Kenchreae hatte er sich aufgrund eines Gelübdes den Kopf kahl scheren lassen. Sie gelangten nach Ephesus. Dort trennte er sich von den beiden. Er selbst ging in die Synagoge und redete zu den Juden. Sie baten ihn, noch länger zu bleiben, aber er wollte nicht, sondern verabschiedete sich und sagte: »Ich werde wieder zu euch kommen, wenn Gott es will.« So fuhr er von Ephesus ab, landete in Caesarea, zog nach Jerusalem hinauf, begrüßte dort die Gemeinde und ging dann nach Antiochia hinab. Nachdem er dort einige Zeit geblieben war, zog er weiter, durchwanderte zuerst das galatische Land, dann Phrygien und stärkte alle Jünger. Ein Jude namens Apollos kam nach Ephesus. Er stammte aus Alexandria, war redekundig und in der Schrift bewandert. Er war unterwiesen im Weg des Herrn. Er sprach mit glühendem Geist und trug die Lehre von Jesus genau vor. Doch kannte er nur die Taufe des Johannes. Er begann mit Freimut in der Synagoge zu sprechen. Priscilla und Aquila hörten ihn, nahmen ihn zu sich und legten ihm den Weg Gottes noch genauer dar. Als er nach Achaia gehen wollte, schrieben die Brüder den Jüngern und ermunterten sie, ihn aufzunehmen. Nach seiner Ankunft wurde er den Gläubigen durch die Gnade eine große Hilfe, denn mit Nachdruck widerlegte er die Juden, indem er öffentlich aus der Schrift nachwies, dass Jesus der Christus sei.

Er stieß dort auf einige Jünger und fragte sie: Habt ihr den Heiligen Geist empfangen, als ihr gläubig wurdet? Sie antworteten ihm: Wir haben noch nicht einmal gehört, dass es einen Heiligen Geist gibt. Da fragte er: Auf welche Taufe seid ihr denn getauft worden? Sie antworteten: Auf die Taufe des Johannes. Paulus sagte: Johannes hat mit der Taufe der Umkehr getauft und das Volk gelehrt, sie sollten an den glauben, der nach ihm komme, an Jesus. Als sie das hörten, ließen sie sich auf den Namen Jesu des Herrn taufen. Paulus legte ihnen die Hände auf und der Heilige Geist kam auf sie herab. Sie redeten in Zungen und weissagten. Es waren im Ganzen ungefähr 12 Männer. Er ging in die Synagoge und lehrte 3 Monate lang freimütig und suchte sie vom Reich Gottes zu überzeugen. Da aber einige verstockt waren, sich widersetzten und vor allen Leuten den Weg Jesu verspotteten, trennte er sich mit den Jüngern von ihnen und unterwies sie täglich im Lehrsaal des Tyrannus. Das geschah 2 Jahre lang. Auf diese Weise hörten alle Bewohner der Provinz Asien, Juden wie Griechen, das Wort des Herrn. Auch ungewöhnliche Machttaten tat Gott durch die Hand des Paulus. Sogar seine Schweißbinden und Tücher, die er auf der Haut getragen hatte, nahm man weg und legte sie den Kranken auf. Da wichen die Krankheiten und die bösen Geister fuhren aus. Auch einige der umherziehenden jüdischen Beschwörer versuchten, den Namen Jesu des Herrn über den von bösen Geistern Besessenen anzurufen, indem sie sagten: Ich beschwöre euch bei dem Jesus, den Paulus verkündet. Das taten 7 Söhne eines gewissen Skeuas, eines jüdischen Oberpriesters. Aber der böse Geist antwortete ihnen: Jesus kenne ich und auch Paulus ist mir bekannt. Doch wer seid ihr? Und der Mensch, in dem der böse Geist hauste, stürzte sich auf sie, überwältigte sie und setzte ihnen so zu, dass sie nackt und zerschunden aus dem Haus fliehen mussten. Das wurde allen Juden und Griechen, die in Ephesus wohnten, bekannt. Alle wurden von Furcht gepackt und der Name Jesu des Herrn wurde hoch gepriesen. Viele, die gläubig geworden waren, kamen und bekannten offen, was sie früher getan hatten. Und nicht wenige, die Zauberei getrieben hatten, brachten ihre Zauberbücher herbei und verbrannten sie vor aller Augen. Man berechnete den Wert der Bücher auf 50.000 Silberdrachmen. So wuchs das Wort in der Kraft des Herrn und wurde stark. Als sich diese Geschehnisse erfüllt hatten, fasste Paulus im Geist den Beschluss, über Mazedonien und Achaia nach Jerusalem zu reisen. Er sagte: Wenn ich dort gewesen bin, muss ich auch Rom sehen. Er sandte 2 seiner Helfer, Timotheus und Erastus, nach Mazedonien voraus und blieb selbst noch eine Zeit lang in der Provinz Asien. Um jene Zeit aber wurde der Weg Jesu Anlass zu einem schweren Aufruhr. Denn ein Silberschmied namens Demetrius, der silberne Artemis-Tempel herstellte und den Kunsthandwerkern viel zu verdienen gab, rief diese und die anderen damit beschäftigten Arbeiter zusammen und sagte: Männer, ihr wisst, dass wir unseren Wohlstand diesem Gewerbe verdanken. Nun seht und hört ihr, dass dieser Paulus nicht nur in Ephesus, sondern fast in der ganzen Provinz Asien viele Leute überredet und verführt hat mit seiner Behauptung, die mit Händen gemachten Götter sind keine Götter. So kommt nicht nur unser Gewerbe in Verruf, sondern auch dem Heiligtum der großen Göttin Artemis droht Gefahr, nichts mehr zu gelten. Ja, sie selbst, die von der ganzen Provinz Asien und von der ganzen Welt verehrt wird, wird ihre Hoheit verlieren. Als sie das hörten, wurden sie wütend und schrien: Groß ist die Artemis der Epheser! Die ganze Stadt geriet in Aufruhr. Alles stürmte ins Theater und sie schleppten die Mazedonier Gaius und Aristarch, Reisegefährten des Paulus, mit sich. Als aber Paulus in die Volksversammlung gehen wollte, hielten ihn die Jünger zurück. Auch einige hohe Beamte der Provinz Asien, die mit ihm befreundet waren,

waren, schickten zu ihm und rieten ihm nicht, ins Theater zu gehen. Dort schrien die einen dies, die anderen das, denn in der Versammlung herrschte ein großes Durcheinander und die meisten wussten gar nicht, weshalb man überhaupt zusammengekommen war. Die Juden schickten Alexander nach vorn und aus der Menge gab man ihm noch Hinweise. Alexander gab mit der Hand ein Zeichen und wollte vor der Volksversammlung eine Verteidigungsrede halten. Doch als sie merkten, dass er ein Jude war, schrien sie alle fast 2 Stunden lang wie aus einem Mund: »Groß ist die Artemis der Epheser!« Der Stadtschreiber aber brachte die Menge zur Ruhe und sagte: »Männer von Ephesus! Wer wüsste nicht, dass die Stadt der Epheser die Tempelhüterin der großen Artemis und ihres vom Himmel gefallenen Bildes ist? Dies ist unbestreitbar. Ihr müsst also Ruhe bewahren und dürft nichts Unüberlegtes tun. Ihr habt diese Männer hergeschleppt, die weder Tempelräuber noch Lästerer unserer Göttin sind. Wenn also Demetrius und seine Zunftgenossen eine Klage gegen irgendjemanden haben, so gibt es dafür Gerichtstage und Prokonsuln. Dort mögen sie einander verklagen. Wenn ihr aber noch etwas anderes vorzubringen habt, so kann das in der gesetzmäßigen Volksversammlung geklärt werden. Sonst sind wir in Gefahr, dass man uns nach dem heutigen Vorfall des Aufruhrs anklagt, weil kein Grund vorliegt, mit dem wir diesen Volksauflauf rechtfertigen könnten.« Nach diesen Worten löste er die Versammlung.

20. Kapitel. Nachdem der Tumult sich gelegt hatte, rief Paulus die Jünger zusammen und sprach ihnen Mut zu. Dann verabschiedete er sich und ging weg, um nach Mazedonien zu reisen. Er zog durch die dortigen Gegenden und sprach oft und eindringlich zu den Jüngern. Dann begab er sich nach Griechenland. Dort blieb er 3 Monate. Als er mit dem Schiff nach Syrien fahren wollte, planten die Juden einen Anschlag auf ihn. So entschloss er sich, den Rückweg über Mazedonien zu nehmen. Dabei begleiteten ihn Sopater, der Sohn des Pyrrhus aus Beröa, Aristarch und Sekundus aus Thessalonik, Gaius aus Derbe und Timotheus sowie Tychikus und Trophimus aus der Provinz Asien. Diese reisten voraus und warteten auf uns in Troas. Nach den Tagen der ungesäuerten Brote segelten wir von Philippi ab und kamen in 5 Tagen zu ihnen nach Troas, wo wir uns 7 Tage aufhielten. Als wir am 1. Tag der Woche versammelt waren, um das Brot zu brechen, redete Paulus zu ihnen, denn er wollte am folgenden Tag abreisen. Und er dehnte seine Rede bis Mitternacht aus. In dem Obergemach, in dem wir versammelt waren, brannten viele Lampen. Ein junger Mann namens Eutychus saß im offenen Fenster und sank in tiefen Schlaf, als Paulus immer länger sprach. Überwältigt vom Schlaf fiel er aus dem 3. Stock hinunter. Als man ihn aufhob, war er tot. Paulus lief hinab, warf sich über ihn, umfasste ihn und sagte: Beunruhigt euch nicht, ihr lebt. Dann stieg er wieder hinauf, brach das Brot und aß und redete mit ihnen bis zum Morgengrauen. So verließ er sie. Den jungen Mann aber führten sie lebend von dort weg, und sie wurden nicht wenig getröstet. Wir gingen voraus zum Schiff und fuhren nach Assos, wo wir Paulus an Bord nehmen sollten. So hatte er es angeordnet, weil er selbst zu Fuß gehen wollte. Als er in Assos zu uns stieß, nahmen wir ihn an Bord und erreichten Mytilene. Von dort segelten wir am 6. Tag ab und kamen bis auf die Höhe von Chios. Am 2. Tag liefen wir Samos an und landeten am 7. Tag in Milet. Paulus hatte sich entschlossen, an Ephesus vorbeizufahren, um in der Provinz Asien keine Zeit zu verlieren, denn er hatte es eilig, weil er, wenn möglich, am Pfingsttag in Jerusalem sein wollte. Von Milet aus schickte er jemanden nach Ephesus und ließ die Ältesten der Gemeinde zu sich rufen. Als sie bei ihm eingetroffen waren, sagte er: Ihr wisst, wie ich vom 1. Tag an, seit ich die Provinz Asien betreten habe, die ganze Zeit in eurer Mitte war und wie ich dem Herrn in aller Demut diente, unter Tränen und vielen Prüfungen, die ich durch die Nachstellungen der Juden erlitten habe, wie ich nichts verschwiegen habe von dem, was heilsam ist. Ich habe es euch verkündet und habe euch gelehrt, öffentlich und in den Häusern. Ich habe vor Juden und Griechen Zeugnis abgelegt für die Umkehr zu Gott und den Glauben an Jesus, unseren Herrn. Und siehe, nun ziehe ich, gebunden durch den Geist, nach Jerusalem, und ich weiß nicht, was dort mit mir geschehen wird. Jedoch bezeugt mir der Heilige Geist von Stadt zu Stadt, dass Fesseln und Drangsale auf mich warten. Aber ich will mit keinem Wort mein Leben wichtig nehmen, wenn ich nur meinen Lauf vollende und den Dienst erfülle, der mir von Jesus, dem Herrn, übertragen wurde, das Evangelium von der Gnade Gottes zu bezeugen. Und siehe, ich weiß, dass ihr mich nicht mehr von Angesicht sehen werdet, ihr alle, zu denen ich gekommen bin und denen ich das Reich verkündet habe. Darum bezeuge ich euch am heutigen Tag: Ich bin rein vom Blut aller. Denn ich habe mich der Pflicht nicht entzogen, euch den ganzen Ratschluss Gottes zu verkünden. Gebt Acht auf euch und auf die ganze Herde, in der euch der Heilige Geist zu Vorstehern bestellt hat, damit ihr als Hirten für die Kirche des Herrn sorgt, die er sich durch sein eigenes Blut erworben hat. Ich weiß, nach meinem Weggang werden reißende Wölfe bei euch eindringen und die Herde nicht schonen, und selbst aus eurer Mitte werden Männer auftreten, die mit ihren falschen Reden die Jünger auf ihre Seite ziehen.
Seid also wachsam und denkt daran, dass ich 3 Jahre lang Tag und Nacht nicht aufgehört habe, unter Tränen jeden Einzelnen zu ermahnen. Und jetzt vertraue ich euch Gott und dem Wort seiner Gnade an, das die Kraft hat, aufzubauen und das Erbe in der Gemeinschaft der Geheiligten zu verleihen. Silber oder Gold oder Kleider habe ich von keinem verlangt. Ihr wisst selbst, dass für meinen Unterhalt und den meiner Begleiter diese Hände hier gearbeitet haben. In allem habe ich euch gezeigt, dass man sich auf diese Weise abmühen und sich der Schwachen annehmen soll. In Erinnerung an die Worte Jesu des Herrn, der selbst gesagt hat, geben ist seliger als nehmen. Nach diesen Worten kniete er nieder und betete mit ihnen allen. Und alle brachen in lautes Weinen aus, fielen Paulus um den Hals und küssten ihn. Am meisten schmerzte sie sein Wort, sie würden ihn nicht mehr von Angesicht sehen. Dann begleiteten sie ihn zum Schiff.

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1: 21. Kapitel. Als die Zeit zur Abfahrt gekommen war, trennten wir uns von ihnen, fuhren auf dem kürzesten Weg nach Kos, am anderen Tag nach Rhodos und von dort nach Patara. Hier fanden wir ein Schiff, das nach Phönizien fuhr. Wir gingen an Bord und fuhren ab. Als wir Zypern sichteten, ließen wir es zur Linken liegen, segelten nach Syrien und landeten in Tyros. Hier sollte das Schiff seine Ladung löschen. Nachdem wir die Jünger ausfindig gemacht hatten, blieben wir 7 Tage bei ihnen. Auf Eingebung des Geistes hin warnten sie Paulus davor, nach Jerusalem zu gehen. Als die Tage um waren, brachen wir zur Weiterreise auf und sie alle, auch Frauen und Kinder, begleiteten uns bis vor die Stadt. Am Strand knieten wir nieder, beteten und nahmen Abschied voneinander. Dann gingen wir an Bord. Jene aber kehrten nach Hause zurück. So fuhren wir von Tyros ab und beendeten unsere Seereise in Ptolemais. Wir begrüßten die Brüder und blieben 1 Tag bei ihnen. Am folgenden Tag zogen wir weiter und kamen nach Caesarea. Wir gingen in das Haus des Evangelisten Philippus, der einer von den 7 war, und blieben bei ihm. Er hatte 4 Töchter, prophetisch begabte Jungfrauen. Wir blieben mehrere Tage. Da kam von Judäa ein Prophet namens Agabus herab und suchte uns auf. Er nahm den Gürtel des Paulus, band sich Füße und Hände und sagte: So spricht der Heilige Geist. Den Mann, dem dieser Gürtel gehört, werden die Juden in Jerusalem ebenso fesseln und den Heiden ausliefern. Als wir das hörten, redeten wir ihm zusammen mit den Einheimischen zu, nicht nach Jerusalem hinaufzuziehen. Doch Paulus antwortete: Warum weint ihr und macht mir das Herz schwer? Ich bin nicht nur bereit, mich fesseln zu lassen, sondern auch in Jerusalem für den Namen Jesu des Herrn zu sterben. Da er sich nicht überreden ließ, gaben wir nach und sagten: Der Wille des Herrn geschehe. Nach diesen Tagen bereiteten wir uns zur Reise vor und zogen hinauf nach Jerusalem. Auch einige Jünger aus Caesarea begleiteten uns und brachten uns zu einem gewissen Nason aus Zypern, bei dem wir wohnen sollten. Er war ein Jünger aus der Anfangszeit. Als wir nach Jerusalem kamen, wurden wir von den Brüdern freudig empfangen. Am folgenden Tag ging Paulus mit uns zu Jakobus. Auch alle Ältesten fanden sich ein. Er begrüßte sie und berichtete im Einzelnen alles, was Gott durch seinen Dienst unter den Heiden getan hatte. Als sie das hörten, priesen sie Gott und sagten zu ihm: Du siehst, Bruder, wie viele Tausende unter den Juden gläubig geworden sind, und sie alle sind Eiferer für das Gesetz. Nun hat man ihnen von dir erzählt: Du lehrst alle unter den Heiden lebenden Juden, von Mose abzufallen und forderst sie auf, ihre Kinder nicht zu beschneiden und sich nicht an die Bräuche zu halten. Was nun? Sicher werden sie hören, dass du gekommen bist. Tu also, was wir dir sagen. Bei uns sind 4 Männer, die ein Gelübde auf sich genommen haben. Nimm sie mit und weihe dich zusammen mit ihnen. Trag die Kosten für sie, damit sie sich das Haar abscheren lassen können. So wird jeder einsehen, dass an dem, was man von dir erzählt hat, nichts ist, sondern dass auch du das Gesetz genau beachtest. Über die gläubig gewordenen Heiden aber haben wir ja einen Beschluss gefasst und ihnen geschrieben, sie sollten sich vor Götzenopferfleisch, Blut, Ersticktem und Unzucht hüten. Da nahm Paulus die Männer mit und weihte sich am nächsten Tag zusammen mit ihnen, ging dann in den Tempel und meldete das Ende der Weihetage an, damit für jeden von ihnen das Opfer dargebracht werde. Als die 7 Tage zu Ende gingen, sahen ihn die Juden aus der Provinz Asien im Tempel. Sie brachten das ganze Volk in Aufruhr, ergriffen ihn und schrien: Israeliten! kommt zu Hilfe. Das ist der Mensch, der in aller Welt Lehren verbreitet, die sich gegen das Volk und das Gesetz und gegen diesen Ort richten. Er hat sogar Griechen in den Tempel mitgenommen und diesen heiligen Ort entweiht. Sie hatten nämlich kurz zuvor den Epheser Trophimus mit ihm zusammen in der Stadt gesehen und meinten, Paulus habe ihn in den Tempel mitgenommen. Da geriet die ganze Stadt in Aufregung und es gab einen Volksauflauf. Sie ergriffen Paulus und zerrten ihn aus dem Tempel. Und sofort wurden die Tore geschlossen. Schon wollten sie ihn umbringen. Da brachte man dem Obersten der Kohorte die Meldung hinauf, ganz Jerusalem ist in Aufruhr. Da nahm er sogleich Soldaten und Hauptleute hinzu und eilte zu ihnen hinunter. Als sie den Obersten und die Soldaten sahen, hörten sie auf, Paulus zu schlagen. Der Oberst trat hinzu, ergriff ihn, ließ ihn mit zwei Ketten fesseln und fragte, wer er sei und was er getan habe. In der Menge schrien die einen dies, die anderen das. Da er wegen des Getümmels nichts Sicheres ermitteln konnte, befahl er, ihn in die Kaserne zu führen. Als Paulus an die Freitreppe kam, mussten ihn die Soldaten wegen des Ansturms der Masse tragen. Denn die Volksmenge lief hinterher und schrie, »Weg mit ihm!« Als man Paulus in die Kaserne bringen wollte, sagte er zum Obersten, »Darf ich ein Wort mit dir reden?« Der antwortete, »Du verstehst Griechisch? Dann bist du also nicht der Ägypter, der vor einiger Zeit einen Aufruhr angezettelt und die 4000 Sikarier in die Wüste hinausgeführt hat?« Paulus antwortete, »Ich bin ein Jude aus Tarsus in Kilikien, Bürger einer nicht unbedeutenden Stadt. Ich bitte dich, gestatte mir, zum Volk zu sprechen.« Als der Oberst es erlaubte, stellte sich Paulus auf die Freitreppe und gab dem Volk mit der Hand ein Zeichen. Alles wurde still. Und er redete sie in hebräischer Sprache an.

22. Kapitel. Brüder und Väter, hört jetzt, was ich euch zu meiner Verteidigung zu sagen habe. Als sie hörten, dass er in hebräischer Sprache zu ihnen redete, waren sie noch ruhiger. Und er sagte: Ich bin ein Jude, geboren in Tarsus in Kilikien, hier in dieser Stadt erzogen, zu Füßen Gamaliels, genau nach dem Gesetz der Väter ausgebildet, ein Eiferer für Gott, wie ihr alle es heute seid. Ich habe diesen Weg bis auf den Tod verfolgt, habe Männer und Frauen gefesselt und in die Gefängnisse eingeliefert. Das bezeugen mir der Hohepriester und der ganze Rat der Ältesten. Von ihnen erhielt ich auch Briefe an die Brüder und begab mich nach Damaskus, um auch jene, die dort waren, zu fesseln und zur Bestrafung nach Jerusalem zu bringen. Als ich nun unterwegs war und mich Damaskus näherte, da geschah es, dass mich um die Mittagszeit plötzlich vom Himmel her ein helles Licht umstrahlte. Ich stürzte zu Boden und hörte eine Stimme zu mir sagen: Saul, Saul, warum verfolgst du mich? Ich antwortete: Wer bist du, Herr? Er sagte zu mir: Ich bin Jesus, der Nazuräer, den du verfolgst. Meine Begleiter sahen zwar das Licht, die Stimme dessen aber, der zu mir sprach, hörten sie nicht. Ich sagte: Herr, was soll ich tun? Der Herr antwortete: Steh auf und geh nach Damaskus. Dort wird dir alles gesagt werden, was dir zu tun bestimmt ist. Da ich aber vom Glanz jenes Lichtes geblendet war, so dass ich nicht mehr sehen konnte, wurde ich von meinen Begleitern an der Hand geführt und gelangte so nach Damaskus. Ein gewisser Hananias, ein frommer Mann nach dem Gesetz, der bei allen Juden dort in gutem Ruf stand, kam zu mir, trat vor mich und sagte: Bruder Saul, du sollst wieder sehen. Und im gleichen Augenblick konnte ich ihn sehen. Er sagte: Der Gott unserer Väter hat dich dazu erwählt, seinen Willen zu erkennen, den Gerechten zu sehen und die Stimme seines Mundes zu hören. Denn du wirst vor allen Menschen sein Zeuge sein für das, was du gesehen und gehört hast. Was zögerst du jetzt? Steh auf, lass dich taufen und deine Sünden abwaschen und rufe seinen Namen an. Es geschah aber, als ich nach Jerusalem zurückgekehrt war und im Tempel betete, dass ich in eine Verzückung geriet. Und ich sah ihn, wie er zu mir sagte: Beeil dich, verlasse sofort Jerusalem, denn sie werden dein Zeugnis über mich nicht annehmen. Da sagte ich: Herr, sie wissen doch, dass ich es war, der jene, die an dich glauben, ins Gefängnis werfen und in den Synagogen auspeitschen ließ. Auch als das Blut deines Zeugen Stephanus vergossen wurde, stand ich dabei. Ich stimmte zu und passte auf die Kleider derer auf, die ihn umbrachten. Aber er sagte zu mir: Brich auf, denn ich will dich in die Ferne zu den Heiden senden. Bis zu diesem Wort hörten sie ihm zu. Dann fingen sie an zu schreien: Weg vom Erdboden mit so einem Menschen! Er darf nicht am Leben bleiben! Sie lärmten, zerrissen ihre Kleider und warfen Staub in die Luft. Da befahl der Oberst, ihn in die Kaserne zu führen und ordnete an, ihn unter Geißelschlägen zu verhören. Auf diese Weise wollte er herausfinden, warum sie derart gegen ihn tobten. Als sie ihn aber für die Geißelung festbanden, sagte Paulus zu dem Hauptmann, der dabei stand: Dürft ihr jemand, der das römische Bürgerrecht besitzt, geißeln? Noch dazu ohne Verurteilung? Als der Hauptmann das hörte, ging er zum Obersten, meldete es und sagte: Was hast du vor? Der Mann ist Römer. Der Oberst kam zu Paulus und fragte ihn: Sag mir, bist du wirklich Römer? Er antwortete:
Ja. Da antwortete der Oberst: Ich habe für dieses Bürgerrecht ein Vermögen gezahlt. Paulus sagte: Ich aber bin als Römer geboren. Sofort ließen die, welche ihn verhören sollten, von ihm ab. Und der Oberst ängstigte sich, weil er bedachte, dass es ein Römer war und er ihn hatte fesseln lassen. Weil er genau wissen wollte, was die Juden ihm vorwarfen, ließ er ihn am nächsten Tag aus dem Gefängnis holen und befahl, die Hohepriester und der ganze Hohe Rat sollten sich versammeln. Und er ließ Paulus hinunterführen und ihnen gegenüberstellen.

23. Kapitel. Paulus schaute mit festem Blick auf den Hohen Rat und sagte: Brüder, bis zum heutigen Tag lebe ich vor Gott mit völlig reinem Gewissen. Der hohe Priester Hananias aber befahl denen, die bei ihm standen, ihn auf den Mund zu schlagen. Da sagte Paulus zu ihm: Dich wird Gott schlagen, du getünchte Wand. Du sitzt hier, um mich nach dem Gesetz zu richten, und entgegen dem Gesetz befiehlst du mich zu schlagen? Die Umstehenden sagten: Du wagst es, den Hohepriester Gottes zu schmähen? Paulus antwortete: Ich wusste nicht, Brüder, dass er der Hohepriester ist, denn es heißt in der Schrift: Einen Fürsten deines Volkes sollst du nicht verfluchen. Da Paulus aber wusste, dass der eine Teil zu den Sadduzäern, der andere zu den Pharisäern gehörte, rief er vor dem Hohen Rat aus: Brüder, ich bin Pharisäer und ein Sohn von Pharisäern. Wegen der Hoffnung und wegen der Auferstehung der Toten stehe ich vor Gericht. Als er das sagte, brach ein Streit zwischen den Pharisäern und den Sadduzäern aus, und die Versammlung spaltete sich. Die Sadduzäer behaupten nämlich, es gebe weder Auferstehung noch Engel noch Geist. Die Pharisäer dagegen bekennen sich zu all dem. Es erhob sich ein lautes Geschrei, und einige Schriftgelehrte aus dem Kreis der Pharisäer standen auf und verfochten ihre Ansicht. Sie sagten: Wir finden nichts Schlimmes an diesem Menschen. Vielleicht hat doch ein Geist oder ein Engel zu ihm gesprochen. Als aber der Streit heftig wurde, befürchtete der Oberst, sie könnten Paulus zerreißen. Daher ließ er die Wachtruppe herabkommen, ihn mit Gewalt aus ihrer Mitte herausholen und in die Kaserne bringen. In der folgenden Nacht aber trat der Herr zu Paulus und sagte: Hab Mut, denn so wie du in Jerusalem meine Sache bezeugt hast, sollst du auch in Rom Zeugnis ablegen. Nach Tagesanbruch rotteten sich die Juden zusammen und verschworen sich, weder zu essen noch zu trinken, bis sie Paulus getötet hätten. An dieser Verschwörung waren mehr als 40 Männer beteiligt. Sie gingen zu den Hohepriestern und den Ältesten und sagten: Wir haben mit einem heiligen Eid geschworen, nichts zu essen, bis wir Paulus getötet haben. Geht also jetzt zusammen mit dem Hohen Rat zum Obersten und bittet ihn, Paulus zu euch herunterzuführen, da ihr den Fall noch genauer untersuchen wollt. Wir aber halten uns bereit, um ihn noch bevor er hierher kommt, umzubringen. Der Sohn der Schwester des Paulus erfuhr jedoch von dem Anschlag. Er ging in die Kaserne und verständigte Paulus. Paulus ließ einen der Hauptleute rufen und sagte: Bring diesen jungen Mann zum Obersten, denn er hat ihm etwas zu melden. Der nahm ihn mit sich, brachte ihn zum Obersten und sagte: Der Gefangene Paulus hat mich gerufen und gebeten, diesen jungen Mann zu dir zu führen, da er dir etwas mitzuteilen habe. Der Oberst fasste ihn bei der Hand, nahm ihn beiseite und fragte: Was hast du mir zu melden? Er antwortete: Die Juden haben verabredet, dich zu bitten, du mögest morgen den Paulus vor den Hohen Rat hinunterführen lassen. Angeblich wollen sie Genaueres über ihn erfahren. Lass du dich nicht von ihnen überreden, denn mehr als 40 Männer von ihnen lauern ihm auf. Sie haben sich geschworen, weder zu essen noch zu trinken, bis sie ihn umgebracht haben. Schon stehen sie bereit und warten auf deine Anordnung. Der Oberst befahl dem jungen Mann: Sag niemandem etwas darüber, dass du mir das angezeigt hast. Dann ließ er ihn gehen. Er rief zwei von den Hauptleuten und gab ihnen den Befehl: Haltet von der dritten Stunde der Nacht an 200 Soldaten zum Marsch nach Caesarea bereit, außerdem 70 Reiter und 200 Leichtbewaffnete. Auch Tragtiere soll man bereitstellen, Paulus aufsitzen lassen und sicher zum Statthalter Felix bringen. Und er schrieb einen Brief mit folgendem Inhalt:
Claudius Lysias entbietet dem erlauchten Statthalter Felix seinen Gruß. Dieser Mann wurde von den Juden ergriffen und wäre beinahe von ihnen umgebracht worden. Ich habe mit der Wachtruppe eingegriffen und ihn herausgeholt. Ich hatte nämlich erfahren, dass er Römer ist. Und weil ich ermitteln wollte, wessen sie ihn beschuldigen, brachte ich ihn vor ihren Hohen Rat. Ich fand heraus, dass er wegen Streitfragen über ihr Gesetz angeschuldigt wird, dass aber keine Anklage gegen ihn vorliegt, die Tod oder Haft verdient. Da mir aber angezeigt wurde, gegen den Mann sei ein Anschlag geplant, schicke ich ihn sogleich zu dir. Auch habe ich die Kläger angewiesen, ihre Sache gegen ihn bei dir vorzubringen. Die Soldaten übernahmen Paulus, wie ihnen befohlen war, und brachten ihn bei Nacht bis Antipatris. Am nächsten Tag ließen sie die Reiter mit ihm weiterziehen und kehrten in die Kaserne zurück. Diese gaben nach ihrer Ankunft in Caesarea den Brief beim Statthalter ab und führten ihm Paulus vor. Er las den Brief und fragte Paulus, aus welcher Provinz er stamme. Als er hörte, er sei aus Kilikien, sagte er: »Ich werde dich vernehmen, sobald deine Ankläger eingetroffen sind.« Dann befahl er, ihn im Prätorium des Herodes in Gewahrsam zu halten.

24. Kapitel. Nach 5 Tagen kam der Hohepriester Hananias mit einigen Ältesten und dem Anwalt Tertullus herab, und sie brachten beim Statthalter ihre Klage gegen Paulus vor. Er wurde herbeigeholt, und Tertullus erhob Anklage mit folgenden Worten: Tiefen Frieden genießen wir durch dich, und durch deine Umsicht hat sich für dieses Volk vieles gebessert. Das erkennen wir immer und überall mit großer Dankbarkeit an, erlauchter Felix. Um dich aber nicht länger bemühen zu müssen, bitte ich dich, uns in deiner Milde kurz anzuhören. Wir finden nämlich, dieser Mann ist eine Pest, ein Unruhestifter bei allen Juden in der Welt und ein Rädelsführer der Nazoräer-Sekte. Er hat sogar versucht, den Tempel zu entweihen. Wir haben ihn festgenommen. Wenn du ihn verhörst, wirst du selbst alles ermitteln können, wessen wir ihn anklagen. Und die Juden unterstützten ihn, indem sie behaupteten, so sei es. Auf einen Wink des Statthalters erwiderte Paulus: Da ich dich seit vielen Jahren als Richter für dieses Volk kenne, verteidige ich meine Sache voll Zuversicht. Wie du feststellen kannst, sind erst 12 Tage vergangen, seit ich nach Jerusalem hinaufgezogen bin, um Gott anzubeten. Sie haben mich weder im Tempel, noch in den Synagogen, noch anderswo in der Stadt dabei angetroffen, dass ich ein Streitgespräch mit jemandem geführt oder einen Aufruhr im Volk erregt hätte. Sie können dir auch nichts von dem beweisen, was sie mir jetzt vorwerfen. Das allerdings bekenne ich dir. Dem Weg entsprechend, den sie eine Sekte nennen, diene ich dem Gott meiner Väter. Ich glaube an alles, was im Gesetz und in den Propheten steht, und ich habe dieselbe Hoffnung auf Gott, die auch diese hier haben, dass es eine Auferstehung der Gerechten und Ungerechten geben wird. Deshalb bemühe ich mich auch vor Gott und den Menschen immer ein untadeliges Gewissen zu haben. Nach mehreren Jahren bin ich nun zu meinem Volk gekommen, um Spenden zu überbringen und zu opfern. Als ich mich zu diesem Zweck im Tempel hatte heiligen lassen, fanden mich nicht mit einer Volksmenge und nicht bei einem Tumult einige Juden aus der Provinz Asien. Sie müssten vor dir erscheinen und Anklage erheben, wenn sie etwas gegen mich vorzubringen haben. Oder diese hier sollen doch selbst sagen, was für ein Vergehen sie herausgefunden haben, als ich vor dem Hohen Rat stand. Es sei denn der eine Satz, den ich, als ich vor ihnen stand, ausgerufen habe: Wegen der Auferstehung der Toten stehe ich heute vor eurem Gericht. Nachdem Felix genauere Kenntnis über den Weg gewonnen hatte, vertagte er den Fall mit den Worten: Sobald der Oberst Lysias herabkommt, werde ich eure Sache entscheiden. Den Hauptmann wies er an, Paulus weiter in Gewahrsam zu halten, jedoch in leichter Haft und niemanden von den Seinen daran zu hindern, ihm zu Diensten zu sein. Einige Tage darauf erschien Felix mit seiner Gemahlin Drusilla, einer Jüdin, ließ Paulus holen und hörte ihn an über den Glauben an Christus Jesus. Als aber die Rede auf Gerechtigkeit, Enthaltsamkeit und das bevorstehende Gericht kam, geriet Felix in Furcht und unterbrach ihn. »Für jetzt kannst du gehen. Wenn ich Zeit finde, werde ich dich wieder rufen.« Dabei hoffte er zugleich, von Paulus Geld zu erhalten. Deshalb ließ er ihn auch häufiger kommen und unterhielt sich mit ihm. Nach 2 Jahren aber wurde Porcius Festus Nachfolger des Felix, und weil Felix den Juden einen Gefallen erweisen wollte, ließ er Paulus in der Haft zurück.

25. Kapitel. Als Festus in der Provinz eingetroffen war, zog er 3 Tage später von Caesarea nach Jerusalem hinauf. Da erstatteten die Hohepriester und die Vornehmsten der Juden bei ihm Anzeige gegen Paulus. Sie ersuchten ihn, gegen Paulus vorzugehen und baten ihn um den Gefallen, Paulus nach Jerusalem bringen zu lassen. Sie wollten ihn nämlich unterwegs aus einem Hinterhalt heraus ermorden. Festus jedoch antwortete, Paulus bleibe in Caesarea in Haft und er selbst wolle in Kürze abreisen. Die unter euch, die dafür zuständig sind, sagte er, können mit hinabkommen und wenn gegen den Mann etwas vorliegt, sollen sie gegen ihn Anklage erheben. Er hielt sich nicht länger als 8 oder 10 Tage bei ihnen auf, dann reiste er nach Caesarea hinab. Am folgenden Tag setzte er sich auf den Richterstuhl und ließ Paulus vorführen. Als dieser erschien, umringten ihn die Juden, die von Jerusalem herabgekommen waren und brachten viele schwere Beschuldigungen vor, konnten sie aber nicht beweisen. Paulus verteidigte sich: »Ich habe mich weder gegen das Gesetz der Juden, noch gegen den Tempel, noch gegen den Kaiser vergangen.« Festus jedoch wollte den Juden einen Gefallen erweisen und antwortete dem Paulus, »Willst du nach Jerusalem hinaufgehen und dich dort vor mir wegen dieser Dinge richten lassen?« Paulus sagte, »Ich stehe vor dem Richterstuhl des Kaisers und da muss ich gerichtet werden.« Den Juden habe ich kein Unrecht getan, wie auch du sehr wohl weißt. Wenn ich wirklich schuldig bin und etwas getan habe, was des Todes würdig wäre, weigere ich mich nicht zu sterben. Wenn aber ihre Anklage gegen mich unbegründet ist, kann mich niemand ihnen ausliefern. Ich lege Berufung beim Kaiser ein. Da besprach sich Festus mit seinen Ratgebern und antwortete, an den Kaiser hast du appelliert. Zum Kaiser sollst du gehen. Einige Tage später

trafen König Agrippa und Berenike in Caesarea ein, um Festus ihre Aufwartung zu machen. Sie blieben mehrere Tage dort. Da trug Festus dem König den Fall des Paulus vor und sagte: »Von Felix ist ein Mann als Gefangener zurückgelassen worden, gegen den die Hohepriester und die Ältesten der Juden, als ich in Jerusalem war, vorstellig wurden. Sie forderten seine Verurteilung, ich aber erwiderte ihnen, es sei bei den Römern nicht üblich, einen Menschen auszuliefern, bevor nicht der Angeklagte den Anklägern gegenübergestellt sei und Gelegenheit erhalten habe, sich gegen die Anschuldigungen zu verteidigen. Als sie dann zusammen hierher kamen, setzte ich mich ohne jeden Verzug tags darauf auf den Richterstuhl und ließ den Mann vorführen. Bei der Gegenüberstellung brachten die Kläger keine Anklage wegen solcher Verbrechen vor, die ich vermutet hatte. Sie führten nur einige Streitfragen gegen ihn ins Feld, die ihre Religion und einen gewissen Jesus betreffen, der gestorben ist, von dem Paulus aber behauptet, er lebe. Da ich mich auf die Untersuchung dieser Dinge nicht verstand, fragte ich, ob er nach Jerusalem gehen wolle, um sich dort deswegen richten zu lassen. Paulus jedoch legte Berufung ein. Er wollte bis zur Entscheidung des Kaisers in Schutzhaft bleiben. Daher gab ich Befehl, ihn in Gewahrsam zu halten, bis ich ihn zum Kaiser schicken kann. Da sagte Agrippa zu Festus: »Ich würde diesen Menschen auch gern selbst hören.« »Morgen«, antwortete er, »sollst du ihn hören.« So kamen am folgenden Tag Agrippa und Berenike mit großem Gepränge und betraten die Audienzhalle zusammen mit den obersten und den vornehmsten Männern der Stadt. Auf Befehl des Festus wurde Paulus vorgeführt und Festus sagte: »König Agrippa und all ihr Männer, die ihr hier bei uns seid, da seht ihr den Mann, dessen wegen mich die Menge der Juden in Jerusalem und auch hier bestürmt hat, mit ihrem Geschrei, er dürfe nicht länger am Leben bleiben. Ich aber konnte nicht feststellen, dass er etwas begangen hat, was des Todes würdig ist. Da er jedoch selbst an die kaiserliche Majestät appelliert hat, habe ich beschlossen, ihn dorthin zu schicken. Etwas Genaues über ihn weiß ich meinem Herrn allerdings nicht zu schreiben. Darum habe ich ihn euch und vor allem dir, König Agrippa, vorführen lassen, um nach dem Verhör zu wissen, was ich schreiben kann. Denn es scheint mir unsinnig, einen Gefangenen zu schicken, ohne anzugeben, was man ihm vorwirft.«

26. Kapitel. Da sagte Agrippa zu Paulus: Du hast die Erlaubnis, in eigener Sache zu reden. Paulus erhob die Hand und sagte zu seiner Verteidigung: Ich schätze mich glücklich, König Agrippa, dass ich mich heute vor dir verteidigen darf, wegen all der Dinge, die mir die Juden vorwerfen, besonders da du ein Kenner aller jüdischen Bräuche und Streitfragen bist. Deshalb bitte ich, mich großmütig anzuhören. Das Leben, das ich seit meiner Jugend bei meinem Volk und in Jerusalem geführt habe, ist allen Juden von Anfang an bekannt. Ich bin ihnen von früher her bekannt, und wenn sie wollen, können sie bezeugen, dass ich nach der strengsten Richtung unserer Religion gelebt habe, nämlich als Pharisäer. Und jetzt stehe ich vor Gericht, wegen der Hoffnung auf die Verheißung, die von Gott an unsere Väter ergangen ist. Unser 12-Stämme-Volk hofft, sie zu erlangen, und deshalb dient es Gott unablässig bei Tag und Nacht. Dieser Hoffnung wegen, König, werde ich von den Juden angeklagt. Warum haltet ihr es für unglaubhaft, dass Gott Tote auferweckt? Ich selbst meinte, ich müsste den Namen Jesu des Nazaräers heftig bekämpfen. Das habe ich in Jerusalem denn auch getan. Ich ließ mir von den Hohepriestern Vollmacht geben und sperrte viele der Heiligen ins Gefängnis. Und wenn sie getötet werden sollten, stimmte ich zu. Und in allen Synagogen habe ich oft versucht, sie durch Strafen zur Lästerung zu zwingen. In maßloser Wut habe ich sie sogar bis in Städte außerhalb des Landes verfolgt. So zog ich auch mit der Vollmacht und Erlaubnis der Hohepriester nach Damaskus. Da sah ich unterwegs, König, mitten am Tag ein Licht, das mich und meine Begleiter vom Himmel her umstrahlte, heller als die Sonne. Wir alle stürzten zu Boden, und ich hörte eine Stimme auf Hebräisch zu mir sagen: Saul, Saul, warum verfolgst du mich? Es wird dir schwer fallen, gegen den Stachel auszuschlagen. Ich antwortete: Wer bist du, Herr? Der Herr sagte: Ich bin Jesus, den du verfolgst. Steh auf, stell dich auf deine Füße, denn ich bin dir erschienen, um dich zum Diener und Zeugen dessen zu erwählen, was du gesehen hast und wie ich mich dir noch zeigen werde. Ich will dich aus dem Volk und den Heiden aussondern, zu denen ich dich sende, um ihnen die Augen zu öffnen. Denn sie sollen sich von der Finsternis zum Licht und von der Macht des Satans zu Gott bekehren und sollen durch den Glauben an mich die Vergebung der Sünden empfangen und mit den Geheiligten am Erbe teilhaben. Daher, König Agrippa, habe ich mich der himmlischen Erscheinung nicht widersetzt, sondern zuerst denen in Damaskus und in Jerusalem, dann im ganzen Land Judäa und bei den Heiden verkündet, sie sollten umkehren, sich Gott zuwenden und der Umkehr entsprechende Taten tun. Aus diesem Grund haben mich einige Juden im Tempel ergriffen und versucht, mich umzubringen. Doch ich habe Gottes Hilfe erfahren bis zum heutigen Tag. So stehe ich da als Zeuge für Groß und Klein und sage nichts anderes als das, was nach dem Wort der Propheten und des Mose geschehen soll: dass der Christus leiden müsse und dass er als Erster von den Toten auferstanden dem Volk und den Heiden ein Licht verkünden werde. Als er sich mit diesen Worten verteidigte, rief Festus laut: Du bist von Sinnen, Paulus. Das viele Schriftstudium treibt dich zum Wahnsinn. Paulus erwiderte: Ich bin nicht von Sinnen, erlauchter Festus. Was ich sage, ist wahr und vernünftig. Der König versteht sich auf diese Dinge, deshalb spreche ich auch freimütig zu ihm. Ich bin überzeugt, dass ihm nichts davon entgangen ist. Das alles hat sich ja nicht in irgendeinem Winkel zugetragen. König Agrippa, glaubst du den Propheten? Ich weiß, du glaubst. Darauf sagte Agrippa zu Paulus: Bald überredest du mich und machst mich zum Christen. Paulus antwortete: Ich wünschte mir von Gott, dass bald oder später nicht nur du, sondern alle, die mich heute hören, das werden, was ich bin. Freilich
ohne diese Fesseln. Da erhoben sich der König und der Statthalter, auch Berenike und alle, die bei ihnen saßen. Sie zogen sich zurück, besprachen sich miteinander und sagten: Dieser Mensch tut nichts, was Tod oder Haft verdient. Und Agrippa sagte zu Festus: Dieser Mensch könnte freigelassen werden, wenn er nicht an den Kaiser appelliert hätte.

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1: 27. Kapitel. Als unsere Abfahrt nach Italien feststand, wurden Paulus und einige andere Gefangene einem Hauptmann der kaiserlichen Kohorte namens Julius übergeben. Wir bestiegen ein Schiff aus Adramytium, das die Orte entlang der Küste Kleinasiens anlaufen sollte, und fuhren ab. Bei uns war Aristarch, der Mazedonier aus Thessalonik. Am anderen Tag liefen wir in Sidon ein und Julius, der Paulus menschenfreundlich behandelte, erlaubte ihm, zu seinen Freunden zu gehen und sich versorgen zu lassen. Von dort fuhren wir weiter und umsegelten, weil wir Gegenwind hatten, Zypern. Wir fuhren durch das Meer von Kilikien und Pamphylien und erreichten Myra in Lykien. Dort fand der Hauptmann ein alexandrinisches Schiff, das nach Italien fuhr, und er brachte uns an Bord. Viele Tage kamen wir nur langsam vorwärts und mit Mühe erreichten wir die Höhe von Knidos. Da uns der Wind nicht herankommen ließ, umsegelten wir Kreta bei Salmone, fuhren unter Mühe an Kreta entlang und erreichten einen Ort namens Kaloi Limenes, in dessen Nähe die Stadt Lasea liegt. Da inzwischen längere Zeit vergangen und die Schifffahrt bereits unsicher geworden war, sogar das Fasten war schon vorüber, warnte Paulus und sagte: »Männer, ich sehe, die Fahrt wird mit Gefahr und großem Schaden verbunden sein, nicht nur für die Ladung und das Schiff, sondern auch für unser Leben.« Der Hauptmann aber vertraute dem Steuermann und dem Kapitän mehr als den Worten des Paulus. Da der Hafen zum Überwintern ungeeignet war, beschloss die Mehrheit weiterzufahren, um nach Möglichkeit Phönix zu erreichen, einen nach Südwesten und Nordwesten offenen Hafen Kretas. Dort wollten sie überwintern. Als leichter Südwind aufkam, meinten sie, ihr Vorhaben sei schon geglückt. Sie lichteten den Anker und fuhren dicht an Kreta entlang. Doch kurz darauf brach von der Insel her ein Orkan los, Eurakulon genannt. Das Schiff wurde mitgerissen und weil es nicht mehr gegen den Wind gedreht werden konnte, gaben wir auf und ließen uns treiben. Während wir unter einer kleinen Insel namens Kauda hinfuhren, konnten wir das Beiboot nur mit Mühe in die Gewalt bekommen. Sie hoben es hoch, dann sicherten sie das Schiff, indem sie Taue darum herum spannten. Weil sie fürchteten, in die Syrte zu geraten, ließen sie den Treibanker hinab und trieben dahin. Da wir vom Sturm hart bedrängt wurden, erleichterten sie am nächsten Tag das Schiff und am dritten Tag warfen sie eigenhändig die Schiffsausrüstung über Bord. Mehrere Tage hindurch zeigten sich weder Sonne noch Sterne und der heftige Sturm hielt an. Schließlich schwand uns alle Hoffnung auf Rettung. Niemand wollte mehr essen. Da trat Paulus in ihre Mitte und sagte: »Männer, man hätte auf mich hören und von Kreta nicht abfahren sollen, dann wären uns diese Gefahr und dieses Ungemach erspart geblieben. Doch jetzt ermahne ich euch, verliert nicht den Mut. Niemand von euch wird sein Leben verlieren. Nur das Schiff wird untergehen. Denn in dieser Nacht ist ein Engel Gottes, dem ich gehöre und dem ich diene, zu mir gekommen und hat gesagt: Fürchte dich nicht, Paulus, du musst vor den Kaiser treten. Und siehe, Gott hat dir alle geschenkt, die mit dir fahren. Habt also Mut, Männer, denn ich vertraue auf Gott, dass es so kommen wird, wie mir gesagt worden ist. Wir müssen allerdings an einer Insel stranden. Als wir schon die 14. Nacht auf der Adria trieben, merkten die Matrosen um Mitternacht, dass sich ihnen Land näherte. Sie warfen das Lot hinab und maßen 20 Faden. Kurz danach loteten sie nochmals und maßen 15 Faden. Aus Furcht, wir könnten auf Klippen laufen, warfen sie vom Heck aus 4 Anker und wünschten den Tag herbei. Als aber die Matrosen unter dem Vorwand, sie wollten vom Bug aus Anker auswerfen, vom Schiff zu fliehen versuchten und das Beiboot ins Meer hinunterließen, sagte Paulus zum Hauptmann und zu den Soldaten: »Wenn sie nicht auf dem Schiff bleiben, könnt ihr nicht gerettet werden.« Da kappten packten die Soldaten die Taue des Beibootes und ließen es forttreiben. Als es nun Tag werden wollte, ermahnte Paulus alle, etwas zu essen, und sagte: Heute ist schon der 14. Tag, dass ihr ausharrt, ohne auch nur die geringste Nahrung zu euch zu nehmen. Deshalb ermahne ich euch, nehmt Nahrung zu euch, das ist gut für eure Rettung. Denn keinem von euch wird auch nur ein Haar von seinem Kopf verloren gehen. Nach diesen Worten nahm er Brot, dankte Gott vor den Augen aller, brach es und begann zu essen. Da fassten alle Mut und nahmen Nahrung zu sich. Wir waren im Ganzen 276 Menschen an Bord. Nachdem sie sich satt gegessen hatten, warfen sie das Getreide ins Meer, um das Schiff zu erleichtern. Als es nun Tag wurde, entdeckten sie eine Bucht mit flachem Strand. Auf ihn wollten sie, wenn möglich, das Schiff auflaufen lassen. Das Land selbst war ihnen unbekannt. Sie machten die Anker los und ließen sie im Meer zurück. Zugleich lösten sie die Haltetaue der Steuerruder, hissten das Vorsegel und hielten mit dem Wind auf den Strand zu. Als sie aber auf eine Sandbank gerieten, strandeten sie mit dem Schiff. Der Bug bohrte sich ein und saß unbeweglich fest. Das Heck aber begann in der Brandung zu zerbrechen. Da beschlossen die Soldaten, die Gefangenen zu töten, damit keiner schwimmend entkommen könne. Der Hauptmann aber wollte Paulus retten und hinderte sie an ihrem Vorhaben. Er befahl, dass zuerst alle, die schwimmen konnten, über Bord springen und das Land erreichen sollten, dann die übrigen, teils auf Planken, teils auf anderen Schiffstrümmern. So kam es, dass alle ans Land gerettet wurden.

28. Kapitel. Als wir gerettet waren, erfuhren wir, dass die Insel Malta heißt. Die Einheimischen erwiesen uns ungewöhnliche Menschenfreundlichkeit. Sie zündeten ein Feuer an und holten uns alle zu sich, weil es zu regnen begann und kalt war. Als Paulus einen Haufen Reisig zusammenraffte und auf das Feuer legte, fuhr infolge der Hitze eine Viper heraus und biss sich an seiner Hand fest. Als die Einheimischen das Tier an seiner Hand hängen sahen, sagten sie zueinander: »Dieser Mensch ist gewiss ein Mörder. Die Rachegöttin lässt ihn nicht leben, obwohl er dem Meer entkommen ist.« Er aber schüttelte das Tier von sich ab ins Feuer und erlitt keinen Schaden. Da erwarteten sie, er werde anschwellen oder plötzlich tot umfallen. Als sie aber eine Zeit lang gewartet hatten und sahen, dass ihm nichts Schlimmes geschah, änderten sie ihre Meinung und sagten, er sei ein Gott. In jener Gegend lagen Landgüter, die dem Publius, dem Ersten der Insel, gehörten. Er nahm uns auf und bewirtete uns 3 Tage lang freundlich als seine Gäste. Der Vater des Publius lag gerade mit Fieber und Ruhe im Bett. Paulus ging zu ihm hinein und betete. Dann legte er ihm die Hände auf und heilte ihn. Daraufhin kamen auch die anderen Kranken der Insel herbei und wurden geheilt. Sie erwiesen uns viele Ehren und bei der Abfahrt gaben sie uns alles mit, was wir brauchten. 3 Monate später fuhren wir mit einem alexandrinischen Schiff ab, das auf der Insel überwintert hatte und die Dioskuren als Schiffszeichen trug. Wir liefen in Syrakus ein und blieben 3 Tage. Von dort fuhren wir die Küste entlang weiter und erreichten Region. Nach einem Tag setzte Südwind ein und so kamen wir in 2 Tagen nach Puteoli. Hier trafen wir Brüder. Sie baten uns, 7 Tage bei ihnen zu bleiben. Und so kamen wir nach Rom. Von dort waren uns die Brüder, die von uns gehört hatten, bis Forum Appii und Tres Tabernae entgegengekommen, um uns zu begrüßen. Als Paulus sie sah, dankte er Gott und fasste Mut. Nach unserer Ankunft in Rom erhielt Paulus die Erlaubnis, für sich allein zu wohnen, zusammen mit dem Soldaten, der ihn bewachte. 3 Tage später rief er die führenden Männer der Juden zusammen. Als sie versammelt waren, sagte er zu ihnen: »Brüder, obwohl ich mich nicht gegen das Volk oder die Sitten der Väter vergangen habe, bin ich von Jerusalem aus als Gefangener den Römern ausgeliefert worden. Diese haben mich verhört und wollten mich freilassen, da nichts Todeswürdiges gegen mich vorlag. Weil aber die Juden Einspruch erhoben, war ich gezwungen, Berufung beim Kaiser einzulegen, jedoch nicht, um mein Volk anzuklagen. Aus diesem Grund habe ich darum gebeten, euch zu sehen und sprechen zu dürfen. Denn um der Hoffnung Israels willen trage ich diese Fesseln.« Sie antworteten ihm: »Wir haben über dich weder Briefe aus Judäa erhalten, noch ist einer von den Brüdern gekommen, der uns etwas Belastendes über dich berichtet oder erzählt hätte. Wir wünschen aber von dir zu hören, was du denkst, denn von dieser Sekte ist uns bekannt, dass sie überall auf Widerspruch stößt.« Sie vereinbarten mit ihm einen bestimmten Tag, an dem sie in noch größerer Zahl zu ihm in die Wohnung kamen. Vom Morgen bis in den Abend hinein erklärte und bezeugte er ihnen das Reich Gottes und versuchte sie vom Gesetz des Mose und von den Propheten aus für Jesus zu gewinnen. Die einen ließen sich durch seine Worte überzeugen, die anderen blieben ungläubig. Sie waren uneins untereinander und gingen weg. Paulus aber sagte noch das eine Wort: »Treffend hat der Heilige Geist durch den Propheten Jesaja zu euren Vätern gesprochen. Geh zu diesem Volk und sag: Hören sollt ihr, hören aber nicht verstehen. Sehen sollt ihr, sehen aber nicht erkennen. Denn das Herz dieses Volkes ist hart geworden, und mit ihren Ohren hören sie nur schwer. Und ihre Augen halten sie geschlossen, damit sie mit ihren Augen nicht sehen und mit ihren Ohren nicht hören, damit sie mit ihrem Herzen nicht zur Einsicht kommen, sich bekehren und ich sie heile. Darum sollt ihr nun wissen, den Heiden ist dieses Heil Gottes gesandt worden und sie werden hören.«
Er blieb 2 volle Jahre in seiner Mietwohnung und empfing alle, die zu ihm kamen. Er verkündete das Reich Gottes und lehrte über Jesus Christus, den Herrn, mit allem Freimut, ungehindert.

0: Aus dem Brief an die Gemeinde in Rom.
1: Der Brief an die Römer. Paulus, Knecht Christi Jesu, berufen zum Apostel, ausgesondert das Evangelium Gottes zu verkünden, das er durch seine Propheten im Voraus verheißen hat in Heiligen Schriften. Das Evangelium von seinem Sohn, der dem Fleisch nach geboren ist als Nachkomme Davids, der dem Geist der Heiligkeit nach eingesetzt ist als Sohn Gottes in Macht seit der Auferstehung von den Toten, das Evangelium von Jesus Christus, unserem Herrn. Durch ihn haben wir Gnade und Apostelamt empfangen, um unter allen Heiden Glaubensgehorsam aufzurichten, um seines Namens willen. Unter ihnen lebt auch ihr, die ihr von Jesus Christus berufen seid. An alle in Rom, die von Gott geliebt sind, die berufenen Heiligen. Gnade sei mit euch und Friede von Gott, unserem Vater, und dem Herrn Jesus Christus. Zunächst danke ich meinem Gott durch Jesus Christus für euch alle, weil euer Glaube in der ganzen Welt bekannt gemacht wird. Denn Gott, dem ich mit der Verkündigung des Evangeliums von seinem Sohn mit ganzem Herzen diene, ist mein Zeuge. Unablässig denke ich an euch in allen meinen Gebeten und bitte darum, es möge mir durch Gottes Willen endlich gelingen, zu euch zu kommen. Denn ich sehne mich danach, euch zu sehen. Ich möchte euch ein wenig mit geistlicher Gnadengabe beschenken, damit ihr gestärkt werdet. Oder besser, damit wir, wenn ich bei euch bin, miteinander Zuspruch empfangen durch den gemeinsamen Glauben, euren und meinen. Ihr sollt wissen, Brüder und Schwestern, dass ich mir schon oft vorgenommen habe, zu euch zu kommen, aber bis heute daran gehindert wurde. Denn wie bei den anderen Heiden soll meine Arbeit auch bei euch etwas Frucht bringen. Griechen und Nicht-Griechen, Gebildeten und Ungebildeten bin ich verpflichtet. Deshalb bin ich, so viel an mir liegt, bereit, auch euch in Rom das Evangelium zu verkünden. Denn ich schäme mich des Evangeliums nicht. Es ist eine Kraft Gottes zur Rettung für jeden, der glaubt, zuerst für den Juden, aber ebenso für den Griechen. Denn in ihm wird die Gerechtigkeit Gottes offenbart aus Glauben zum Glauben, wie geschrieben steht. Der aus Glauben Gerechte wird leben. Denn der Zorn Gottes wird vom Himmel herab offenbart wider alle Gottlosigkeit und Ungerechtigkeit der Menschen, die die Wahrheit durch Ungerechtigkeit niederhalten. Denn es ist ihnen offenbar, was man von Gott erkennen kann. Gott hat es ihnen offenbart. Seit Erschaffung der Welt wird nämlich seine unsichtbare Wirklichkeit an den Werken der Schöpfung mit der Vernunft wahrgenommen, seine ewige Macht und Gottheit. Daher sind sie unentschuldbar. Denn obwohl sie Gott erkannt haben, haben sie ihn nicht als Gott geehrt und ihm nicht gedankt, sondern verfielen in ihren Gedanken der Nichtigkeit und ihr unverständiges Herz wurde verfinstert. Sie behaupteten, weise zu sein und wurden zu Toren und sie vertauschten die Herrlichkeit des unvergänglichen Gottes mit Bildern, die einen vergänglichen Menschen und fliegende, vierfüßige und kriechende Tiere darstellen. Darum lieferte Gott sie durch die Begierden ihres Herzens der Unreinheit aus, sodass sie ihren Leib durch ihr eigenes Tun entehrten. Sie vertauschten die Wahrheit Gottes mit der Lüge. Sie beteten das Geschöpf an und verehrten es anstelle des Schöpfers. Gepriesen ist er in Ewigkeit. Amen. Darum lieferte Gott sie entehrenden Leidenschaften aus. Ihre Frauen vertauschten den natürlichen Verkehr mit dem Widernatürlichen. Ebenso gaben auch die Männer den natürlichen Verkehr mit der Frau auf und entbrannten in Begierde zueinander. Männer treiben mit Männern Unzucht und erhalten den ihnen gebührenden Lohn für ihre Verirrung. Und da sie es nicht für wert erachteten, sich gemäß ihrer Erkenntnis an Gott zu halten, lieferte Gott sie einem haltlosen Denken aus, sodass sie tun, was sich nicht gehört. Sie sind voll Ungerechtigkeit, Schlechtigkeit, Habgier und Bosheit, voll Neid, Mord, Streit, List und Tücke. Sie verleumden und treiben üble Nachrede. Sie hassen Gott, sind überheblich, hochmütig und prahlerisch, erfinderisch im Bösen und ungehorsam gegen die Eltern. Sie sind unverständig und haltlos, ohne Liebe und Erbarmen. Sie erkennen, dass Gottes Rechtsordnung bestimmt, wer so handelt, verdient den Tod. Trotzdem tun sie es nicht nur selbst, sondern stimmen bereitwillig auch denen zu, die so handeln.

Darum bist du unentschuldbar, wer du auch bist, o Mensch, wenn du richtest. Denn worin du den anderen richtest, darin verurteilst du dich selbst, weil du, der Richtende, dasselbe tust. Wir wissen aber, dass Gottes Gericht über alle, die solche Dinge tun, der Wahrheit entspricht. Meinst du etwa, o Mensch, du könntest dem Gericht Gottes entrinnen, wenn du die richtest, die solche Dinge tun und dasselbe tust wie sie? Oder verachtest du den Reichtum seiner Güte, Geduld und Langmut? Weißt du nicht, dass Gottes Güte dich zur Umkehr treibt? Weil du aber starrsinnig bist und dein Herz nicht umkehrt, sammelst du Zorn gegen dich für den Tag des Zornes, den Tag der Offenbarung von Gottes gerechtem Gericht. Er wird jedem vergelten, wie es seine Taten verdienen, denen, die beharrlich Gutes tun und Herrlichkeit, Ehre und Unvergänglichkeit erstreben, gibt er ewiges Leben, denen aber, die selbstsüchtig sind und nicht der Wahrheit gehorchen, sondern der Ungerechtigkeit, widerfährt Zorn und Grimm. Not und Bedrängnis wird das Leben eines jeden Menschen treffen, der das Böse tut. Zuerst den Juden, aber ebenso den Griechen. Doch Herrlichkeit, Ehre und Friede werden jedem zuteil, der das Gute tut. Zuerst dem Juden, aber ebenso dem Griechen. Denn es gibt bei Gott kein Ansehen der Person. Denn die ohne das Gesetz sündigten, werden doch ohne das Gesetz zugrunde gehen. Und die unter dem Gesetz sündigten, werden durch das Gesetz gerichtet werden. Denn nicht die sind vor Gott gerecht, die das Gesetz hören, sondern die das Gesetz tun, die werden für gerecht erklärt werden. Denn wenn Heiden, die das Gesetz nicht haben, von Natur aus das tun, was im Gesetz gefordert ist, so sind sie, die das Gesetz nicht haben, sich selbst Gesetz. Sie zeigen damit, dass ihnen die Forderung des Gesetzes ins Herz geschrieben ist. Ihr Gewissen legt Zeugnis davon ab. Ihre Gedanken klagen sich gegenseitig an und verteidigen sich. An jenem Tag, an dem Gott, wie ich es in meinem Evangelium verkünde, das, was im Menschen verborgen ist, durch Jesus Christus richten wird. Wenn du dich aber Jude nennst, dich auf das Gesetz verlässt und dich Gottes rühmst, seinen Willen kennst und belehrt aus dem Gesetz zu beurteilen weißt, worauf es ankommt, wenn du dir zutraust, Führer zu sein für Blinde, Licht für die in der Finsternis, Erzieher der Unverständigen, Lehrer der Unmündigen, da du im Gesetz die Verkörperung von Erkenntnis und Wahrheit besitzt. Du belehrst also andere Menschen, aber dich selbst belehrst du nicht? Du predigst, du sollst nicht stehlen, und du stiehlst? Du sagst, du sollst die Ehe nicht brechen, und brichst sie? Du verabscheust die Götzenbilder, begehst aber Tempelraub? Du rühmst dich des Gesetzes, entehrst aber Gott durch Übertreten des Gesetzes. Denn euretwegen wird unter den Heiden der Name Gottes gelästert, wie geschrieben steht. Die Beschneidung ist nämlich nützlich, wenn du das Gesetz befolgst. Übertrittst du jedoch das Gesetz, so bist du trotz deiner Beschneidung zum Unbeschnittenen geworden. Wenn aber der Unbeschnittene die Forderung des Gesetzes beachtet, wird dann nicht sein Unbeschnittensein als Beschneidung angerechnet werden? Der leiblich Unbeschnittene, der das Gesetz erfüllt, wird dich richten, weil du trotz Buchstabe und Beschneidung ein Übertreter des Gesetzes bist. Denn Jude ist nicht, wer es nach außen hin ist, und Beschneidung ist nicht, was sichtbar am Fleisch geschieht, sondern Jude ist, wer es im Verborgenen ist, und Beschneidung ist, was am Herzen, durch den Geist, nicht durch den Buchstaben geschieht. Der Ruhm eines solchen Juden kommt nicht von Menschen, sondern von Gott.

Was ist nun der Vorzug der Juden? Was der Nutzen der Beschneidung? Er ist groß in jeder Hinsicht. Vor allem, ihnen sind die Worte Gottes anvertraut. Denn was macht das schon, wenn einige untreu wurden? Wird dann etwa ihre Untreue die Treue Gottes aufheben? Keineswegs. Gott soll sich vielmehr als wahrhaftig erweisen, jeder Mensch aber als Lügner, wie geschrieben steht, damit du Recht behältst mit deinen Worten und den Sieg davonträgst, wenn man mit dir rechtet. Wenn aber unsere Ungerechtigkeit die Gerechtigkeit Gottes bestätigt, was sagen wir dann? Ist Gott, ich frage sehr menschlich, nicht ungerecht, wenn er seinen Zorn verhängt? Keineswegs! Denn wie könnte Gott die Welt sonst richten? Wenn aber die Wahrhaftigkeit Gottes sich durch meine Unwahrhaftigkeit als groß erwiesen hat und so Gott verherrlicht wird, warum werde ich dann als Sünder gerichtet? Und gilt am Ende das, womit man uns verleumdet und was einige uns in den Mund legen, lasst uns Böses tun, damit Gutes entsteht? Diese Leute werden mit Recht verurteilt. Was heißt das nun? Sind wir im Vorteil? Nicht unbedingt. Denn wir haben vorher die Anklage erhoben, dass alle, Juden wie Griechen, unter der Herrschaft der Sünde stehen. Wie geschrieben steht, es gibt keinen, der gerecht ist, auch nicht einen. Es gibt keinen Verständigen, keinen, der Gott sucht. Alle sind abtrünnig geworden, alle miteinander taugen nichts. Es gibt keinen, der Gutes tut, auch nicht einen einzigen. Ihre Kehle ist ein offenes Grab, mit ihrer Zunge betrügen sie, Schlangengift ist auf ihren Lippen, ihr Mund ist voll Fluch und Gehässigkeit, schnell sind ihre Füße, Blut zu vergießen, Verderben und Unheil sind auf ihren Wegen, und den Weg des Friedens kennen sie nicht. Die Gottesfurcht steht ihnen nicht vor Augen. Wir wissen aber, was das Gesetz sagt, sagt es denen, die unter dem Gesetz leben, damit jeder Mund gestopft und die ganze Welt vor Gott schuldig wird. Denn aus Werken des Gesetzes wird niemand vor ihm gerecht werden, denn durch das Gesetz kommt es nur zur Erkenntnis der Sünde. Jetzt aber ist unabhängig vom Gesetz die Gerechtigkeit Gottes offenbart worden, bezeugt vom Gesetz und von den Propheten, die Gerechtigkeit Gottes durch Glauben an Jesus Christus, offenbart für alle, die glauben. Denn es gibt keinen Unterschied, alle haben ja gesündigt und die Herrlichkeit Gottes verloren. Umsonst werden sie gerecht, dank seiner Gnade, durch die Erlösung in Christus Jesus. Ihn hat Gott aufgerichtet als Sühnemahl, wirksam durch Glauben, in seinem Blut, zum Erweis seiner Gerechtigkeit, durch die Vergebung der Sünden, die früher in der Zeit der Geduld Gottes begangen wurden, ja, zum Erweis seiner Gerechtigkeit in der gegenwärtigen Zeit, um zu zeigen, er selbst ist gerecht und macht den gerecht, der aus Glauben an Jesus lebt. Wo bleibt da noch das Rühmen? Es ist ausgeschlossen. Durch welches Gesetz? Durch das der Werke? Nein, durch das Gesetz des Glaubens. Denn wir sind der Überzeugung, dass der Mensch gerecht wird durch Glauben, unabhängig von Werken des Gesetzes. Oder ist Gott nur der Gott der Juden, nicht auch der Heiden? Ja, auch der Heiden. Da doch gilt, Gott ist der eine. Er wird aufgrund des Glaubens sowohl die Beschnittenen wie die Unbeschnittenen gerecht machen. Setzen wir also durch den Glauben das Gesetz außer Kraft? Im Gegenteil, wir richten das Gesetz auf.

Was sollen wir nun von Abraham sagen? Was hat er erlangt, unser leiblicher Stammvater? Wenn Abraham aufgrund von Werken Gerechtigkeit erlangt hat, dann hat er zwar Ruhm, aber nicht vor Gott. Denn was sagt die Schrift? Abraham glaubte Gott, und das wurde ihm als Gerechtigkeit angerechnet. Dem, der Werke tut, wird der Lohn nicht aus Gnade angerechnet, sondern weil er ihm zusteht. Dem aber, der keine Werke tut, sondern an den glaubt, der den Gottlosen gerecht macht, dem wird sein Glaube als Gerechtigkeit angerechnet. So preist auch David den Menschen selig, dem Gott Gerechtigkeit unabhängig von Werken anrechnet. Selig sind die, deren Frevel vergeben und deren Sünden bedeckt sind. Selig ist der Mensch, dem der Herr die Sünde nicht anrechnet. Gilt nun diese Seligpreisung nur den Beschnittenen oder auch den Unbeschnittenen? Wir sagen ja, Abraham wurde der Glaube als Gerechtigkeit angerechnet. Wie wurde er aber angerechnet? Als er beschnitten oder als er unbeschnitten war? Nicht als er beschnitten, sondern als er noch unbeschnitten war. Und das Zeichen der Beschneidung empfing er zur Besiegelung der Glaubensgerechtigkeit, die ihm als Unbeschnittenem zuteil wurde. Also ist er der Vater aller, die als Unbeschnittene glauben, sodass ihnen die Gerechtigkeit angerechnet wird. Und er ist der Vater jener Beschnittenen, die nicht nur beschnitten sind, sondern auch den Spuren des Glaubens folgen. Des Glaubens, den unser Vater Abraham schon vor seiner Beschneidung hatte. Denn Abraham und seine Nachkommen erhielten nicht aufgrund des Gesetzes die Verheißung, Erben der Welt zu sein, sondern aufgrund der Glaubensgerechtigkeit. Wenn nämlich jene Erben sind, die aus dem Gesetz leben, dann ist der Glaube entleert und die Verheißung außer Kraft gesetzt. Denn das Gesetz bewirkt Zorn, wo aber kein Gesetz ist, da ist auch keine Übertretung. Deshalb gilt aus Glauben, damit auch gilt aus Gnade. Nur so bleibt die Verheißung für die ganze Nachkommenschaft gültig, nicht nur für die, welche aus dem Gesetz, sondern auch für die, welche aus dem Glauben Abrahams leben. Er ist unser aller Vater, wie geschrieben steht, ich habe dich zum Vater vieler Völker bestimmt, im Angesicht des Gottes, dem er geglaubt hat, des Gottes, der die Toten lebendig macht und das, was nicht ist, ins Dasein ruft. Gegen alle Hoffnung hat er voll Hoffnung geglaubt, dass er der Vater vieler Völker werde, nach dem Wort, so zahlreich werden deine Nachkommen sein. Ohne im Glauben schwach zu werden, bedachte er, der fast 100-Jährige, dass sein Leib und auch Sarahs Mutterschoß schon erstorben waren. Er zweifelte aber nicht im Unglauben an der Verheißung Gottes, sondern wurde stark im Glauben, indem er Gott die Ehre erwies, fest davon überzeugt, dass Gott die Macht besitzt, auch zu tun, was er verheißen hat. Darum wurde es ihm auch als Gerechtigkeit angerechnet. Doch nicht allein um seinetwillen steht geschrieben, es wurde ihm angerechnet, sondern auch um unseretwillen, denen es angerechnet werden soll, uns, die wir an den glauben, der Jesus, unseren Herrn, von den Toten auferweckt hat. Wegen unserer Verfehlungen wurde er hingegeben, wegen unserer Gerechtmachung wurde er auferweckt.

Gerecht gemacht also aus Glauben haben wir Frieden mit Gott durch Jesus Christus, unseren Herrn. Durch ihn haben wir auch im Glauben den Zugang zu der Gnade erhalten, in der wir stehen, und rühmen uns der Hoffnung auf die Herrlichkeit Gottes. Mehr noch, wir rühmen uns ebenso der Bedrängnisse, denn wir wissen, Bedrängnis bewirkt Geduld. Geduld aber Bewährung. Bewährung Hoffnung. Die Hoffnung aber lässt nicht zugrunde gehen, denn die Liebe Gottes ist ausgegossen in unsere Herzen durch den Heiligen Geist, der uns gegeben ist. Denn Christus ist, als wir noch schwach waren, für die zu dieser Zeit noch Gottlosen gestorben. Dabei wird nur schwerlich jemand für einen Gerechten sterben. Vielleicht wird er jedoch für einen guten Menschen sein Leben wagen. Gott aber erweist seine Liebe zu uns darin, dass Christus für uns gestorben ist, als wir noch Sünder waren. Nachdem wir jetzt durch sein Blut gerecht gemacht sind, werden wir durch ihn erst recht vor dem Zorn gerettet werden. Da wir mit Gott versöhnt wurden durch den Tod seines Sohnes, als wir noch Gottes Feinde waren, werden wir erst recht, nachdem wir versöhnt sind, gerettet werden durch sein Leben. Mehr noch, ebenso rühmen wir uns Gottes durch Jesus Christus, unseren Herrn, durch den wir jetzt schon die Versöhnung empfangen haben. Deshalb, wie durch einen einzigen Menschen die Sünde in die Welt kam und durch die Sünde der Tod und auf diese Weise der Tod zu allen Menschen gelangte, weil alle sündigten, Sünde war nämlich schon vor dem Gesetz in der Welt, aber Sünde wird nicht angerechnet, wo es kein Gesetz gibt. Dennoch herrschte der Tod von Adam bis Mose auch über die, welche nicht durch Übertreten eines Gebots gesündigt hatten, wie Adam, der ein Urbild des Kommenden ist. Doch anders als mit der Übertretung verhält es sich mit der Gnade. Sind durch die Übertretung des einen die vielen dem Tod anheimgefallen, so ist erst recht die Gnade Gottes und die Gabe, die durch die Gnadentat des einen Menschen Jesus Christus bewirkt worden ist, den vielen reichlich zuteil geworden. Und anders als mit dem, was durch den einen Sünder verursacht wurde, verhält es sich mit dieser Gabe. Denn das Gericht führt wegen eines einzigen zur Verurteilung. Die Gnade führt aus vielen Übertretungen zur Gerechtsprechung. Denn ist durch die Übertretung des einen der Tod zur Herrschaft gekommen, durch diesen einen, so werden erst recht diejenigen, denen die Gnade und die Gabe der Gerechtigkeit reichlich zuteil wurde, im Leben herrschen durch den einen Jesus Christus. Wie es also durch die Übertretung eines einzigen für alle Menschen zur Verurteilung kam,

so kommt es auch durch die gerechte Tat eines Einzigen für alle Menschen zur Gerechtsprechung, die Leben schenkt. Denn wie durch den Ungehorsam des einen Menschen die vielen zu Sündern gemacht worden sind, so werden auch durch den Gehorsam des einen die vielen zu Gerechten gemacht werden. Das Gesetz aber ist dazwischen hineingekommen, damit die Übertretung mächtiger werde. Wo jedoch die Sünde mächtig wurde, da ist die Gnade übergroß geworden. Damit, wie die Sünde durch den Tod herrschte, so auch die Gnade herrsche durch Gerechtigkeit zum ewigen Leben, durch Jesus Christus, unseren Herrn.

Was sollen wir nun sagen? Sollen wir an der Sünde festhalten, damit die Gnade umso mächtiger werde? Keineswegs. Wie können wir, die wir für die Sünde tot sind, noch in ihr leben? Wisst ihr denn nicht, dass wir, die wir auf Christus Jesus getauft wurden, auf seinen Tod getauft worden sind? Wir wurden ja mit ihm begraben, durch die Taufe auf den Tod, damit auch wir, so wie Christus durch die Herrlichkeit des Vaters von den Toten auferweckt wurde, in der Wirklichkeit des neuen Lebens wandeln. Wenn wir nämlich mit der Gestalt seines Todes verbunden wurden, dann werden wir es auch mit der seiner Auferstehung sein. Wir wissen doch, unser alter Mensch wurde mitgekreuzigt, damit der von der Sünde beherrschte Leib vernichtet werde, sodass wir nicht mehr Sklaven der Sünde sind. Denn wer gestorben ist, der ist frei geworden von der Sünde. Sind wir nun mit Christus gestorben, so glauben wir, dass wir auch mit ihm leben werden. Wir wissen, dass Christus von den Toten auferweckt nicht mehr stirbt. Der Tod hat keine Macht mehr über ihn. Denn durch sein Sterben ist er ein für allemal gestorben für die Sünde, sein Leben aber lebt er für Gott. So begreift auch ihr euch als Menschen, die für die Sünde tot sind, aber für Gott leben in Christus Jesus. Daher soll die Sünde nicht mehr in eurem sterblichen Leib herrschen, sodass ihr seinen Begierden gehorcht. Stellt eure Glieder nicht der Sünde zur Verfügung als Waffen der Ungerechtigkeit, sondern stellt euch Gott zur Verfügung als Menschen, die aus Toten zu Lebenden geworden sind. Und stellt eure Glieder als Waffen der Gerechtigkeit in den Dienst Gottes. Denn die Sünde wird nicht mehr über euch herrschen, denn ihr steht nicht unter dem Gesetz, sondern unter der Gnade. Was heißt das nun? Sollen wir sündigen, weil wir nicht mehr unter dem Gesetz stehen, sondern unter der Gnade? Keineswegs. Wisst ihr nicht, wenn ihr euch als Sklaven zum Gehorsam verpflichtet, dann seid ihr Sklaven dessen, dem ihr gehorchen müsst. Ihr seid entweder Sklaven der Sünde, die zum Tod führt, oder des Gehorsams, der zur Gerechtigkeit führt. Gott aber sei Dank, denn ihr wart Sklaven der Sünde, seid jedoch von Herzen der Gestalt der Lehre gehorsam geworden, an die ihr übergeben wurdet. Ihr wurdet aus der Macht der Sünde befreit und seid zu Sklaven der Gerechtigkeit geworden. Wegen eures schwachen Fleisches rede ich nach Menschenweise. Wie ihr eure Glieder in den Dienst der Unreinheit und der Gesetzlosigkeit gestellt habt, sodass ihr gesetzlos wurdet, so stellt jetzt eure Glieder in den Dienst der Gerechtigkeit, sodass ihr heilig werdet. Denn als ihr Sklaven der Sünde wart, da wart ihr der Gerechtigkeit gegenüber frei. Welche Frucht hattet ihr damals? Es waren Dinge, deren ihr euch jetzt schämt, denn sie bringen den Tod. Jetzt aber, da ihr aus der Macht der Sünde befreit und zu Sklaven Gottes geworden seid, habt ihr eine Frucht, die zu eurer Heiligung führt und das ewige Leben bringt. Denn der Lohn der Sünde ist der Tod. Die Gabe Gottes aber ist das ewige Leben in Christus Jesus, unserem Herrn.

Wisst ihr denn nicht, Brüder und Schwestern, ich rede doch zu Leuten, die das Gesetz kennen, dass das Gesetz für einen Menschen nur Geltung hat, solange er lebt? So ist die Ehefrau durch das Gesetz an ihren Mann gebunden, solange er lebt. Wenn ihr Mann aber stirbt, ist sie frei von dem Gesetz, das die Frau an den Mann bindet. Wenn sie darum zu Lebzeiten des Mannes einem anderen gehört, wird sie Ehebrecherin genannt. Ist aber der Mann gestorben, dann ist sie frei vom Gesetz und wird nicht zur Ehebrecherin, wenn sie einem anderen gehört. Ebenso seid auch ihr, meine Brüder und Schwestern, durch das Sterben Christi tot für das Gesetz, so dass ihr einem anderen gehört, dem, der von den Toten auferweckt wurde, damit wir Gott Frucht bringen. Denn als wir noch dem Fleisch verfallen waren, wirkten sich die Leidenschaften der Sünden, die durch das Gesetz hervorgerufen wurden, so in unseren Gliedern aus, dass wir dem Tod Frucht brachten. Jetzt aber sind wir frei geworden vom Gesetz, dem gestorben, woran wir gebunden waren, so dass wir in der neuen Wirklichkeit des Geistes dienen, nicht mehr in der alten Wirklichkeit des Buchstabens. Was sollen wir nun sagen? Ist das Gesetz Sünde? Keineswegs. Jedoch habe ich die Sünde nur durch das Gesetz erkannt. Ich hätte ja von der Begierde nichts gewusst, wenn nicht das Gesetz gesagt hätte, du sollst nicht begehren. Die Sünde aber ergriff die Gelegenheit, die ihr durch das Gebot gegeben war, und bewirkte in mir alle Begierde, denn ohne das Gesetz war die Sünde tot. Ich aber lebte einst ohne das Gesetz, aber als das Gebot kam, wurde die Sünde lebendig. Ich dagegen starb und musste erfahren, dass dieses Gebot, das zum Leben führen sollte, mir den Tod brachte. Denn nachdem die Sünde die Gelegenheit ergriffen hatte, die ihr durch das Gebot gegeben war, täuschte und tötete sie mich durch das Gebot. Deshalb ist das Gesetz heilig und das Gebot ist heilig, gerecht und gut. Ist dann etwa das Gute mir zum Tod geworden? Keineswegs. Sondern die Sünde verursachte, damit sie als Sünde offenbar werde, mir durch das Gute den Tod. Denn durch das Gebot sollte die Sünde sich in ihrem ganzen Ausmaß als Sünde erweisen. Wir wissen nämlich, dass das Gesetz selbst vom Geist bestimmt ist. Ich aber bin fleischlich, das heißt verkauft unter die Sünde. Denn was ich bewirke, begreife ich nicht. Ich tue nicht das, was ich will, sondern das, was ich hasse. Wenn ich aber das tue, was ich nicht will, erkenne ich an, dass das Gesetz gut ist. Dann aber bin nicht mehr ich es, der dies bewirkt, sondern die in mir wohnende Sünde. Ich weiß nämlich, dass in mir, das heißt in meinem Fleisch, nichts Gutes wohnt. Das Wollen ist bei mir vorhanden, aber ich vermag das Gute nicht zu verwirklichen, denn ich tue nicht das Gute, das ich will, sondern das Böse, das ich nicht will, das vollbringe ich. Wenn ich aber das tue, was ich nicht will, dann bin nicht mehr ich es, der es bewirkt, sondern die in mir wohnende Sünde. Ich stoße also auf das Gesetz, dass in mir das Böse vorhanden ist, obwohl ich das Gute tun will. Denn in meinem Innern freue ich mich am Gesetz Gottes. Ich sehe aber ein anderes Gesetz in meinen Gliedern, das mit dem Gesetz meiner Vernunft im Streit liegt und mich gefangen hält im Gesetz der Sünde, das in meinen Gliedern herrscht. Ich, elender Mensch! Wer wird mich aus diesem Tod verfallenen Leib erretten? Dank aber sei Gott durch Jesus Christus, unseren Herrn. Es ergibt sich also, dass ich mit meiner Vernunft dem Gesetz Gottes diene, mit dem Fleisch aber dem Gesetz der Sünde.

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1: Jetzt also gibt es keine Verurteilung mehr für die, welche in Christus Jesus sind. Denn das Gesetz des Geistes und des Lebens in Christus Jesus hat dich frei gemacht vom Gesetz der Sünde und des Todes. Denn weil das Gesetz, ohnmächtig durch das Fleisch, nichts vermochte, sandte Gott seinen Sohn in der Gestalt des Fleisches, das unter der Macht der Sünde steht, wegen der Sünde, um die Sünde im Fleisch zu verurteilen. Dies tat er, damit die Forderung des Gesetzes durch uns erfüllt werde, die wir nicht nach dem Fleisch, sondern nach dem Geist leben. Denn diejenigen, die vom Fleisch bestimmt sind, trachten nach dem, was dem Fleisch entspricht. Die aber vom Geist bestimmt sind, nach dem, was dem Geist entspricht. Denn das Trachten des Fleisches führt zum Tod, das Trachten des Geistes aber zu Leben und Frieden. Denn das Trachten des Fleisches ist Feindschaft gegen Gott. Es unterwirft sich nämlich nicht dem Gesetz Gottes und kann es auch nicht. Wer aber vom Fleisch bestimmt ist, kann Gott nicht gefallen. Ihr aber seid nicht vom Fleisch, sondern vom Geist bestimmt, da ja der Geist Gottes in euch wohnt. Wer aber den Geist Christi nicht hat, der gehört nicht zu ihm. Wenn aber Christus in euch ist, dann ist zwar der Leib tot aufgrund der Sünde, der Geist aber ist Leben aufgrund der Gerechtigkeit. Wenn aber der Geist dessen in euch wohnt, der Jesus von den Toten auferweckt hat, dann wird er, der Christus von den Toten auferweckt hat, auch eure sterblichen Leiber lebendig machen, durch seinen Geist, der in euch wohnt. Wir sind also nicht dem Fleisch verpflichtet, Brüder und Schwestern, so dass wir nach dem Fleisch leben müssen. Denn wenn ihr nach dem Fleisch lebt, müsst ihr sterben. Wenn ihr aber durch den Geist die sündigen Taten des Leibes tötet, werdet ihr leben. Denn die sich vom Geist Gottes leiten lassen, sind Kinder Gottes. Denn ihr habt nicht einen Geist der Knechtschaft empfangen, so dass ihr immer noch Furcht haben müsstet, sondern ihr habt den Geist der Kindschaft empfangen, indem wir rufen, aber Vater. Der Geist selber bezeugt unserem Geist, dass wir Kinder Gottes sind. Sind wir aber Kinder, dann auch Erben. Erben Gottes und Miterben Christi, wenn wir mit ihm leiden, um mit ihm auch verherrlicht zu werden. Ich bin nämlich davon überzeugt, dass die Leiden der gegenwärtigen Zeit nichts bedeuten im Vergleich zu der Herrlichkeit, die an uns offenbar werden soll. Denn die Schöpfung wartet sehnsüchtig auf das Offenbarwerden der Söhne Gottes. Gewiss, die Schöpfung ist der Nichtigkeit unterworfen, nicht aus eigenem Willen, sondern durch den, der sie unterworfen hat, auf Hoffnung hin. Denn auch sie, die Schöpfung, soll von der Knechtschaft der Vergänglichkeit befreit werden, zur Freiheit und Herrlichkeit der Kinder Gottes. Denn wir wissen, dass die gesamte Schöpfung bis zum heutigen Tag seufzt und in Geburtswehen liegt. Aber nicht nur das, sondern auch wir, obwohl wir als Erstlingsgabe den Geist haben, auch wir seufzen in unserem Herzen und warten darauf, dass wir mit der Erlösung unseres Leibes als Söhne offenbar werden. Denn auf Hoffnung hin sind wir gerettet. Hoffnung aber, die man schon erfüllt sieht, ist keine Hoffnung. Denn wie kann man auf etwas hoffen, das man sieht? Hoffen wir aber auf das, was wir nicht sehen, dann harren wir aus Geduld. So nimmt sich auch der Geist unserer Schwachheit an. Denn wir wissen nicht, was wir in rechter Weise beten sollen. Der Geist selber tritt jedoch für uns ein mit unaussprechlichen Seufzern. Der die Herzen erforscht, weiß, was die Absicht des Geistes ist. Denn er tritt so, wie Gott es will, für die Heiligen ein. Wir wissen aber, dass denen, die Gott lieben, alles zum Guten gereicht, denen, die gemäß seinem Ratschluss berufen sind. Denn diejenigen, die er im Voraus erkannt hat, hat er auch im Voraus dazu bestimmt, an Wesen und Gestalt seines Sohnes teilzuhaben, damit dieser, der Erstgeborene, unter vielen Brüdern sei. Die er aber vorausbestimmt hat, die hat er auch berufen. Und die er berufen hat, die hat er auch gerecht gemacht. Die er aber gerecht gemacht hat, die hat er auch verherrlicht. Was sollen wir nun dazu sagen? Ist Gott für uns? Wer ist dann gegen uns? Er hat seinen eigenen Sohn nicht verschont, sondern ihn für uns alle hingegeben. Wie sollte er uns mit ihm nicht alles schenken? Wer kann die Auserwählten Gottes anklagen? Gott ist es, der gerecht macht. Wer kann sie verurteilen? Christus Jesus, der gestorben ist, mehr noch, der auferweckt worden ist, er sitzt zur Rechten Gottes und tritt für uns ein. Was kann uns scheiden von der Liebe Christi? Bedrängnis oder Not oder Verfolgung, Hunger oder Kälte, Gefahr oder Schwert? Wie geschrieben steht, um deinetwillen sind wir den ganzen Tag dem Tod ausgesetzt. Wir werden behandelt wie Schafe, die man zum Schlachten bestimmt hat. Doch in all dem tragen wir einen glänzenden Sieg davon durch den, der uns geliebt hat. Denn ich bin gewiss, weder Tod noch Leben, weder Engel noch Mächte, weder Gegenwärtiges noch Zukünftiges noch Gewalten, weder Höhe oder Tiefe noch irgendeine andere Kreatur können uns scheiden von der Liebe Gottes, die in Christus Jesus ist, unserem Herrn.

Ich sage in Christus die Wahrheit und lüge nicht, und mein Gewissen bezeugt es mir im Heiligen Geist. Ich bin voll Trauer. Unablässig leidet mein Herz. Ja, ich wünschte selbst verflucht zu sein, von Christus getrennt um meiner Brüder willen, die der Abstammung nach mit mir verbunden sind. Sie sind Israeliten. Ihnen gehören die Sohnschaft, die Herrlichkeit und die Bundesschlüsse. Ihnen ist das Gesetz gegeben, der Gottesdienst und die Verheißungen. Ihnen gehören die Väter und ihnen entstammt der Christus dem Fleische nach. Gott, der über allem ist, er sei gepriesen in Ewigkeit. Amen. Es ist aber keineswegs so, dass Gottes Wort hinfällig geworden ist. Denn nicht alle, die aus Israel stammen, sind Israel. Auch sind nicht alle, weil sie Nachkommen Abrahams sind, deshalb schon seine Kinder, sondern es heißt, in Isaak wird dir Nachkommenschaft berufen. Das bedeutet, nicht die Kinder des Fleisches sind Kinder Gottes, sondern die Kinder der Verheißung werden als Nachkommen anerkannt. Denn es ist eine Verheißung, wenn gesagt wird, um diese Zeit werde ich kommen, dann wird Sarah einen Sohn haben. So war es aber nicht nur bei ihr, sondern auch bei Rebekka, die von einem einzigen Mann empfangen hatte, von unserem Vater Isaak. Denn ihre Kinder waren noch nicht geboren und hatten weder Gutes noch Böses getan. Damit aber Gottes freie Wahl und Vorherbestimmung gültig bleibe, nicht abhängig von Werken, sondern von ihm, der beruft, wurde ihr gesagt, der Ältere muss dem Jüngeren dienen, wie geschrieben steht, Jakob habe ich geliebt, Esau aber gehasst. Was sollen wir nun sagen? Handelt Gott ungerecht? Keineswegs. Denn zu Mose sagt er, ich schenke Erbarmen, wem ich will, und erweise Gnade, wem ich will. Also kommt es nicht auf das Wollen und Laufen des Menschen an, sondern auf den sich erbarmenden Gott. Denn in der Schrift wird zum Pharao gesagt, eben dazu habe ich dich bestimmt, dass ich an dir meine Macht zeige und dass auf der ganzen Erde mein Name verkündet wird. Er erbarmt sich also, wessen er will, und Macht verstockt, wen er will. Nun wirst du einwenden, wie kann er dann noch anklagen, wenn niemand seinem Willen zu widerstehen vermag? O Mensch, wer bist du denn, dass du mit Gott rechten willst? Sagt etwa das Werk zu dem, der es geschaffen hat, warum hast du mich so gemacht? Ist nicht vielmehr der Töpfer Herr über den Ton? Kann er nicht aus derselben Masse ein Gefäß herstellen zu ehrenhaftem, ein anderes zu unehrenhaftem Gebrauch? Wie aber, wenn Gott, in der Absicht, seinen Zorn zu zeigen und seine Macht zu erweisen, die zur Vernichtung bereiteten Gefäße des Zorns mit großer Langmut ertragen hat, auch um den Reichtum seiner Herrlichkeit an den Gefäßen des Erbarmens zu erweisen, die er zuvor zur Herrlichkeit bestimmt hat? Sie hat er auch berufen. Das sind wir, nicht allein aus den Juden, sondern auch aus den Heiden. So spricht er auch bei Hosea, ich werde als mein Volk berufen, was nicht mein Volk war, und als Geliebte jene, die nicht geliebt war. Und dort, wo ihnen gesagt wurde, ihr seid nicht mein Volk, dort werden sie gerufen werden, Söhne des lebendigen Gottes. Und Jesaja ruft über Israel aus, wenn auch die Israeliten so zahlreich wären wie der Sand am Meer, nur der Rest wird gerettet werden. Denn der Herr wird handeln, indem er sein Wort auf der Erde erfüllt und durchsetzt. Ebenso hat Jesaja vorhergesagt, hätte nicht der Herr Zebaoth uns Nachkommenschaft übrig gelassen, wir wären wie Sodom geworden, wir wären Gomorra gleich. Was sollen wir nun sagen? Heiden, die nicht der Gerechtigkeit nachjagten, haben Gerechtigkeit empfangen, die Gerechtigkeit aber aus Glauben. Israel aber, das dem Gesetz der Gerechtigkeit nachjagte, hat das Gesetz nicht erreicht. Warum? Weil es ihm nicht um die Gerechtigkeit aus Glauben, sondern um die Gerechtigkeit aus Werken ging. Sie stießen sich am Stein des Anstoßes, wie geschrieben steht. Siehe, ich richte in Zion einen Stein auf, an dem man anstößt, einen Fels, an dem man zu Fall kommt. Und wer an ihn glaubt, wird nicht zugrunde gehen.

Brüder und Schwestern, ich wünsche von ganzem Herzen und bete zu Gott, dass sie gerettet werden. Denn ich bezeuge ihnen, dass sie Eifer haben für Gott, aber ohne Erkenntnis. Denn indem sie Gerechtigkeit Gottes verkannten und ihre eigene Gerechtigkeit aufzurichten suchten, haben sie sich der Gerechtigkeit Gottes nicht unterworfen. Denn Ziel des Gesetzes ist Christus zur Gerechtigkeit für jeden, der glaubt. Denn Mose schreibt über die Gerechtigkeit aus dem Gesetz, der Mensch, der dieses tut, wird darin leben. Die Gerechtigkeit aus dem Glauben aber spricht, sag nicht in deinem Herzen, wer wird in den Himmel hinaufsteigen. Das heißt, Christus herabzuholen oder wer wird in den Abgrund hinabsteigen. Das heißt, Christus von den Toten heraufzuführen. Sondern was sagt sie? Nahe ist dir das Wort in deinem Mund und in deinem Herzen. Das heißt, das Wort des Glaubens, das wir verkünden. Denn wenn du mit deinem Mund bekennst, Herr ist Jesus, und in deinem Herzen glaubst, Gott hat ihn von den Toten auferweckt, so wirst du gerettet werden. Denn mit dem Herzen glaubt man, und das führt zur Gerechtigkeit. Mit dem Mund bekennt man, und das führt zur Rettung. Denn die Schrift sagt, jeder, der an ihn glaubt, wird nicht zugrunde gehen. Denn darin gibt es einen Unterschied zwischen Juden und Griechen. Denn alle haben denselben Herrn. Aus seinem Reichtum beschenkt er alle, die ihn anrufen. Denn jeder, der den Namen des Herrn anruft, wird gerettet werden. Wie sollen sie nun den anrufen, an den sie nicht glauben? Wie sollen sie an den glauben, von dem sie nichts gehört haben? Wie sollen sie hören, wenn niemand verkündet? Wie soll aber jemand verkünden, wenn er nicht gesandt ist? Wie geschrieben steht, wie willkommen sind die Füße der Freudenboten, die Gutes verkünden? Doch nicht alle sind dem Evangelium gehorsam geworden, denn Jesaja sagt, Herr, wer hat unserer Kunde geglaubt? So gründet der Glaube in der Botschaft, die Botschaft aber im Wort Christi. Aber, so frage ich, haben Sie etwa nicht gehört? Ja doch, in die ganze Welt ist Ihr Schall gedrungen und bis an die Enden der Erde Ihre Worte. Aber ich frage, hat etwa Israel nicht verstanden? Zunächst antwortet Mose, ich will euch eifersüchtig machen auf ein Volk, das kein Volk ist. Auf ein unverständiges Volk will ich euch zornig machen. Aber Jesaja wagt sogar zu sagen, ich ließ mich finden von denen, die nicht nach mir suchten. Ich offenbarte mich denen, die nicht nach mir fragten. Über Israel aber sagt er, den ganzen Tag habe ich meine Hände ausgestreckt nach einem ungehorsamen und widerspenstigen Volk.

Ich frage also, hat Gott sein Volk verstoßen? Keineswegs, denn auch ich bin ein Israelit, ein Nachkomme Abrahams aus dem Stamm Benjamin. Gott hat sein Volk nicht verstoßen, das er im Voraus erwählt hat. Oder wisst ihr nicht, was die Schrift von Elia sagt, wie er vor Gott gegen Israel Klage führt? Herr, sie haben deine Propheten getötet und deine Altäre zerstört. Ich alleine bin übrig geblieben und nun trachten sie auch mir nach dem Leben. Aber was sagt ihm der Gottesspruch? Ich habe 7000 Männer für mich übrig gelassen, die ihr Knie nicht vor Baal gebeugt haben. Ebenso gibt es auch in der gegenwärtigen Zeit einen Rest, der aus Gnade erwählt ist. Wenn aber aus Gnade, dann nicht mehr aufgrund von Werken, weil sonst die Gnade nicht mehr Gnade wäre. Was bedeutet das nun? Was Israel erstrebt, das hat es nicht erlangt, aber der erwählte Rest hat es erlangt. Die übrigen aber wurden verstockt, wie geschrieben steht. Gott gab ihnen einen Geist der Betäubung, Augen, die nicht sehen und Ohren, die nicht hören, bis zum heutigen Tag. Und David sagt, ihr Opfertisch werde für sie zur Schlinge und zur Falle, zur Ursache des Sturzes und der Bestrafung. Ihre Augen sollen erblinden, sodass sie nicht sehen, ihren Rücken beuge ständig. Nun frage ich, sind sie etwa gestrauchelt, damit sie zu Fall kommen? Keineswegs. Vielmehr kam durch ihren Fehltritt das Heil zu den Heiden, um sie selbst eifersüchtig zu machen. Wenn aber ihr Fehltritt Reichtum für die Welt bedeutet und ihre geringe Zahl Reichtum für die Heiden, um wie viel mehr ihre Vollzahl? Euch aber, den Heiden, sage ich, gerade als Apostel der Heiden, preise ich meinen Dienst, weil ich hoffe, die Angehörigen meines Volkes eifersüchtig zu machen und wenigstens einige von ihnen zu retten. Denn wenn schon ihre Zurückweisung für die Welt Versöhnung bedeutet, was wird dann ihre Annahme anderes sein als Leben aus den Toten? Ist aber die Erstlingsgabe vom Teig heilig, so ist es auch der ganze Teig. Und ist die Wurzel heilig, so sind es auch die Zweige. Wenn aber einige Zweige herausgebrochen wurden, du aber als Zweig vom wilden Ölbaum mitten unter ihnen eingepfropft wurdest und damit Anteil erhieltest an der kraftvollen Wurzel des edlen Ölbaums, so rühme dich nicht gegen die anderen Zweige. Wenn du dich aber rühmst, sollst du wissen, nicht du trägst die Wurzel, sondern die Wurzel trägt dich. Nun wirst du sagen, die Zweige wurden doch herausgebrochen, damit ich eingepfropft werde. Gewiss, wegen des Unglaubens wurden sie herausgebrochen, du aber stehst durch den Glauben. Sei daher nicht überheblich, sondern fürchte dich. Hat nämlich Gott die Zweige, die von Natur zum edlen Baum gehören, nicht verschont, so wird er auch dich nicht verschonen. Siehe nun die Güte Gottes und seine Strenge. Die Strenge gegen jene, die gefallen sind. Gottes Güte aber gegen dich, sofern du in seiner Güte bleibst, sonst wirst auch du herausgehauen werden. Ebenso werden auch jene, wenn sie nicht im Unglauben bleiben, wieder eingepfropft werden, denn Gott hat die Macht, sie wieder einzupfropfen. Wenn du nämlich aus dem von Natur wilden Ölbaum herausgehauen und gegen die Natur in den edlen Ölbaum eingepfropft wurdest, dann werden erst recht sie, als die von Natur zugehörigen Zweige, ihrem eigenen Ölbaum wieder eingepfropft werden. Denn ich will euch, Brüder und Schwestern, nicht in Unkenntnis über dieses Geheimnis lassen, damit ihr euch nicht selbst für klug haltet. Verstockung liegt auf einem Teil Israels, bis die Vollzahl der Heiden hereingekommen ist. Und so wird ganz Israel gerettet werden, wie geschrieben steht. Es wird kommen aus Zion der Retter. Er wird alle Gottlosigkeit von Jakob entfernen. Und das ist der Bund, den ich für sie gestiftet habe, wenn ich ihre Sünden hinwegnehme. Vom Evangelium her gesehen sind sie Feinde, und das um euretwillen. Von ihrer Erwählung her gesehen aber sind sie Geliebte, und das um der Väter willen. Denn unwiderruflich sind die Gnadengaben und die Berufung Gottes. Denn wie ihr einst Gott ungehorsam wart, jetzt aber infolge ihres Ungehorsams Erbarmen gefunden habt, so sind auch sie infolge des Erbarmens, das ihr gefunden habt, ungehorsam geworden, damit jetzt auch sie Erbarmen finden. Denn Gott hat alle in den Ungehorsam eingeschlossen, um sich aller zu erbarmen. O Tiefe des Reichtums, der Weisheit und der Erkenntnis Gottes, wie unergründlich sind seine Entscheidungen, wie unerforschlich seine Wege. Denn wer hat die Gedanken des Herrn erkannt, oder wer ist sein Ratgeber gewesen, oder wer hat ihm etwas gegeben, sodass Gott ihm etwas zurückgeben müsste? Denn aus ihm und durch ihn und auf ihn hin ist die ganze Schöpfung. Ihm sei Ehre in Ewigkeit.

Ich ermahne euch also, Brüder und Schwestern, Kraft der Barmherzigkeit Gottes, eure Leiber als lebendiges, heiliges und Gott wohlgefälliges Opfer darzubringen, als euren geistigen Gottesdienst. Und gleicht euch nicht dieser Welt an, sondern lasst euch verwandeln durch die Erneuerung des Denkens, damit ihr prüfen und erkennen könnt, was der Wille Gottes ist, das Gute, Wohlgefällige und Vollkommene. Denn aufgrund der Gnade, die mir gegeben ist, sage ich einem jeden von euch, strebt nicht über das hinaus, was euch zukommt, sondern strebt danach, besonnen zu sein, jeder nach dem Maß des Glaubens, das Gott ihm zugeteilt hat. Denn wie wir an dem einen Leib viele Glieder haben, aber nicht alle Glieder dieselbe Aufgabe haben, so sind wir die vielen ein Leib in Christus, als Einzelne aber sind wir Glieder, die zueinander gehören. Wir haben unterschiedliche Gaben, je nach der uns verliehenen Gnade. Hat einer die Gabe prophetischer Rede, dann rede er in Übereinstimmung mit dem Glauben. Hat einer die Gabe des Dienens, dann diene er. Wer zum Lehren berufen ist, der lehre. Wer zum Trösten und Ermahnen berufen ist, der tröste und ermahne. Wer gibt, gebe ohne Hintergedanken. Wer Vorsteher ist, setze sich eifrig ein. Wer Barmherzigkeit übt, der tue es freudig. Die Liebe sei ohne Heuchelei. Verabscheut das Böse, haltet fest am Guten. Seid einander in brüderlicher Liebe zugetan, übertrefft euch in gegenseitiger Achtung. Lasst nicht nach in eurem Eifer, lasst euch vom Geist entflammen und dienst dem Herrn. Freut euch in der Hoffnung, seid geduldig in der Bedrängnis, beharrlich im Gebet. Nehmt Anteil an den Nöten der Heiligen, gewährt jederzeit Gastfreundschaft. Segnet eure Verfolger, segnet sie, verflucht sie nicht. Freut euch mit den Fröhlichen und weint mit den Weinenden. Seid untereinander eines Sinnes. Strebt nicht hoch hinaus, sondern bleibt demütig. Haltet euch nicht selbst für klug. Vergeltet niemandem Böses mit Bösem. Seid allen Menschen gegenüber auf Gutes bedacht. Soweit es euch möglich ist, haltet mit allen Menschen Frieden. Übt nicht selbst Vergeltung, Geliebte, sondern lasst Raum für das Zorngericht Gottes. Denn es steht geschrieben, mein ist die Vergeltung, ich werde vergelten, spricht der Herr. Vielmehr, wenn dein Feind Hunger hat, gib ihm zu essen. Wenn er Durst hat, gib ihm zu trinken. Tust du das, dann sammelst du glühende Kohlen auf sein Haupt. Lass dich nicht vom Bösen besiegen, sondern besiege das Böse durch das Gute.

Jeder ordnet sich den Trägern der staatlichen Gewalt unter. Denn es gibt keine staatliche Gewalt außer von Gott. Die jetzt bestehen, sind von Gott eingesetzt. Wer sich daher der staatlichen Gewalt widersetzt, stellt sich gegen die Ordnung Gottes. Und wer sich ihm entgegenstellt, wird dem Gericht verfallen. Vor den Trägern der Macht hat sich nicht die gute, sondern die böse Tat zu fürchten. Willst du also ohne Furcht vor der staatlichen Gewalt leben, dann tue das Gute, sodass du ihre Anerkennung findest. Denn sie steht im Dienst Gottes für dich zum Guten. Wenn du aber das Böse tust, fürchte dich. Denn nicht ohne Grund trägt sie das Schwert. Sie steht nämlich im Dienst Gottes und vollstreckt das Urteil an dem, der das Böse tut. Deshalb ist es notwendig, sich unterzuordnen, nicht allein um der Strafe, sondern auch um des Gewissens willen. Das ist auch der Grund, weshalb ihr Steuern zahlt, denn in Gottes Auftrag handeln jene, die Steuern einzuziehen haben. Gebt allen, was ihr ihnen schuldig seid. Steuer, wem ihr Steuer schuldet. Zoll, wem ihr Zoll schuldet. Furcht, wem ihr Furcht schuldet. Ehre, wem ihr Ehre schuldet. Niemandem bleibt etwas schuldig, außer der gegenseitigen Liebe. Wer den anderen liebt, hat das Gesetz erfüllt. Denn die Gebote, du sollst nicht die Ehe brechen, du sollst nicht töten, du sollst nicht stehlen, du sollst nicht begehren und alle anderen Gebote sind in dem einen Satz zusammengefasst. Du sollst deinen Nächsten lieben wie dich selbst. Die Liebe tut dem Nächsten nichts Böses, also ist die Liebe die Erfüllung des Gesetzes. Und das tut im Wissen um die gegenwärtige Zeit. Die Stunde ist gekommen, aufzustehen vom Schlaf, denn jetzt ist das Heil uns näher als zu der Zeit, da wir gläubig wurden. Die Nacht ist vorgerückt, der Tag ist nahe. Darum lasst uns ablegen die Werke der Finsternis und anlegen die Waffen des Lichts. Lasst uns ehrenhaft leben wie am Tag, ohne maßloses Essen und Trinken, ohne Unzucht und Ausschweifung, ohne Streit und Eifersucht. Vielmehr zieht den Herrn Jesus Christus an und sorgt nicht so für euren Leib, dass die Begierden erwachen.

Nehmt den an, der im Glauben schwach ist, ohne mit ihm über verschiedene Auffassungen zu streiten. Der eine glaubt, alles essen zu dürfen, der Schwache aber isst nur Gemüse. Wer Fleisch isst, verachtet den nicht, der es nicht isst. Wer aber kein Fleisch isst, richtet den nicht, der es isst. Denn Gott hat ihn angenommen. Wer bist du, dass du den Diener eines anderen richtest? Durch seinen eigenen Herrn steht oder fällt er. Er wird aber stehen, denn der Herr hat die Macht, ihm Stand zu geben. Der eine nämlich bevorzugt bestimmte Tage, der andere aber macht keinen Unterschied zwischen den Tagen. Jeder soll von seiner eigenen Auffassung überzeugt sein. Wer einen bestimmten Tag bevorzugt, tut es zur Ehre des Herrn. Und wer Fleisch isst, tut es zur Ehre des Herrn, denn er dankt Gott dabei. Und wer kein Fleisch isst, unterlässt es zur Ehre des Herrn, und auch er dankt Gott. Denn keiner von uns lebt sich selber und keiner stirbt sich selber. Leben wir, so leben wir dem Herrn. Sterben wir, so sterben wir dem Herrn. Ob wir leben oder ob wir sterben, wir gehören dem Herrn. Denn Christus ist gestorben und lebendig geworden, um Herr zu sein über Tote und Lebende. Du aber, was richtest du deinen Bruder? Und du, was verachtest du deinem Bruder? Wir werden doch alle vor dem Richterstuhl Gottes stehen. Denn es steht geschrieben, so wahr ich lebe, spricht der Herr, vor mir wird jedes Knie sich beugen und jede Zunge wird Gott preisen. Also wird jeder von uns vor Gott Rechenschaft über sich selbst ablegen. Daher wollen wir uns nicht mehr gegenseitig richten. Achtet vielmehr darauf, dem Bruder keinen Anstoß zu geben und ihn nicht zu Fall zu bringen. Ich weiß und bin im Herrn Jesus fest davon überzeugt, dass nichts unrein ist in sich selbst. Unrein ist es nur für den, der es als unrein betrachtet. Denn wenn wegen einer Speise, die du isst, dein Bruder verwirrt und betrübt wird, dann handelst du nicht mehr der Liebe gemäß. Richte durch deine Speise nicht die zugrunde, die für Christus gestorben sind. Es darf doch euer wahres Gut nicht der Lästerung preisgegeben werden, denn das Reich Gottes ist nicht Essen und Trinken, sondern Gerechtigkeit, Friede und Freude im Heiligen Geist. Denn wer Christus so dient, ist Gott wohlgefällig und geachtet bei den Menschen. Lasst uns also dem nachjagen, was dem Frieden dient und der gegenseitigen Auferbauung. Reiß nicht wegen einer Speise das Werk Gottes nieder. Alle Dinge sind rein. Schlecht ist es jedoch, wenn ein Mensch durch sein Essen Anstoß erregt. Es ist nicht gut, Fleisch zu essen oder Wein zu trinken oder sonst etwas zu tun, wenn dein Bruder daran Anstoß nimmt. Die Überzeugung, die du selbst hast, sollst du vor Gott haben. Wohl dem, der sich nicht zu verurteilen braucht bei dem, was er für recht hält. Wer aber Zweifel hat, wenn er etwas isst, der ist gerichtet, weil er nicht aus der Überzeugung des Glaubens handelt. Alles, was nicht aus Glauben geschieht, ist Sünde.

Wir müssen als die Starken die Schwäche derer tragen, die schwach sind, und dürfen nicht für uns selbst leben. Jeder von uns soll dem Nächsten zu Gefallen leben, zum Guten und zur Auferbauung. Denn auch Christus hat nicht sich selbst zu Gefallen gelebt. Vielmehr steht geschrieben, die Schmähungen derer, die dich schmähen, sind auf mich gefallen. Denn alles, was einst geschrieben worden ist, ist zu unserer Belehrung geschrieben, damit wir durch Geduld und durch den Trost der Schriften Hoffnung haben. Der Gott der Geduld und des Trostes aber schenke euch, eines Sinnes untereinander zu sein, Christus Jesus gemäß, damit ihr Gott, den Vater unseres Herrn Jesus Christus, einmütig und mit einem Munde preist. Darum nehmt einander an, wie auch Christus uns angenommen hat, zur Ehre Gottes. Denn, das sage ich, Christus ist um der Wahrhaftigkeit Gottes willen Diener der Beschnittenen geworden, um die Verheißungen an die Väter zu bestätigen. Die Heiden aber sollen Gott rühmen um seines Erbarmens willen, wie geschrieben steht. Darum will ich dich bekennen unter den Heiden und deinem Namen Lob singen. An anderer Stelle heißt es, ihr Heiden, freut euch mit seinem Volk. Und es heißt auch, lobt den Herrn alle Heiden, preisen sollen ihn alle Völker. Und Jesaja sagt, kommen wird der Spross aus der Wurzel Isais. Er wird sich erheben, um über die Heiden zu herrschen. Auf ihn werden die Heiden hoffen. Der Gott der Hoffnung aber erfülle euch mit aller Freude und mit allem Frieden im Glauben, damit ihr reich werdet an Hoffnung in der Kraft des Heiligen Geistes. Meine Brüder und Schwestern, im Blick auf euch bin ich fest überzeugt, dass auch ihr voller Güte seid, erfüllt von aller Erkenntnis und selbst imstande seid, einander zurechtzuweisen. Um euch aber einiges in Erinnerung zu rufen, habe ich euch einen teilweise ziemlich kühnen Brief geschrieben. Ich tat es Kraft der Gnade, die mir von Gott gegeben ist, damit ich als Diener Christi Jesu für die Heiden wirke und das Evangelium Gottes wie ein Priester verwalte. Denn die Heiden sollen eine Opfergabe werden, die Gott wohlgefällig ist, geheiligt im Heiligen Geist. In Christus Jesus kann ich mich also vor Gott rühmen. Denn ich würde es nicht wagen, von etwas zu reden, was Christus nicht durch mich bewirkt hat, um die Heiden zum Gehorsam zu führen in Wort und Tat, in der Kraft von Zeichen und Wundern, in der Kraft des Geistes Gottes. So habe ich von Jerusalem aus in weitem Kreise bis nach Illyrien überall das Evangelium Christi zur Erfüllung gebracht. Dabei habe ich meine Ehre dafür eingesetzt, das Evangelium nicht dort zu verkünden, wo der Name Christi schon bekannt gemacht war, um nicht auf einem fremden Fundament zu bauen, sondern, wie geschrieben steht, sehen werden die, denen nichts über ihn verkündet wurde, und die werden verstehen, die nichts gehört haben. Das ist es auch, was mich immer wieder gehindert hat, zu euch zu kommen. Jetzt aber habe ich in diesen Gegenden kein Arbeitsfeld mehr, habe aber seit vielen Jahren das Verlangen, zu euch zu kommen, wenn ich einmal nach Spanien reise. Denn auf dem Weg dorthin hoffe ich, euch zu sehen und dann von euch für die Weiterreise ausgerüstet zu werden, nachdem ich mich zuerst ein wenig an euch erfreut habe. Doch jetzt gehe ich nach Jerusalem, um den Heiligen einen Dienst zu erweisen. Denn Mazedonien und Achaia haben beschlossen, eine Sammlung als Zeichen ihrer Gemeinschaft für die Armen unter den Heiligen in Jerusalem durchzuführen. Ja, das haben sie beschlossen, und sie sind auch deren Schuldner. Denn wenn die Heiden an ihren geistlichen Gütern Anteil erhalten haben, so sind sie auch verpflichtet, ihnen mit irdischen Gütern zu dienen. Wenn ich das abgeschlossen und ihnen den Ertrag der Sammlung versiegelt übergeben habe, will ich euch besuchen und dann nach Spanien weiterreisen. Ich weiß aber, wenn ich zu euch komme, werde ich mit der Fülle des Segens Christi kommen. Ich bitte euch aber, Brüder und Schwestern, bei unserem Herrn Jesus Christus und bei der Liebe des Geistes, kämpft mit mir in den Gebeten für mich vor Gott, dass ich vor den Ungehorsamen in Judäa gerettet werde, dass mein Dienst an Jerusalem von den Heiligen dankbar aufgenommen wird und dass ich, wenn es Gottes Wille ist, voll Freude zu euch kommen kann, um mit euch eine Zeit der Ruhe zu verbringen. Der Gott des Friedens aber sei mit euch allen.

Ich empfehle euch unsere Schwester Phoebe, die auch Dienerin der Gemeinde von Kenchreae ist. Nehmt sie im Namen des Herrn auf, wie es Heilige tun sollen, und steht ihr in jeder Sache bei, in der sie euch braucht. Denn für viele war sie ein Beistand, auch für mich selbst. Grüßt Priska und Aquila, meine Mitarbeiter in Christus Jesus, die für mein Leben ihren eigenen Kopf hingehalten haben. Nicht allein ich, sondern alle Gemeinden der Heiden sind ihnen dankbar. Grüßt auch die Gemeinde, die sich in ihrem Haus versammelt. Grüßt meinen lieben Epänetus, der die Erstlingsgabe der Provinz Asien für Christus ist. Grüßt Maria, die für euch viel Mühe auf sich genommen hat. Grüßt Andronikus und Junia, die zu meinem Volk gehören und mit mir zusammen im Gefängnis waren. Sie ragen heraus unter den Aposteln und haben sich schon vor mir zu Christus bekannt. Grüßt meinen im Herrn geliebten Ampliatus. Grüßt Urbanus, unseren Mitarbeiter in Christus, und meinen geliebten Stachys. Grüßt Apelles, der sich in Christus bewährt hat. Grüßt die aus dem Haus des Aristobul. Grüßt Herodion, der zu meinem Volk gehört. Grüßt die aus dem Haus des Narzissus, die sich zum Herrn bekennen. Grüßt Tryphäna und Tryphosa, die sich im Herrn gemüht haben. Grüßt die geliebte Persis, sie hat dem Herrn große Mühe auf sich genommen. Grüßt Rufus, der vom Herrn auserwählt ist. Grüßt seine Mutter, die auch mir zur Mutter geworden ist. Grüßt Asynkritus, Phlegon, Hermes, Patrobas, Hermas und die Brüder, die bei ihnen sind. Grüßt Philologus und Julia, Nereus und seine Schwester, Olympas und alle Heiligen, die bei ihnen sind. Grüßt einander mit dem heiligen Kuss. Es grüßen euch alle Gemeinden Christi. Ich ermahne euch aber, Brüder und Schwestern, auf die Acht zu geben, die im Widerspruch zu der Lehre, die ihr gelernt habt, Spaltung und Verwirrung verursachen. Haltet euch von ihnen fern. Denn diese Leute dienen nicht Christus, unserem Herrn, sondern ihrem Bauch. Und sie verführen durch ihre schönen und gewandten Reden das Herz der Arglosen. Doch euer Gehorsam ist allen bekannt. Daher freue ich mich über euch und wünsche nur, dass ihr verständig bleibt, offen für das Gute, unzugänglich für das Böse. Der Gott des Friedens aber wird den Satan bald zertreten und unter eure Füße legen. Die Gnade Jesu unseres Herrn sei mit euch. Es grüßen euch Timotheus, mein Mitarbeiter, und Lucius, Jason und Sosipata, die zu meinem Volk gehören. Ich, Tertius, der Schreiber dieses Briefes, grüße euch im Namen des Herrn. Es grüßt euch Gaius, der mich und die ganze Gemeinde gastlich aufgenommen hat. Es grüßt euch der Stadtkämmerer Erastus und der Bruder Quartus. Die Gnade Jesu Christi unseres Herrn sei mit euch allen. Amen. Dem aber, der die Macht hat, euch Kraft zu geben, gemäß meinem Evangelium und der Botschaft von Jesus Christus, gemäß der Offenbarung jenes Geheimnisses, das seit ewigen Zeiten unausgesprochen war, jetzt aber nach dem Willen des ewigen Gottes offenbart und durch prophetische Schriften kundgemacht wurde, um alle Heiden zum Gehorsam des Glaubens zu führen, ihm, dem einen weisen Gott, sei Ehre durch Jesus Christus in alle Ewigkeit. Amen.